0: Gott. Wenn es Gott gibt, dann müsste er hier eingreifen. Ja, er möchte eingreifen. Aber über dich, über dich, über dich, über jeden von uns. Denn wenn wir Schritt für Schritt nach den Geboten Gottes leben und nach den Lehren des Jesus, des Christus, nicht nach den Lehren der Institutionen Kirche, dann erfahren wir allmählich, dass es die höchste Intelligenz gibt, die letztlich tief in unserer Seele ist. Wir verändern uns, ja, wir verändern unser Bewusstsein, indem wir unser Bewusstsein erweitern. Dadurch werden auch unsere fünf Sinne weiter, lichter, heller für die Wahrheit. Und Gott ist die Wahrheit. Also keiner von uns kann dem anderen Gott beweisen. Jeder muss sich selbst den Beweis erbringen, dass Gott existiert. Und der Weg zum kosmischen Bewusstsein ist Hilfe, damit der, der ihn geht, Gott in sich erlebt und letzten Endes aber auch das wahre Wesen, sein wahres, ewiges Wesen, das tief im Seelengrund pulsiert. Dann wird der Mensch mit der Zeit friedvoller. Er versteht, was es bedeutet, die Mutter Erde, die Ernährerin der Menschen, zu schätzen, ihr friedvoll zu begegnen, den Tieren die Lebensqualität zu bringen, die ihnen genauso zusteht wie uns Menschen. Und er versteht, was es heißt, frei zu werden, nämlich mit dem Menschen Frieden zu schließen. Frieden durch das, was uns Jesus lehrte: bereue deine erkannten Sünden und tue sie nicht mehr. Nicht mehr tun heißt, ich bitte um Vergebung für mein Fehlverhalten und vergib dem Nächsten, der sich mir gegenüber schlecht, wie wir sagen, oder gegensätzlich oder miserabel, nennen wir die Worte, wie wir sie wollen, verhalten hat. Und wenn wir dann sagen, wie ich gedacht habe, wie ich mich verhalten habe, das tue ich nicht mehr. Und orientiere mich nach den Lehren Jesu, zum Beispiel nach der Bergpredigt oder nach den 10 Geboten, die Gott durch Mose gab, dann spüren wir, dass wir uns zum Positiven verändern. Wir spüren, dass die Tage lichter werden. Wir spüren, dass wir unsere Arbeit besser verrichten. Wir spüren, dass wir am Arbeitsplatz konzentrierter arbeiten. Wir spüren die Verbindung zu unseren Mitmenschen, einerlei, wie sie über uns denken. Das ist kosmisches Erleben. Das sind Aspekte Gottes, die uns frei machen, die uns glücklich machen. Der Friede ist kosmisches Bewusstsein. Halte ich Frieden mit meinem Nächsten, in Gedanken, in Worten, in meinem ganzen Verhalten, dann merke ich, ich lebe mehr und mehr in der Wahrheit, und Wahrheit ist Leben. Wir müssen lernen, Gott in uns selbst zu erfahren. Dann hängen wir nicht mehr an dem, ich möchte sagen, trostlosen Glauben. Gibt es einen Gott? Vielleicht gibt es keinen. Dann wollen wir aber auch über Gott nicht mehr diskutieren. Warum denn über Gott diskutieren? Ich kann doch dem Nächsten Gott nicht aufzwingen oder dem Nächsten Gott nahe bringen oder gar ihn in das Gottesbewusstsein erheben. Jeder ist selbst gefragt, Gott in sich zu finden. Und hat er Aspekte Gottes gefunden, dann kommt er weg von dem trostlosen, dunklen, düsteren Glauben. Ich muss glauben, so ungefähr. Oder der Glaube allein genügt. Er genügt uns doch nicht. Wenn er uns genügen würde, würden wir nicht ständig nach Gott fragen, ob es Gott überhaupt gibt. Also er genügt uns nicht. Und den Urchristen genügt er auch nicht. Sie gehen den Weg, um Gott selbst zu erleben. Jeder in sich, am Arbeitsplatz, im Gespräch, einerlei, wo er sich befindet. Denn Gott ist Allgeist und immer allgegenwärtig.
1: Gabriele, was du uns bringst, ist unglaublich, weil was wir in der Kirche erfahren haben, ist ein Gott, der bringt Strafe, der uns terrorisiert. Und in die Kirche, man hört nur, wie du schon gesagt hast, Theorien, Diskussionen, Konzepten. Aber du bringst uns einen Weg, dass wir probieren können oder nicht. Aber wir haben einen Weg, ist keine Theorie mehr. Jeder kann versuchen, näher zu Gott zu gehen.
0: Der Gott der Kirche, ich sage es bewusst, der Gott der Kirche ist nicht der Gott der Unendlichkeit, ist nicht der Gott, der die ewige höchste Intelligenz ist. Es ist ein gezimmerter Dogmengott, der nicht befreit, sondern die Menschen terrorisiert. Du musst. Wenn du nicht das tust, dann bist du ewig verdammt oder kommst ins Fegfeuer, in die Hölle. Gott terrorisiert nicht. Gott hat das freie Gesetz des Lebens. Er hat uns als göttliche Wesen die Freiheit gegeben. Wir sind doch gefragt. Wir als freie Wesen in Gott. Uns selbst zu fragen, will ich Gott näher kommen oder nicht? Wenn ich Gott nicht näher kommen will, dann schaffe ich doch mein eigenes Gesetz von Saat und Ernte. Meine negativen Gedanken, meine gegensätzlichen Worte, mein Fehlverhalten gegen mein wahres, ewiges Leben, das ist Energie. Und in der Zwischenzeit wissen wir, dass keine Energie verloren geht. Also formt uns doch die Energie. Und diese Energie geht ein in unsere Gehirnzellen und in die Zellen unseres Körpers. Wir selbst müssen herausfinden aus unserem allzu menschlichen. Wir selbst terrorisieren uns. Wir terrorisieren unseren Körper, indem wir uns Negatives eingeben. Wenn wir dann erkranken, dann geben wir Gott die Schuld. Wir haben doch unsere Krankheit eingegeben. Wir terrorisieren uns. Und die Kirche dreht das um und sagt, Gott straft euch. Das heißt im übertragenen Sinn, er terrorisiert uns. Nein, wir sind der Terror durch unsere Gedanken. Und Gott terrorisiert uns nicht. Gott hat keine Dogmen. Gott hat keine Glaubensbekenntnisse in dem Sinn, dass sie Kirchengebote sind. Er kennt keine Kirchengebote, weil er keine Kirchengebote hat. Rituale gibt es im Gesetz des Lebens nicht, gibt es bei Gott nicht. Sie gibt es nur beim Kirchengott. Aber das ist nicht der Gott der höchsten Intelligenz, nicht der Allgeist. Bei Gott gibt es auch keine Kirchen aus Stein. Jeder von uns ist doch der Tempel Gottes und Gott wohnt in uns. Also er straft uns nicht, er terrorisiert uns nicht und er hat keine Geheimnisse.
2: Und ich finde, bei Gott gibt es auch keine Vermittler, die den Mittelweg gehen, dass ich meine Sünden irgendwo beichten muss zum Beispiel und dann über diesen Menschen, der selbst sündhaft ist, ein Mittler zu Gott findet. Wie du es uns erklärst, ist die Möglichkeit, dass in uns selbst der reife Prozess durch die Kraft des Christus gegeben ist und den Weg, diese Christus-Gottes-Erfahrung in uns möglich wird.
0: Es kann uns kein Pfarrer, kein Priester vergeben. Wir beten doch das Vaterunser und vergib uns unsere Schuld, so wie wir vergeben unseren Schuldigern. Ja, Gott vergibt uns die Schuld. Im Vaterunser beten wir doch. Was gehen wir dann zu einem Pfarrer? Und außerdem, wenn der Pfarrer oder der Priester oder der Papst, gleich wie sie sich nennen, keinen Ausweg mehr wissen, dann hat Gott das Geheimnis. Wenn er straft und züchtigt, wenn die Erde zerstört ist, ist das das Geheimnis Gottes. Das ist nicht das Geheimnis Gottes, sondern das sind wir. Das ist unser Fehlverhalten gegen die Natur, gegen unseren Nächsten.
3: Die Kirchen hängen sich ja auch das Mäntelchen christlich um. Und unter dem Deckmäntelchen sind doch all die verbogenen Lehren der Institutionen, die in das Gegenteil zielen von dem, was Christus uns gebracht hat, der uns den liebenden Vater nahegebracht hat, der uns die Nähe zu Gott, unserem Vater, lehrte in dem Vater unser, dass wir alle Brüder und Schwestern sind, dass wir den Frieden in uns erarbeiten sollen, so wie du es uns geschildert hast. Es ist also das Gegenteil aus der Lehre des Christus gemacht worden von den Institutionen.
0: Und man hört auch selten von den Institutionen Kirche, dass der Mensch sein Denken und sein ganzes Verhalten veredeln soll. Aber der Ewige lehrt es uns, dass wir uns verfeinern, gleich veredeln sollen. Und auf dem Weg zum kosmischen Bewusstsein beginnt es nun mal mit der Ordnung in unseren Gedanken. Tja, was heißt denn eigentlich, Ordnung zu machen in unseren Gedanken? Können wir unseren Zuhörer und Zuhörerinnen einige Aufgaben mitgeben, Ordnung zu machen in unseren Gedanken? Wir könnten auch sagen, mache Ordnung in deinem Leben, in deinem Erdenleben. Wie können wir Ordnung machen in unseren Gedanken?
4: Beginnt es nicht zuerst mit der Selbstbeobachtung unserer Gedanken? Die meisten gehen davon aus, dass die Gedanken frei sind und achten gar nicht darauf, was sie denken. Und der erste Schritt, um Ordnung in unseren Gedanken zu machen, beginnt damit, mich einmal selbst zu beobachten, mich selbst zu kontrollieren. Was denke ich, wenn ich meinen Mitmenschen begegne? Was denke ich, wenn sie mir eine Frage stellen? Was denke ich, wenn ich diese oder jene Situation sehe? All das ist der erste Schritt, um einmal festzustellen, was in unserem Kopf abgeht.
0: Und wenn wir das mal feststellen, Schritt für Schritt feststellen, dann erschrecken wir. Denn wir kreisen immer nur um uns selbst. Ich habe in meinem Leben Folgendes angestrebt und da bin ich am schnellsten vorangekommen. Wenn ich einfach mal sage, halt! Was denkst du denn überhaupt? Hinterfrag doch mal deine Gedanken und prüfe sie, ob diese Gedanken deinem wahren Wesen entsprechen. Stelle sie den Geboten Gottes und den Lehren des Jesus, des Christus gegenüber. Und je öfter wir das tun, werden wir erschrecken. Und sagen, oh Gott, Hilf, Ich drehe mich nur um meine eigene Achse und beschäftige mich nur mit mir selber. Und daraus erfolgen doch Leid, Krankheit, Not und vieles mehr. Gedanken ordnen heißt, unsere Gedanken zu hinterfragen. Und da gäbe es genug zu tun. Denn der Mensch denkt und denkt und denkt. Und vieles können wir nicht einfach so erfassen. Aber wenn unser Atem kurz wird und wir plötzlich spüren, dass unsere Nerven anschlagen, dann ist das Pochen der Seele, die sagt, hinterfrage deine Gedanken. Hinterfragen wir sie, dann kommt sehr schnell zutage, was wir wollen, was unser Ego will, wem wir nicht vergeben können, gegen wen wir sind. Das alles führt doch zu Leid, zu Krankheit, zu Not, zu Unfreiheit, zu Friedlosigkeit. Also heißt es, die brennenden Gedanken zu hinterfragen, die letztlich auf dem Atem brennen oder unser Nervensystem zum Flattern bringen. Hier ruft die Seele, stopp, halt, hinterfrage dich. Liebe Zuhörer, liebe Zuhörerinnen, eine kleine Übung. Schreiben Sie uns, wie Sie mit Ihren Gedanken umgehen. Und fragen Sie sich selbst, wie es Ihnen ergeht, wenn Sie mal so einen negativen, bohrenden, allzu menschlichen Gedanken kappen, hinterfragen und solche Gedanken nicht mehr tun. Vielleicht sollten Sie einigen Menschen vergeben oder um Vergebung bitten. Und wenn Sie das tun, dann kommt eine kleine Befreiung, ein Glücksgefühl in Ihnen auf. Und das ist schon eine kleine Antwort Gottes in Ihnen. So erreichen Sie Gottes Nähe nicht, indem Sie glauben, glauben und nochmal glauben. Befreien Sie sich von dem dumpfen Glauben. Gewinnen Sie Erfahrung mit Gott in Ihnen. Es ist doch der Vater, Mutter Gott. Es ist unser himmlischer Vater. Gewinnen Sie diese Verbindung. Und wenn Sie wollen, schreiben Sie uns. Wir helfen gerne weiter. Aber nur Sie selbst können Gott in sich erfahren. Kein Mensch kann Ihnen Gott nahe bringen. Sie selbst kommen Gott nahe, indem Sie tun, was Gott will und letztlich, was Ihr wahres Wesen ist.

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der innere Arzt und Heiler. Heil werden an Seele und Leib durch die Kraft des Christus Gottes. In der Ruhe liegt die Kraft zur Heilung. Liebe Mitmenschen, Christus heilt. Die wahre Liebe ist die Gottes- und Nächstenliebe. Sie gibt und gibt. Sie ist immer gegenwärtig, in jedem Menschen, in jeder Seele, in allen Tieren, Pflanzen, auch in jedem Stein. Die Liebe zu allen Geschöpfen Gottes ist einer Blume vergleichbar, die sich den Sonnenstrahlen hingibt und ihren Duft durch die Kraft der Sonne verströmt. Die Blume fragt nicht, wer ihren Duft annehmen möchte oder wer nicht. Sie strömt und gibt ihrer Art entsprechend. Das wahre innere Licht ist einer Blume gleich, ist die Liebe Gottes. Liebe gibt und fragt nicht, wer sie annehmen möchte. Dasselbe Lebensprinzip erfüllt sich und weit unmittelbarer durch den inneren Arzt und Heiler. Der Christus Gottesgeist ist das innere Licht, das in jedem Menschen, in jeder Seele, in jeder Kreatur leuchtet, in der Natur, in allem Sein. Unermüdlich empfängt der Mensch das innere Licht, die Lebenskraft zum Heilwerden an Seele und Leib. Wollen wir uns der Christus-Gotteskraft zuwenden? Dann sollten wir bestrebt sein, unser Erdendasein entsprechend der Blume auf das Licht in uns auszurichten. So wie sich die Blume der Sonne hingibt, sollten auch wir uns dem Christus-Gottesgeist im Urgrund unserer Seele hingeben, indem wir des Öfteren an uns selbst die Frage richten: Kann ich die Strahlen der Sonne gleich der Liebe Gottes gleichermaßen jedem Menschen, jeder Lebensform ohne Ausnahme zuteil werden lassen? Die Sonne scheint auch dann, wenn es bewölkt ist, wenn sie von Wolkenschleiern umhangen ist. Der Christus-Gottesgeist, das innere Licht, die Kraft zur Hilfe und zum Heil, strahlt unermüdlich und ohne Unterlass in jeder Seele. Wir Menschen, jeder einzelne von uns ist gefragt: Können wir, so wie die Blume ihren Duft jedem zuströmt, jedem Menschen, jedem Tier, in unseren Gedanken, Worten, in unseren Verhaltensweisen das zuteil werden lassen, was Leben gleich Liebe und Freiheit bedeutet?
Ist das nicht der Fall, dann wäre es für jeden von uns eine große Hilfe, sich selbst zu hinterfragen, was bei uns nicht dem Allprinzip des göttlichen Lebens entspricht. Das Warum gibt Antwort auf das, was in unserer Seele und in unserem Körper an Widrigem zugrunde liegt. Es sind immer unlauteres Denken und falsche Verhaltensweisen. Wollen wir uns der helfenden und heilenden Kraft des Christus Gottes zuwenden, um für unsere Seele und für unseren physischen Leib die helfende und heilende Kraft zu empfangen, dann sollten wir also Gewissenserforschung halten, um zu ergründen, woraus die Schleier gleich Wolken bestehen, die sich in uns vor dem helfenden und heilenden Licht aufgetürmt haben, die das verhindern, was die Christus-Gotteskraft unserer Seele und unserem Körper zustrahlen lassen möchte, sodass uns seelisch und physisch das zuteil wird, worum wir bitten, wie zum Beispiel um Kraft und Hilfe im Alltag und eventuell um Gesundheit des Leibes. Wofür wir Menschen bitten, das Besitzen, das haben wir nicht. Es bedeutet, dass die Schleier gleich Wolken das verhindern, worum wir gebeten haben. Kein anderer hat die Hindernisse aufgetürmt. Es sind wir selbst. Es sind unsere Verhaltensweisen. Wir Menschen haben die Wolken vor der helfenden und heilenden Kraft aufgetürmt und kein anderer. Daraus ergibt sich, wir Menschen verströmen nicht das Allgesetz der Liebe, das letzten Endes unser wahres Wesen ist, ähnlich der Blume, die ihren Duft jedem zuteil werden lässt. Warten wir nicht bis morgen oder übermorgen. Das Heute, das Jetzt ist gefragt, denn jeder Tag hat seine Last. Morgen ist nun mal morgen. Heute und jetzt ist Gegenwart. Halten wir jetzt Gewissenserforschung? Gehen wir in ein stilles Gebet und bitten wir den helfenden Geist in uns um Beistand und Hilfe. Wir beten in der Stille, jeder für sich.

bereinigen Sie in Gedanken. Wenn Sie noch nicht bereit sind, zu vergeben oder wenn Ihnen die Reue fehlt, um Vergebung zu bitten, dann nehmen Sie, vorausgesetzt, dass Sie wollen, die Worte Jesu auf. Schließ ohne Zögern Frieden mit deinem Gegner, solange du mit ihm noch auf dem Weg zum Gericht bist. Liebe Mitmenschen, wer weiß, was morgen ist? Eventuell müssen wir uns dann sagen, wir haben die Möglichkeit von heute verpasst. Deshalb sollten wir das Erkannte, Ungute heute und jetzt angehen, sodass uns die helfende und heilende Christus-Gotteskraft erreichen und durchdringen kann, seine immerwährende, strahlende Liebe. Wir machen nun wieder eine kurze Pause, um uns erneut zu hinterfragen und um das zu beheben, was wir jetzt in Gedanken beheben können.

was wir ausschließlich durch ein Gespräch oder durch eine Wiedergutmachung bereinigen können. Das alsbald zu erledigen, nehmen wir uns fest vor. Nun gehen wir dem Christus Gottes, dem inneren Licht in uns entgegen. Wir tun es durch eine gezielte Atmung, die löst und uns vor noch bestehenden Störgedanken befreit. Zuerst nehmen wir eine aufrechte Sitzhaltung ein. Wir stellen beide Füße auf den Boden. Wenn möglich, lehnen wir uns nur mit dem Steißbein an, legen beide Handrücken auf unsere Oberschenkel und ziehen die Handrücken an unseren Körper heran. Wenn Sie wollen, können Sie Ihre Augen schließen. Wir wenden uns nun unserem Atem zu. Bei den meisten Menschen ist die Atmung sehr kurz. Warum? Weil viele Gedanken durch unser Gehirn und unser Gemüt jagen. Dadurch ist auch das Nervensystem verkrampft. Wir sind unruhig und hektisch. Das heißt, wir kommen nicht zur Ruhe. Doch gerade in der Ruhe liegt die Kraft zum Heilwerden der Seele und des Leibes. Wir bemühen uns nun, tiefer zu atmen.

So nehmen allmählich unsere drängenden Gedanken oder Gefühle mehr und mehr Abstand. Wir atmen also tief ein und langsam und bewusst aus. Tief ein und langsam und bewusst aus. Wir atmen tief ein und aus. Tief ein und aus. Wir wollen, dass unsere Gefühle und Gedanken Abstand von uns nehmen. Deshalb begleiten wir unseren Atem, wie er in den Körper strömt und den Körper wieder verlässt. Wir atmen tief ein und durch Nase oder Mund aus. Wir atmen tief ein und durch Nase oder Mund aus. Wir begleiten nun unseren Atem. Wir atmen immer tiefer und langsam und bewusst aus. Wir atmen tief ein und langsam und bewusst über Nase oder Mund aus. Wir atmen noch tiefer und atmen langsam und bewusst aus. Bleiben Sie dabei, beobachten Sie Ihren Atem. Sie merken, Ihre Gefühle und Gedanken nehmen mehr und mehr Abstand. Begleiten Sie also Ihren Atem. Nun atmen Sie bis in den Bauchraum hinab. Sie ziehen also Ihren Atem in den Bauchraum hinunter und atmen so dann langsam und bewusst über die Nase oder über den Mund aus. Sie atmen bis in den Bauchraum hinab und langsam und bewusst wieder aus. Sie atmen bis in den Bauchraum hinab und langsam und bewusst wieder aus. Der tiefe Atem befreit. Sie werden ruhiger. Bleiben Sie dabei, indem Sie Ihren Atem begleiten. Abermals atmen wir bis in den Bauchraum hinab. Im Bauchraum halten wir mit dem Atem kurz inne und atmen wieder langsam durch die Nase oder durch den Mund aus. Sie atmen bis in den Bauchraum hinab
halten den Atem kurz an und atmen langsam durch ihre Nase oder durch den Mund bewusst aus. Sie atmen in den Bauchraum hinab, halten kurz inne und atmen wieder langsam aus. Eine tiefe Atmung befreit. Sie werden ruhiger. Ihre Gefühle und Gedanken nehmen Abstand von ihnen. Wir atmen noch einige Male tief in den Bauchraum hinab. Halten kurz mit dem Atem inne und atmen wieder langsam und bewusst aus. Vergessen Sie nicht, Ihren Atem zu begleiten. Wir atmen in den Bauchraum hinab. Halten mit der Atmung kurz inne und atmen wieder langsam aus. Wir atmen tief ein und langsam wieder aus. Wir atmen tief ein und langsam wieder aus. Wie automatisch geht nun unser Atem tiefer, weil wir ruhiger geworden sind. Unsere tiefen Atmung entspannt das Nervensystem. Ohne den Atem anzuhalten, atmen wir noch einige Male tief ein, bis in den Bauchraum hinab und atmen langsam wieder aus. Wir atmen in den Bauchraum hinab und wieder langsam aus. Unsere Gedanken haben Abstand genommen. Das Nervensystem ist entspannt. Sie atmen nun ruhig und tief. Ruhig und tief geht Ihr Atem. Nun lassen Sie es atmen. Es atmet. Es atmet. Ihre Muskeln und Ihr Nervensystem sind entspannt. Deshalb atmen Sie um vieles tiefer ein und ruhig und gelassen aus. Sie sind aufnahmefähig für die Kraft des Heils. Worte, die gefüllt sind mit der Lebenskraft des Heils, können Ihre Seele berühren und auch Ihren Körper.
mit der Hilfe der Christus-Gotteskraft spreche ich nun ihre Seele und ihren Körper an. Bitte denken Sie jetzt nicht mit, sondern lassen Sie die Energien der Worte bewusst still in Ihre Seele und in Ihren Körper strömen. Wenn möglich, unterbinden Sie den Fluss der Worte nicht, indem Sie mitdenken oder gar außerhalb der Reichweite geistigen Strömens denken. Atmen Sie ruhig und tief. Atmen Sie ruhig und tief. Der innere Arzt und Heiler, die Sonne, das innere Licht, das Leben ist, strahlt in Ihre Seele. Der innere Arzt und Heiler, die Sonne, das innere Licht, das Leben ist, strahlt in Ihre Seele. Christus strahlt in Ihre Seele. Christus leuchtet in Ihrer Seele. Der innere Arzt und Heiler Christus strahlt durch Ihre Seele in Ihren Körper. Der innere Arzt und Heiler Christus strahlt durch Ihre Seele in Ihren Körper. Der Christus-Gottesgeist strahlt nun in und durch Ihre Seele in Ihren Körper. Der Christus-Gottesgeist strahlt in und durch Ihre Seele in Ihren Körper. Es strahlt in Seele und Leib. Der Odem, der das allumfassende Leben ist, ist in ihrer Atmung wirksam. Der helfende und heilende Christus Gottesgeist strömt in ihrem Atem. Es strömt. Sie atmen tief ein und atmen alles Ungute wie Leid, Schmerz oder gar Krankhaftes aus. Es strömt. Sie atmen tief ein und atmen alles Ungute wie Leid, Schmerz oder gar Krankhaftes aus. Es strömt
sie atmen. Es strömt. Sie atmen. Die helfende und heilende Christus-Gottes-Strahlung strömt über ihren Atem in ihren Körper ein. Lassen Sie es zu. Es strömt. Sie atmen die helfende und heilende Kraft ein. Sie atmen Ungutes wie Leid, Schmerz und Krankhaftes aus. Die helfende und heilende Christuskraft strömt in ihrem Atem zu allen Bausteinen ihres physischen Körpers. Es strömt. Sie atmen. Sie atmen Ungutes wie Leid, Schmerz, gar Krankhaftes aus. Sie atmen tief ein und langsam und bewusst aus. Sie atmen tief ein und atmen die Schadstoffe, die sich in den Bausteinen ihres Leibes angesammelt haben, aus. Sie atmen ein und alles Belastende aus. Sie atmen ein und alles Belastende aus. Sie atmen ein. Der innere Arzt und Heiler löst Ungutes in Seele und Leib. Sie atmen Belastendes aus. Sie atmen tief ein und alles Belastende aus. Sie atmen die helfende und heilende Christuskraft ein. Sie atmen Belastendes aus. In ihrem Atem ist der Odem die helfende und heilende Christus-Gotteskraft. Es strömt. Es strömt. Atmen Sie tief ein und langsam und bewusst aus. Es strömt. Atmen Sie die helfende und heilende Christuskraft ein und atmen Sie tief aus. Alles Belastende aus sich heraus. Harmonie und tiefe Ruhe durchströmt sie. Innere Lebenskraft, Hilfe und Heil durchströmen sie. Sie atmen die helfenden kosmischen Kräfte ein
und die Schadstoffe im physischen Körper aus. Atmen Sie ruhig und tief. Atmen Sie ruhig und tief. Ruhige, zarte Musik wird Sie bei Ihrer Atmung begleiten.

die zarte, harmonische Musik ist einer Blume gleich, die ihren Duft verströmt. Die Kraft des Lebens, das alldurchdringende Sein, es strömt. Es strömt durch ihre Seele in ihren Körper. Es strömt durch ihre Seele in ihren Körper. Es strömt und sie atmen. Auch wenn die Musik nun langsam verklingt, es strömt, sie atmen. Ihr Erdendasein ist ihr Leben. Das bedeutet für jeden von uns, in unserem Alltag jegliche Unstimmigkeiten, die sich in unseren Gefühlen und Gedanken tummeln, aber auch in unseren Worten und Handlungen, so weit wie möglich zu hinterfragen, um sie zu beheben. Haben Sie sich einiges vorgenommen, das Sie durch ein Gespräch oder durch Wiedergutmachung bereinigen können? Tun Sie es, denn, wie gesagt, jeder Tag hat seine Last. Dadurch schaffen Sie mehr und mehr eine Basis für die Ganzheitsheilung, für das Heilwerden der Seele und des Leibes. Lernen Sie jeden Tag aufs Neue, tief zu atmen, in dem Bewusstsein, in Ihrem Atem ist der Odem Gottes, das Licht, das Hilfe und Heilung ist. Es ist der Christus Gottesgeist. Zum Ausklang hören wir etwas Musik.

heil werden an Seele und Leib durch die Kraft des Christus Gottes, schließt den Besuch eines irdischen Arztes nicht aus. Wenn Sie einen Arzt Ihres Vertrauens aufsuchen, denken Sie daran, Gott ist allgegenwärtig, auch in Ihrem Nächsten, dem Arzt. Wenn Sie wollen, bleiben Sie noch eine geraume Zeit in dieser inneren, angehobenen Stimmung. Möge Ihr Weg Sie immer näher zu Christus führen. In diesem Bewusstsein ein gesegnetes und gotterfülltes Leben. Gabriele.

0: Liebe Hörerinnen, liebe Hörer, das absolute Gesetz ist unser wahres Leben, unser wahres Sein. Christus hat es uns erneut offenbart durch Gabriele, die Prophetin und Botschafterin Gottes für diese Zeit. Wir lesen es in dem Buch Die großen kosmischen Lehren des Jesus von Nazareth an seine Apostel und Jünger, die es fassen konnten. Dort heißt es, wer nicht in Gott lebt, der lebt in seiner selbstgeschaffenen Welt, die aus seinen menschlichen Empfindungen, Gedanken, Worten und Handlungen besteht, die er sein Sein und sein Selbst nennt. Dieser Mensch spricht von der Wahrheit und meint damit die Spiegelung der Wahrheit, das, was er selbst eingegeben hat, womit er sich selbst umsponnen hat, woran er glaubt, weil er nur das sieht. Er glaubt also nur das, was er sieht, und das nennt er die Wahrheit. Was will uns Christus damit sagen?
1: Unsere Sprache ist eine bildhafte Sprache. Jedes Bild zeigt unseren Bewusstseinsstand. Tag für Tag schießen durch unser Gehirn unendlich viele Bilder. So wie die Gedanken durch unseren Kopf schießen, so schießen auch die Bilder durch uns hindurch und prägen unsere Zellstruktur. Da wir zumeist noch unbewusst leben, erfassen wir von unserer eigenen Bildersprache wenig und lassen dadurch viele Chancen zur Selbsterkenntnis ungenutzt verstreichen. Bewusst leben heißt, die Kräfte unseres Bewusstseins im Augenblick zu sammeln, ganz bei dem zu sein, was momentan ansteht. Bewusst leben heißt also konzentriert leben. Liebe Brüder, liebe Schwestern, nehmen wir uns vor, konzentriert zu leben, alles, was wir tun, konzentriert zu tun. Konzentration heißt, unsere Gedanken sind bei unserer Arbeit, bei der Tätigkeit, die wir augenblicklich ausführen oder bei dem, was wir sprechen. Verläuft unser Leben dadurch bewusster, dann erfassen wir auch sehr rasch, wenn Gedanken uns bedrängen. Sie klopfen an unsere Konzentrationsstrahlung an und wollen sich uns mitteilen. Dann sollten wir kurz innehalten, die Gedanken zulassen und in die Welt der Gedanken hineinblicken. Denn sie kommen als Bilder und zeigen sich uns in Bildern. Diese Bilder haben wir geschaffen. Sie sind ein Teil unseres Lebens. Auch auf diese Weise können wir sehr rasch erkennen, wer wir sind. Nützen wir die Tagesenergie, um zu bereinigen, was heute zur Bereinigung ansteht, dann erweitert sich unsere Bewusstseinsstrahlung, unser Bewusstseinskegel. Gedanken, die uns ansenden, können auch von Mitmenschen ausgehen. Das sind jedoch nur kurze Fluggedanken, die uns nicht erregen und uns doch etwas sagen können, denn es gibt keine Zufälle. Klopfen Sie jedoch ständig an unsere Konzentrationsstrahlung an, dann ist etwas in uns, das bereinigt werden sollte. Gedanken, Empfindungen oder Gefühle können auch von unserem derzeit entwickelten geistigen Bewusstsein ausgehen. Impulse, die uns anregen wollen, uns weiter zu entfalten, hinwegzuräumen, was unsere Seele einengt und belastet. Auch diese Gedanken oder Gefühle pochen an die Konzentrationsstrahlung an. Sie melden sich an, um bereinigt zu werden. Halten wir kurz inne. Nehmen wir die Gedankenbilder auf. Was wollen sie uns sagen? Das steht zur Bereinigung an. Liebe Brüder, liebe Schwestern, wir sind in der Lebensschule Erde. Die Tagesenergie bringt für jeden einzelnen Menschen individuell die Aufgaben, die für ihn anstehen, aufgrund dessen, was er selbst einmal in die Gestirne eingegeben hat, also in das Gesetz von Saat und Ernte. So begegnen wir unserem eigenen Menschlichen, Tag für Tag. Das Menschliche ist unser niederes Sein, ist unser niederes Selbst. Wir müssen das niedere Selbst, das niedere Sein mit Christus umwandeln. Auf diese Weise finden wir zum ewigen Sein, zu unserem wahren Selbst und somit zu unserem göttlichen Erbe. Umwandeln heißt, den Weg der Bereinigung gehen, durch die echte Reue, die Bitte um Vergebung, durch die Vergebung und indem wir wieder gut machen, was wir verursacht haben. Tun wir dann das, was wir an Menschlichem erkannt haben, nicht mehr, dann ist die Negativenergie in positive Energie umgewandelt durch die Kraft Christi in uns. Wir sehen also, die ganze Unendlichkeit besteht aus Senden und Empfangen, nach dem Prinzip, was wir säen, das ernten wir. Zu uns wird hingesendet und wir empfangen. Wir senden und empfangen. Das ganze All ist ein mächtiges Kommunikationsnetz, in das jeder Einzelne von uns eingebunden ist, durch das Prinzip Senden und Empfangen gleich Säen und Ernten.

0: Ein weiteres Wort von Christus. Es gibt im ganzen All nur ein Prinzip: Senden und Empfangen. Jeder sendet sich selbst, das, was er ist, sein Empfinden, Denken, Sprechen und Handeln.
1: Beachten wir die Aussage, jeder sendet sich selbst. Das Sendepotenzial unseres Nächsten können wir nicht aussenden. Wir senden einzig unser eigenes Sendepotenzial aus. Jene Programme, die wir uns im Laufe dieses Erdenlebens und in den Vorleben auferlegt haben, das also, was noch nicht bereinigt ist. Machen wir uns also immer wieder bewusst, jeder von uns sendet nur sein eigenes Sendepotenzial aus. Mit unseren Empfindungen, Gedanken, Worten und Handlungen bauen wir dieses Sendepotenzial auf. Es bildet die verschiedenen Programme in unseren Gehirnzellen, die wieder auf unsere Seele einwirken und auf jede Zelle unseres Leibes, denn diese befinden sich ebenfalls in Kommunikation mit den Speicherplaneten. Das sind die Planeten, die im All unsere Gefühle, Empfindungen, Gedanken und Handlungen aufnehmen. So sind wir mit unserem, aber nur mit unserem eigenen Sendepotenzial in Kommunikation mit den Gestirnen. Das, was wir aussenden, geben wir in unsere Seele ein und in die entsprechenden Speicherplaneten, in dem Fall in den Kausalcomputer, in diese eben erwähnten Speicherplaneten. Vom Kausalcomputer kommt es wieder zurück über unsere Seele, über unsere Empfindungen und Gedanken. So können unsere Gefühle, Empfindungen, Gedanken, Worte und Handlungen unsere Mana sein. Deshalb sollten wir wachsam sein, um zu erfahren und zu erfassen, wer wir sind. Wir sind unser eigenes Sendepotenzial. So schwingen wir, so denken wir, so leben wir, so handeln wir. Das ist auch unser Körperrhythmus. So schwingt auch jede Zelle unseres Leibes. Unser Körper ist gleichsam ein Klangkörper. Mit unseren Gefühlen, Empfindungen, Gedanken, Worten und Handlungen stimmen wir den Klangkörper Mensch ein. Wollen wir wissen, wie wir klingen? Hören wir, was wir denken und reden? Dann wissen wir, wie wir klingen. Gott ist Harmonie. Gott ist ewige Symphonie, ewiger kosmischer Klang. Ist unser Klangkörper eins mit der Symphonie Gott, dann ist unsere Seele im Sein. Ist unser Körper disharmonisch, sind unsere Rhythmen eckig, kantig, sind wir unausgeglichen, unausgewogen, dann sind wir nicht in Harmonie mit dem ewigen Sein. Dann spielen wir unsere eigene Geige. Kommen wir in Harmonie, dann nehmen wir Verbindung zu Gott, der ewigen Allharmonie, auf. Suchen Sie nach Sicherheit, dann gehen Sie nach innen. Bewegen Sie sich in die göttliche Harmonie, in den ewigen Klang und die ewige Symphonie hinein. Dort ist Sicherheit. Dort ist die Burg, wo wir uns geborgen fühlen. Dort ist unsere ewige Heimat. Dort sollen wir Wurzeln fassen. Dann haben wir bewusst Gott bei uns. Dann gehen wir sicheren

0: In unserem Buch »Die großen kosmischen Lehren des Jesus von Nazareth« an seine Apostel und Jünger, die es fassen konnten, lesen wir weiter. Das reine Wesen lebt und wirkt in und aus dem ewigen Gesetz, dem Allgesetz. Der Unreine lebt in seiner kleinen, selbstgeschaffenen Welt, die aus seinem Unreinen besteht, also aus dem Unrat seiner Empfindungen, Gedanken, Worte und Handlungen. In dieser, seiner Kokonwelt, lebt und bewegt er sich und empfindet, denkt, spricht und handelt, so wie er ist, woraus seine Kokonwelt besteht.
1: Der Unrat unserer Empfindungen, Gedanken, Worte und Handlungen ist ein Raunen, ein Rauschen in unserem Inneren. Es macht uns unzufrieden, unstetig, unglücklich. Denn die wache Seele drängt, um frei und glücklich zu sein. Sie möchte sich mit dem ewigen Strom Gott verbinden. Sie möchte wieder eintauchen in das ewige Sein, in das ewige Licht, als das wahre Selbst, das komprimierte Sein. Hin und wieder sollten wir den Gesang der Seele üben. Denn die Liebe der Seele zum Vater ist gleichsam eine Anbetung, ein himmlischer Gesang, der sich ihm zuwendet. Denn Gott ist Klang, ist Symphonie, Harmonie und Liebe. Lassen wir öfter diese Sehnsucht der Seele aus uns herausbrechen, herausstrahlen. Sprechen wir aus, was sich in uns regt, und empfinden uns in diese Melodie hinein. Dann erspüren wir die Diskrepanz zwischen Seele und Mensch und merken zugleich auch, was noch zur Bereinigung ansteht. Die Seele hat nicht unsere Worte. Was sie uns vermittelt, die Sehnsucht nach Gott, nach der Reinheit, nach der Schönheit, nach der Einheit mit dem ewigen Strom, das kommt bei uns, dem Menschen, in Form von Gedanken und Worten an. Unsere Gedanken und unsere Worte sind jedoch derart begrenzt, sie können das, was aus der Seele hochbricht, oftmals nicht aussprechen. Und somit kann es der Mensch auch kaum erfassen, weil ihm nur die Werkzeuge der Gedanken und der Worte zur Verfügung stehen. Auch das Fühlen gehört in den Bereich des Menschlichen und ist nicht die Wahrnehmung der Seele selbst. Kommen die emporsteigenden Schwingungen der Seele, Sehnsucht nach der Einheit mit Gott, in unseren Gehirnzellen an, dann ist diese

feine, zarte Gefühl schon wieder auf die drei Dimensionen eingestimmt, weil der Mensch nun einmal nur dreidimensional fühlt, denkt, spricht und handelt. Wir sehen, immer ist eine Diskrepanz zwischen Seele und Mensch. Das schmerzt oft. Ich erlebe es häufig. Im Inneren erfasse ich alles und allumfassend. Mit unseren menschlichen Worten jedoch vermag ich die Ganzheit nur begrenzt herüberzubringen. Die menschliche Sprache verfügt nicht über die Worte, das wiederzugeben, was in einem Satz, in einem Wort des absoluten Gesetzes wirksam ist. Die Strahlung, das absolute Gesetz, ist unendlich und gewaltig und machtvoll. Das menschliche Wort dagegen ist klein und nichtig. Wir müssen lernen, in die Worte und Begriffe hineinzuspüren. Doch auch das Spüren als solches ist noch Begrenzung, weil wir es wieder in unsere drei Dimensionen übertragen. Die Diskrepanz bleibt bestehen, bis wir wieder göttlich sind, bewusst der Sohn, die Tochter Gottes, das Sein im Sein. Dann bedürfen wir nicht mehr der Worte, um das Sein zu beschreiben. Denken wir immer wieder daran, wir sind auf dieser Erde, um göttlich zu werden. Unser Inneres ist das Reine, das Feine, das Edle und Schöne, das Gesetz der unendlichen Liebe. Denken wir immer wieder daran, Gott, unser Vater, liebt uns. Er sandte seinen Sohn, unseren Erlöser. Christus ist uns so nahe, denn er ist der Weg, die Wahrheit und das Leben. Denken wir immer wieder darüber nach. Begeben wir uns gedanklich in diese Botschaft der Liebe hinein. Gott, unser Vater, sandte seinen Sohn, auf dass wir wieder zu ihm, Gott, unserem Vater, zurückkehren. Diese Botschaft ist die Botschaft der Liebe. Sie zieht sich durch die letzten 2000 Jahre hindurch und wird immer wieder an unser Herz pochen, bis wir zur Liebe geworden und geeint sind mit dem großen Geist unseres Vaters, mit Gott. Gott ist der Strom des Alls. Unser Vater ist das Wesen des Alls. Denken wir daran, dass wir im Göttlichen seine Ebenbilder sind, die Ebenbilder des ewigen Vaters. Er ist das Leben im Strom und wir sind das Leben im Strom. Kehren wir heim in das ewige Sein. Wer empfängt uns? Die unendliche Liebe unseres Vaters. Wir dürfen ihn schauen, weil er sich aus dem Strom die Form gegeben hat, so wie er uns geformt hat als seine Kinder, seine Ebenbilder. Liebe Brüder, liebe Schwestern, wir können uns auch fragen, werden wir nach unserer Erdenwanderung vor Gott, unseren Vater, hintreten? Werden wir uns vor ihm verbeugen und ihm
von Herzen danken für seine Führung durch Christus, unseren Bruder und Erlöser? Werden wir als Kind Gottes zu ihm emporblicken, in die sanften, milden, gütigen Augen des ewigen Vaters? Er wird uns sicher in die Arme nehmen und sagen, Kind, es ist getan. Es ist vorbei, der Schmerz, das Leid. Siehe, durch meinen Sohn, deinen Bruder, habe ich dich zu mir zurückgeholt. Komm und besitze das Reich, das dir von Urbeginn gehört. Mein Kind, es ist vorbei. Alles ist gut. Schaue und du siehst dich selbst, denn das, was du geschaffen hast mit meiner Kraft, bist du selbst, ist dein Wesen. Und wir werden in unserem Inneren und überall, wohin unsere geistigen Augen fallen, das schauen, was uns von Ewigkeit her bewusst ist. Das Licht, die Heimat. Wir werden wieder eingebettet sein in den Schoß Gottes, in die Freiheit, in das Leben der Kommunikation mit allem Sein. Denken wir immer wieder daran, machen wir uns bewusst und bejahen wir, dass wir Söhne und Töchter Gottes sind. Bejahen wir, dass wir unsterblich sind. Bejahen wir unser Gesetz, ja, unser Gesetz, das ewige Leben, unser geistiges Erbe, und uns wird es von Stunde zu Stunde besser gehen.

0: Wir lesen weiter in den großen kosmischen Lehren. Der belastete Mensch ist mit einer Raupe zu vergleichen. Solange spinnt sich der belastete Mensch, die Raupe, in seine kleine Welt ein, bis er erkennt, dass er sich entpuppen, das heißt entfalten muss, um ein Falter, ein Wesen des Lichts zu werden, das in Gottes ewigem Allgesetz lebt, sich bewegt und im Ewigen sein ewiges Dasein hat, in dem Allprinzip, das ist und das sich selbst als das Selbst spricht, das Reine, Feine, Edle, Schöne, die selbstlose Liebe, das Allgesetz, die Absolutheit, das ewige Sein, die ewige Wahrheit. Deshalb muss sich jede Raupe entfalten, also das aufwickeln, womit sie sich umsponnen hat, um sich darin zu erkennen, um das Erkannte zu bereuen, um Vergebung zu bitten und zu vergeben und das Erkannte nicht mehr zu tun. Dann lösen sich die Fäden seines Kokons auf. Die Mauern fallen, auf die der Mensch bisher blickte und die er die Wahrheit nannte, seine kleine Ich-Welt, die nur die Spiegelung der Wahrheit war. Die lichte Seele und der nach innen zum Allerheiligsten gekehrte Mensch schauen dann das ewige Sein, die ewige Wahrheit in sich selbst.
1: Jeder von uns muss den Kokon seines Ichs wieder zurückspulen, ähnlich wie eine Filmspule zurückgespult wird. Während wir zurückspulen, müssen wir uns in unseren auf die Leinwand unseres Bewusstseins projizierten Bildern erkennen. Unser menschliches Spiel, die Intrigen, die drängenden Wünsche, die Leidenschaften, Begierden, den Hass, den Neid, die Feindschaft, das Streben nach Reichtum, nach Ansehen und Besitz. Wir hören uns auch in diesen Bildern, wie wir unsere Nächsten abwerten, uns selbst aufwerten. Wir hören, was wir über sie sagen, wie wir von ihnen denken, ob wir ihnen geschadet haben, mit welchen Methoden und so weiter. Dies alles muss über Christus mit dem Nächsten bereinigt werden.

0: Weiter lehrt uns Christus: Das ewige Selbst ist die Wahrheit. Wer zur Wahrheit geworden ist, ist selbst die Wahrheit, das Selbst, das Sein, das Ich Bin, das ewige Gesetz der Liebe. Mit den Augen der Wahrheit schaut der Mensch in sich auch das, was außen ist. Er durchdringt die Spiegelung der Wahrheit und schaut in alle Menschen, Geschehnissen, Gesprächen und Ereignissen die Wahrheit. Er sieht mit den Augen der Wahrheit auch das Unwahre. Er kann nicht getäuscht werden, weil er die Wahrheit ist und mit den Augen der Wahrheit schaut und alles in der Wahrheit spricht, bespricht und vollzieht. Er ist also die Wahrheit, die das ewige Gesetz des Alls ist, in dem er lebt, in dem er sich bewegt, aus dem er schöpft und mit dem er wirkt. Er ist die Wahrheit, das Gesetz in jeder Empfindung, in jedem Gedanken, in jedem Wort und in jeder Handlung. Da die Wahrheit, das Sein, das ewige Gesetz in dir ist und das Wahre, das Ewige, zuerst in dir Form und Gestalt annimmt und dann erst im Äußeren, in deiner Umgebung und in der Welt, musst du in dir leben, im Allheiligen, der in dir wohnt.
1: Wollen wir die Welt verändern, dann müssen wir uns selbst verändern. Solange wir nur von der Veränderung sprechen und wir uns selbst nicht ändern, schaffen wir nur weitere Belastungen in dieser Welt und lasten uns diese auch selbst auf. Sprechen wir nur vom Frieden, der in diese Welt kommen soll, und haben selbst keinen Frieden, so tragen wir zu weiterer Friedlosigkeit bei, weil unser Unfriede andere wiederum mit Unfrieden ansteckt. Sprechen wir vom Licht Christi und bleiben selbst lichtlos, dann verhöhnen wir Christus und tragen dazu bei, dass unsere Nächsten ähnlich denken, sprechen und leben wie wir, lichtlos. Sprechen wir von der Barmherzigkeit und dem Samariterdienst an unserem Nächsten, davon, dass in der Welt Barmherzigkeit und Nächstenliebe geübt werden sollte, und sind selbst unbarmherzig und friedlos, dann tragen wir dazu bei, dass Unbarmherzigkeit und Lieblosigkeit in dieser Welt zunehmen. Dadurch belasten wir uns auch selbst. Wollen wir also die Welt zum Guten verändern, dann müssen wir gütig werden. Solange wir uns selbst nicht achten, beachten wir auch Gott in uns nicht. Solange wir nach äußeren Tempeln streben, haben wir zu uns selbst als dem Tempel Gottes nicht gefunden.

0: Jeder von uns ist der Tempel des Heiligen Geistes. In jedem von uns wohnt Gottes Licht, wohnt gleich der Christus Gottes, der mächtige Erlöserfunke, der uns den Weg weist ins Vaterhaus. Jeder von uns trägt diese mächtige Kraft in sich. Christus ist daher die einzige Sicherheit für jeden von uns. Wir müssen nicht in Tempel aus Stein gehen. Heiligen wir unseren eigenen Tempel, den Tempel aus Fleisch und Bein, indem wir unser Leben achten und unseren Nächsten ebenfalls Beachtung schenken, denn auch er ist der Tempel des Heiligen Geistes. Leben wir in diesem Bewusstsein, dann ziehen Sicherheit und Geborgenheit in unser Inneres ein. Denn wir wissen, Christus ist bei uns. Christus ist immer dabei. Wo wir hingehen, wo wir auch stehen, Christus ist immer bei uns. Halten wir uns an diesem Bewusstsein fest. Christus ist immer bei uns. Dann wird das Licht in unserem Inneren größer und wir erfahren, was wahre Geborgenheit ist. Es ist Christus, das innere Licht in jedem von uns.
1: Und Christus möchte, dass wir in diesem inneren Licht wohnen. Er sagt, erkenne, du bist der Tempel des einen, Heiligen, der in dir wohnt. Merke dir folgenden Satz der Wahrheit und lebe danach. Wohne in dir, denn du bist der Tempel des einen, Heiligen, der in dir wohnt.
0: Wir können nur dann in unserem Inneren wohnen, wenn wir unseren Tempel mit der Tugend der selbstlosen Liebe, der Freiheit und Brüderlichkeit schmücken. Dann wird die Eigensüchtigkeit von uns abfallen. Die Süchte werden sich verwandeln und wir werden Suchende werden, die finden.

0: Christus sagte dazu: Wohne in dir heißt, lass keinen menschlichen, eigensüchtigen Gedanken zu. All dein Empfinden, Denken, Reden und Tun erhebe zu Gott.
1: Um unser Empfinden, Denken, Reden und Tun zu Gott zu erheben, müssen wir uns bewusst werden, dass Gott für uns das Beste möchte und dass er der Lauscher in uns ist. Haben wir Menschliches empfunden, gedacht, gesprochen und gehandelt, dann tragen wir unsere Menschlichkeiten zu Gott und bitten den Geist unseres Vaters, der in uns wohnt, um Vergebung. Gott, der uns liebt, wird uns vergeben und uns immer wieder dann erinnern und ermahnen, wenn wir wieder in gleiche oder ähnliche Empfindungsketten, Gedanken oder Wortketten hineinfallen wollen. Durch unsere zunehmende Wachsamkeit wird es uns immer besser gelingen, unser Empfinden, Denken, Reden und Tun rechtzeitig zu Gott zu erheben.

Liebe Hörer, liebe Hörerinnen, auf dem inneren Weg erleben wir, unsere Tage verändern ihr Gesicht, wenn wir uns dies des Öfteren vergegenwärtigen. Wo wir auch hingehen, der Halt, die Sicherheit ist in uns. Was auch geschieht, der Halt, die Sicherheit ist in uns. Gleich was wir denken, auch wenn wir glauben, wir können diese und jene Probleme kaum bewältigen, der Halt, die Sicherheit, die Hilfe ist immer in uns. Die einzige Sicherheit ist Christus. Nichts und niemand kann uns Sicherheit bieten, außer Christus, die erlösende Kraft. Halten wir uns an diesem Bewusstsein fest, Christus ist immer bei uns, dann wird das Licht in unserem Inneren größer und wir erfahren, was wahre Geborgenheit ist. Es ist Christus, das innere Licht. Denn jeder von uns ist der Tempel des inneren Lichtes. In jedem von uns leuchtet das Christus-Erlöserlicht.

Mit diesen Worten, die uns Gabriele, die Prophetin und Botschafterin Gottes für unsere Zeit, ans Herz legte, wollen wir uns heute von Ihnen verabschieden. Bis zum nächsten Mal, ein herzliches Gott zum Gruß.

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1: Veredeln wir unsere Gedanken, dann wirkt sich das sofort an unserem Körper aus. 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
1: Das Reich Gottes in uns ist der innere Reichtum. Wer wahrlich das Kind der inneren Stille ist, empfängt, was es benötigt und darüber hinaus. Das Kind der inneren Stille muss nicht darben, es muss nicht hungern, es wird niemals im Sumpf leben, außer wir haben Sumpfgedanken, Gedanken, die uns treiben, Gedanken des Sein- und Habenwollens, der Machtansprüche und dergleichen. Wer in die Stille einkehrt, der empfängt.
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0: Liebe Zuschauer und Zuschauerinnen, herzlich willkommen zu einer weiteren Sendung in der Reihe Das ewige Reich. Gerade in unserer Zeit erleben wir, wie nahe uns das ewige Reich ist. Denn seit nahezu 5 Jahrzehnten offenbart sich der freie Geist Gott durch seine Lehrprophetin und Botschafterin Gabriele. Durch das prophetische Wort erfahren Menschen aller Kulturen von dem universalen Gesetz der Gottes- und Nächstenliebe. Und wir erfahren auch, dass Gott ein naher Gott ist, der uns, jedes seiner Kinder, unendlich liebt und wieder zu sich in die ewige Heimat führen möchte, durch Christus, der unser göttlicher Bruder und Erlöser ist. Wie kann man den Weg in die ewige Heimat finden und beschreiten? In einer Offenbarung, die 1988 in Würzburg durch Gabriele gegeben wurde, klärt uns der Christus Gottes über unser Leben auf und wie wir wieder zu bewussten Söhnen und Töchtern Gottes werden. Der Christus Gottes sprach: Die ewige Liebe ist das Ich Bin. So hört meine Stimme die ewige Liebe. Ich bin von Ewigkeit zu Ewigkeit Christus. Bis alles Unreine rein ist, bin ich euer Erlöser und Wegbereiter, euer Führer ins ewige Vaterhaus. Wo sucht mich der Mensch? Solange der Mensch mich im Äußeren sucht, wird er an meinen Worten zweifeln und nicht fassen können, dass das ewig universelle Bewusstsein, der Christusgeist, durch Menschenmund spricht. Doch wer sein Herz nach innen wendet und sich bewusst wird, dass er ein Kind des Reiches Gottes ist, der spürt, dass die Tore zum ewigen Sein offen stehen und die Liebe des Vaters in Christus durch alle Reiche strömt, insbesondere durch die Astralwelten und durch diese Welt, durch alle Seelen und Menschen. Meine Kinder, werdet euch bewusst, dass ihr Söhne und Töchter Gottes seid. Durch meine Erlösertat auf Golgatha habe ich euch wieder bei eurem geistigen Namen gerufen und euch den Weg ins Vaterhaus nahegelegt. Erkennt und erfasst es in der Tiefe eures Herzens. Die Bergpredigt ist der Weg ins Vaterhaus. In euren Bibeln stehen nur Teile der Bergpredigt. Doch so ihr diese Fragmente der Bergpredigt verwirklicht, werdet ihr tief in eurem Inneren erkennen, dass ich der Christus, euer Erlöser bin und der Weg ins ewige Sein, in die ewige Heimat.
1: Durch die Prophetin Gottes, Gabriele, sprach Christus weiter: Meine Kinder, Bewusstwerdung heißt, mache dir jeden Augenblick bewusst, dass du ein Kind Gottes bist. Dann wirst du allmählich göttlich empfinden, denken, sprechen und handeln. Vergeude nicht die Tage, indem du das irdische Leben über dich ergehen lässt, ohne nachzudenken, weshalb du Mensch bist. Du bist Mensch, um jeden Augenblick deines irdischen Lebens zu nützen. Und so du bewusst lebst, wirst du erkennen, dass in jedem Augenblick deines irdischen Daseins Gott die unendliche Liebe dir das ganze Universum nahe bringt. Denn in jedem Augenblick liegt das ganze Sein. Erkenne den kostbaren Augenblick. Und so du diesen nicht nützt, wirst du nicht im Geiste der Liebe wachsen und reifen und wirst dich letzten Endes selbst nicht erkennen. Du sprichst wohl, dass du ein Kind Gottes bist. Doch weißt du, wie ein Kind Gottes lebt? Es lebt wohl in dieser Welt, doch fühlt sich mitten in die geistig-göttliche Welt hineingestellt, weil es durch das Tor in die ewige Heimat blickt und fühlt, wie kostbar das Leben auf der Erde ist. Menschen, die mit der göttlichen Weisheit beseelt sind, spüren den Himmel nahe und spüren auch das heilige Wort der Liebe, das Ich Bin. Solange ihr, meine Kinder, nicht bewusst lebt, seid ihr geistig tot. Und die geistig Toten werden sowohl im Erdenkleid als auch im Seelenreich sich selbst nicht erkennen und sich auch nicht zurechtfinden, denn sie kennen nur die Welt und nicht ihre Heimat. Daher nützt die kostbaren Minuten, die Augenblicke und Sekunden des irdischen Lebens. Werdet euch bewusst, wer ihr seid. Und prüft euch tagtäglich, wem ihr zu vergeben habt und wem ihr vergeben sollt, auf dass die Reinheit der Himmel die Bahn bricht in euer irdisches Sein und ihr durch den Lichtstrahl hindurch in die ewige Heimat zu schauen vermögt, die sich in eurem Inneren auftut. Dann seid ihr wahrhaft lebendig, da ihr wahrhaft lebt.
2: O erkennet und erfasst den Sinn meiner Worte, so spricht der Christus Gottes weiter im prophetischen Wort. Unzählige Seelen irren auf der Erde umher und finden sich nicht zurecht. Viele davon wissen nicht einmal, dass sie schon ihren irdischen Leib verlassen haben. Sie leben da und dort, befinden sich eventuell noch in der Familie, die sie verlassen haben, denn der Tod ist über sie gekommen und das Tor tat sich scheinbar nicht auf. Ja, sie sehen es nicht. Sie bleiben in der Familie und glauben, noch im Fleische zu sein. Sie reden mit den Angehörigen und glauben oftmals eine sehr lange Zeit, dass sie Antwort bekommen würden. Sie leben also im Traum, in einem Zustand der Bewusstlosigkeit, weil sie auch im Erdenkleid so gelebt haben. Bewusstlos für das geistige Leben, nur bewusst für das materielle Sein. Unzählige Seelen wandern über diese Erde und wissen nicht, wohin sie gehören. Sie gehen dorthin, wo einst ihr Lieblingsort war, als sie noch Menschen waren. Sie hören nicht auf Seelen, die einen höheren Bewusstseinsstand haben, und schon gar nicht auf Geistwesen, die sie weder schauen noch empfinden. Wollt ihr zu diesen geistig Toten gehören, welche die Erde bevölkern, nicht wissen, wer sie sind und traumwandlerisch einen Vergnügungsort nach dem anderen aufsuchen, in dem Glauben, sie wären Menschen und könnten sich alles leisten, weil sie als Seele die Orte wechseln in einer rascheren Geschwindigkeit als einst zu Fuß? Meine Kinder, wollt ihr geistig Tote sein? Erkennt, auf Golgatha habe ich mich für euch hingegeben und euch das Erlöserlicht gebracht. Es brennt in jeder Seele, es brennt in dir und in dir, mein Kind. Entfache es, indem du dir Tag für Tag aufs Neue bewusst wirst, was noch an Menschlichem an dir ist. Übergib das Menschliche mir und tue es nicht mehr. Und du spürst, wie das innere Licht dir die Bahn zu höherem Sein zeigt und weist. Mein Kind, der Himmel ist dir so nah. Nur der fürchtet sich vor dem sogenannten Tod, der glaubt, für ihn wäre die Pforte zum ewigen Sein verschlossen. Doch durch meine Erlösertat ist die Pforte offen. Das Licht strömt in die Stätten der Reinigung. Das Licht strömt auf diese Erde. Das Licht strömt in deine Seele und in jede Zelle deines

0: O siehe, mein Kind. Immer mehr gebe ich dir aus dem ewigen Gesetz der Liebe. So mancher hat viel Wissen, doch wenig Weisheit. Nur die Weisheit öffnet dein inneres Auge und lässt dich schauen, was dir von Ewigkeit gehört. Der Himmel, die Liebe, das Gesetz, das Leben ist. Daher nützt dir das Wissen um die Gesetze wenig. Es ist die Grundlage, um zu verwirklichen. Nur durch die Verwirklichung der Gesetze der Liebe wirst du weise und schaust durch das offene Tor in das Leben, das dein Leben ist. Dann lebst du bewusst. Und nach dem sogenannten Tod wirst du kein Fremdling sein, denn du schaust den Weg zum höheren Sein und wirst ihn wandeln hinweg von dieser Erde, eventuell hinweg über die Astralwelten zu den Vorbereitungsebenen. Und du wirst kein Fleisch mehr aufsuchen, denn du hast das Ziel weitgehend erreicht. Du schaust das Tor zum Himmel offen und siehst dort die Wesen des Lichts wandeln. Dann wirst du in dir spüren, dass du das Gesetz der Liebe noch einmal betrachten musst, um es richtig anzuwenden. Und du wirst hindurchgehen durch das Tor ins ewige Sein. Und du wirst wieder sein von Ewigkeit zu Ewigkeit ein Kind der reinen Liebe. Der bewusste Sohn, die bewusste Tochter Gottes. Mein Kind, strebe die Weisheit Gottes an. Du hast viel Wissen, verwirkliche. Wer verwirklicht, beginnt Gott mehr zu lieben als diese Welt. Und er beginnt auch, seinen Nächsten zu lieben, weil er in ihm Gottes Liebe schaut.
1: Liebe Mitmenschen, es ist eine einmalige Chance in dieser Zeit, das Wort unseres Bruders und Erlösers Christus durch Prophetenmund hören zu können. Seine Worte bringen unsere Seele zum Schwingen und wir erfassen leichter, welche nächsten Schritte wir auf dem Weg zu Gott gehen können.
2: Lesen wir weiter aus der Offenbarung. Christus sprach: Wahrlich, ich schenkte euch unendlich viel Weisheit und schenke sie euch weiterhin. Lasst die Weisheit nicht wissens

0: sein, verwirklicht, auf dass ihr weise werdet. Dann hat der Tod keinen Stachel mehr, weil ihr bewusst in mir lebt und somit im Himmel der Liebe. Meine Kinder in aller Welt, so mancher pocht auf die Bibel und spricht: Das Wort, das ich höre, steht nicht in der Bibel. Glaubst du, o Mensch, dass die ganze Wahrheit das Wort des Menschen ist? Wenn du nicht in das Wort hineinzuschauen vermagst, wirst du niemals die Wahrheit finden. Und so du in der Bibel nur das Wort zu lesen vermagst, so bleibst auch du geistig tot. So du deine Bibel behalten möchtest, so schlage die Bergpredigt auf. Verwirkliche die vorhandenen Teile der Bergpredigt. Dann wirst du erkennen, dass ich, der Christus, dein Erlöser, den ganzen inneren Weg lehre, der letzten Endes die Bergpredigt in allen Einzelheiten ist. Meine Kinder, was wollt ihr tun? Bewusst leben oder dahin vegetieren? Wollt ihr die Minuten nützen, um euch selbst zu finden und zu erkennen, um zu bereinigen, was an Menschlichem ansteht? Dann werdet ihr in jeder Minute die Unendlichkeit spüren, den Geist der Liebe. Wachet und betet, seid also wachsam. Die Tage sind euch geschenkt, um zu wachen, über euch zu wachen. Und so ihr es tut, spürt ihr die Gnade des Vaters, die euch beisteht, und ihr spürt die erlösende Kraft, das Kreuz, das trägt.
1: Christus sprach am Ende seiner Offenbarung: Meine Kinder, nützt also die kostbare Zeit. Und so ihr den Himmel in euch finden wollt, geht den Weg zum Himmel. Er führt mitten in das geistige Herz hinein, hin zum Vater. Wahres Leben ist Liebe. Und je mehr ihr zum wahren Leben werdet, umso mehr werdet ihr auch selbstlos lieben. Dann gibt es keine Trennung mehr zwischen hier und dort, zwischen hüben und drüben. Es ist ein Leben, es ist ein Strom, es ist eine Kraft, Liebe. Und diese Liebe und Barmherzigkeit brachte ich euch als Jesus von Nazareth. Und diese Liebe und Barmherzigkeit strömt durch die göttliche Weisheit zu euch, auf dass ihr in dem Strom der Liebe findet, durch mein Licht, das in euch leuchtet. So bin ich von Ewigkeit zu Ewigkeit das Leben in Gott, eurem und meinem Vater, und bin euer Erlöser, bis ihr aus der Tiefe eurer Seele sprecht: Herr, es ist vollbracht durch die Kraft deines Sohnes, der mir Erlöser war. Und so bin und bleibe ich der Geist der Liebe, die erlösende Flamme in jeder Seele. Und wer durch meine Liebe, die des Vaters Liebe in mir ist, die Erlösung vollzogen hat, also durch die Ebenen der Reinigung hindurchgewandert ist, dem bin ich Bruder und weiterhin Wegbereiter. So bin ich das Leben von Ewigkeit zu Ewigkeit. Nützt den Augenblick, nützt die Zeit. Werdet euch bewusst, wer ihr seid. und wandert hin zu dem großen Bewusstsein, dass die ewige Heimat ist, der Vater, Mutter, Gott der Liebe. Ich berühre euch mit seiner Kraft. Spürt, dass ihr Kinder Gottes seid, unsterbliche Wesen. Geht den Weg und schauet durch das offene Tor. Dort strahlt das Leben. Dort ist eure ewige Heimat von Ewigkeit zu Ewigkeit. Liebe Zuschauer, liebe Zuschauerinnen, das Tor in das ewige Reich, die ewige Heimat, steht weit, weit offen, dank Gabriele, die seit nahezu 5 Jahrzehnten dem ewigen Reich als Prophetin und Botschafterin dient und uns den nahen Gott verspüren lässt. Gott in uns und wir in Gott. Mit Dank im Herzen für diese hohe Zeit des ewigen Wortes durch die Prophetin Gottes Gabriele möchten wir uns von Ihnen verabschieden. Auf Wiedersehen und Gott zum Gruß.

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5. Bewusstseinserschließung. Ich erschließe mein Bewusstsein für den Weg nach innen, zu dem göttlichen Selbst, um die seelische Bewusstseinserweiterung und das Einswerden mit Christus zu erlangen. In Empfindungen befinde ich mich im Wesenskern meiner Seele, bei den beiden Urkräften. Ich erbitte die Liebe und Weisheit von dem Quell des Lebens, von Gott, meinem Vater. Ich erbitte das Licht aus seinem Licht, die Kraft aus seiner Kraft. Befreiend atme ich ein und aus. Dabei schwinden alle Empfindungen und Gedanken. Stille, tiefe Stille, kehrt in mich ein. Die Gedankenwogen glätten sich immer mehr. Mein Bewusstsein ist still. Mein Körperrhythmus harmonisch. Die Kraft Gottes durchströmt mich. Sie verstärkt sich in mir. Mein Wesen ist Licht. Es ist in das Licht Gottes eingehüllt. Meine Sinne empfinden schweigend die Allmacht des Vaters, seine Geborgenheit. Ich bin im Schoße der Gottheit geborgen, denn ich bin sein Kind. Des Vaters Kraft umfängt mich, seine heilige Kraft durchdringt mich. Sie erfüllt meine Seele mit unendlichem Licht, Licht aus seinem Lichte. Jede Partikel meiner Seele ist erfüllt von seinem Geist. Sein Odem durchströmt meine Seele. Mein Leib ist der Widerschein des inneren Leuchtens. Die Sehnsucht nach Reinheit und Frieden erfüllt meine Seele und meinen Leib. Reinheit, Frieden
und Liebe sind Kräfte, die meinen Körper harmonisieren und meine Zellen und Organe durchleuchten. Der Odem Gottes beatmet mich. Seine Kraft durchströmt mich und seine Liebe befreit mich von allen Widerwärtigkeiten. Immer noch befinde ich mich bewusstseinsmäßig in der Urkraft, im Wesenskern meiner Seele, wo Friede und Harmonie ist. Dort atme ich Freiheit und Liebe. Mit den Empfindungen, dass ich in Gott lebe und Gott in mir, begebe ich mich zum Tor der Barmherzigkeit. Ich klopfe an das Tor der Barmherzigkeit. Es öffnet sich für die Kraft, für das Leben, das alle Bereiche des Körpers durchströmt.

Mit meinen Empfindungen begleite ich nun den Odem Gottes zu den weiteren Bewusstwerdungskräften. Ich atme im siebten Bewusstseinszentrum aus, atme hinab zum sechsten und atme ein. Gleite wieder zum fünften Bewusstseinszentrum, atme aus. Im vierten ein. Im dritten aus. Im zweiten ein. Im ersten aus. Dort atme ich.

Im Sammelbecken göttlicher Energie, das an das Ordnungsprinzip angeschlossen ist, verharre ich in Empfindungen. Ich bin ein Kind Gottes. Ich bin kraftvoll und gesund. Im geistigen Sammelbecken, wo sich die geistigen Kräfte sammeln, um den geistigen Kreislauf neu zu beleben, vergegenwärtige ich mir die Gesundheit. Gott kennt keine Krankheit, da ich ein Kind Gottes bin, so bin ich gesund. Ich bin kraftvoll. Mein Leib ist Licht. Meine Seele rein. Mein Bewusstsein leuchtend. Ich bin gesund, denn ich bin ein Kind Gottes. Im Plan Gottes steht geschrieben, ich bin gesund, da Gott gesund ist. Er kennt weder Krankheit noch Not und Sorgen. Ich bin ein Kind Gottes. Deshalb bin ich gesund und kraftvoll, freudig und harmonisch.

die Kräfte Gottes und mein Stärkebewusstsein in alle Bewusstseinszentren atmen. Empfindungsmäßig werde ich die Lebenskräfte zu den Kraftzentren begleiten und in jedes Bewusstseinszentrum mein Stärkebewusstsein hineinatmen. Ich bin ein Kind Gottes, gesund, kraftvoll, freudig und harmonisch.

Mit meinen Empfindungen begleite ich die Kräfte Gottes zum Wesenskern. Ich atme auf der geistigen Stufe der Ordnung ein, auf der Stufe des Willens aus, auf der Stufe der Weisheit ein, auf der Stufe des Ernstes aus, auf der Stufe der Geduld ein, im Bewusstsein der Liebe aus, in der Region der Barmherzigkeit ein und befinde mich nun wieder im Wesenskern, im Herzen meiner Seele, dort atme ich.

ewiger Geist, in dieser Bewusstwerdung rege ich das Bewusstseinszentrum der Geduld an. Deine Lebenskraft, o Herr, strömt wieder hinab zu allen Zentren. Mit meinen Empfindungen begleite ich sie bis zum fünften Zentrum. Dort verharre ich. Das fünfte Zentrum befindet sich in der Nähe der Nackenregion. Harmonisch geht mein Atem. Ich lasse es atmen.

Mit meinen Empfindungen befinde ich mich noch im fünften Bewusstseinszentrum. Ich bejahe die Kräfte des Allmächtigen im fünften Bewusstseinszentrum in der Eigenschaft der Geduld. Die Kräfte der Liebe und Barmherzigkeit regen sich im Zentrum der Geduld. Das Zentrum der Geduld beginnt zu pulsieren. Von dort aus strömen die Kräfte des Lebens zu den Organen, die diesem Zentrum zugeordnet sind. Das Atmungsorgan, die Lunge, empfängt vermehrt Kraft aus seiner Kraft. Meine Lunge reinigt sich. Mein Atmungsorgan kräftigt sich. Der Geist Gottes wirkt in beiden Lungenflügeln. Meine Lunge ist gekräftigt. Mein Atmungsorgan ist gesund. Ich bejahe die Absolutheit in meinem Körper.

meine Seele und mein Leib sind reine Strahlengebilde, denn ich bin gesund, makellos, frei von allen Schatten dieser Welt. Ich bin gesund.

Einlass in meinen Körper, denn mein Körper ist gesund. Ihr Polizisten, ihr Türhüter meines Körpers, ihr, meine Mandeln, seid gesund. Mein Körper ist gesund. Kraft aus seiner Kraft und Licht aus seinem Lichte stärken, beleben und erquicken mich. Ich bin gesund.

und schädliche Bakterien finden keinen Einlass in meinen Körper, denn ich bin gesund. Mein Stärkebewusstsein ist der Schutz meines Körpers, der Schild meiner Organe, Drüsen und Hormone. Ich bin gesund. Ich atme im Rhythmus des inneren Lebens. Durch mich strömen Frische und Wohlbehagen. Ich bin eingehüllt in die Kraft des Unendlichen. Ich bin gesund.

Im Bewusstsein innerer Kraft spreche ich nun meine Schilddrüse an. Die Kraft der Liebe durchströmt dich. Du empfängst Licht und Kraft aus seiner Kraft. Du gehörst der inneren Ordnung an. Du bist gesund. Du funktionierst nach dem Willen des inneren Arztes und Heilers. Der Geist ist die Gesundheit. Ich bin Geist aus seinem Geiste. Ich bin gesund. Die Kräfte meines Körpers sind Vaterkräfte. Herr, ich bin dein Kind. Dein Kind ist gesund. Das fünfte geistige Kraftzentrum leuchtet. Gottes Liebe und Weisheit bestrahlt alle Organe, die diesem Kraftzentrum zugeordnet sind.

Mit meinen Empfindungen gleite ich zum vierten Zentrum, zum Christuszentrum. Dort bejahe ich die erlösende Kraft, den inneren Arzt und Heiler. Ich bin ein Kind Gottes, geführt von meinem Erlöser Christus, der mich befreit und an das Vaterherz führt. Ich bin ein Kind Gottes, geführt von der allmächtigen Kraft durch Christus, meinen Erlöser.

Gleichmäßig atme ich im vierten Zentrum. Nun atme ich im vierten Zentrum ein, im dritten aus, im zweiten ein, im ersten aus, dort atme ich. Im Bewusstsein der Ordnung verweile ich einige Augenblicke. Ich bin still, eingekehrt in die große Kraft in Gott.

Nun begleite ich die Lebenskräfte wieder empor zum Wesenskern. Ich ziehe die Kraft mit empor, atme im ersten Bewusstseinszentrum ein, im zweiten aus, im dritten ein, im vierten aus, im fünften ein, im sechsten aus, im siebten ein und begebe mich wieder zum Herzen meiner Seele, zum Wesenskern. Dort atme ich. In Anbetung verharre ich im Herzen meiner Seele. Dankbar verneige ich mich vor dem großen Alleinen, der mein Vater ist. Ich verneige mich vor seinem Sohn, meinem Erlöser. Im Herzen meiner Seele, in der Urkraft, bete ich die Gottheit an. Herr und Gott, ich danke dir. Mein urewiges Wesen ist gesund. Ich bejahe mein urewiges Wesen. Ich bin gesund. Ich sehe meinen Körper licht und hell. Auch er ist gesund, weil ich gesund bin, weil du in mir das Leben, der Gesundbrunnen bist.

mein geistig-göttliches Sein. Ich bin ein göttliches Wesen. Ich bin gesund.

zum inneren Tor, klopfe an. Es wird mir aufgetan. Mit meinen Empfindungen trete ich durch das Tor und fühle wieder meinen Organismus, der die Hülle meiner Seele ist. Der Tempel zum Heiligtum des Inneren bleibt offen. Dort ist meine Heimat. Dort bin ich zu Hause.

Gedanken für den Tag. Guten Morgen. Mögen meine Worte Gott in Ihnen, Gott in uns, Ihren Tag begleiten. So mancher denkt, die Welt hat keinen Ankerplatz. Wo man auch sucht, in Wirklichkeit ist und bleibt man letzten Endes doch einsam. Denken Sie ähnlich? Welcher Mensch sucht früher oder später keinen sicheren Hafen, keinen sicheren Ankerplatz? Wer auf der Suche ist, um sich zu verankern, einen sicheren Platz zu haben, dem kann nur geraten werden, den sicheren Platz in sich selbst zu finden, im wahren Selbst in uns, das Gott in uns ist. Werfen Sie den Anker aus, nicht nach außen, sondern nach innen, zu Gott in Ihnen. In der Hinwendung zu Gott in Ihnen werden Sie mit der Zeit eine gewisse Sicherheit erfahren und erleben. Versuchen Sie es. Jeder Versuch lohnt sich. Ich wünsche Ihnen eine tiefe innere Verankerung und einen guten Tag, Gabriele.

Guten Morgen, liebe Zuhörer, liebe Zuhörerin. Gott der Ewige hat Sie wieder in einen neuen Tag gestellt. Sie sind also erwacht und kennen auch Ihre Gedanken. Sind es Gedanken in Gott oder sind es allzu menschliche, ich-bezogene Gedanken? Gedanken der Abwertung, des Neides, der Angst und dergleichen? Eine Frage: Wie wollen Sie es halten mit Ihren Gedanken? Sündhaftes zwingt uns immer zur Entscheidung. Entweder bereinigen wir, was uns der Gedanke aufzeigt, oder wir bauen darauf auf und bauen unser Sündhaftes aus. Bereinigen wir, dann wird es leichter. Bewegen wir das Sündhafte, dann wird es schwerer werden. Der Weg zum ewigen Selbst beginnt mit der Selbstmeisterung durch die Kraft Christi. Nur mit der Kraft Christi meistern wir unser Leben. Wenn unser Leben nicht nur im menschlichen Denken und in dem entsprechenden Handeln besteht, sondern auch in der Selbstbetrachtung, gleichsam wir als Zuschauer, der sich selbst ansieht, dann werden wir an uns selbst vieles gewahr. Dann stellt sich uns aber auch die Frage: Wollen wir so, wie wir augenblicklich sind, bleiben, oder wollen wir uns verändern? Wie wäre es, wenn wir heute an diesem Tag einmal Zuschauer sind, indem wir uns selbst ansehen, wie wir denken, wie wir reden, wie wir handeln und wie wir uns geben? Das wäre zu Beginn eine gute Hilfe. Denn wer an sich selbst Interesse gewinnt, wer also sein niederes Fühlen und Denken anschaut, der wird sich allmählich selbst erkennen und mit Christus die Meisterschaft über sich selbst erlangen.

Beginnen Sie also positiv diesen Tag. Gehen Sie so in den Vormittag. Und wenn Sie möchten, könnten Sie sich um die Mittagszeit fragen, wie Ihr Vormittag war. Sind Sie mit sich zufrieden? Waren Sie Zuschauer, indem Sie sich selbst betrachtet haben? Sie wissen, was Sie gesehen haben. Sie haben sich sicher etwas mehr kennengelernt. Wollen Sie als Hilfe für den Nachmittag annehmen, dass Sie Ihr eigenes Denken und Tun so betrachten, als würden Sie einem sogenannten Fremden begegnen? Immer dann, wenn Sie Ihr Arbeitskollege oder Ihre Arbeitskollegin, der Chef oder ein Straßenpassant erregt, denken Sie bitte nicht lange über ihn nach, sondern betrachten Sie Ihr eigenes Denken und Tun.

Und wenn am Abend das Tagwerk getan ist, so könnten sie sich fragen, ob es ihnen gelang, ihr Fühlen, Denken, Sprechen und Handeln zu betrachten. Stand ihnen ein sogenannter Fremder gegenüber? Wenn ja, dann haben sie diesen Fremdling erkannt. Es sind nämlich ihre eigenen Gefühle, Gedanken, Worte und Handlungen, die sie einfach heraussprudeln oder die in ihnen ablaufen, zum Teil ohne dass sie sich dessen bewusst sind. Wenn sie möchten, schließen sie das Tagwerk ab, bevor sie zu ihrer Familie, zu ihren Verwandten oder Bekannten gehen. Was vom Tag her noch zu bereinigen ist, was sie also noch unruhig stimmt, klären sie es und übergeben es in Gottes Hände. Wir raten ihnen auch, ihr Herz zu Gott zu erheben, innig zu danken für das Tagwerk, für alles, was ihnen begegnet ist, auch Freud und Leid. Haben sie das Leid überwunden, dann können sie sagen, mich zwingen weder Sorgen noch Leid in die Knie, denn ich weiß, ich bin in Gott. Gehen Sie in diesem Bewusstsein in den Abend, dann werden Sie auch ein Freudebringer sein.

wir, die Urchristen, im universellen Leben, als ihre Brüder und Schwestern, wünschen Ihnen einen gesegneten Tag mit Christus.

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Wir rufen den Christus Gottes an, der als Jesus von Nazareth auf Golgatha sprach: Es ist vollbracht. Wir rufen nicht den Christus der Institutionen Kirche an. Wir rufen den Christus Gottes an, der in Jesus das vollbracht sprach. Dadurch empfingen wir die mächtige, erlösende Kraft in unserer Seele. Das Licht, das uns auf dem Weg zum ewigen Vater leuchtet. Der Geist ist Einheit. Und somit ist der Geist des Vaters und des Sohnes, der Geist der Liebe, das Gesetz des Friedens und der Harmonie in uns, tief in der Seele, leuchtet das erlösende Licht und wartet auf uns, dass wir uns dem inneren Licht, dem erlösenden Licht zuwenden. Christus in uns möchte uns dienen, möchte uns helfen und heilen. Ja, er möchte, dass das erlösende Licht in unseren Körper strahlt und uns von Sorgen, Leid, Nöten und Krankheiten erlöst. Jetzt sind wir gerufen, uns zu fragen, wie steht es mit uns? Bereiten wir dem erlösenden Licht die Wege in unseren Körper? Jesus sagte, nach deinem Glauben wird dir gegeben, geh hin und sündige fortan nicht mehr, was heißt, nütze die Tage. Erkenne, wo du Barrieren aufbaust gegenüber deinen Mitmenschen und den Naturreichen. Bereinige, ja bereue von ganzem Herzen und bereinige diese Fehlhaltungen, diese Sünden und tue sie nicht mehr, sodass das erlösende Licht in deinem Körper zu wirken vermag, in jeder Zelle, in jedem Organ, in jedem Baustein des Leibes. Christus in uns, jetzt gibst du uns die Kraft, in Gedanken oder in Bildern zu erkennen, was zwischen dir und uns steht. Du leuchtest die Barrieren an und hilfst uns, diese zu bereuen und zu bereinigen. Wir nehmen uns eine kurze Zeit,
Wir empfangen die Kraft des Herrn und finden zu dieser oder jener Barriere, zu dieser und jener Lieblosigkeit, die wir mit seiner Kraft bereuen und bereinigen. Wir tun das nun in der Stille, in Gedanken.

wenn wir Sünden erkannt, bereut und bereinigt haben und diese nicht mehr tun, fühlen wir das erlösende Licht. Wir kommen dem Vollbracht näher. Christus, mit deiner Kraft und Liebe legen wir nun beide Handrücken auf unsere Oberschenkel. Wer möchte, kann die Augen schließen. Wir wenden uns dem Christus Gottes zu, dem Christuszentrum in der Nähe unseres Herzens. Christus, du bist die erlösende Kraft. Du bist die Hilfe und die Heilung, weil du uns liebst. Liebe strömt durch unsere Seele. Liebe strömt in unseren physischen Leib. Liebe heilt. Du bist die Liebe. Deshalb bist du der innere Arzt und Heiler, der die Ganzheitsheilung vornehmen möchte. Christus, wir sind bereit. Wir sind geöffnet für den Strom der Liebe. Wir lernen, indem wir fühlen, dass du gegenwärtig bist. Gegenwärtig in jedem von uns. Christus, wir legen nun die rechte Hand auf den Körperteil unserer Wahl. Die Fingerkuppen drücken wir sanft gegen den Körper. Wir dürfen lernen, indem wir fühlen, dass du uns durchströmst. Wir konzentrieren uns nun auf den Körperteil unserer Wahl und bitten Christus um Linderung und Heilung. Doch sein Wille geschieht. Christus, wir fühlen den Strom der Liebe. Ein Kraftfeld baut sich zwischen Körper und Handfläche auf. Dein Licht ist das heilende Licht. Wir empfinden und sagen, ja, Christus, es heilt. Es heilt. Ströme der Liebe durchfluten unsere Seele und strömen in unseren Körper.
wo unsere Hand liegt, wird es warm. Es pulsiert. Es ist die Kraft der Liebe, die lindert und heilt. Es heilt. Es heilt. Der Kraftstrom verstärkt sich. Sanft vibriert der Körper. Auf dem Teil, wo unsere Hand liegt, dieser Körperteil wird wärmer und wärmer. Er pulsiert, es vibriert. Wir lernen, der Geist Gottes ist gegenwärtig. Es heilt. Es heilt.

in dem Bewusstsein, Gott ist gegenwärtig in uns, legen wir die rechte Hand wieder zurück. Unser Atem geht ruhig und tief. Wir fühlen nun in unseren Körper hinein. Wir fühlen Bewegung. Der große heilende Geist führt kranke und schwache Zellen zur Ausscheidung. O bejaht das. Der mächtige Geist führt kranke und schwache Zellen zur Ausscheidung. Sie gehorchen dem strömenden Leben. Unser physischer Leib ist durchflutet von der Gegenwart des Christus Gottes. Dieses mächtige Licht baut nun gesunde und kraftvolle Zellen auf. Die Organe vibrieren, sie fühlen die Stärke des ewigen Geistes. Alle Bausteine unseres physischen Körpers fühlen die Kraft des mächtigen Heilers des Christus Gottes. Christus nimmt die Ganzheitsheilung vor und somit auch die Reinigung der Seele und des Leibes. Christus, wir fühlen dich. Deine Kraft bewegt unsere rechte Hand, die wir wieder auf den Körperteil unserer Wahl legen. Sanft drücken wir die Fingerkuppen auf den Körper. Die Hand wölbt sich. Dazwischen entwickelt sich das heilende Kraftfeld, Christus. Wir konzentrieren uns auf dieses Kraftfeld. Wir lernen, indem wir fühlen, Gott ist gegenwärtig in uns. Der Christus Gottes lindert und heilt. Wir denken mit, es heilt. Es heilt. O fühlt in das Kraftfeld hinein. Fühlt, wie es pulsiert. Fühlt die Nähe der großen Liebe. Christus lindert, Christus heilt. Bejaht
das Heilsein. Bejaht die Gesundheit. Bejaht sie aus tiefster Seele. Und gebt dem großen Geist die Möglichkeit, euch ganz zu durchdringen. Es heilt. Christus lindert und heilt.

Nun legen wir wieder die rechte Hand zurück und fühlen tief in unseren Körper hinein. Christus ist gegenwärtig in unserer Seele und in unserem Körper. Sein Geist durchflutet uns vom Scheitel bis zu den Fußsohlen und wieder zurück. Alle Zellen sind angesprochen. Jedes Organ ist im Strom des Lichts. Sehnen, Muskel und Bänder fühlen sich eingebettet in den mächtigen, heilenden Strom. Der Blutstrom fließt und reinigt sich. Das Herz schlägt im angemessenen Rhythmus. Die Nerven sind ganz entspannt. Alle weiteren Bausteine fühlen sich glücklich im Strom des Heils. Es strömt vom Scheitel bis zur Sohle und wieder zurück. Christus. O, fühlt und lernt und spürt die Gegenwart. Christus gibt uns den Beweis seiner Gegenwart, wenn wir die Tage nützen in dem Bewusstsein. Jeder Tag ist ein Christustag. Mit Christus, der erlösenden Flamme, bereinigen wir das, was gegen die Liebe ist, gegen Gottes waltendes Gesetz. Jeden Abend spüren wir, dass wir dem vollbracht näher kommen, dann, wenn wir die Tage nützen, und mit seiner Hilfe unsere Sünden, unsere Lieblosigkeit, unsere Schwäche bereinigen und unsere Gedanken und Worte mit seiner Liebe füllen. Dann ist der Glaube nicht mehr dunkel. Dann ist der Glaube voll des Lichtes, weil wir Wissende geworden sind durch die Erlösung, die Liebe ist.
Es ist vollbracht, ist Freiheit. Es ist vollbracht, ist Liebe. Es ist vollbracht, ist Einheit mit der Unendlichkeit und mit dem großen Geist, dem Geist unseres ewigen Vaters. Danken wir in der Stille dem, der uns so nahe ist, Christus in uns.

Guten Morgen, lieber Zuhörer, liebe Zuhörerin. Das Wachwerden ist bei so manchem schon mit Albträumen verbunden, die sich auf den neuen Tag beziehen. Es sind unsere allzu menschlichen Weg- oder Aufwachgedanken. Vielfach kreisen wir bereits am frühen Morgen mit unseren Gedanken um unseren Nächsten, um den Arbeitskollegen, die Kollegin, den Chef, um die Frau, den Mann, die Kinder, die Anverwandten oder um Freunde und Bekannte. Der eine oder der andere hat etwas gesagt oder getan, was uns unangenehm berührt hat und bei uns eine Flut von Gedanken auslöste, die wir nicht bezähmen konnten und die heute Morgen mit uns wieder aufgestanden sind. Oftmals waren diese Äußerungen nur Meinungen, mitunter lediglich ungeschickt gewählte Worte, die uns in Wallung brachten. Bewusst oder unbewusst wissen wir, dass Meinungen meist Fehlinformationen, Infiltrationen von Vorstellungen anderer sind, die zu Irrtümern und zu einer falschen Sichtweise führen können. Dagegen wehren wir uns instinktiv. In unseren Wallungen können unter Umständen auch Impulse für uns liegen, die uns die Frage stellen, ob wir nicht ebenfalls versucht haben, hier und dort unserem Nächsten unsere Meinung aufzudrängen oder die uns daran erinnern, dass auch wir in scheinbar unüberbrückbaren Situationen bestimmten Menschen unsere Meinungen suggeriert haben. Eine Meinung ist nichts Bewiesenes. Sie kann unwahr oder wahr sein, kann aber bei anderen eine Flut von Vorurteilen gegen jene Personen auslösen, die in den Dunstkreis der Meinungsbildner einbezogen wurden. Solche nebelartigen Gebilde, Meinungen also, die wir über andere hören, die uns veranlassen, uns über diese und das Gehörte Gedanken zu machen oder gar darüber zu reden, sollten wir lieber nicht weitergeben. Daraus könnte für unseren Nächsten eventuell ein seelischer oder physischer Schaden entstehen, wenn dieser sich erregt und daraufhin entsprechend handelt.

Der Morgen bringt schon eine Weichenstellung für unseren Tag. Deshalb sollten wir unsere morgendlichen Gedanken überprüfen, ob wir uns zum Beispiel über Aussagen zweiter oder dritter erregen oder ob wir selbst ein Meinungsbild erstellen, das wir an unsere Mitmenschen weitergeben wollen, oder ob wir einen bestimmten Menschen bewegen wollen, etwas zu tun, was in unserem Sinne liegt. Was also wollen wir mit unseren Gedanken bezwecken? Auf wen oder auf was zielen sie ab? Lieber Zuhörer, liebe Zuhörerin, Ihr innerer Seismograph, Ihr Gefühl, sagt es Ihnen. Achten Sie darauf und stellen Sie jetzt am Morgen die Weichen auf Wahrheit, dann wird es in Ihnen ruhiger und Sie können bewusster in den Tag gehen. Eine Weichenstellung kann auch dann erfolgen, wenn wir uns von dem, was uns zugetragen wurde, selbst ein Bild machen und unsere eigenen Schlüsse daraus ziehen. Es wäre gut, wenn Sie um die Mittagszeit kurz innehalten und sich einmal selbst beobachten und sich fragen, wie speise ich? Was denke ich, während ich speise? Wie verhalte ich mich bei Tisch? Bringen wir das, was ansteht, was eventuell unser Verhalten oder unsere unruhigen Gedanken uns signalisieren, in Ordnung, dann gehen wir auch weitgehend ungestört in den Nachmittag.

Am Abend, wenn das Tagwerk getan ist, sollten wir den Tag abschließen, denn ein guter und letztlich von uns gewollter Tagesabschluss, den wir gern machen, weil er uns zur Lösung von so manchem Bedrückenden verhilft, bringt uns auch einen friedvollen Abend und einen erholsamen Schlaf. Fragen wir uns also, wie war der Tag? Was war Meinung, was Wahrheit? Wollten wir anderen unsere Meinung suggerieren? Wenn ja, warum? Was dachten wir über einzelne unserer Nächsten und was denken wir eventuell noch über sie? Woher haben wir unser Meinungsbild? Oder war der Tag weitgehend ausgewogen? Wie ist also unsere Tagesbilanz? Lassen wir zuerst unser Haben, das Positive, auf uns wirken. Eine positive Stimmung durchzieht unsere Gefühls- und Gedankenebene. Nun lassen wir unser Soll auf uns wirken. Unruhe und Anspannung möchten unser Nervensystem berühren. Ungute Gedanken wollen uns aus unserer guten Stimmung bringen. Doch halt! Was können wir jetzt in Ordnung bringen? Das tun wir. Wir telefonieren oder sprechen unmittelbar, also direkt, mit dem Betreffenden, mit dem es etwas zu bereinigen gibt. Dann entspannen sich unsere Nerven. Die gute Stimmung bleibt, weil sich das Haben auffüllt. Lieber Zuhörer, liebe Zuhörerin, ich wünsche Ihnen in diesem Sinne einen guten, einen bewussten Tag.

Meditation. Ich meditiere, auf dass ich den Weg zum Herzen Gottes, dem großen Leben finde und freilege, um ihm, dem Alleinen, zuzustreben. Wir bemühen uns nun, alle bestehenden Gedanken aus unserem Inneren zu entlassen. Wir schicken sie von uns. Auf diese Weise befreien wir uns von allem Belastenden.

Wir beobachten jetzt unseren Atem. Mit jedem Atemzug verspüren wir die Erleichterung in unserem Gemüt. Wir werden stiller. Wir atmen ein und ziehen den Atem in den Bauch- und Beckenraum hinab. Nun atmen wir wieder langsam über den Brustraum aus. Während dieser Atmung lösen wir uns von unseren noch bestehenden Gedanken und täglichen Schwierigkeiten. Was uns noch bedrückt, übergeben wir der inneren Flamme, der Christusflamme, dem vierten Bewusstseinszentrum, das sich zwischen den Schulterblättern in der Nähe des Herzens befindet. Wir werden stiller. Die Gedanken und Schwierigkeiten weichen von uns. Wir atmen nun wieder etwas flacher. Unser Atem normalisiert sich. Wir lassen es in uns atmen. Wir beobachten nun nicht mehr unseren Atem, sondern wenden uns nach innen, zum vierten Bewusstseinszentrum. Im vierten Bewusstseinszentrum, das zwischen den Schulterblättern in der Nähe des Herzens wirksam ist, stellen wir uns eine weiße Flamme vor. Frei von Gedanken und auf das innere Licht ausgerichtet, lassen wir die meditativen Kräfte in uns einströmen. Ich bin ruhig. Ich bin stille. Gottes Kraft beatmet meine Seele und meinen irdischen Leib. Stille, unendliche Stille durchströmt mich.

mich im Bewusstsein Christi, im vierten Bewusstseinszentrum, im Zentrum der erlösenden und erweckenden Liebe. Durch die Kraft Christi erwecke ich meinen inneren geistigen Lebensbaum.

Strömen zur geistigen Pfahlwurzel in meine Seele. Seele, erwache im Bewusstsein Christi. Meine Seele empfängt vom ewigen Quell, vom unbelastbaren Gottesfunken, vom Herzen meiner Seele das Leben. Ewiger Urfunke, du Leben meiner Seele, verstärke die Kräfte in meinem Nervensystem, in dem Lebensbaum in mir und in jeder Zelle meines Leibes. Meine Seele empfängt das Urlicht. Das Christuslicht bestrahlt jede Zelle meines Leibes. Christus, du Erlöserlicht in mir, verstärke die Lebens- und Heilkräfte in meinem Lebensbaum und in jedem Bewusstseinszentrum. Du Kraft der Barmherzigkeit, verstärke dich in mir. Ströme der Liebe durchdringen mich. Bewusstsein der Geduld beseele mich. Göttlicher Ernst, ermahne mich. Göttliche Weisheit, erleuchte mich. Göttlicher Wille, reinige meine Seele und meinen Leib. Göttliche Ordnung, befreie mich von allem menschlichen Denken und Wollen.

lebend und bewusst seiend in Christus. Das Licht Christi stärkt mein Nervensystem. Innere Ruhe, tiefe Stille und heilsamer Friede durchströmen meine Nerven. Das Nervensystem, der Resonanzboden in mir, ist harmonisch und ausgewogen.

Baumes scheint das Licht Christi. Das Licht Christi bestrahlt meinen ganzen Körper. Es scheint in den Becken und Bauchraum. Es strömt zu meinem Verdauungsorgan. Es strömt in die Leber. In die Galle. In die Nieren und in die Milz.

alle Bereiche meines Körpers. Das Licht Christi bescheint mein Herz. Es schlägt harmonisch im Rhythmus der ewig strömenden Kraft. Durch das Licht Christi kräftigen sich Herz und Lunge. Durch die ewig strömende Liebe harmonisiert sich mein gesamter Körper.

meines geistigen Lebensbaumes strahlt das Licht zu der Schilddrüse.

Leben erweckt alle Organe in mir. In Seele und Mensch strömen die Kräfte des Lebens. Allumfassend wirkt die Stille in mir.

Gehirns reinigen sich. Das Licht Christi ordnet mein Gemütsleben. In der Stille Gottes fühle ich mich geborgen, gestärkt durch sein Licht.

Kräfte der Ordnung, des Willens, der Weisheit und des Ernstes. Es strömen die heiligen Kräfte der Geduld, Liebe und Barmherzigkeit. Der ätherische Lebensbaum in mir ist erglüht im Feuer der Gerechtigkeit. Meine Zellen sind erwacht im Bewusstsein Christi.

Visieren die Kraft in den Worten. Ich bin das Leben. Aus der Wurzel, aus der Seele strömt die Urempfindung. Ich bin das Leben.

strömen die Kräfte im Ich Bin. Ich bin die Barmherzigkeit. Ich bin die Liebe, die Geduld, der Ernst, die Weisheit, der Wille und die Ordnung.

in Gott und Gott ist das Leben in mir. Ich bin ewig seiend, weil Gott in mir ist. Ich bin das Licht aus seinem Lichte. Ich bin das Kind aus seinem Bewusstsein. Ich bin in Christus und Christus ist in mir.

in Gedanken, Worten und Werken. Stille, unendliche Stille durchpulst mich. Das Leben ist in mir erwacht. Ich bin das Leben in Gott und Gott ist das Leben in mir.

Guten Morgen, lieber Zuhörer, liebe Zuhörerin. Wieder sagt sich ein neuer Tag an. Was wird er Ihnen bringen? Eines steht fest, Sie werden sich selbst begegnen in den Situationen des Tages, in Ihren Mitmenschen. Denn dieser Tag, den Sie nun begehen, ist ausschließlich Ihr Tag. An den Vortagen haben wir uns die Kraft unseres himmlischen Vaters und seine Gegenwart bewusst gemacht in den Worten: Gott hilft uns. Er ist immer für und mit uns. Er ist immer gegenwärtig. Lieber Zuhörer, liebe Zuhörerin, wenn Sie sich immer wieder an diese Aufgabe erinnern, wenn Sie in dieses Bewusstsein hineinwachsen, Gott hilft mir. Er ist immer für mich und mit mir. Er ist immer gegenwärtig. Dann lernen Sie auch, sich selbst zu verstehen als ein Sohn, eine Tochter Gottes. Dann werden Sie auch besser Ihre Mitmenschen verstehen und ganz allmählich vor Gott in Ihren Nächsten Achtung gewinnen. Aus der Achtung vor Gott im Nächsten erwachen dann auch das Verständnis, die Toleranz und das Wohlwollen. Das heißt nicht, dass Sie zu allem Ja sagen und eine gute Miene zu etwas Ungutem machen sollen. Wer vor Gott im Nächsten Achtung hat, der schätzt auch seinen Nächsten und wird mit und für ihn sein. Daraus ergibt sich das Gespräch. Und das Gespräch ist sicher ein gutes Gespräch, in dem Sie das ansprechen können, was nicht der Ordnung entspricht. Denken Sie daran durch die Worte: Gott hilft uns. Er ist immer für und mit uns. Für jeden Einzelnen ist er da, immer gegenwärtig. Wird in uns das klare Empfinden für das Gute, Göttliche geweckt und verstärkt. Ebenso erkennen wir auf der anderen Seite rascher und in feineren Nuancen das Ungöttliche, das Niedre, Menschliche. Durch diese kleine Übung: Gott hilft jedem. Gott ist immer für uns, immer bei uns. Lernen Sie ganz allmählich das Ich-Bezogene vom Selbstlosen klar zu unterscheiden. Dadurch wird auch Ihr Gewissen sensitiver, sodass Sie ganz allmählich sicherer werden in Ihren Entscheidungen, denn dann werden Sie in allem, was Sie tun, bei jeder Entscheidung Gott mit einbeziehen, denn Gott hilft.

Gehen Sie also freudig und zuversichtlich in diesen neuen Tag. Und wenn Sie möchten, denn wir alle haben den freien Willen, können Sie sich bewusst machen, dass Gott immer mit Ihnen ist und mit allen Menschen. Gott ist immer die Hilfe. Er wendet sich nie von Ihnen ab. Er ist immer für Sie da. Und er ist auch um die Mittagszeit mit Ihnen, wenn Sie auf den Vormittag zurückblicken und sich fragen, ob Sie aus den Situationen, den Begebenheiten, den Augenblicken Ihres Tages das Beste gemacht haben. Konnte Gott die positive Kraft in allem, in Ihrem Denken, Reden und Tun wirksam werden? Sollten Sie mit Ihrem Vormittag nicht ganz zufrieden sein, weil eventuell einiges allzu Menschliche zum Schwingen kam, wie zum Beispiel Neid, Rechthaberei, Überheblichkeit und vieles mehr, so sollten Sie wissen. Wenn Sie erkennen, dass dieses Sündhafte Ihnen eigen ist, und wenn Sie es bereinigen möchten, dann haben Sie auch die Kraft, es zu beheben. Denn wenn wir unser Sündhaftes bereinigen und nicht mehr tun, wird das Licht in der Seele stärker. Gleichzeitig kommen jedoch auch die noch bestehenden Schatten in Bewegung. Wir wissen, dass es so gut ist, denn sie zeigen uns auf, was wir noch bereinigen können. Es wäre gut, wenn Sie vor Ihrem Mittagsmahl das bereinigen, was vom Vormittag her noch ansteht.

blicken sie dann am Abend auf ihren Tag zurück und sagen eventuell, sie hätten heute vieles falsch gemacht, sie hätten in dem einen oder anderen Punkt versagt, so sollten sie nicht verzagen. Das, was in ihnen noch nicht in Ordnung ist, das zeigt sich nun mal durch die Tagesenergie. Es möchte behoben werden. Wichtig ist, dass Sie nicht die Schuld bei Ihren Mitmenschen suchen. Das würde Ihnen nicht weiterhelfen. Wir sollten immer die Ursache bei uns selbst suchen. Vielleicht fragen Sie sich, was in Ihnen vorlag, dass Sie so reagierten? Denn was uns an unseren Mitmenschen erregt, das sind wir selbst. Haben Sie also Mut, sich selbst ehrlich anzuschauen. Das ist der erste große Schritt. Dann können Sie auch bereuen und in Ihrem Herzen den Nächsten um Vergebung bitten und auch selbst vergeben. Nehmen Sie sich dann vor, künftig gut, verständnisvoll und für Ihre Mitmenschen zu sein und zu handeln. Dann tun Sie es mit Christus. Er ist die Kraft, die frei macht. Wir, die Urchristen im universellen Leben, wünschen Ihnen, lieber Zuhörer, liebe Zuhörerin, einen guten Tag und begleiten Sie mit den besten Wünschen. Sie, wir sind nicht allein. Wir haben Christus und wir haben uns. Also, bis morgen.

Wir sind auf Erden, um göttlich zu werden, um wieder zurückzukehren in das ewige Sein, von wo wir kamen und zu dem wir wieder werden müssen. Für uns Menschen scheint es noch ein weiter Weg, wenn wir an das Dort denken. Wird uns jedoch bewusst, dass die ganze Unendlichkeit als Licht und Kraft durch uns hindurchströmt. Ja, dass unser geistiger Leib das komprimierte Sein ist. Und dass in jeder Zelle unseres Leibes die Allkraft Gott wohnt. Dann wissen wir, Gott ist da. Gott ist ganz nah. Und in uns ist das ewige Gesetz, unsere Heimat, unser Wesen, das göttlich ist.

die kommende neue Zeit, das Zeitalter der Bewusstseinserneuerung. Liebe Mitmenschen, beginnen Sie Ihren Tag im Bewusstsein der Worte des Christus Gottes. Ich, Christus, mache alles neu. Gehören auch Sie zum Zeitalter der Erneuerung? Wenn ja, dann wird Ihr heutiger Tag Ihr Tag sein. Dann steht Ihr Tag im Zeichen der Erneuerung, gleich Veränderung Ihres derzeitigen Bewusstseins.

ihr neuer Tag. Heute Morgen beginnt ihr neuer Tag. Die Zeichen stehen auf Bewusstseinserneuerung, das heißt, auf positive Veränderung des derzeitigen Bewusstseinsstandes. Liebe Zuschauer, liebe Zuschauerinnen, erstmal einen guten Morgen. Wenn Sie wollen, begrüßen Sie mit mir den neuen Tag. Einen guten Morgen, du neuer Tag.

Sie, wir alle, wurden wieder in unseren Tag gestellt, jeder in seinen Tag. Sind Sie bereit, Ihren Tag anzunehmen? Jeder Tag bringt Ihnen nur einen Teil Ihrer persönlichen Eingaben in Ihr Ober- und Unterbewusstsein, in Ihre Seele und darüber hinaus in eine entsprechende Planetenkonstellation im materiellen und in einem feiner stofflichen Kosmos. Diese Gesetzmäßigkeiten gelten für jeden Menschen, für uns alle. Sie, wir alle, haben also eine Speicherquelle geschaffen. Sie, wir alle, schufen diese durch die Inhalte ihrer, unserer Gefühle, Empfindungen, Gedanken, Worte und Handlungen, als Gesamtheit ausgedrückt, durch unser tägliches Verhalten. Somit war jeder Tag in Ihrem, in unserem Erdenleben Ihr Tag, der Tag eines jeden Einzelnen. Was nun heute an diesem Tag auf Sie zukommt, kommt aus den vergangenen Tagen Ihres Erdendaseins, also Ihrer persönlichen Speicherquelle. Das gilt für jeden von uns. Heute kommt auf uns das zu, was wir selbst sind, positiv und negativ, wobei der Faktor der Inhalte unseres Verhaltens entscheidend ist. Das ist dann Ihr Anteil, das ist unser Anteil. Eventuell denken Sie jetzt, das, was hier gesprochen wurde, kann ich nur nach einem Schluck Kaffee verkraften. Bitte, nehmen Sie diesen zu sich. Wir unterbrechen kurz die Handreichung für den neuen Tag und begleiten Sie bei Ihrem Frühstück mit etwas musikalischer Untermalung, während der Sie eventuell über das Gehörte kurz nachdenken können. Anschließend geht es weiter, um den neuen Tag richtig zu sehen und, wenn möglich, zu bemeistern.

Was riet uns unser großer Lehrer Jesus von Nazareth? Was du willst, dass dir andere tun sollen, das tue du ihnen zuerst. Anders gesprochen, was du nicht willst, dass man dir tu, das füg auch keinem anderen zu. Diese Lehrsätze haben heute mehr denn je Gültigkeit, wenn man sich der Gegebenheiten bewusst wird. Die kommende neue Zeit ist das neue Zeitalter, das Zeitalter der Bewusstseinserneuerung. Das Alte, die Brutalitäten vielfacher Art, die diese Welt prägten und noch prägen, vergehen. In vielen Menschen verändert sich die Stimmung. Sie beschließen, so kann es nicht weitergehen. Wenn sie bereit sind, diese Aussage auf sich, auf ihr bisheriges Verhalten anzuwenden, dann nimmt ihr Leben am heutigen Tag schon eine kleine Wende. So kann es nicht weitergehen, kann auch für Sie, für uns alle heißen: Heute beginne ich, mich umzugestalten. Heute werde ich alles, was der Tag bringt, im Bewusstsein der Aussage Jesu beleuchten. Jesus sagte: Ich mache alles neu. Für mich, den Menschen, heißt das: Ich, der Mensch, mache es heute besser. Mit Gottes Hilfe beginne ich, ein neuer Mensch zu werden für das neue Zeitalter. Jetzt ist es Zeit, den Tag neu zu beginnen. Sie sind gerüstet, auch mit den Worten Jesu, die jeder von uns persönlich auf sich beziehen kann, indem er sich vorgibt: Ich, der Mensch, mache alles neu. Was ich will, dass andere mir tun sollen, das werde ich selber tun, soweit es mir möglich ist. Ich werde das, was ich anderen zuschieben möchte, weil ich es nicht tun will, nun selber tun. Und was andere in Bezug auf den Arbeitsbereich tun sollen, werde ich mit Respekt vor meinen Mitmenschen in entsprechende, aufbauende Worte fassen. Ich werde in der Ehe oder Partnerschaft oder Familie den Anstand walten lassen und das tun, was Anstand und Moral verlangen. Ich werde Frieden schließen, wo Missverständnis, gar Streit den Tag oder später die Abendstunden bestimmen wollen. Nun sind Sie für den neuen Tag gerüstet, wenn Sie wollen. Noch ein sogenanntes Stoßgebet: Herr, ewiger Gott, steh mir bei, damit ich mein Wesen erneuere für die neue Zeit. Nun beginnt Ihr, unser Tag. Ich wünsche Ihnen, uns allen, einen erneuerungsreichen Tag und alles Gute. Gabriele.

Guten Morgen, liebe Zuhörer, liebe Zuhörerin. Sie sind erwacht und in einen neuen Tag gestellt. Dieser Tag, der Ihr Tag ist und der schon jetzt am Morgen auf Sie zukommt, hält so manches für Sie bereit. Was? Das wird sich Ihnen in den vielen Situationen und Augenblicken Ihres Tages zeigen. Angenehmes und eventuell auch Unangenehmes. Der Tag wird Ihnen vielleicht Fragen stellen und auch so manche Aufgabe. Doch er bringt Ihnen nur das, was Sie selbst in dieser Einverleibung oder in Vorinkarnationen eingegeben haben, Ihr eigenes Sündhaftes, das von Ihnen noch nicht aufgearbeitet, noch nicht bereinigt wurde.

Für den Weg der Bereinigung gilt das, was uns Jesus von Nazareth immer wieder näher brachte. Bereue von ganzem Herzen deine erkannten Sünden. Das, was nicht den Gesetzen des ewigen Lebens entspricht. Bitte um Vergebung. Vergib auch deinem Nächsten, der sich an dir versündigt hat. Mache gut, was du eventuell verursacht hast, und tue das, was du als falsch erkannt hast, nicht mehr.

Lieber Zuhörer, liebe Zuhörerin, wie oft sind wir mit dem, was um uns herum in dieser Welt geschieht, nicht einverstanden? Doch wollen wir die Welt verändern, dann müssen wir uns selbst verändern. Solange wir nur von der Veränderung sprechen und wir uns selbst nicht ändern, schaffen wir nur weitere Belastungen in dieser Welt und lasten uns diese auch selbst auf. Sprechen wir nur vom Frieden, der in diese Welt kommen soll, und haben selbst keinen Frieden, so tragen wir zu weiterer Friedlosigkeit bei, weil unser Unfriede andere wiederum mit Unfrieden ansteckt. Sprechen wir vom Licht Christi und bleiben selbst lichtlos, dann verhöhnen wir Christus und tragen dazu bei, dass unsere Nächsten ähnlich denken, sprechen und leben wie wir, lichtlos. Sprechen wir von der Barmherzigkeit und dem Samariterdienst an unserem Nächsten, davon, dass in der Welt Barmherzigkeit und Nächstenliebe geübt werden sollte, und sind selbst unbarmherzig und lieblos, dann tragen wir dazu bei, dass Unbarmherzigkeit und Lieblosigkeit in dieser Welt zunehmen. Dadurch belasten wir uns selbst.

Wollen wir die Welt zum Guten verändern, dann müssen wir gütig werden. Solange wir uns selbst nicht achten, beachten wir auch Gott in uns nicht. Solange wir nach äußeren Tempeln streben, haben wir zu uns selbst als dem Tempel Gottes nicht gefunden. Schmücken wir unseren Tempel mit der Tugend, der selbstlosen Liebe, der Freiheit und der Brüderlichkeit, dann wird die Eigensüchtigkeit von uns abfallen. Unsere Süchte werden sich verwandeln und wir werden Suchende werden, die finden. Wir finden Gott in uns. Um unser Empfinden, Denken, Reden und Tun zu Gott zu erheben, müssen wir uns bewusst werden, dass Gott für uns das Beste möchte und dass er der Lauscher in uns ist. Haben wir allzu menschlich empfunden, gedacht, gesprochen und gehandelt, dann tragen wir das, was wir erkannt haben, zu Gott und bitten den Geist unseres Vaters, der in uns wohnt, um Vergebung.

Gott, der uns liebt, wird uns vergeben und uns immer wieder daran erinnern und mahnen, wenn wir wieder in gleiche oder ähnliche Empfindungsketten, Gedanken oder Wortketten hineinfallen wollen. Durch unsere zunehmende Wachsamkeit wird es uns immer besser gelingen, unser Empfinden, Denken, Reden und Tun rechtzeitig zu Gott zu erheben.

Gott ist in allem und mit allem. Es gibt nichts, das außerhalb von Gott wäre. Gott ist Hilfe, ist Liebe, ist Führung. Gott, das Licht und die Kraft, ist immer gegenwärtig. Gott ist unser ewiger Vater, wir sind seine Kinder. Sich als Kind Gottes zu erweisen heißt, seine Gebote zu erfüllen. Alles Sündhafte löst sich leichter, wenn wir uns der göttlichen Kraft in allem bewusst sind.

so könnten sie um die Mittagszeit kurz innehalten und sich fragen, wie ihr Vormittag war, ob sie die Hilfe Gottes erbeten haben und ob sie in den Situationen und Augenblicken des Tages die Hilfe Gottes, die in allen und in allem ist, eventuell schon erleben konnten. Gibt es noch etwas zu bereinigen, dann sollten Sie es noch vor Ihrem Mittagsmahl tun, damit Sie dieses in Ruhe einnehmen und auch ruhig und ausgeglichen in Ihren Nachmittag gehen können.

Am Abend könnten sie sich erneut fragen, wie ihr Tag war und ob sie Gottes Hilfe und Beistand angerufen haben. Haben sie auch in ihrem Nächsten Gottes Liebe erkannt? Wenn ja, dann haben sie Gottes Nähe verspürt und sie sind am Ende ihres Tagwerks ruhig und in Gottes Liebe eingehüllt. Sollte noch eine Unsicherheit oder eine Unruhe in ihnen nachschwingen, dann können sie sich vertrauensvoll wieder Gott zuwenden, der sich nie von ihnen abwendet. So ist auch am Abend noch die Möglichkeit, das, was am Tag nicht in Ordnung war, in Ordnung zu bringen. Bitten Sie Gott und er wird Ihnen beistehen. Vielleicht hilft ein gutes Telefongespräch, ein guter Vorsatz für die kommende Zeit, eine echte tiefe Reue und eine Bereinigung in Gedanken.

schließen Sie also bewusst Ihren Tag ab und gehen Sie ruhig in den Abend, denn er ist der Feierabend und sollte ein Ruhepol für Sie sein. Denken Sie daran, dass Gottes Hilfe immer gegenwärtig ist. Ich wünsche Ihnen von Herzen einen gesegneten Tag und gesegnete Stunden. Wenn Sie möchten, können Sie uns morgen früh wiederhören.

0: Liebe Schwestern, liebe Brüder, in den weltweiten Gemeinschaften im Zeichen der Lilie, des freien Geistes Gott in uns, im messianischen, sophianischen Zeitalter. Wie oft reden wir über die Liebe? Wie oft sprechen wir das Wort Liebe aus? Doch sind wir uns bewusst, was wahre Liebe ist? Hören wir dazu die Worte Gabrieles über die Liebe Gottes zu den Menschen und zu jeglicher Kreatur.
1: Liebe Brüder, liebe Schwestern in Christus, die wahre Lehre des Jesus des Christus ist die Liebe. Gott ist Liebe. Wie oft hören wir von Gottes Liebe? Doch ist uns bewusst, dass das Gesetz Gott die allumfassende Liebe ist, kosmische Liebe, die trägt, die verbindet, die schlichtweg ist, ist die Liebe. Die strömende Kraft, oh ja, sie strömt durch die Unendlichkeit. Liebe strömt in unsere Seele. Kann die Liebe Gottes auch in unseren Körper strömen, sodass wir gewahr werden, dass Gott existiert, dass Gott allgegenwärtig ist? Liebe besteht aus den sieben Grundkräften der Unendlichkeit. Es ist das Gesetz. Es ist das Gesetz der Ordnung, des Willens, der Weisheit, des Ernstes, der Güte, der Liebe, der Sanftmut. Die sieben Grundkräfte sind die Allkräfte und somit das kosmische ewige Gesetz. Liebe ist also Ordnung. Ordnung in dem Menschen, in der Seele. Ordnung in der Natur, im Tier-, Pflanzen- und Mineralreich. Der Wille Gottes ist der Weg zur Stille. Der Wille ist, dass wir seine Gesetze erfüllen, um still, ruhig, sanftmütig und demütig das zu tun, was das Gesetz ist, Liebe. Wie oft hören wir von unseren Mitmenschen, du bist lieblos. Warum sagt Gott zu uns persönlich nicht, du bist lieblos? Er würde uns unsere Lieblosigkeit zusprechen. Er sagt allgemein, die Menschen haben zu wenig Liebe oder viele sind lieblos. Aber er spricht keinen Menschen an, dass er, der Mensch, lieblos sei. Warum tun wir das? Weil es uns selbst an Liebe mangelt. Wie oft hören wir, ich bin nicht gegen meine Mitmenschen, ich bin nicht gegen die Tiere, gegen Pflanzen. Ich bin nicht gegen das Leben. Haben wir uns schon einmal aus dem Gesetz der Liebe gefragt? Wenn ich nicht gegen meine Mitmenschen, gegen Tiere und Pflanzen bin, bin ich dann für? Was heißt eigentlich für die allkosmische Liebe zu sein? indem ich das tue, was Gott will. Und so gelangen wir vom Wille zur Tat. Wenn ich nur sage, ich bin nicht gegen meinen Bruder, nicht gegen das Tier, ich bin für meine Mitmenschen, ich bin für die Natur, für die Tiere, ja, ich bin für das Gesetz Gottes, dann müssen wir uns fragen, was tue ich für meinen Nächsten? Denn die Frage, was tue ich für meinen Nächsten, führt uns letztlich in die Einheit. Das Tun für den Nächsten, ohne etwas zu erwarten, das zeigt die Einheit auf, und Einheit ist Liebe. Wahre Liebe ist die befreiende Kraft, die den Nächsten nicht bindet, die ihm die Freiheit lässt. Liebe ist Herzensbildung, die dem Gewissen Raum gibt, zu wägen und zu messen, um sich auf die Liebe einzustimmen. Liebe verzeiht und findet immer wieder den Weg zum Vertrauen. Liebe ist die Tat im Sinne der Gottes- und Nächstenliebe. Liebe ist die Stille, sie kann warten, um dann zu geben, wenn hierfür die Zeit gekommen ist. Die wahre Tatliebe lässt dem Nächsten die Freiheit, ohne ihn zu verlassen. Also ohne ihm den Rücken zu kehren mit den Worten, ich habe nichts gegen dich. Liebe trägt den Nächsten im Herzen einerlei, wie dieser sich gegen den Liebenden verhält, gegen Gott. Liebe ist die Anmut des Herzens, die sich im und am Nächsten offenbart. Gottes Liebe heißt immer, nach seinem Willen zu forschen, um das zu tun, was Gott will. Wir sprechen ja sehr viel von dem inneren Weg. Was ist eigentlich der innere Weg? Der innere Weg ist der Weg der Liebe zu Gott. Was heißt für uns Ordnung, ein Aspekt Gottes in den sieben Grundkräften des Lebens? Wo soll ich denn Ordnung machen? Zuerst einmal im Kopf. Das Drängende, das Gegensätzliche anzuschauen, abzuwägen, was für und gegen Gott ist. Wer im Kopf keine Ordnung macht, der bleibt hektisch, ungestüm, gegensätzlich. Das bedeutet, dass Gottes Liebe nur als erhaltende Energie in den Körper strömt und sich über den Atem offenbart, also den Körper am Leben erhält. Doch still wird der Mensch nicht, wenn er im Kopf keine Ordnung macht. Denn die Ordnung im Kopf, um ruhig zu werden, geht über das Nervensystem und bringt in den Menschen harmonische Bewegungen, harmonische Gesten. Bringt in den Menschen positive Gedanken und Verhaltensweisen. Mit unserer Unordnung und mit dem eingeschränkten Tun, was Gott will, verbergen wir uns letzten Endes vor Gott, vor der Liebe. Doch Gott sieht uns einerlei, wie wir uns verhalten, wo wir uns verbergen. Wahre Liebe verbirgt sich nicht. Sie offenbart sich durch den Menschen, der Gott liebt. Liebe ist das Werk des Guten. Gott ist gut. Liebe erreicht aufgeschlossene Herzen durch Güte. Fragen wir uns, was ein aufgeschlossenes Herz ist. Es ist der Pulsschlag der Unendlichkeit, der Pulsschlag im Urgrund der Seele. Der alle eint, Mensch, Tier, Pflanze, Stein. Es ist der Pulsschlag des Alls, denn wir, jeder Einzelne von uns, ist im Innersten der Seele das Allwesen. Wir Menschen sagen irgendwann dann, wenn wir den Erdenmantel, den Körper ablegen, werden wir irgendwo sein. Ja, das Irgendwo, wo ist das Irgendwo? Wir selbst bestimmen es. Und solange wir nicht wissen, woher wir kamen, werden wir auch nicht wissen, wohin wir nach dem Leibestod gehen. Wir blicken zu den Sternen und sagen, nun da oben wird es irgendwo sein. Wir gehen nicht nach oben, sondern wir gehen in das All hinein. Denn das All ist unendlich. Doch einige Planeten tragen unsere Speicherungen, die uns festhalten, tief in das feinstoffliche All zu gehen. Warum halten uns einige Planeten fest? Weil wir uns vor der Liebe verborgen haben. Weil wir viel von Liebe sprachen, doch die Herzensbildung außer Acht ließen. Wir haben das innere Herz gar nicht oder nur teilweise aufgeschlossen. Dadurch ist die Güte, die Gott ist, zurückgedrängt worden durch das Ego, das sich immer selbst beweisen will. Gott ist Stille, und die innere Stille erlangen wir nur, indem wir zum ersten Ordnung machen in unseren Gedanken, Ordnung also in unserem Kopf. Den Willen Gottes erfüllen wir nur, wenn wir uns hinterfragen, ja, ist denn das, was ich denke oder tue, ist mein ganzes Verhalten der Wille Gottes? In dem Moment, wo wir uns vom anderen abwenden und sagen, ich habe nichts gegen dich, müssten wir uns immer fragen, was habe ich denn für ihn? Diese Frage lässt uns umkehren. Diese Frage lässt uns auf den Nächsten zugehen. Diese Frage, was habe ich für die Natur, für die Tiere, stellt die Frage nach der Tatkraft, denn Liebe ist tätig sein. Wir Menschen wenden unsagbar viel Energie auf, um zu sündigen. Mit Gottes Hilfe, gut zu werden, bräuchten wir viel weniger Energie. Aber Gott lässt uns die Entscheidung, wie wir wollen, denn er gab uns als Wesen des Lichtes die absolute Freiheit. Und das ist unter anderem auch die kosmische Bewegung im All, dann, wenn wir den schweren, bleiernen Egomantel abgelegt haben. Wir müssen uns fragen, ob das, was wir als Liebe bezeichnen, wirklich die Gottesliebe ist. Die Gottesliebe ist die tragende Liebe. Wenn du auch mit dem Verhalten deines Nächsten nicht einverstanden bist, solltest du nicht die Sünde an ihm lieben, aber du solltest dich nie von ihm abwenden und immer ihn im Herzen bewahren. Das ist letztlich Übung. Keine Unterschiede zu machen, einerlei, wer mir mit was begegnet. Einerlei, wie sich der Nächste mir gegenüber verhält. Die Gottesliebe ist die tragende Liebe. Das heißt also, verlasse ihn nicht, indem du ihn aus deinem Herzen entbindest. Nimm ihn bewusst in dein Herz auf und erkenne, die tätige Liebe ist immer die Liebe, die warten kann, bis der Nächste so weit ist, dass man auf ihn zugehen kann. Doch wende dich nie vom Nächsten ab. Liebe trägt, Liebe verbindet. Liebe ist nun mal, ohne dass wir Unterschiede machen. Es ist schwer, diese Unterschiede aus unserem Herzen zu nehmen. Doch Jesus sagte uns, denn er predigte und lehrte die Liebe, liebe deine Feinde, tue Gutes denen, die dich hassen. Also liebe sie und lasse sie nie aus deinem Herzen. Und wenn du für sie Gutes tun kannst, gleich auf welche Art und Weise, dann tue das. Das bedeutet allerdings Wachsamkeit im Alltag. Versäume nie, Gott durch dich wirken zu lassen. Auch wenn der Nächste dir nicht wohlgesonnen ist, auch wenn du ihn am liebsten ablehnen möchtest, halte inne und sage, Gott lehnt ihn nicht ab, warum ich? Das ist nicht die Liebe, Unterschiede zu machen. Liebe heißt immer geben. Gott gibt unermüdlich. Doch er drängt uns die Liebe nicht auf. Deshalb ist ein Gesetz des Lebens für uns, sei still, sieh hin, aber verhalte dich so, als wärest du nicht sichtbar. Hör zu um anderen eine richtige Antwort zu geben, Hilfe zuteil werden zu lassen oder für ihn eine gesetzmäßige Lösung zu finden. Aber beteilige dich nicht am Geschwätz der Geschwätzigen. Wenn wir das lernen, dann lehnen wir auch niemand ab. Wir sind immer wachsam zu spüren, was Gott will. Wir sagen, es ist viel zu schwer, das alles so zu behalten und uns so zu verhalten. Doch es ist alles eine Übungssache. Und wenn wir erst einmal merken, was es heißt, sich vom Nächsten nicht abzuwenden, dem Nächsten einfach im Herzen zu bewahren, ruhig zu sein, zuzuhören, anzuhören, für ihn die richtige Antwort, die Hilfe zu finden oder eine gesetzmäßige Lösung, dann spüren wir, dass wir selbst frei werden. Und je freier wir werden, umso näher kommt uns Gott. Deshalb heißt es ja immer, sei still und wisse, Gott, die ewige Liebe, wohnt in dir. Wieder eine Übung, verinnerliche jeden Tag das Wissen, Gott wohnt in dir. Dann werden wir allmählich Gott durch die Werke der selbstlosen Liebe verherrlichen, indem wir uns nicht vom Nächsten abwenden, indem wir spüren, was der Nächste benötigt. Dann werden wir auch nicht sagen, ich bin für die Tiere, denn ich bin ein Vegetarier. Ja, wir werden erkennen, dass wir für unsere Übernächsten, für unsere kleinen Geschwister etwas tun sollen. Denn die Liebe ist die Tat. Denn Gott in uns heißt auch Gott in unseren Nächsten, in allen Tieren, Pflanzen und Mineralien zu erspüren, zu bejahen, ihm zu helfen und zu dienen. Und Gott im All zu ergründen, in der Unendlichkeit, denn wir sind Wesen der Unendlichkeit. Deshalb lerne und übe täglich, um die Bewusstwerdung zu erlangen. Gott ist in dir. Halte öfter am Tag inne und denke. Denke in dich hinein, Gott in mir. Wer sich das zur Aufgabe macht, gewinnt Achtung vor allen Wesen und Lebensformen. Und seine Gebete sprechen sich wie von selbst. Sie strömen aus dem Herzen des Geliebten, aus uns, die wir Gott und alles lieben, was von Gott ist. Lassen wir es zu, dass Gott, der ewige Vater, mit uns, seinem Kind, seiner Tochter ist, in Liebe verschmelzen möchte, dann spüren wir Gott, den Ewigen, bewusst in unserem Herzen. Was sagte Jesus sinngemäß? Wer mich liebt, wird mein Wort halten. Seine Worte sind das Gesetz der Liebe und der Weg, eins zu werden mit dem Gesetz Gott, das Liebe ist. Also wer mich liebt, sagt Jesus, der Christus, wird mein Wort halten. Und der Wille Gottes ist, dass wir sein Wort erkennen und es halten, indem wir tun, was Gott will.

Liebe Schwestern, liebe Brüder, es gibt einiges zu hinterfragen. Vielleicht ergibt sich weiteres durch die angesprochenen Übungen. Denn wir haben gehört, Übung macht den Meister. In den freien Gemeinschaften im Zeichen der Lilie können wir darüber sprechen. Denn nicht die Theorie, sondern die eigenen Erfahrungen können unserem Nächsten helfen. Und vergessen wir nicht, wo zwei oder drei im Namen des Christus Gottes versammelt sind, da ist er mitten unter ihnen.

Menschen beten. Wie oft fragen sich Menschen, warum erhört mich Gott nicht? Andere wieder denken, existiert überhaupt Gott? Wieder andere sind der Meinung, Gott gibt es nicht, denn wer diese Welt betrachtet, der kommt zu dem Schluss, es gibt keinen Gott. Warum greift Gott nicht ein? Warum lässt Gott das zu, wenn es überhaupt einen gäbe? Also meint der eine oder der andere, Gott existiert nicht. Haben wir Menschen uns schon einmal Gedanken gemacht, warum das so ist, wie es ist in dieser Welt? Warum Gott nicht eingreift? Haben wir uns schon einmal Gedanken gemacht, ob Gott überhaupt eingreifen kann? Denn wir wollen nicht, dass Gott in dieser Welt alles so bestellt, wie er es will. Wir wollen, dass er so will, wie wir wollen. Der heutige Mensch ist der Ansicht, vom Brot allein zu leben. Gott jedoch sprach sinngemäß, der Mensch lebt nicht vom Brot allein, sondern von jedem Wort, das aus Gottes Mund kommt. Was heißt das für uns? Es heißt rechtes Beten. Rechtes Beten ist gleich der wahre Glaube und das Vertrauen an Gott. Wie gelangen wir Menschen zum rechten Beten, zum wahren Glauben und Vertrauen in dem Bewusstsein, dass Gott unsere Gebete erhört? Was gehört zum rechten Beten? Zum rechten Beten gehört innere Haltung Gott gegenüber. Soll Gott unsere Gebete erhören, dann sollten wir auch gegenüber Gott die entsprechende Haltung haben, die Disziplin erfordert. Dann werden wir unsere Seele mit dem Wort Gottes ernähren und auch das Brot von der Erde empfangen, das uns dann auch sicher ist. Wir müssen lernen, unsere Gebete fruchtbar werden zu lassen. Wie können wir das möglich machen? Zuerst müssen wir uns die Frage stellen, kann ich so, wie ich bin, vor Gott meinen Schöpfer treten? Wer die Frage mit der Begründung abtut, wir sind alle Sünder, der will sich mit den Geboten Gottes und den Lehren des Jesus des Christus nicht befassen. Er ist und bleibt wie die Masse der Menschen, die sich selbst genügt, aber gegen jeden ist, der sich anders verhält, der sich geistig entwickelt. Wer Hass, Neid und Eifersucht sät, wer sich damit von Gott abwendet,
der kann nicht erwarten, dass seine Gebete fruchtbringend sind. Er will einzig vom Brot dieser Welt leben. Seine eventuell sogenannten getarnten Sprüche von Gottes Wort und seiner Liebe sind nur Makulatur, die bei nächster Gelegenheit abfällt. Und was dann? Um bei Gott Erhörung zu finden, um das geistige Brot für Seele und Leib zu erhalten, das uns auch das irdische Brot sichert, müssen wir lernen, von außen nach innen zu wandern. Das Wandern nach innen beginnt mit Haltung und Disziplin. Was heißt das für uns, von außen nach innen zu wandern? Haltung heißt Respekt annehmen vor dem großen, mächtigen Geist, der in uns wohnt. Disziplin heißt, seine Gedankenwelt zu hinterfragen, ob er mit diesen seinen Gedanken vor Gott treten kann, ob er überhaupt mit diesen seinen Verhaltensweisen ein Gebet sprechen kann, das von Gott erhört wird. Die Tage sind uns gegeben, um uns bewusst zu werden, wer wir sind. Um uns dessen bewusst zu werden, müssen wir, wie schon gesagt, Haltung annehmen, Körperhaltung. Was liegt in der Körperhaltung, um vor den großen Geist unseres Vaters zu treten? Lass dich nicht gehen. Richte deinen Körper auf, denn Gott ist Schönheit, Liebe, Weisheit und Gerechtigkeit. Nimm Haltung bei der Aufnahme deiner Nahrung an, denn Gott schenkt dir die Gaben der Natur. Nimm Haltung in jedem Gespräch an und überlege, was du sagst, ob deine Worte gefüllt sind mit dem Leben des großen Geistes. Diszipliniere dich beim Essen, beim Trinken und sei dir bewusst, Gott schenkt sich dir in der Nahrung. Lerne den Umgang mit deinen Mitmenschen. Bemühe dich, in jedem Menschen Gottes Willen zu erkennen. Bejahe Gott in deinem Nächsten. Dann wirst du auch über ihn nicht mehr richten und für die Seele deines Nächsten sein. Dann werden deine Gedanken und Gefühle lichter und freier und auch deine Körperhaltung feiner, aufrechter, weil du gerechter wirst. Wir sollten uns im Äußeren ein gewisses Selbstwertgefühl schaffen, sodass wir ganz allmählich unabhängig werden von dem, was andere über uns denken, wie sie sich uns gegenüber verhalten.
das Selbstwertgefühl im Geiste Gottes heißt Freiheit. Denn wichtig für jeden von uns sollte sein, gottgefällig zu werden. Wer lernt, Haltung anzunehmen, wer lernt, sich zu disziplinieren und sich immer der Vorstellung bewusst zu werden, ich stehe vor Gott, meinem Vater, ist meine Haltung gemäß seiner Liebe, dem mächtigen Licht der Schönheit der Unendlichkeit, der mächtigen Freiheit und Gerechtigkeit? Diszipliniere ich mein Denken, Fühlen und Wollen? Wenn das so ist, dann werden unsere Gebete fruchtbringend, weil wir uns an den Geboten Gottes und an den Lehren des Jesus des Christus orientieren und so von außen nach innen wandern. Dann beginnt schon der Morgen mit dem Gruß an Gott, unseren Vater, und an Christus, unseren Erlöser. Dann beginnt der Morgen mit der großen Bitte, dass Christus uns an die Hand nimmt und durch diesen Tag führt. Dann werden wir auch sensitiver und unsere Gebete wahrheitsbewusster, weil wir uns bewusst sind, dass wir nur vor Gottes Angesicht treten können, wenn wir Schritt für Schritt seine Gebote erfüllen und die Lehren des großen Lehrers und Erlösers Jesus des Christus. Von außen nach innen heißt zuerst einmal Körperhaltung anzunehmen. In allem, was wir denken, reden und tun, uns zu disziplinieren in der Frage, ist das gottgefällig, was ich denke, rede und tue? Danke ich täglich für das tägliche Brot? Wenn ja, dann erhalten wir auch die geistige Nahrung für unsere Seele und werden auch als Menschen nie darben. Denn Gott schenkt sich in seinem Gesetz der Liebe, Gott schenkt sich über die Mutter Erde. Wir empfangen die Nahrung für unseren physischen Leib und werden auch das erhalten, was wir brauchen für unseren irdischen Körper. Rechtes Beten heißt wahres Beten, also Haltung anzunehmen und sich zu distanzieren.

unseren physischen Leib ernährt. Dann haben wir das Himmelsbrot in unserer Seele und auch das irdische Brot für unseren Körper. Entwickeln wir das Selbstwertgefühl in der Frage, wie trete ich vor Gottes Angesicht? In diesem Bewusstsein wollen wir jetzt beten. Und somit in der Frage, werden unsere Gebete erhört? Jeder kann sich also fragen, wird mein Gebet erhört? Kann ich so, wie ich bin, vor Gottes Angesicht treten? Wenn nicht, dann haben wir den inneren Weg, der uns aufzeigt, wie wir Gott, unserem Vater und Jesus, dem Christus, unserem Erlöser, näher kommen können. Beten wir jetzt in dem Bewusstsein, ist mein Gebet fruchtbringend.

Liebe Brüder, liebe Schwestern, in den Gemeinschaften im Zeichen der Lilie. Einige Geschwister haben über die Nichtigkeiten nachgedacht, die sich oftmals in unserem Alltag einschleichen. Wir nehmen die Nichtigkeiten gar nicht so sehr wahr. Sie gehören nun mal zum Alltag. Doch tagtägliche Nichtigkeiten, über die wir mit anderen oder bei der Arbeit mit Arbeitskollegen oder Kolleginnen sprechen, schmälern letzten Endes unsere Lebensenergie und entziehen auch Energie unserer Arbeitsleistung. Meist kommen Worte, die kaum Inhalte haben, die wir also als Nichtigkeit erfassen, aus der Selbstliebe, die wir auch Eigenliebe nennen können. Die Inhalte unserer Selbstliebe, die wir versuchen, in langen Gesprächen darzustellen, sind zum Beispiel, wie tüchtig wir sind oder wie der andere noch hinten ansteht, entsprechend seinen Verhaltensweisen. Das alles sind letzten Endes Nichtigkeiten, Gedanken oder Worte der Abwertung, die wir als Schall und Rauch bezeichnen wollen. Wo kommen wohl solche Nichtigkeiten? Der Schall und der Rauch unserer Selbstliebe an? Sie kommen bei uns selbst an. Doch für uns heißt es, sie sollen bei unseren Mitmenschen ankommen, eventuell bei unserem Chef, bei unseren Arbeitskollegen oder Kolleginnen oder gar bei Gott in uns. Wen also wollen wir mit unserer Selbstliebe, auch Eigenliebe genannt, täuschen? Immer wieder hören wir, dass alles Energie ist. Wenn also alles Energie ist, dann sind auch die Verhaltensmuster Energie, wie zum Beispiel unsere Nichtigkeiten, die wir als Schall und Rauch bezeichnen. Schall ist also Energie. Rauch ist also Energie. Wohin gehen also diese Energien? Zuerst nehmen unsere Körperzellen sie auf, zum Beispiel unser Herz, unsere Leber, unsere Milz, unser Verdauungstrakt, auch unser Nervensystem kann davon geprägt werden. Jegliche Belastung unseres Körpers geht auch in unsere Seele ein und weiter in Bildfolgen in die Reinigungsebenen, die später, dann, wenn wir unseren Körper abgelegt haben, einige Wege unserer Seele sind, um das zu begleichen, was an solchen Belastungen zugrunde liegt. Unsere willkürlichen Gedanken, die wir so lapidar als Schall und Rauch bezeichnen, sind letzten Endes unsere hinterhältigen Gefühle, Empfindungen, Gedanken und Worte. Solche Regungen und Neigungen kommen bei Gott in uns nicht an.
Es liegt also bei uns, wie wir unseren Weg zu Gott gehen. Ein Absatz aus den Vaterworten an uns Kinder heißt: Siehe, ich habe vollkommene Kinder geschaffen. Wer nicht die Vollkommenheit anstrebt, in Gedanken, Worten und Werken, in dem kann ich nicht wirken. Lieber Bruder, liebe Schwester, in den Gemeinschaften im Zeichen der Lilie gibt es viele, viele Gespräche über uns selbst, von uns selbst. Einer hilft dem anderen.

0: Liebe Mitmenschen, diese Welt ist am Ende. Es ist nicht mehr zu übersehen. Überall Streit, Gewalt und Krieg, Zerstörung, Zerfall, Eskalation und Degeneration. Tod, Mord, Terror und Vernichtung. Arten sterben und eine Natur, die immer mehr und mehr aus den Fugen gerät. Klimawandel, Hitze, Dürre, Fluten und Überschwemmungen. Da können auch Brot und Spiele kaum noch darüber hinwegtäuschen. Eine höhere Ethik und Moral scheinen vor allem viele Herrschende und Superreiche zu meiden wie eine ansteckende Krankheit. Stattdessen werden Scheinheiligkeit und Doppelmoral, Doppelzüngigkeit, Halbwahrheiten, Schwindelei bis hin zur offenen Lüge und flächendeckende einseitige Medienpropaganda wie Starkregen über das verunsicherte Volk ausgegossen. Man propagiert heuchlerisch, mit Waffen angeblich Frieden zu schaffen, was noch nie in der Menschheitsgeschichte funktioniert hat. Hunderttausende, ja Millionen von Ermordeten und Verstümmelten sind dafür der Beweis. Und man schämt sich für nichts mehr. Immer deutlicher ist festzustellen, wer kein Gewissen mehr hat, ist und handelt gewissenlos. Es geht anscheinend nur noch bergab, auch wenn immer noch vieles schön geredet wird. Der Zustand dieser Welt wird jeden Tag unerträglicher. Viele Menschen haben Angst vor der Zukunft und beginnen, nach dem sogenannten Sinn des Lebens zu suchen. Und besonders wenn das Älterwerden erste körperliche Beschwerden mit sich bringt, denkt manch einer darüber nach, was wohl nach dem Hinscheiden des Leibes sein könnte und ob er eine Seele hat, die weiterlebt.
1: Gibt es denn wirklich eine Seele, die in einem anderen Aggregatzustand weiterlebt? Und was hat es mit der Reinkarnation auf sich, von der man immer wieder hört? Und eine weitere Frage steht an. Warum bin ich auf dieser Erde? Alles nur Zufall? Ob es wohl einen Gott gibt und ein Reich Gottes? Vor diesem Hintergrund fragen sich viele Menschen, was will Gott von uns Menschen? Was ist der Wille Gottes? Der Christus Gottes brachte es als Jesus von Nazareth in den Überlieferungen wie folgt auf den Punkt. Liebe Gott über alles und deine Nächsten wie dich selbst. Das ist das Gesetz und die Propheten. Liebe Mitmenschen, dass diese absolute Lehraussage des Jesus von Nazareth für viele Menschen nicht von einem Tag auf den anderen voll verwirklicht werden kann, ist dem schwachen Menschengeschlecht nachzusehen. Doch alle Menschen sollten sich, solange sie auf der Erde sind, einmal fragen und nicht erst im Jenseits damit konfrontiert werden, wofür gibt es die 10 Gebote Gottes durch seinen Propheten Moses und die Bergpredigt des Jesus von Nazareth? Könnte das ein Reinigungsweg für die unsterbliche Seele sein, der uns in eine nie geahnte Freiheit führt? Ein Weg, der also über die Erfüllung irdischer Bedürfnisse hinausgeht? Karl Ludwig Schleich, deutscher Arzt und Schriftsteller, begriff das Erdenleben folgendermaßen. Ohne ein Leben nach dem Sterben bleibt dieses Leben ein fantastisches Chaos. Die Erde ein unbegreifliches Massengrab und unser Geborensein ein Verbrechen, auf das die Todesstrafe gesetzt ist. Verstanden werden kann das Leben nur im Lichte der Ewigkeit.
0: Wie gesagt, alles, aber auch alles scheint auf dieser Welt mehr und mehr aus dem Ruder zu laufen. Immer mehr Menschen erkennen, so wie es um die Menschheit, um den einzelnen Menschen und die ganze Erde bestellt ist, kann es doch nicht weitergehen. Doch was kann man ändern? Und die Erkenntnis reift, jeder muss bei sich selbst anfangen, um zuerst sich selbst zu ändern. Aus dem Reich Gottes ist es gegeben und es ist der Menschheit bekannt. Alles, was Menschen tun, alles, was geschieht, ist an den 10 Geboten Gottes durch Moses und an der Bergpredigt des Jesus von Nazareth zu messen. Letztlich also an der Erfüllung des Gebotes der Gottes- und Nächstenliebe, die auch in Bezug auf die Natur und die Tiere gilt. Und weil es so elementar ist, wird diese Tatsache seit Jahrtausenden von der gottlosen Allianz von Kirche und Staat totgeschwiegen und die Lehre des Jesus von Nazareth in das Gegenteil verkehrt oder als Utopie, als nicht lebbar herabgewürdigt. Als ob der Mitregent des Reiches Gottes, der Christus Gottes, in Jesus von Nazareth den Menschen irgendeinen Blödsinn aufgetischt und Lügenmärchen verkündet hätte. Nein, der Blödsinn, die Lügen und das Wirken gegen die Gebote und die Bergpredigt liegen auf Seiten der Menschen, der Herrschenden und Superreichen in Kirchen und Staat, die gegen die himmlischen, göttlichen Weisungen aus dem Reich Gottes bis zum heutigen Tag ankämpfen und in der Tradition der heidnischen Blutopferkulte uralter Baalgötter mit äußerem Brimborium gegen die ganze Schöpfung Gottes mit äußerster Brutalität vorgehen und weiterhin die Völker verführen und knechten. Trenne, binde, herrsche ist das Prinzip des Fallsystems, der Abkehr von Gott, dem Ewigen. Es ist das Gewaltprinzip der Dämonen und deren Helfershelfer auf der Erde, in dieser Welt.
1: Wo ist da ein Weg in die Freiheit? Am Ende der Bergpredigt des Jesus von Nazareth heißt es: Wer diese meine Worte hört und danach handelt, ist wie ein kluger Mann, der sein Haus auf Fels baute. Als nun ein Wolkenbruch kam und die Wassermassen heranfluteten, als die Stürme tobten und an dem Haus rüttelten, da stürzte es nicht ein, denn es war auf Fels gebaut. Wer aber meine Worte hört und nicht danach handelt, ist wie ein unvernünftiger Mann, der sein Haus auf Sand baute. Als nun ein Wolkenbruch kam und die Wassermassen heranfluteten, als die Stürme tobten und an dem Haus rüttelten, da stürzte es ein und wurde völlig zerstört. Als Jesus diese Rede beendet hatte, war die Menge sehr betroffen von seiner Lehre. Denn er lehrte sie wie einer, der göttliche Vollmacht hat und nicht wie ihre Schriftgelehrten.
0: Aus dem Heiligtum des Seins, dem Zenit des Reiches Gottes, sandte der Christus Gottes vor circa 50 Jahren die göttliche Weisheit zu den Menschen, um sein Versprechen wahrzumachen. Sinngemäß ist es überliefert mit den Worten: Ich werde euch den Geist der Wahrheit senden, der vom Vater ausgeht. Und die Wahrheit wird euch frei machen. Aufgrund der zunehmenden dramatischen Zustände in dieser Welt wird Menschen mit wachem Bewusstsein immer klarer, dass wir in einer einmaligen Gnadenzeit leben. Denn das Reich Gottes neigt sich im prophetischen Wort den Menschen zu um zu retten, was sich retten lassen möchte. Nachdem die Menschheit aus überwiegend unvernünftigen Menschen zu bestehen scheint. Im Namen des Christus Gottes und im Auftrag des ewigen All-Einen Gottes wurde den Menschen das Füllhorn der göttlichen Weisheit in Abertausenden von Offenbarungen ausgegossen. Das Unglaubliche ist erneut geschehen. Der Gott Abrahams, Isaaks und Jakobs offenbarte sich durch seine Prophetin und sprach im prophetischen Wort direkt in die heutige Zeit hinein. Auf dass die Menschheit immer mehr in die Verwirklichung der 10 Gebote Gottes durch Moses und der Bergpredigt des Jesus von Nazareth hineinreife, lehrte das Reich Gottes immer wieder durch das prophetische Wort seiner Propheten, ein rechtschaffenes Leben zu führen. Und in der heutigen Zeit lernen wir durch seine Prophetin, es so zu halten, wie es Jesus von Nazareth schon vor 2000 Jahren lehrte. Du aber, geh in deine Kammer, wenn du betest, und schließ die Tür zu. Dann bete zu deinem Vater, der im Verborgenen ist. Dein Vater, der auch das Verborgene sieht, wird es dir vergelten. Wenn ihr betet, sollt ihr nicht plappern wie die Heiden, die meinen, sie werden nur erhört, wenn sie viele Worte machen. Macht es nicht wie sie, denn euer Vater weiß, was ihr braucht, noch ehe ihr ihn bittet. Das ist der Wille Gottes und seines Sohnes, des Christus Gottes.
1: Suchende Menschen und Urchristen der freien Gemeinschaften richten sich, wenn sie die Möglichkeit haben, in ihrer Wohnung eine Gebetsnische ein. Dort haben sie einen Gebetsstuhl und eine kleine Ablage für Schriften, die nach innen führen, zum Beispiel die 10 Gebote Gottes und die Bergpredigt des Jesus von Nazareth. Und sie machen ihre Erfahrungen mit Gott in uns, Christus in uns und wir in Gott. Lernen wir, uns zu verinnerlichen, ruhig zu werden und frei zu beten. Gott in uns und wir in Gott. Gott ist die absolute Freiheit. Lernen wir also, frei zu werden von allem, was uns bindet. Lernen wir, frei zu werden von äußeren Zwängen, von Religionen, Kirchen und Priestertum, von Zeremonien und Heiligenverehrung. Denn der ewige Schöpfergott ist selbst in allen seinen Geschöpfen vertreten. Er, der Alleine, braucht keine sündhaften Stellvertreter. Lernen wir also, wieder frei zu werden von Priesterzwängen und Religionstraktaten, aber auch von Zwängen, Neigungen und Charakterschwächen, die wir uns selber auferlegt haben. Lernen wir, mit der Natur und den Tieren zu leben. Lernen wir, Abstand zu nehmen vom Kadavermahl in dem Bewusstsein, Gott ist auch in der Natur und den Tieren, Gott in uns und wir in Gott. Gott der Ewige ist in allen und in allem. Gott ist höchst schwingende Energie, Lichtäther, Bewusstsein, das alles Sein durchdringt, auch den Menschen und die Tiere, die Natur. Es gibt kein Leben außer Gott, dem Ewigen, dem Vater-Mutter-Gott, dem Schöpfer allen Seins. Machen wir uns auch immer wieder die 5 Prinzipien bewusst. Einheit, Freiheit, Gleichheit, Geschwisterlichkeit, woraus sich die Gerechtigkeit ergibt, um die freie Gemeinschaft in Gott, dem Ewigen, zu festigen und unser Leben zu ordnen. Daraus erwächst die Tatkraft, um dann mitzuhelfen in der großen Gemeinschaft für das Friedensreich des Christus Gottes.
0: Urchristen in der Nachfolge des Jesus von Nazareth sind für den Frieden und gegen jeglichen Krieg, gegen jeglichen Rüstungswahn, wie dieser zurzeit überall in Staat und Medien propagiert wird. Als ob es weltweit nicht schon genug Elend, Leid, Not, Hunger und überbordende Missstände gäbe, haben die Anhänger des Militarismus es wieder einmal geschafft, den Mittelpunkt der Politik und die Steuerausgaben auf Kriegstüchtigkeit zu trimmen. Dabei fehlen in vielen wichtigen Berufsgruppen Hunderttausende zur Versorgung und zum Schutz der Bevölkerung nötige Arbeitskräfte. Die Infrastruktur bröckelt und bröckelt und keiner weiß, wie man die Milliardenlöcher für dringend benötigte Investitionen schließen kann. Dasselbe gilt für dringend benötigte Unterstützung für den Mittelstand, für Industrie, Gesundheitswesen und sehr viele andere soziale Einrichtungen. Der kriegsgeneigte Wahnsinn nimmt ungebremst seinen unheilvollen Lauf. Kaum mehr vernimmt man vernunftbegabte Stimmen, die nach Frieden streben. Von Gott, dem Ewigen, und seinem Sohn, dem Christus Gottes, redet in Politik und Gesellschaft kaum noch einer. Und die etablierten Kirchen entlarven sich selbst immer mehr als gottlose Instanz des Gegenspielers Gottes. Nehmen wir das einfache Volk, also besser die 10 Gebote Gottes und die Bergpredigt des Jesus von Nazareth zur Hand und lernen wir, uns zu verinnerlichen. Beten wir, meditieren wir, kommunizieren wir mit der Natur und den Tieren. Lernen wir Gott in uns und wir in Gott. Schließen wir Frieden mit unseren Mitmenschen, denn die Stunden fliehen vor den Menschen.
1: Diese Welt mit ihren Kriegstreibern und den Massenmördern an Mensch, Natur und Tieren ist nicht mehr zu retten. Ob Atomkrieg oder Klimakollaps, für die Medien Gesichter der Kriegspolitik und Umweltzerstörung sind die Völker letztlich Kollateralschäden. Und die Tiere und die Natur haben nun mal überhaupt keine Rechte. Das war schon zu allen Zeiten so. Auch die weltweite Apokalypse mit Namen Klimakollaps lässt sich nicht mehr aufhalten. Das Jahrhundert des Sterbens und Aussterbens hat begonnen. Und die Verantwortlichen in den Staaten spielen immer noch Krieg auf dem Jahrmarkt der Eitelkeiten. Ein sündhaftes, ethisch und moralisch völlig verdorbenes und degeneriertes Menschengeschlecht stirbt mit dem Artensterben als ein Teil des Artensterbens. Und noch Schlimmeres steht bevor, wenn die Menschheit nicht umkehrt. Doch Gott der Ewige und sein Sohn, der Christus Gottes, haben rechtzeitig gewarnt. Schon vor Jahrzehnten, im Jahr 1992, gab der Christus Gottes entsprechende klare Hinweise, veröffentlicht in dem Buch Die Botschaft aus dem All, die Gottesprophetie heute, nicht das Bibelwort, Band 3. Die Christusworte lauten: Blicket auf eure Erde, blicket in diese Welt. Die Welt gerät aus den Fugen. In der Welt werdet ihr keinen Halt mehr finden, denn dieses materialistische Leben geht zu Ende. O sehet und erspüret selbst, was die Menschen mit der Erde, ihre Lebensquelle, gemacht haben. Blicket in die Menschheitsgeschichte. Dann erkennt ihr, dass es nur Kampf, Neid, Macht, Streit und daraus Not, Hunger, Krankheit und Leid gab. Viele Menschen klammern sich immer noch an den Zeitgeist, weil sie den Geist der Ewigkeit nicht kennen. Sie lieben das Materialistische und spüren noch nicht, dass es im Vergehen ist. Die Erde bäumt sich aufgrund der vielen Ursachen, die nun mehr und mehr zur Wirkung kommen. Doch die Großen dieser Welt erfassen dies noch lange nicht. Sie steuern die Völker auf das größte Unheil zu, nämlich auf einen Polsprung, der noch nie dagewesen ist. O sehet, noch halte ich Christus, das Erdmagnetfeld in meinen Händen, den mächtigen Dynamo für diese Erde, der hinausstrahlt in das All zu den Gestirnen und die Verbindung zum All herstellt. Noch halte ich also diesen Dynamo in meinen Händen. Doch die Ursachen drängen mehr und mehr zur Wirkung. Das bedeutet, dass das Erdmagnetfeld aus meinen Händen gleiten muss, durch das Gesetz von Ursache und Ernte, weil die Menschen mit ihrem Machthunger und Machtstreben es so wollen. Das bedeutet, dass in einem Augenblick alles vorbei ist. Dann wird der Mensch das erleben, was auch in den Gestirnen steht. Was er in das Weltall gesandt hat, das kommt auf die Erde hernieder. All der Unrat der Technik fällt auf die Erde und somit auf die Menschen hernieder. Ähnlich, als wenn die Sterne vom Himmel fallen würden.
0: Der Christus Gottes offenbarte weiter: Wahrlich, ich sage euch, dann werden die Wasser kommen und den Unrat überdecken. Und die große Umwandlung wird sich mehr und mehr vollziehen, vom Negativen zum Positiven. Die geliehene Gottesenergie, die vom menschlichen Ich heruntertransformiert wurde, wandelt sich in positive Kraft. Diese positive Kraft setze ich auf der sich reinigenden Erde ein. Damit baue ich jetzt schon am Friedensreich Jesu Christi, an meinem Reich, dessen Herrscher ich sein werde. Ihr Menschen dieser Erde, jetzt heißt es nicht mehr, rette deinen Leib, jetzt heißt es, rette deine Seele, auf dass dein Leib geschützt werden kann, wenn es gut ist für Seele und Leib. Ihr Menschen dieser Erde, ich wiederhole, es heißt nun, rettet eure Seelen, und der Retter bin ich, Christus, euer Erlöser. Fraget nicht, wo ich bin, suchet mich nicht da und dort. Ich bin der Geist des Lebens in Gott, eurem und meinem Vater. Der Geist des Lebens wohnt in euren Seelen. Dort könnt ihr mich finden. Deshalb geht der Weg zum Leben, zum Retter nach innen. Der Mensch also muss umkehren und einkehren, indem er die Gebote des Lebens, die 10 Gebote, mehr und mehr verwirklicht und die Bergpredigt in sein Leben einbezieht. Auf diese Weise findet der Mensch Einlass in das innere Leben, zum Christus Gottes, der ich als Kraft und Licht in jedem von euch bin. Es heißt also nicht mehr, rette deinen physischen Leib, rette deine Seele. Und es gibt nur einen Retter, das bin ich, Christus, in Gott, eurem und meinem Vater. Wo suchet ihr mich? Wo werdet ihr mich finden? Nicht im äußeren Tand, dieser geht zu Ende. Einzig in euch selbst bin ich das Leben, der Retter. Ihr findet mich, indem ihr den Weg einwärts geht, hin zum Königreich des inneren Lebens, denn das Reich Gottes ist inwendig in euch. Soweit die Offenbarungsworte des Christus Gottes. Auszüge aus dem Buch Die Botschaft aus dem All, Band 3.
1: Liebe Mitmenschen, der Christus Gottes, einst in Jesus von Nazareth, ruft alle willigen Menschen zur Umkehr auf. Das ist der Weg in die Freiheit, der uns in allen Facetten in der heutigen Zeit aufgezeigt wurde und wird. Es ist der innere Weg zurück in das Reich Gottes, in die ewige Heimat, zurück in das Gesetz der Gottes- und Nächstenliebe. Die Sophia-Bibliothek und das Zelt Gottes unter den Menschen für alle Völker dieser Erde sind die Herberge seines ewigen Wortes. Wer Ohren hat, der höre. Wie gesagt, die Stunden fliehen vor den Menschen. Und so mancher wird sich an die Worte des Christus Gottes erinnern. Kein Fleisch und kein Blut mehr. Keine Menschen und keine menschlichen Worte. Es ist getan. Gott ist. Liebe Zuschauerinnen, liebe Zuschauer, mit diesen ernsten Worten verabschieden wir uns von Ihnen. Auf Wiedersehen und Gott zum Gruß.

Worte aus dem All, die ich hier nur vortrage. Die sieben Grundkräfte des Seins, der unmittelbare Ruf der sieben Fürsten aus dem Heiligtum vor Gottes Thron, die die Unendlichkeit führen. Menschengeschwister, einerlei welcher Konfession ihr zugehört, ob ihr Gläubige oder Ungläubige seid, kehrt um, richtet euch auf die 10 Gebote Gottes durch Moses aus und auf die Lehren, die euch Jesus von Nazareth brachte, die Bergpredigt. Es kommt auf die Menschheit weltumspannendes Negatives zu. Die Erde wird nicht nur abgeräumt, sondern zerfällt durch Polsprünge und unterirdische Bewegungen von unbeschreiblichen Energien. Richtet euch auf die Gebote Gottes durch Moses aus und auf die Lehren des Sohnes Gottes, des Christus Gottes, auch seine Bergpredigt mit einbezogen. Wer gegenüber diesem Ruf gleichgültig bleibt, der wird sich selbst erfahren, denn der Planet einschließlich des ganzen Sonnensystems ist nicht mehr zu halten. Die Zertrümmerung der Erde ist angesagt. Dies

Ihrem Ruf nicht folgt, dann bejaht sie, was auf sie, auf jeden Einzelnen zukommen wird. Im Bewusstsein des Ich bin, der ich bin, die sieben Grundkräfte des Seins. Das Ich bin, das ich bin.

Liebe Mitmenschen, in der heutigen Zeit ist uns das Offenbarungswort des Christus Gottes und der sieben Fürsten aus dem Heiligtum vor Gottes Thron gegeben, indem sie das Aus für diese sündhafte Welt gesprochen haben. In den Überlieferungen wird berichtet, dass schon vor ca. 2700 Jahren durch den Gottespropheten Jesaja mit den Worten der damaligen Zeit inhaltlich dasselbe offenbart wurde, was auf die Menschheit und die Erde zukommen wird, wenn die Menschen nicht umkehren. Und was sind 2700 Jahre im Vergleich zu der Ewigkeit? Die Ewigkeit hat keine Zeit. Im Vergleich zur Ewigkeit sind 2700 Jahre nicht mehr als ein Wimpernschlag. Deshalb wollen wir die sinngemäßen Worte des Gottespropheten Jesaja noch einmal in Erinnerung rufen. Denn, wie gesagt, was sind 2700 Jahre im Vergleich zu der Ewigkeit? In den Überlieferungen wird von der Ankündigung des Weltgerichts durch den Gottespropheten Jesaja berichtet. Dort heißt es unter anderem sinngemäß: Seht her, die Erde wird verheert und verwüstet. Sie verändert ihr Gesicht und zerstreut ihre Bewohner. Verheert wird die Erde, verheert. Geplündert wird sie, geplündert. Ja, der Herr hat es gesagt, die Erde welkt, sie verwelkt. Die Welt zerfällt, Himmel und Erde zerfallen. Die Erde ist entweiht durch ihre Bewohner, denn sie haben die Weisungen übertreten, die Gesetze verletzt, den ewigen Bund gebrochen. Darum wird der Fluch der Menschen die Erde zerfressen. Ihre Bewohner haben sich schuldig gemacht. Darum schwinden die Bewohner der Erde dahin. Nur wenige Menschen werden übrig gelassen. Weiter sprach Gott der Ewige sinngemäß durch den Gottespropheten Jesaja: Die öde Stadt liegt in Trümmern. Alle Häuser sind für den Zutritt verschlossen. Auf den Gassen jammern die Leute: Weh mir, Elend, Elend kommt über mich. Aller Jubel hat die Erde verlassen. Von der Stadt blieben nur noch Ruinen, auch das Tor wurde zertrümmert. Treulose handeln treulos. Grauen, Grube und Garn warten auf die Bewohner der Erde.

0: Wer dem Lärm des Grauens entflieht, fällt in die Grube. Wer aus der Grube entkommt, fängt sich im Garn. Die Schleusen hoch droben werden geöffnet. Die Fundamente der Erde werden erschüttert. Die Erde birst und zerbirst. Die Erde bricht und zerbricht. Die Erde wankt und schwankt. Wie ein Betrunkener taumelt die Erde. Sie schwankt wie eine wackelige Hütte. Die Sünden lasten auf ihr. Sie fällt und kann sich nicht mehr erheben.
1: Am 1. Januar 2023 offenbarte sich Gott der Ewige durch das prophetische Wort im Ich Bin, der ich bin, zu den Worten seiner Fürsten. Die Fürsten vor meinem Urthron offenbarten das Wort aus. Die Masse der Menschen lebt weiter ihren allzu menschlichen Schauer, den die Installateure der Grausamkeit vorgeben. Sie zeigen ihren schrittweisen Tod auf, doch keiner schaut tiefer. Tod heißt gleich aus. Einerlei, welches Land, welcher Mensch gemeint ist. Aus heißt für alle Menschen, einerlei auf welchem Kontinent. Das Erdendasein ist aus, ist der Tod für alles, was sich auf der Erde tummelt. Ich bin, der ich bin, heißt, dass alles mir gehört. Die ganze Unendlichkeit und auch das unscheinbare Pflänzchen Erde, auf der sich unzählige Menschen tummeln, vor allem die kriegerische Gesellschaft, die von Gleichgesinnten Geld, Waffen und Munition verlangt. Sie alle vereint, einerlei auf welchem Kontinent, in welcher Stadt, an welchem Ort, Sie selbst, alle gemeinsam, liefern ihr Persönliches aus. Mit dem Schwungrad des Falls ist es aus. Aus den Himmeln des ewigen Seins wurde auch mein zweiter geschauter und himmlisch geschaffener Sohn mit in die Tiefe des Falls gezogen. Obwohl er sich gegen das unlautere Eingreifen des Weibes wehrte, konnte er nicht standhalten. Er fiel mit den Zauberern, die mir zeigen wollten, was meiner Schöpfung fehlen soll und was ihr angehängt werden sollte. Was? Das stellte sich nun nach Jahrmillionen und Jahrmilliarden des fortwährenden Falls immer mehr heraus. Krieg, Mord und Totschlag mit einem Waffengebräu seltener Art, um Beute anzuhäufen, an der sich nun Diebe, Mörder und Brutalverbrecher gütlich tun, die von Toten oder Halbtoten das rauben und diebisch ergaunern, was sie kennzeichnet als das, was sie sind, Verbrecher seltener Art. Am 2.6.2024 offenbarte sich der ewige Schöpfergott, der Vater-Mutter-Gott, der Gott Abrahams, Isaaks und Jakobs mit folgenden Worten. Ich bin, der ich bin, der Gott aller wahren Propheten und Prophetinnen. Ich bin das Wort in dieser Welt und für diese Welt, auch wenn ich selten Beachtung finde, vor allem innerhalb des Regierungsbereiches, der glaubt, er selbst wäre die Weisung und somit das Wort an die Menschheit. Vor allem an die Bewohner des Staates, von dem sie glauben, dass sie ihn führen. Mein Wort ist das Wort, das in unzähligen Büchern, in Schrift und Tonträgern zu allen suchenden Menschen geht, die sich dem Christus Gottes zugewandt haben. Mein Wort, das ich bin, von Ewigkeit zu Ewigkeit steht, auch wenn Regierende glauben, es anders zu sehen und besser zu wissen. Mein Wort besteht über meine Wortträgerin der Jetztzeit hinaus, auch dann, wenn der Mensch, der es gebracht hat, nicht mehr besteht. Dann wirft ihr Tod die Schatten ihres Todes über alle, die glauben, mein Wort ausmerzen zu können, um sich hochzustilisieren. Jede Regierung ist gleich einer Blasphemie, die sich selbst versteht, aber den ewigen Geist, der ich bin, nicht kennt. Deshalb die Warnung zur Vorsicht. Wer glaubt, mein Wort ausmerzen zu können, der übergibt sich seinem eigenen Schicksal. Der überantwortet sich selbst. Ich bin, der ich bin und bleibe, der ich bin, ewiglich. Mit diesen Worten verabschieden wir uns. Gott zum Gruß.

Herzlich willkommen, liebe Zuschauerinnen und Zuschauer, und Gott zum Gruß. Wir wollen uns heute mit einem Thema befassen, das jeden betrifft, nämlich mit unserem Leben. Gabriele, die Prophetin und Botschafterin Gottes für unsere Zeit, die wir ganz herzlich bei uns im Studio begrüßen, hat uns zu diesem Thema ein Konzept und eine praktische Lebenshilfe gegeben, die wir Ihnen heute vorstellen dürfen. Der Lehrsatz, um sich selbst und sein persönliches Leben kennenzulernen und fruchtbringend anzuwenden, heißt: Was du tust, das tue ganz, nütze den Augenblick. Wir Menschen sprechen sehr oft von unserem Leben. Selten fragen wir uns, woraus unser Erdenleben besteht. Die naheliegende Antwort könnte lauten: Es ist doch logisch, dass unser Erdenleben aus Augenblicken, Sekunden, Minuten, Stunden, Tagen, Monaten und Jahren besteht. Doch haben wir uns schon Gedanken gemacht, inwieweit wir eigentlich unser Erdenleben kennen und nützen und ob wir in den Augenblicken unseres Erdenlebens bei uns selbst sind? Wir möchten die Frage wiederholen, weil sie wichtig ist. Sind wir, jeder Einzelne, in den unzähligen Augenblicken des Tages, in den Sekunden, Minuten und Stunden bei uns selbst? Es lohnt sich, darüber nachzudenken, wie wir gleich hören werden. Denken wir einige Augenblicke über uns nach.

0: Die Wissenschaft hat die Menschheit gelehrt, dass alles Energie ist und dass keine Energie verloren geht. Die Wissenschaft hat unter anderem auch herausgefunden, dass auch Gedanken Energien sind, die man sichtbar machen kann. Was die Wissenschaft uns übermittelt, das hat der Geist Gottes aus seinem ewigen Gesetz, dem universalen Leben, uns Menschen immer und immer wieder nahegebracht durch seine Sprachrohre, die er Propheten und Prophetinnen nennt. Seit über 35 Jahren lehrt der Christus Gottesgeist durch sein Sprechinstrument in allen Details, was Leben bedeutet. Der universale Christus Gottesgeist lehrte und lehrt uns, dass schon Gefühle und Empfindungen Energien sind und dass sie den Menschen prägen. Was also der Mensch fühlt, empfindet, denkt, spricht und tut, damit ist er gezeichnet, gleich geprägt. Mit den Wertigkeiten unseres Fühlens, Empfindens, Denkens, Sprechens und Handelns sind die Inhalte gemeint, also das, was der Einzelne in diese seine Verhaltensweisen hineinlegt. Das, was also hinter dem steht, wie er sich gibt.
1: Wir Menschen bräuchten keine Instrumente, um zum Beispiel die Energien unserer Gedanken sichtbar werden zu lassen. Denn wir selbst, jeder Einzelne von uns ist das Instrument. Er ist ein Klangkörper, der aus den Inhalten, dem Gehalt seiner Verhaltensweisen besteht. Wir, also jeder Einzelne von uns, ist mit einem Computer zu vergleichen, der die Inhalte dessen, was er fühlt, empfindet, denkt, spricht und tut, also seiner Verhaltensweisen, speichert. Was er speichert, das sendet er seinerseits aus. Und was der Mensch aussendet, das kommt auch wieder auf ihn zurück. Der Input und der Output, die Ein- und Ausgänge des Computers Mensch, ergeben dann seine Körperprägung. Unsere Körperprägung ist unser instrumentaler Klangkörper. So wie wir unseren Klangkörper, uns, den Menschen, eingestimmt haben, ist unser Verhalten gegenüber uns selbst, gegenüber unseren Mitmenschen, gegenüber den Tieren, der Natur, dem gesamten Erdplaneten. Wir, jeder einzelne von uns, bringen als Klangkörper unsere entsprechenden Klänge zum Ausdruck. Somit wird auch unser Erdenleben von uns geprägt, von der Summe der Energien, die wir gespeichert haben und die wir aussenden. Wir denken und denken. Wir denken ununterbrochen, außer wir schlafen. Und dann ist auch nicht sicher, wo wir zum Beispiel in unseren Träumen sind und was wir dort tun. Wir denken, wir reden, wir arbeiten, wir haben unsere Freizeit, die wir auch als Auszeit bezeichnen. Unsere Freizeit füllen wir mit Sport, Wellness, Spaziergängen, gehen unseren Hobbys nach und vieles mehr. Doch wo sind dabei unsere Gedanken? Wo befinden wir uns eigentlich bei Gesprächen? Sind wir bei uns, jeder bei sich, oder sind wir in Wahrheit ganz woanders?
2: Welch sonderbare Fragen, meint so mancher Zuschauer. Ich weiß doch, wo ich bin und wer ich bin. Wissen wir es wirklich? Wo sind wir wirklich? Wir alle kennen das Prinzip Senden und Empfangen. Jeder Mensch ist somit ein Sender und Empfänger. Wir senden das aus, was wir wirklich denken, die Inhalte unserer Gedanken und Worte. Die Frage, wo sind wir, ist dann berechtigt, wenn wir das Prinzip Senden und Empfangen glauben. Wohin also senden wir unsere Gedanken? Wohin senden wir, was in unseren Worten, in unseren Gesprächen verborgen ist? Was wir auch tun, fragen wir uns, sind wir tatsächlich bei dem, was wir augenblicklich ausführen. Merken wir uns, wir sind dort, wo die Inhalte unserer Gedanken und Worte sind. Auch in Gesprächen ziehen die Inhalte unserer Worte zu jenen Orten, Menschen und Situationen, die wir damit ansenden. Das bedeutet, unsere Körperenergien weichen von uns. Wir verlieren Energie. Wir sind wohl mit unserem Körper hier, er ist anwesend. In Wirklichkeit ist unser Bewusstsein jedoch ganz woanders. Wir sind bewusstseinsmäßig dort, wohin wir denken, zum Beispiel an Menschen, an Situationen, an die Freizeit, an Sport, Urlaub und so weiter. Dorthin gehen unsere Energien, dort sind wir. Die Hülle Mensch steht hier, doch das Bewusstsein, das den jeweiligen Menschen ausmacht, ist ganz woanders. Wo? Weiß das jeder von uns? Wo sind wir mit unseren Gedanken? Wenn wir bei der Arbeit sind oder beim Autofahren? Oder im Haushalt tätig oder in unserer Freizeit? Wohin also senden wir unsere wertvollen Körperenergien, um nicht zu sagen, wohin verschwenden wir sie? Und wer fängt sie auf und strahlt sie wieder zurück? Und das mit den gleichen Inhalten, die wir zuvor ausgesendet haben?
3: Zum Beispiel haben wir Stress oder sind hektisch. Wie heißen die Inhalte unserer Gedanken und Worte, die wir dabei aussenden? Wo ist unser Bewusstsein? Dort befinden wir uns auch, wenn unser Körper, wie wir sagen, hier, also gegenwärtig ist. Oder wir ärgern uns über unsere Nachbarn oder über den Arbeitskollegen, den Freund, die Freundin. Was denken wir? Dort ist unser Bewusstsein. Dort sind wir. Wir sind bewusstseinsmäßig immer dort, wo unsere Gefühle, Empfindungen und Gedanken sind. Wir können sagen, wir sind körperlich wohl hier anwesend. In Wirklichkeit befinden wir uns mit den Inhalten unserer Gefühle, Empfindungen, Gedanken und Worte fern von uns, also in der Ferne. Fragen wir uns, wo sind wir, wenn wir unser Tagespensum, unsere Arbeit verrichten? Wo sind wir, wenn wir Büroarbeiten ausführen? Wo sind wir, wenn wir Arbeitsgespräche führen? Wo befinden wir uns, wenn wir die Hausarbeit verrichten, die es ja jeden Tag zu erledigen gilt? Wo sind wir, wenn wir mit unseren Kindern unterwegs sind? Es gibt viele Variationen der Zerstreutheit und der Gedankenflucht. Wo befindet sich zum Beispiel der kranke Mensch mit den Inhalten seiner Gefühle, seiner Empfindungen und seiner Gedanken? Eventuell bei seiner Krankheit, beim Arzt, bei seinen Medikamenten, bei den verordneten Therapien? Ist er währenddessen bei sich selbst? Ein anderer Wald von Gedanken bezieht sich auf die Freizeit. Das sind die Wünsche nach Ablenkung, eventuell durch Sport, die Möglichkeiten der Wellness, um schlanker zu werden bzw. schlank zu bleiben und vieles mehr. Wer sich durch Arbeitsstress ausgepowert hat, der flüchtet unter Umständen in die vielfältig angebotenen Meditationen, um die Nerven zu beruhigen, sich zu entspannen, körperlich zu stabilisieren, um die notwendige Spannkraft wieder zu erlangen, damit die Anforderungen des Alltags bewältigt werden können. Der Klangkörpermensch, der mit seinen Gedanken, ja mit seinem gesamten Verhalten da und dort ist, also selten bei sich selbst, nennt dies sein Leben. Das Menschenleben kann als Tradition bezeichnet werden. Gewohnheitsmäßige Abläufe, zu denen Stress, Streit, Neid, Überheblichkeit, Feindschaft, Freizeit, Erholung und eventuell Meditation gehören. Es ist, kurz gesagt, der Alltagstrott. Diese vielen sich selbst auferlegten Missklänge nennt man dann unter anderem auch Bewältigung des Alltagspensums, das sogenannte Leben vieler Menschen.
0: Den meisten Menschen ist nicht bewusst, dass sie durch ihr ständiges Fernsein mit ihrer Denk-, Rede- und Handlungsweise, also mit ihrem gesamten Verhalten, viel, viel unnötige Körperenergie abgeben, gleich vergeuden. Viele Menschen, um nicht zu sagen die meisten Menschen, sind nicht bei sich selbst, sondern mit ihren Gedanken unterwegs. Sie sind dort, wohin sie gerade denken. Dort laden sie einen Teil ihrer Körperenergien ab. Auf diese Weise wird der Körper immer schwächer. Die Folgen daraus sind unkontrolliertes Arbeiten, Fehlentscheidungen am Arbeitsplatz, wodurch missliche Situationen entstehen, die unter Umständen weiteres Ungemach nach sich ziehen können, wie zum Beispiel den Verlust des Arbeitsplatzes oder Unpässlichkeit, gar Krankheit. Wir Menschen müssen lernen, umzudenken in Richtung Selbstfindung. Also sich selbst zu finden, bei sich zu sein, um ihrem persönlichen Leben die entscheidende Sinnerfüllung zu geben. Wir sollten lernen, zum selbsterfüllten Leben zu finden, das kreativ ist. Wir sollten lernen, bei uns selbst anzukommen, um Vitalität zu erlangen. Doch nicht, indem wir jeden Morgen zu meditieren versuchen, um uns sodann in die Fluten des Tages zu stürzen. Wir müssen lernen, unser Erdenleben in die Hand zu nehmen, uns also in unserem Leben selbst zu finden, um diesem eine Wertigkeit zu geben, indem wir Selbstbewusstsein erlangen. So kann unser Dasein eine Sinnerfüllung gewinnen, die unseren individuellen Anlagen und Fähigkeiten entspricht. Dann werden wir auch unser Leben mehr und mehr achten. Lernen wir also, die Wachsamkeit und die Achtsamkeit über uns selbst und das jeden Tag. Lernen wir, uns selbst zu finden, aus unseren eigenen Gedankenwurzeln, aus unseren eigenen Fähigkeiten, wieder kreativ, gleich schöpferisch zu werden. Üben wir, um unseren Tag aus Werten zu speisen, die unserer inneren Substanz entsprechen. Wahrer Lebensgewinn heißt, den Tag zu nützen, ganz bei uns zu sein, bei unseren Gefühlen, Empfindungen, bei unseren Gedanken und Worten. Lebensgewinn heißt also, was du tust, das tue ganz. Nütze den Augenblick. Was ich tue, dabei bin ich mit all meinen Kräften. Was ich erkenne und für gut befinde, daraus schöpfe ich. Was ich sehe, daraus erweitere ich meinen Horizont und lerne Neues. Üben wir, ganz bei uns zu sein, bei uns selbst zu sein, um aus den Situationen, aus den Augenblicken zu lernen. Das ist schöpferisch, das ist Kreativität, das ist Lebensgewinn. Lernen wir auch, indem wir uns selbst beobachten, uns selbst, unser Denken und Verhalten in Frage zu stellen. Gestalten wir unser Leben gemäß dem Guten, also wahren Erkenntnissen, wie wir aus den 10 Geboten Gottes und den Lehren des Jesus von Nazareth gewinnen.
1: Es sei noch einmal wiederholt, damit sich diese wesentliche Gesetzmäßigkeit, dieser schlichte Satz tief in uns einprägt. Was ich, der Mensch, jetzt tue, dabei bin ich. Arbeite ich auf dem Feld, dann bin ich mit meinen Gedanken bei meiner Feldarbeit. Ich bin da, also gegenwärtig, bei mir. Ich bin bei meiner Arbeit. Ich bin am Schreibtisch, beim Verkauf, beim Einkauf. Ich bin bei mir. Ich bin da. Ich bin gegenwärtig. Ich fahre das Auto. Meine Gedanken sind bei den verschiedenen Handgriffen im Fahrzeug. Ich bin beim Lenkrad, beim Pedal, beim Schalten. Ich bin da. Ich bin gegenwärtig. Am Schreibtisch, am Computer, an der Schreibmaschine, beim Stenogramm. Ich bin mit meinen Gedanken bei der Sache. Ich, der Mensch, bin da, bin also gegenwärtig. Bei Arbeitsgesprächen oder anderweitigem verbalen Austausch. Ich bin gegenwärtig, ich bin da. Ich lerne aufmerksam zuzuhören. Denn ich bin mit meinen Gedanken bei dem Gespräch. Daraus schöpfe ich Kreativität. Ich lerne, aus allem das herauszufinden, was der nächste sinnvolle Schritt sein könnte. Denn ich bin gegenwärtig. Ich bin da. Ich bin im Augenblick. Was ich auch tue, meine Gedanken sind bei mir, bei dem, was ich tue. Ich bin da. Ich erlebe den Augenblick und was in ihm liegt, wird lebendig. Ich gehe spazieren. Ich bin da, weil meine Gedanken, meine Gefühle, mein gesamtes Verhalten bei mir ist. Dabei erlebe ich mich selbst und die Natur, denn ich bin bei mir. Ich bin da. In Freizeit und Sport. Meine Gedanken sind bei meinem Körpertraining, ich bin da. Ich erlebe mich, ich spüre mich, weil ich gegenwärtig bin. Ich bin da. Ich nütze den Augenblick, der mir manches zu sagen vermag. Beim Lesen eines Briefes, eines Buches, einer Zeitschrift. Ich bin dabei. Meine Gedanken sind gegenwärtig. Ich bin da. Ich lerne aus dem Bewusstsein des Briefes, des Buches, der Zeitschrift zu schöpfen, denn Kreativität ist angesagt. Die Aufmerksamkeit und Achtsamkeit gegenüber uns selbst, dass wir gegenwärtig sind, dass unsere Gedanken, unser ganzes Verhalten bei uns ist, bewirkt einen tiefen, ausgewogenen Atem. Wieder sprechen wir uns mit dem Ich selbst an. Ich atme freier, weil ich tiefer atme. Ich atme in dem Bewusstsein, dass der tiefe Atem das Leben ist. Meine ehemals hektischen Bewegungen harmonisieren sich, weil ich bei mir selbst bin. Ich bin da. Ich vergesse immer weniger. Ich verlege und verliere immer seltener Gegenstände, denn ich bin gegenwärtig. Ich bin bei mir. Ich kann kreativer denken, tiefer fühlen und empfinden. Ich bin gegenwärtig. Ich bin bei mir. Ich bin da, bei meinem Leben. Ich lebe den Augenblick. Ich lebe die Situation. Ich bin da. Wollen wir uns auf eine solche bewusste und gesinnungsvolle Haltung einstellen, so heißt es üben. Es ist ein Lernprozess. Wir üben, um zu lernen.
2: Wir müssen also lernen, um wieder bei uns selbst anzukommen, um unser Selbst, das unser persönliches Leben ist, zu gewinnen. Dabei befreit sich auch unser Gehirn von allem unnützen Tand, von überflüssigen Gedankensplittern, die wir ausgesendet haben. Unser Gehirn reinigt sich von den Schlacken, die wir aufgrund von Kurzatmigkeit und durch unnützes Ausstreuen von unguten Gefühlen, Gedanken und Worten anzogen. Der tiefe Atem ist Entspannung. Aus der Entspannung erwächst Sinnerfüllung und aus der Sinnerfüllung die Kreativität. Unser Bewusstsein, das von unserem Gehirn ausgehend unser gesamtes Verhalten prägt, wirkt sich auch auf die Funktion unseres Nervensystems aus und auf die gesamten Abläufe unseres Körpers. Durch Selbsterfüllung werden wir ruhiger, selbstsicherer. Wir lernen mehr und mehr gerecht zu wägen und zu messen. Wir lernen zu hinterfragen, was uns anschwingt, wie Zwistigkeiten, Unstimmigkeiten, Stress, Neid und Feindschaft, aber auch unser persönliches Verhalten, wie zum Beispiel überschwängliche Freude, unkontrolliertes Essen und Trinken und vieles mehr. Sinnerfülltes Leben heißt, unsere Lebensenergien aufzubauen, unser seelisches und physisches in Gleichklang zu bringen. Je rascher wir das Wesentliche erkennen, je unverzüglicher wir Negatives messen und wägen, um es in Ordnung zu bringen, umso rascher empfangen wir auch positive Energien. Unsere Körperkräfte bauen sich mehr und mehr auf, weil wir bei uns selbst sind. Wir empfangen aus uns selbst, aus unserem Denken, Reden und Tun, Antworten auf Situationen, Gespräche, Briefe und Bücher, auf all das, was uns anschwingt. In diesem Bewusstsein nütze den Augenblick, richtet sich unser Körper immer mehr auf. Unsere Bewegungen werden harmonischer. Ja, unser Leben liegt wahrlich in unserer Hand, in jedem Augenblick. In jeder Sekunde und Minute, Tag für Tag.
3: In diesem Sinn erhält auch das Wort Meditation eine neue Bedeutung. Meditation heißt also nicht, sich jeden Morgen hinzusetzen, um zu meditieren und sich dann in den Alltagsstress zu begeben. Meditation heißt Achtsamkeit, Wachsamkeit über uns selbst, jeden Tag, jeden Augenblick, also in jeder Situation. Meditation heißt, was wir tun, das tun wir ganz, jeden Augenblick. Auf den Einzelnen bezogen bedeutet das, was du tust, das tue ganz. Sei bei dir, mit deinen Gedanken, mit deinen Worten. Sei bei deiner Arbeit. Was du also tust, verrichte alles in dem Bewusstsein, dass dein Leben bei dir ist. Sei also da, sei gegenwärtig. Dann erschließen sich höhere ethisch-moralische Werte, um auch unsere Mitmenschen besser und tiefgreifender zu verstehen. Ethisch-moralische Werte kommen auch darin zum Ausdruck, wie wir zum Beispiel bei Tisch sitzen, um bedacht und ausgewogen zu sprechen und zu speisen. Dabei sollte unser Anliegen sein, unsere Gedanken sind bei unserer Nahrungsaufnahme. Wir essen ruhig und konzentriert. Unsere Gedanken sind bei dem Getränk. Wir trinken. Wir sind gegenwärtig. So wie unser Atem ruhiger und tiefer geht, so speisen wir auch, ruhig, bewusst, besonnen, also konzentriert. Wir kauen gut, wir trinken schluckweise. Wir sind da, also gegenwärtig. Schweifen wir doch einmal ab, dann holen wir uns alsbald zurück. Wir merken uns den Grund und sind nun wieder bei und in uns. Wir bejahen unser Leben und fühlen uns in unser Erdendasein hinein, indem wir uns über weiteres Gedanken machen, zum Beispiel: Mein Erdendasein ist zu meinem Leben geworden. Mein Leben ist Sinnerfüllung. Mein Leben ist kreativ. Ich lebe in mir. Ich lebe für meine Mitmenschen. Ich lebe für den Erdplaneten. Denn schöpferisch tätig zu sein, also kreativ zu sein, heißt mehr und mehr das Leben zu gewinnen. Wahres Leben ist gut. Der Tag ist erfüllt. Der Abend hat seinen Gewinn. Der Tag klingt darin aus. Gehe ich schlafen, dann gehe ich bewusst schlafen. Meine Gedanken sind bei meinem Schlaf. Am Morgen heißt es für mich: Ich erwache. Meine Gedanken sind bei mir, beim Aufstehen, bei der Toilette. Ich bin da, weil meine Gedanken bei mir sind. Nach dem Frühstück, bei dem ich gegenwärtig bin, richte ich mich auf meinen Tag aus in dem Bewusstsein: Sei achtsam, nütze den Augenblick. Ich weiß, er trägt in sich Zeitgewinn. Ich verliere keine Zeit. Ich habe gelernt, ich bin nicht da und dort. Ich bin bei mir, bei meiner Arbeit, bei meiner Tätigkeit, bei allem, was ich tue. Ich bin auch bewusst in meinen Mußestunden, bei Freizeit und Sport. Ich lerne, mich zu verstehen. Letztlich, um für meine Mitmenschen ein positiver Faktor zu sein. Meine Gedanken sind bei meinem Tagespensum. Ich bin da, auch für meinen Nächsten. Ich wünsche ihm von Herzen alles Gute und bin bemüht, mit dazu beizutragen.
0: Wir kommen noch einmal zur Meditation zurück. Denn man hört immer wieder: Ich meditiere, um meinen Alltagsstress abzubauen. Meditation bringt Ruhe und Ausrichtung. Meditation hilft, ein klein wenig Abstand zu gewinnen vom Alltagsstress, von unguten Tagessituationen und Ereignissen. So kann man es sehen, doch es stellt sich immer wieder die Frage: Wie lange hält die Wirkung einer solchen Meditation an? Oftmals wird Meditation zum Zwangsmeditieren, um sich mit allen gut eingegebenen Kräften zurückzunehmen, um Ruhe und Entspannung zu erlangen. Doch der wahre Gewinn heißt: Was du tust, das tue ganz. Lebe den Augenblick. Daraus erwächst Lebenserfüllung. Achtsamkeit im Leben heißt, Kreativität zu gewinnen. Es gibt keine Altersgrenze, um zu lernen, zu üben, um das Leben zu gewinnen. Das ist ganzheitlicher Lebensgewinn. Lebensgewinn heißt, ruhiger, besonnener, wachsamer und kreativer zu leben. Dabei sind wir bewusst und zielorientiert im Augenblick, in der Situation und erfüllen unser Arbeitspensum in der vorgegebenen Zeit. Lebensgewinn heißt unter anderem, Einblick in das Leben zu gewinnen. Daraus ergibt sich der Weitblick. Weitblick, kreativ genutzt, hilft, Einheit und Frieden zu schaffen. Leben heißt also, gewinne das Leben, in dem du bist und dich aus deiner augenblicklichen Situation heraus veränderst, zum positiven, universalen Menschen, der die schöpferische Gegenwart erschließt. Fortgeschrittener Lebensgewinn heißt, mit der Zeit Einblick in die Situationen des Tages zu erlangen. Einblick in Gespräche, die in der Tiefe erfasst werden können, um daraus Weiterführendes zu schöpfen. Einblick in die Worte unserer Mitmenschen schafft Einblick in das Gute, das ich aufbauen möchte, denn es ist das universale Leben. Ein Merksatz für uns. Gott ist gut. Universal ist göttlich. Gewinnen wir also die innerste Kraft in unserer Seele, dann sind wir gestärkte, ausgerichtete Menschen, die sich nicht in ein meditatives Zwangskorsett flüchten müssen, um in die Ruhe zu kommen. Wer lernt, gewinnt. Unser Merksatz: Gewinne das Leben. Der Lebensgewinn ist harmonisches, ausgewogenes, friedfertiges, glückliches Leben. Um das zu erlangen, heißt es, üben und üben. Denn nur durch Lernen und Üben erlangen wir universale Kreativität, die höhere Ethik und Moral ist. Wir lernen und üben und erleben, dass jeder Augenblick, jede Sekunde, jede Minute, alle unsere Tage kostbar sind.
3: Deshalb noch einmal zu jedem von uns gesprochen: Was du tust, das tue ganz. Nütze den Augenblick. Sei bei dir. Denn jeder Augenblick ist kostbares Leben. Es gehört zu deiner Sinnerfüllung, zu deiner Kreativität. Du schöpfst sie aus deinem wahren Selbst. Der Lebensgewinn liegt also im Augenblick, in den Sekunden, in den Minuten, in den Stunden, in den Tagen, Monaten und Jahren. Unser Lebensgewinn heißt: Lebe den Augenblick. Liebe Zuschauerinnen, liebe Zuschauer, diese praktische Lebenshilfe, die wir heute vortragen dürfen, wurde uns gegeben von Gabriele, der Prophetin und Botschafterin Gottes für unsere Zeit. Dieses Konzept, diese Lebenshilfe gibt es auch im gleichnamigen Buch zur Sendung, das wir Ihnen heute noch ans Herz legen dürfen. Und mit dem Ausblick des Lebensgewinns für uns alle, mit dieser positiven Aussicht für das Leben, für jeden Einzelnen, dürfen wir uns für heute von Ihnen verabschieden. Bis zum nächsten Mal. Auf Wiedersehen und Gott zum Gruß.

0: Ein herzliches Willkommen aus der Sophia-Bibliothek, dem Zentrum des freien Geistes für alle Kulturen weltweit. Hier findet man Bücher zu allen Bereichen des Lebens, gegeben aus dem ewigen Reich durch die Prophetin und Botschafterin Gottes in unserer Zeit, Gabriele. Aus dieser großen Bibliothek für das Leben habe ich heute das Buch »Lebe den Augenblick«. Und du siehst und erkennst dich, ausgesucht, und ich möchte gerne einige Absätze daraus vorlesen. Gabriele erklärt: In allem, was der Tag bringt, ist zugleich die Antwort, Hilfe und Lösung enthalten. Leben wir im Augenblick und bitten wir Gott um Hilfe, den Tag in seinem Namen zu meistern, dann wird alles, was heute und jetzt auf uns zukommt, seien es zum Beispiel persönliche Gespräche in der Familie, Gespräche am Arbeitsplatz oder unsere Arbeit selbst, uns zügig von der Hand gehen, weil wir den besten Helfer, Berater und Freund in und durch uns wirken lassen, das ewige Gesetz, Gott. Durch eine positive, also gesetzmäßige Kommunikation entstehen in uns die positiven Lösungen, die uns aus den Schwierigkeiten und Situationen herausführen. Denn in allen Dingen ist der Geist Gottes. Wenn wir im Augenblick leben, sind wir mit ihm verbunden durch unser positives Denken, Reden und Handeln. Und wir erfahren in jeder Situation Gottes Hilfe. Das waren einige Hinweise von Gabriele, um die Kommunikation mit Gott, unserem ewigen Vater, im Tag verstärkt aufzubauen. 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

Wir hören immer wieder, die Erde ist nur Spiegelung des ewigen Seins. Was wir auf der Erde sehen und wie es auf der Erde verläuft, ist abgewandeltes Sein, also Schein. Es scheint nur, es ist nicht und doch können wir von dem Werden und dem Verlauf auf der Erde vieles ablesen und dadurch erahnen, wie es in der ewigen Heimat verläuft. Beginnen wir zuerst mit dem Ablauf auf dieser Erde. Wir haben die vier Jahreszeiten. Frühling, Sommer, Herbst und Winter. Was geschieht im Frühling? Im Frühling wird die Saat in das Erdreich gebracht. Die Elemente dienen der Erde. Feuer die Sonne, Luft gleich Wind. Das Wasser tränkt die Erde empfängt und gibt. Was hat der Mensch zu tun? Legt er die Hände in den Schoß? Nein. Wie handelt oder arbeitet der Mensch im Frühling? Er bestellt das Land, er bringt die Saat ein und bemüht sich, das Land zu pflegen. Die vier Elemente helfen mit, dass das Erdreich empfängt und wiedergeben kann. Was macht der Mensch im Sommer? Legt er die Hände in den Schoß? Nein, es gibt zu jäten, es gibt zu bewässern, es gibt zu hacken und so vieles mehr. Denken wir kurz an den Sommer. Auf der Erde reift die Frucht. Was macht der Mensch im Spätsommer und im Herbst? Er holt die Früchte ein. Das heißt, er darf die Energie der Erde empfangen, darf sie entsprechend umsetzen, es ist die Nahrung, es ist wieder Saatgut und vieles mehr. Im Herbst wird er auch die Gärten in Ordnung bringen, die Felder in Ordnung bringen, vielleicht auch die Felder wieder bestellen, schon für den Frühling. Der Mensch im Winter. Was macht der Mensch im Winter? Normalerweise sollte es ruhiger werden. Ähnlich wie in der Tierwelt. Die Tiere werden ruhiger. Die Pflanzen ziehen sich zurück. Die Lebensenergie geht zurück. Sie sammelt sich gleich im Erdreich, um wieder neu zu erblühen, wenn es Frühling wird. Der Mensch sollte besonnener werden und sich wieder vorbereiten für den Frühling, für das neue Leben. Wir sehen die vier Jahreszeiten. Wir sehen die vier Wesenheiten Gottes. Können wir das Rad des Werdens anhalten? Wenn wir sagen, es soll Frühling bleiben, wird sich die Erde nicht danach richten, denn sie ist in den Kreislauf des Werdens eingebunden. Gehen wir weiter. Die Zeugung eines Kindes, der Same und die Teilung der Eizelle ist mit dem Frühling zu vergleichen. Es werde. Der Same wird in den Acker gebracht. Es entsteht Leben.
Das Reifen im Leibe der Mutter ist der Sommer. Es reift heran, die Frucht wird immer größer. Woher nimmt der Embryo die Nahrung? Von der Mutter und die Mutter von der Mutter Erde. So reift der Embryo im Leib der Mutter. Der ausgereifte Embryo und die Geburt des Kindes ist der Herbst. Die Frucht ist reif. Sie kommt zum Tragen. Ein Kind ist geboren und ist eingebettet in den Schoß der Familie. Der Winter ist die Ruhephase. Mutter und Kind bedürfen der Erholung und der Kraft. Wie sieht es mit dem heranwachsenden Kind aus? Wenn es geboren ist, kann das Kind sofort die Tätigkeiten wie die Eltern? Nein. Es wird von den Eltern umsorgt und das Kind nimmt von den Eltern die ersten Lebensprogramme auf. Es nimmt von den Eltern das auf, wie es sprechen soll, wie es sich bewegen soll. Die Seele im Leib des Kindes speichert also den Menschenkörper. Das Kind geht in die Schule, es muss lernen und ganz allmählich entwickelt es die Fähigkeiten eines Berufes. Der junge Mensch denkt, er möchte diesen und jenen Beruf erlernen. Kann er, wenn er denkt? Nein. Er muss den Beruf erst erlernen. Hat er den Beruf erlernt? Ist er Meister? Dann kann er das, was er gelernt hat, wieder weitergeben. Ein ganz kurzer Überblick in unser Leben. Und nun kommen wir zur ewigen Heimat. Das ewige Leben ist der ewig spendende Allgeist. Der Allgeist Gott ist Leben und gleich der Spender des Lebens. Gott, das ewige Leben, atmet ein und aus, ein und aus. Denken wir an unseren Atem. Es ist ein kurzes Atmen, doch es ist wieder die Spiegelung des Allgeistes, die Atmung. Der große, mächtige Allgeist atmet aus und atmet in die Unendlichkeit zu allen Himmeln, also zu allen Bereichen des Seins. Gleichzeitig atmet er auch wieder ein. Dadurch ist ständig alles, die ganze Unendlichkeit in Bewegung. Ausatmen heißt Frühling. Einatmen ist der Herbst und der Winter. Wenn der Allgeist ausatmet, dann atmet er in den Teil eines göttlichen Himmels hinein, um Sonnen und Welten hervorzubringen. Der Allgeist ist also das zentrale, ewig gebende Licht. Beim Ausatmen bringt also der Allgeist neues Leben hervor. Vermehrte Energie atmet er in den Teil der Himmelsellipse, die der Urzentralsonne am nächsten ist. Wenn er hineinatmet,
dann dehnt sich der Teil der Ellipse und es entstehen Sonnen und Welten. Diese Sonnen und Welten sind erst, wir würden sagen, Supernova-Spiralnebel, aus dem sich dann die mächtigen Sonnensysteme des ewigen Seins ergeben. So wie er ausatmet, atmet er auch in die Entwicklungsebenen hinein, wieder die vier Entwicklungsebenen Ordnung, Wille, Weisheit und Ernst. Er atmet in ein geistiges Atom und bringt dieses geistige Atom zur Spaltung, so wie der Same des Mannes das Ei zur Entfaltung bringt. So entfaltet sich das erste geistige Atom. Und in dieses erste geistige Atom legt er alle Kräfte, das ganze Sein und das ganze Werden eines Geistwesens hinein. Gleichzeitig erfolgen durch das Ausatmen sogenannte Lebensellipsen, Sprünge also vom Mineral zum Pflanzenreich, vom Pflanzenreich zum Tierreich, vom Tierreich zu den Naturwesen und vom ausgereiften Naturwesen zur Kindschaft. In dieser Zeit des Ausatmens verbinden sich im ewigen Sein die Duale, die in dem Prinzip des Ausatmens sind, als in dem Bereich der Himmelsellipse, die jetzt beatmet wird. Wenn wir an zwei Blumen denken, die sich zueinander neigen, so neigen sich das weibliche und männliche Prinzip zueinander. Dadurch entsteht vermehrte Strahlung. Diese vermehrte Strahlung bildet sich um die zwei Wesen wie ein Kokon. Und dieser Kokon ist magnetisch und zieht aus den Entwicklungsebenen ein ausgereiftes Naturwesen an, das zu ihrer Mentalität passt. Dieses Naturwesen kommt in diesen Kokon. Dieser geistige Kokon strahlt dann immer mehr in das Naturwesen hinein und im Laufe des Zyklus nimmt das Naturwesen in dem Kokon diese Lebenskraft der beiden Duale an, woraus sich dann das Kind kristallisiert. Es nimmt dann eine Kindform an und ist dann das Kind der geistigen Eltern. Auch dieses Kind der geistigen Eltern hat wohl über die Entwicklungsebenen alle Kräfte in sich, doch es muss erst reifen. Das Geistkind geht in die Schule. Es muss also durch alle Himmelsebenen und alle Kräfte des Gesetzes aufnehmen. Unsere Kinder können es auch nicht von selbst. Sie haben Lehrer. So gibt es in der ewigen Heimat Lehrwesen, die die Eignung für die Geistkinder haben. In allen 7x7 Himmelsebenen sind die Lehrwesen, je nach Eignung und je nach Mentalität, lernen die Kinder die Kräfte der Unendlichkeit aufzunehmen und handzuhaben. Wie sie sich bewegen sollen, wie sie senden und wie sie empfangen können, welche Kraft
in welchem Partikel des Geistleibes ist. Sie lernen dort, wo sie sind. Sie lernen praktisch. Sie nehmen die Strahlung in der Partikelstruktur auf und üben sich ein, das ganze Leben im geistigen Leib zu aktivieren. Gleichzeitig gehen sie wieder zu den vier Entwicklungsebenen, wo das Naturwesen herkam. Dort dienen sie mit den Geistwesen, die dort tätig sind, den Mineralien, den Pflanzen, den Tieren und den Naturwesen. So reift das Geistkind heran. Es reift also, indem es die göttlichen Energien aktiviert und anwendet. So stellt es zu der ganzen Unendlichkeit, zu jedem Geistwesen die Kommunikation her. Wir können sagen, es baut die Kommunikation auf. Ist das Geistwesen ausgereift, dann hat es die ganzen Gesetzmäßigkeiten der Unendlichkeit aktiviert. Doch ist es dann schon der Meister? Nein. Wie ist es bei uns? Haben wir unsere Lehre hinter uns, dann beginnt weiter die Arbeit, bis wir unseren Beruf ganz und gar kennen und der Meister sind. Geistwesen haben Fähigkeiten, die sogenannten Spiralnebel, die Supernovas, in Bewegung zu setzen. Sie sind dabei, dass sich alles in die Unendlichkeit, in den göttlichen Atem eingliedert. Geistwesen schaffen ihre Bauwerke selbst. Nur das frisch gereifte Geistwesen hat keine Ahnung, wie so ein Bauwerk entsteht. Es sind die erfahrenen Geistwesen, die dies in der Mentalität haben. Sie helfen mit, zeigen es dem ausgereiften Wesen und so schaffen sie gemeinsam die Bauwerke. So sind Geistwesen Lehrengel. Geistwesen schaffen in der Entfaltung der Gestirne. Geistwesen sind in den Entwicklungsbereichen, wo ständig Evolution ist. Sie sind überall gegenwärtig, um zu helfen und zu dienen. Wenn sich Geistwesen dualisieren, weibliches und männliches Prinzip, dann ist ein sogenanntes Dualfest im Thronsaal Gottes im Heiligtum. Die Geistwesen, die sich dualisieren, finden sich im Heiligtum, im Thronsaal Gottes ein. Dort wird die Dualisierung vorgenommen. Nun, sie empfangen wieder ihren Wohnsitz, sie haben wieder ihre Bauwerke zu schaffen. Und so werden all jene, die darum wissen, die Fähigkeiten haben, diesen Brüdern und Schwestern helfen. Und im Helfen liegt gleich die Erkenntnis. Im weiteren Zyklus des Ein- und Ausatmens werden dann die frisch gereiften Geistwesen wieder mehr Energie empfangen und werden dann
denen helfen, die erst zur Vollreife kamen. Liebe Geschwister, das ist einfach nur ein Überblick. Wenn nun der Geist einatmet, dann zieht er einen Teil der Ellipse an sich heran. In dem Augenblick kommt, wie wir sagen, der Herbst oder der Winter. Es wird ruhig. Er atmet die Energie, die Schaffenskraft der Geistwesen. Davon atmet er einen Teil ein, potenziert die Energie, lässt den Teil der Ellipse an der Urzentralsonne vorbei gleich durchfließen, in der Zeit der Ellipse also ruhen dann die Geistwesen. Zieht der Bereich der Ellipse an der Urzentralsonne vorbei, dann atmet er wieder aus. Und in dem Augenblick, wo er ausatmet, beginnt in diesem Bereich der Himmelsellipse wieder das neue Leben, der Frühling. Das heißt, alle Geistwesen erhalten immer mehr Energie. Sie kommen immer stärker zum Leuchten. Die Himmel dehnen sich aus. Neue Sonnen und Welten werden geschaffen. Und auf den Welten siedeln sich dann wieder die Geistwesen an, die in den verschiedenen Ellipsen alles aufgenommen haben, was das Sein bietet, was das Sein ist. Wenn der Allgeist einatmet, dann wird es auch in den Gärten der geistigen Familien ruhiger. Unter Umständen werden Bäume, Sträucher, Blumen hinweggenommen, weil die Ebenen, die Entwicklungsebenen, die Energien zurückziehen zum nächsten Evolutionsschritt. Gleichzeitig entsteht aber in den Gärten wieder das neue Leben, weitere Blumen, Pflanzen, Gräser, Bäume aus dem nächsten Entwicklungsschub, zum Beispiel vom Mineral zur Pflanze. So ist Bewegung im ganzen Sein, so ist Bewegung in allen Wesen. Kein Geistwesen sitzt und sagt, ich meditiere, Gott macht es schon. Es ist ein ständiges Weben und Flechten in absoluter Harmonie und Einklang. Nicht für den Einzelnen, sondern immer für das große Ganze. Wir nennen das große Ganze das Gemeinwohl. Es gibt nicht das Wohl für den Einzelnen. Sie wirken und schaffen immer für das große Ganze. Durch ihre Schaffenskraft, die in absoluter Harmonie, in absolutem Gleichklang verläuft, erzeugen sie vermehrte Energie. Bewegung bringt ja Energie. Kommen die Ellipsen wieder an die Urzentralsonne und der Geist atmet ein. Dann atmet er also einen Teil dieser Schaffensenergie ein. Die Urzentralsonne potenziert hoch und gibt wieder vermehrt Energie. Und es geht keine Energie verloren. Wenn wir dieses Ein- und Ausatmen in uns nachschwingen lassen, dann erkennen wir, dass das ewige Sein das absolute Perpetuum mobile ist. Ausatmen, durch die Schaffenskraft der Geistwesen vermehrt sich die Energie, der Allgeist atmet sie wieder ein, potenziert sie und strahlt sie wieder aus. Strahlt vermehrte Energie aus.
so nehmen die Geistwesen an Leuchtkraft, an Fähigkeiten, an Mentalität, wir würden sagen, an Lebensqualität zu. Wir haben ja gehört, es gibt auch Ruhephasen, es gibt auch im ewigen Sein sogenannte Spiele, Ballspiele, Wurfspiele. Es geht nach Segmenten. Die Geistwesen haben ihre Feste, sind die Familienfeste. Denn wenn aus der großen Familie ein Geistwesen sich dualisiert, dann wird es unter Umständen in einer anderen Himmelsebene leben und wirken. Doch die Familie und die Sippe kommt immer wieder zusammen. Es werden immer wieder größere und kleinere Feste gefeiert und es gibt Anlass genug. Denn der Allgeist ist die Freude und die Wesen freuen sich an dem großen Geschehen Gottes. Also, es gibt kein Liegen auf der Wolke mit Halleluja und das Tierlein liegt auch nicht nebendran. Die Tiere sind mit den Geistwesen, sie befinden sich in den Entwicklungsebenen, sie befinden sich in den Gärten des ewigen Seins. Sie sind mit den Geistwesen. Es gibt aber keinen Zwang, weder unter den Geistwesen noch unter den Tieren oder von den Geistwesen zu den Tieren. Es ist alles eine absolute Einheit und in der Einheit die Freiheit. Alle sind gleich. Deshalb das Prinzip für uns Gleichheit, Freiheit, Einheit und Brüderlichkeit. Daraus ergibt sich die Gerechtigkeit. Jeder bringt seine Fähigkeiten und seine Talente zum Wohle aller ein und zum Wohle des großen Ganzen. Ja, liebe Geschwister, das war jetzt nur ein kleiner Einblick in ein großes, mächtiges Geschehen. Das ist mit wenig Worten gesagt unsere Heimat. Und das soll unser Ziel sein. Wenn wir nun unseren Körper ablegen, was ändert sich? Wir bleiben die gleichen durch das Prinzip Senden und Empfangen. Was ich ausgesandt habe, haftet an mir, das umgibt mich, das bin ich. So denke, fühle und empfinde ich auch als Seele. Legen wir unser Menschliches ab. Bemühen wir uns täglich mehr, die Gesetze Gottes zu erfüllen, dann treten wir in die Evolution ein. Das heißt, wir steigen höher. Das Menschliche fällt ab, das Göttliche erschließt sich immer mehr. Und so wie es sich erschließt, wie sich unsere Heimat in unserem geistigen Körper erschließt, so empfinden und so leben wir. Wir werden nicht in das ewige Sein kommen und sagen, mir ist das alles neu. So wie wir das Menschliche ablegen, so öffnet sich unsere Heimat, das ewige Sein. Und wir merken und erkennen, das ist ewiglich. Ja, das ist unser Leben. Da war ich, dort bin ich wieder, dort gehöre ich hin, ewiglich.
Bruder Emanuel sagte mal so schön, ihr werdet vielleicht etwas fremdeln, aber euch wird alles bewusst sein, so als wäret ihr nie aus dem ewigen Sein gegangen.

Liebe Zuschauer, liebe Zuschauerinnen, liebe Freunde der freien Gemeinschaften weltweit, ein herzliches Gott zum Gruß. Allein ein Satz aus der göttlichen Weisheit kann uns am Tag weiter auf dem Pfad zu Gott in uns führen. Die Botschaften der Wahrheit sind dafür ein wertvoller Begleiter, woraus man immer wieder lesen und lernen kann. Ich habe zum Beispiel in der kleinen Broschüre »Lass nicht los« von Gabriele, der Prophetin und Botschafterin Gottes, einen Absatz gelesen, den ich gerne vorlesen möchte. »Lass nicht los« heißt also, in allem, was auf uns Menschen zukommt, zuerst einmal Ruhe zu bewahren, um sich auf den Allsender Gott auszurichten, der einzig die Hilfe ist, und das in jeder Situation. Gott, der Geist unseres himmlischen Vaters, der um alle Dinge weiß, will uns beistehen und helfen. Allerdings oftmals nicht so, wie wir es gern hätten. Er, der mächtige Geist, weiß, was als erstes für die Seele gut ist. Und dann gedenkt er des Menschen. Für mich ist das im Alltag eine enorme Hilfe, gerade wenn eine schwierige Situation

0: kämpfen hat. Und meine Erfahrung ist, er gibt mir dann auch immer die Kraft, um nicht loszulassen, sondern bei ihm zu bleiben.
1: Das authentische Wort des Christus Gottes über sein Leben und seine Lehre als Jesus von Nazareth, das uns durch das prophetische Wort durch Gabriele gegeben wird, bringt viel Licht in diese Welt und hilft uns auch, eine eigene Haltung gegenüber dem Kriegsgeschrei von Menschen einzunehmen, die die Lehre des Christus Gottes in ihr Gegenteil verkehrt haben und sich trotzdem christlich nennen und oftmals von christlichen Werten sprechen. Ich habe dazu einige Abschnitte aus den Botschaften der Wahrheit zu dem Buch »Das ist mein Wort« Alpha und Omega mitgebracht, die ich uns gerne vorlesen möchte. Christus erklärt durch Gabriele: Das Haus Gottes, der Tempel des Heiligen Geistes, sind der menschliche Körper und die Seele, die aus Gott ist und die im menschlichen Leibe wohnt. Tief in der Seele ist Gottes Liebe, Weisheit und Gerechtigkeit. Gott wohnt also in der Seele. Demzufolge sind Seele und Körper des Menschen der Tempel Gottes. Wer also in das Haus aus Fleisch und Bein einbricht, indem er Menschen Gewalt antut, sie unterjocht, als Sklaven behandelt oder sie gar tötet, der versündigt sich gegen den Heiligen Geist. Haltet also eure Hände und eure Seele rein, nicht nur vor Diebstahl und Raub, sondern vor allem wendet keine Gewalt an, sei es an Menschen oder an Tieren, und hütet euch, ihr Blut zu vergießen. In einer Zeit, in der das Kriegsgeschrei wieder an vielen Orten dieser Welt ertönt, sind die klaren Worte des Christus Gottes eine wahre Wohltat. Für mich bringen sie Klarheit und innere Festigkeit, mich an Christus im eigenen Inneren zu wenden und nicht in die kriegerische Rhetorik von Staatsbevollmächtigten mit einzustimmen, die mit ihren Worten und Taten die Lehre des Nazareners verwerfen. Seine Worte fordern mich selbst auf meine eigenen Gedanken zu achten, die kriegerischen, also zum Beispiel abwertenden oder gehässigen Worte vorausgehen. Auch die Achtung vor den Tieren als unsere kleinen Geschwister bringt eine viel weitere Sicht auf das Leben, das aus Gott kommt, und bringt uns das Bewusstsein für die Einheit und den Frieden in Gott, der das Leben in allem ist. Liebe Zuschauerinnen, liebe Zuschauer, liebe Freunde in den freien Gemeinschaften weltweit, wir wünschen Ihnen in diesem Sinne viel, viel Lebensgewinn. Verbinde und sei Gott mit uns und wir mit Gott. Bis zum nächsten Mal.

Lieber Zuhörer, liebe Zuhörerin, Sie sind wieder in einen neuen Tag gestellt, denn Sie sind wieder erwacht, um einen Tag anzunehmen. Beim morgendlichen Erwachen ist Ihnen der neue Tag als Geschenk gegeben, denn er hält einiges für Sie bereit. Mit Recht werden Sie fragen, was bringt er? Beobachten wir uns täglich, was wir sehen, hören, riechen, schmecken und betasten und welche Reaktionen darauf erfolgen, dann erspüren wir allmählich, was uns der Tag sagen möchte. Die Sprache des Tages ist unsere Sprache. Was wir in dem zurückliegenden irdischen Dasein an Gefühlen, Empfindungen, Gedanken, Worten und Handlungen in den atmosphärischen Speicher als Energie auch in die Gestirne und in unsere Seele eingegeben haben, das kommt wieder Schritt für Schritt auf uns zu. Infolgedessen ist also jeder Tag ein Geschenk, einerlei, was er uns bringt. Er bringt nur wieder uns selbst.

Bevor wir zum Beispiel eine Arbeit beginnen, sollten wir uns mit Christus verbinden. Das Gleiche gilt für ein Gespräch oder für die Lösung verschiedener Probleme. Wir haben den inneren Ratgeber und Helfer, Christus, unseren Erlöser in uns. Je öfter wir uns an ihn wenden, seinen Willen und seine Hilfe erbitten, umso mehr wird uns bewusst, dass wir von innen her Hilfe bekommen. Tun wir dann das Gesetzmäßige, das heißt, erfüllen wir schrittweise die Gebote des Herrn, dann wird unser Bewusstsein klarer und wir können immer mehr erfassen, zielbewusster arbeiten, mit unserem Nächsten in Verbindung treten. Die Emotionen nehmen ab, die Verbundenheit tritt hervor. Eine kleine Hilfe für den Tag. Achten Sie heute auf Ihr Gewissen. Es hilft Ihnen, sich zu erkennen. Es hilft Ihnen auch zu spüren, ob Sie Probleme gesetzmäßig, also nach den Geboten des Herrn, gelöst haben, ob Sie mit Ihren Kollegen und Kolleginnen in Harmonie sind, ob Sie ohne Emotionen Gespräche geführt haben und anderes mehr.

Wenn Sie möchten, blicken Sie um die Mittagszeit zurück auf Ihren Vormittag. Konnten Sie auf Ihr Gewissen achten, das Ihnen über Ihr Gefühl aufzeigt, ob Sie gesetzmäßig oder ungesetzmäßig gesprochen und gehandelt haben? Wenn Sie einiges bereinigen möchten, dann sollten Sie es noch vor dem Mittagessen tun. Haben Sie schon gespeist und Sie merken, dass Ihnen gleichsam ein Kloß im Hals steckt oder der Magen drückt, weil am Vormittag einiges nicht in Ordnung war, dann sollten Sie dies bereinigen, sobald es Ihnen möglich ist. Sie werden dann selbst erfahren, dass Sie damit Ihr Gewissen erleichtern und letzten Endes auch Ihrem Körper helfen, der sich dann wieder entspannen kann.

Und wenn der Tag zur Neige geht und das Tagwerk getan ist, dann können Sie noch einmal auf den Tag zurückblicken. Sie selber fühlen, ob Sie unruhig, strapaziert und ruhebedürftig sind oder ruhig, besonnen und dankbar. Spüren Sie noch Dissonanzen in sich, so sollten Sie die Auflösung dieser Dissonanzen nicht auf morgen verschieben, denn der heutige Tag brachte die Energie mit sich zur Bereinigung des Unschönen oder Unguten, also dessen, was Sie am Abend noch bewegt. Es ist auf jeden Fall gut, den Tag alleine abzuschließen, sich also kurzzeitig zurückzuziehen, vielleicht ein Zimmer aufzusuchen, wo man ungestört den Tag überdenken kann, um das zu bereinigen, was noch ansteht, was uns unruhig macht, damit es in den Händen des Herrn ruht. Oder um aus dem Herzen heraus zu danken für die Harmonie und die Ausgewogenheit. Hin und wieder ist es auch gut, eine warme Dusche zu nehmen. Sie spült so manche Spannung und Verkrampfung hinweg oder entspannt den Körper, sodass wir das Disharmonische rascher erkennen und auch mit einer gewissen Dynamik bereinigen können. Dann entspannt sich auch die Seele und wir können harmonisch und ausgewogen in die Familie gehen, zu den Freunden und Bekannten. Bemühen Sie sich, die Ausgewogenheit herzustellen und seien Sie sich bewusst, Christus hilft Ihnen dabei. Sie kennen sicherlich den Spruch, ein gutes Gewissen ist ein sanftes Ruhekissen.

lieber Zuhörer, liebe Zuhörerin, wir Urchristen im universellen Leben wünschen Ihnen einen ausgewogenen, ruhigen und harmonischen Tag, gute Gespräche mit Ihren Kollegen und Kolleginnen im Familien- und Freundeskreis. Und wenn Sie möchten, können Sie uns morgen wiederhören.

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0: Herzlich willkommen, liebe Zuschauer und Zuschauerinnen, zu einer weiteren Lesung aus der Bergpredigt des Jesus von Nazareth. Jesus, der Christus, war ein geistiger Revolutionär. In seiner Bergpredigt lehrte er, nicht Vergeltung zu üben, sondern sich zu versöhnen. Er lehrte, die Fehler nicht beim anderen zu suchen, sondern sich selbst zu verändern. Er lehrte den Frieden, die Einheit, Freiheit und Brüderlichkeit. Mit seiner Bergpredigt ist uns die Wegweisung gegeben für die gelebte Gottes- und Nächstenliebe, sodass wir neue Menschen werden, die mit ihren Mitmenschen und auch mit der Natur und den Tieren in Frieden leben und dem freien Geist Gott in uns näher kommen. Die Abschnitte aus der Bergpredigt des Jesus von Nazareth, die wir heute lesen, sind in einem außerbiblischen apokryphen Evangelium enthalten und wurden in unserer Zeit durch den Christus Gottes selbst, der sich heute durch die Prophetin und Botschafterin Gottes Gabriele offenbart, erläutert und vertieft. Nachzulesen sind diese Erklärungen in dem großen Offenbarungswerk »Das ist mein Wort, Alpha und Omega, das Evangelium Jesu, die Christus-Offenbarung, welche inzwischen die wahren Christen in aller Welt kennen.« Wir beginnen mit dem Kapitel »Richte nicht über deinen Nächsten«. Jesus von Nazareth lehrte, »Richtet nicht, auf dass ihr nicht gerichtet werdet. Denn mit welcherlei Gericht ihr richtet, werdet ihr gerichtet werden. Und mit welcherlei Maß ihr messet, wird euch wieder gemessen werden. Und wie ihr anderen tut, so wird euch getan werden.« Der Christus Gottes offenbart hierzu: Ihr habt gelesen, Gedanken, Worte und Handlungen sind Magneten. Wer seinen Nächsten in Gedanken und mit Worten richtet und verurteilt, der wird also Gleiches oder Ähnliches an sich selbst erfahren. Erkennet, eure negativen Gedanken, Worte und Handlungen sind eure eigenen Richter. Mit welcherlei Maß ihr messet, ob in Gedanken oder in Worten und Handlungen, so werdet ihr selbst gemessen werden. So wie ihr euren Nächsten abwertet, um euch selbst aufzuwerten, werdet ihr gewertet werden. Ihr werdet euren Wert erfahren und erleiden. Und wenn ihr sagt, dem einen muss genügen, was er hat, der andere soll mehr bekommen, so werdet ihr einst nur so viel besitzen oder noch weniger als der, dem ihr weniger zugestanden habt. Wie ihr eurem Nächsten im Denken, Reden und Tun begegnet, so wird es euch einst selbst ergehen.
1: Das nächste Kapitel der Bergpredigt ist überschrieben mit »Beginne bei dir selbst«. Im Evangelium Jesu steht: »Was siehst du den Splitter in deines Bruders Auge und wirst des Balkens in deinem Auge nicht gewahr? Oder wie darfst du zu deinem Bruder sagen, ich will dir den Splitter aus deinem Auge ziehen, und siehe, ein Balken ist in deinem Auge? Du Heuchler, ziehe zuerst den Balken aus deinem eigenen Auge, dann erst siehst du klar, um den Splitter aus deines Bruders Auge ziehen zu können.« Der Christus Gottes erklärt hierzu: Nur der Mensch spricht beständig über den Splitter im Auge seines Nächsten, der des Balkens im eigenen Auge nicht gewahr wird. Nur der befleißigt sich, den Splitter aus dem Auge seines Bruders herausziehen zu wollen, der sein eigenes Denken und Leben nicht kennt. Wer sich nicht kennt und nicht den Balken, die Sünden der Seele, die sich in seinen eigenen Augen widerspiegeln, der hat keinen Blick für die Wahrheit. Sein Auge ist getrübt von der Sünde. Er sieht dann in seinem Nächsten nur das, was auch er selbst noch ist, einen Sünder. Nur wer den Balken in seinem eigenen Auge bearbeitet, der schaut zunehmend klarer. Dann kann er immer deutlicher den Splitter im Auge seines Bruders erkennen und ihm nach dem Gesetz der Nächstenliebe behilflich sein, diesen zu entfernen. Wer also über seine Mitmenschen negativ spricht, sie abwertet und ihnen Übles nachsagt, der kennt seine eigenen Fehler nicht. An den Früchten sollt ihr sie erkennen. Jeder zeigt selbst, wer er ist, also seine Frucht. Wer sich über seine Mitmenschen erregt und diese lächerlich macht, zeigt, wer er wahrlich ist. Wer zuerst seine eigenen Fehler ablegt, der ist auch fähig, seinem Nächsten zu helfen. Deshalb ist jeder ein Heuchler, der abfällig über die Fehler seines Bruders spricht und dabei den Balken im eigenen Auge nicht bemerkt.
0: Lesen wir ein weiteres Kapitel aus der Bergpredigt. Es heißt: Missioniere nicht. Jesus von Nazareth lehrte: Ihr sollt das, was heilig ist, nicht den Hunden geben, noch eure Perlen vor die Säue werfen, auf dass sie diese nicht zertreten mit ihren Füßen und nicht sich umkehren und euch zerreißen. Dazu erklärt der Christus Gottes: Es entspricht nicht dem ewigen Gesetz des freien Willens, dass ihr mit den Worten der Wahrheit von Ort zu Ort, von Haus zu Haus zieht, eure Überredungs- und Überzeugungskünste anwendet und jeden, dessen ihr habhaft werdet, missioniert. Denn das würde bedeuten, dass ihr die Wahrheit nicht heiligt und es so macht, wie es bildhaft geschrieben steht: Ihr sollt das, was heilig ist, nicht den Hunden geben, noch eure Perlen vor die Säue werfen. Ihr sollt also das Wort Gottes eurem Nächsten nicht aufdrängen. Wer glaubt, dass sein Nächster das glauben und annehmen müsse, von dem er glaubt, überzeugt zu sein, der hat selbst noch Zweifel und stellt seinen eigenen Glauben in Frage. Missionieren heißt überzeugen wollen. Wer überzeugen möchte, der ist in seinem Inneren selbst nicht von dem überzeugt, was er anpreist. Seid jedoch gute Vorbilder in eurem Glauben und keine Missionierenden. Ihr könnt euer Glaubensgut anbieten und jedem freistellen, ob er daran glauben oder nicht glauben möchte, ob er es mit euch halten möchte oder nicht. Die Freiheit in Gott ist ein Aspekt des ewigen Gesetzes. Wenn euer Nächster aus freiem Willen zu euch kommt und euch nach eurem Glauben fragt, so macht er den ersten Schritt auf euch zu. Und wer im Glauben steht, der wird daraufhin auf seinen Nächsten zugehen und ihm antworten. Wer mit seinem Nächsten in einer göttlichen Verbindung steht, der wird ihn nicht an seinen Glauben binden, sondern ihm nur so viel mitteilen, wie er selbst erkannt und verwirklicht hat. Nur derjenige will seinen Nächsten an seinen Glauben binden, der wenig selbstlose Liebe entfaltet hat. Daher hütet euch vor den Übereifrigen, die euch zu ihrem Glauben überreden wollen. Bietet die ewige Wahrheit an, in Wort und Schrift, und lebt selbst danach. Dann werden auf euch die zukommen, die das Leben in sich erkannt haben.
1: Lesen wir einen weiteren Abschnitt aus der Bergpredigt des Jesus von Nazareth. Kehre ein in dein Inneres. Bittet, so wird euch gegeben werden. Suchet, so werdet ihr finden. Klopfet an, so wird euch aufgetan. Denn jeder, der da bittet, wird empfangen. Und der da sucht, wird finden. Und denen, die da anklopfen, wird aufgetan. Dazu offenbart Christus durch das prophetische Wort: Nur der Mensch bittet, sucht und klopft an der Pforte zum inneren Leben an, der noch nicht sein Inneres, das Königreich der Liebe, betreten hat. Das Reich Gottes ist inwendig in der Seele eines jeden Menschen. Der erste Schritt auf dem Pfad zum inneren Leben, auf dem Weg zur Pforte des Heils, ist die Bitte an Gott um Hilfe und Beistand. Der nächste Schritt ist die Suche nach Gottes Liebe und Gerechtigkeit. Der Wanderer findet das Leben, Gottes Liebe und Gerechtigkeit in den Geboten des Lebens, die Wegweiser sind auf dem Weg nach innen. Ein weiterer Schritt ist das Anklopfen im eigenen Herzenskämmerlein, an der inneren Pforte. Diese Pforte zum Herzen Gottes öffnet sich nur dem, der ehrlich gebetet, gesucht und angeklopft hat. Dem Verstandesmenschen, der nur nach äußeren Werten und Idealen trachtet, öffnet sich nicht die innere Pforte. Auch die Zweifler werden nicht empfangen. Wer also bittet, sucht und anklopft, der muss es aus Liebe zu Gott tun und nicht, um Gottes Liebe zu prüfen. Erkennet: Wer nur prüfen möchte, ob Gottes Liebe tatsächlich existiert, der wird sehr rasch selbst auf den Prüfstein kommen. Wer in Gott lebt, dem steht die Herzenspforte offen. Er braucht nicht mehr zu bitten. Er hat bereits empfangen. Denn Gott kennt seine Kinder. Wer in das Herz Gottes eingekehrt ist, der hat in seiner Seele schon empfangen. Das heißt, der Reichtum aus Gott leuchtet verstärkt in seiner Seele und strahlt durch ihn den Menschen. Wer in sein Inneres eingekehrt ist, der braucht nicht mehr zu suchen. Er ist im Königreich des Inneren zu Hause. Und wer bewusst Wohnung in ihm genommen hat, der braucht nicht mehr anzuklopfen. Er ist bereits eingekehrt und lebt in Gott und Gott durch ihn. Nur jene werden bitten, suchen und anklopfen, die noch draußen stehen und noch nicht wissen, dass sie tief in ihrer Seele das tragen, was sie wahrhaft reich macht: Gottes Liebe und Weisheit.
0: Der nächste Abschnitt aus der Bergpredigt des Jesus von Nazareth ist überschrieben mit: Gib, was du erwartest. Welcher ist hier unter euch, der einen Stein gibt, wenn ihn sein Kind um Brot bittet, oder eine Schlange, wenn es um einen Fisch bittet? Wenn ihr, die ihr böse seid, dennoch euren Kindern gute Gaben geben könnt, wie viel mehr wird euer Vater im Himmel Gutes geben jenen, die ihn bitten? Was auch immer ihr wollt, dass euch die Menschen tun sollen, das tut ihnen ebenso. Und was ihr nicht wollt, dass sie euch tun, das tut auch ihr ihnen nicht. Denn dies ist das Gesetz und die Propheten. Christus erklärt und vertieft hierzu in dem Offenbarungswerk: Das ist mein Wort. Erkennet: Ihr sollt nicht von euren Mitmenschen das verlangen, was zu geben ihr selbst nicht gewillt seid. Wenn ihr von eurem Nächsten etwas erwartet, das er für euch tun soll, so stellt euch die Frage: Weshalb tut ihr es nicht selbst? Wer von seinem Nächsten zum Beispiel Geld und Gut erwartet, damit er selbst in seiner Bequemlichkeit nicht arbeiten muss, oder wer von seinem Nächsten Treue erwartet und selbst nicht treu ist. Oder wer von seinem Nächsten an- und aufgenommen werden möchte, selbst jedoch seine Mitmenschen weder an- noch aufnimmt, der ist selbstsüchtig und arm im Geiste. Was immer du von deinem Nächsten verlangst, das besitzt du selbst nicht im Herzen. Es ist ungesetzmäßig, aus Erwartungshaltung seine Mitmenschen zu Handlungen, Aussagen oder Verhaltensweisen zu zwingen, zu denen sie von sich aus selbst nicht bereit wären. Hast du in deinen Wünschen an deinen Nächsten deine Erwartungshaltung erkannt, so kehre rasch um und leiste du zuerst selbst, was du von deinem Nächsten verlangst. Jeder Zwang ist ein Druck, der wieder Zwang und Gegendruck erzeugt. Durch ein solches erpresserisches Verhalten gegenüber deinen Mitmenschen bindest du dich an sie und machst sowohl dich als auch den, der sich erpressen ließ, zum Sklaven der niederen Natur. Solche Zwangsmethoden wie »Ich erwarte von dir und du erwartest von mir, jeder gibt dem anderen, was dieser verlangt«, führen zu Bindung. Was gebunden ist, hat keinen Platz im Himmel. Beide, die aneinander gebunden sind, werden einander einst wieder begegnen, entweder im feinstofflichen Leben oder in weiteren Einverleibungen.
1: Der Christus Gottes offenbart hierzu Weiteres. Er sprach: Diese Form von Bindung gilt nicht am Arbeitsplatz. Hast du dich im Berufsleben freiwillig in einen Arbeitsbereich eingeordnet und der Verantwortliche gibt dir Aufgaben, die du im Rahmen deiner Tätigkeit durchführen sollst, so hast du hierzu schon mit deinem Eintritt in den Betrieb Ja gesagt. Du hast dich freiwillig in den Arbeitsbereich und in das Arbeitsteam eingeordnet, um zu tun, was dir aufgetragen wird. Wenn du also einen Arbeitsplatz wählst, dann sollst du auch ausführen, was dir gemäß deinem selbstgewählten Arbeitsbereich aufgetragen wird. Die Aussage, was auch immer ihr wollt, dass euch die Menschen tun sollen, das tut ihnen ebenso, gilt also nicht für den selbstgewählten Beruf oder Arbeitsbereich. Was ihr nicht wollt, dass sie, die Menschen, euch tun, das tut auch ihr ihnen nicht, bedeutet, wenn ihr nicht verlacht und verspottet werden wollt oder nicht bestohlen und belogen werden wollt, oder nicht um Hab und Gut gebracht werden wollt, oder nicht gegängelt werden wollt, oder nicht eures freien Willens beraubt werden wollt, oder nicht geschlagen und beschimpft werden wollt, so tut dies auch nicht euren Mitmenschen. Denn was ihr dem Geringsten eurer Brüder antut, das tut ihr mir an und euch selbst. Was ihr nicht wollt, dass man euch tue, das fügt auch keinem eurer Nächsten zu. Denn alles, was von euch ausgeht, kommt wieder auf euch zurück. Deshalb prüft eure Gedanken und hütet eure Zunge.
0: Liebe Zuschauer, liebe Zuschauerinnen, mit dieser fundamentalen Lebensregel, was ihr nicht wollt, dass man euch tue, das fügt auch keinem anderen zu, kommen wir zum Ende unserer heutigen Lesung. Es sind wertvolle Hinweise für den Lebensweg eines jeden Menschen, gleich welcher Kultur und Nationalität. Die Bergpredigt des Jesus von Nazareth ist ein Angebot an Menschen aller Völker. Denn bei Gott gibt es keine Landesgrenzen und keine Religionen. Er ist der freie Geist, Gott in uns. Für heute verabschieden wir uns von Ihnen. Auf Wiedersehen und Gott zum Gruß.

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0: Liebe Zuschauer und Zuschauerinnen, wir begrüßen Sie ganz herzlich zu dieser Sendung mit dem Titel Inneres Beten. Gerade in unserer Zeit merken viele Menschen, dass keine Sicherheit im Äußeren zu finden ist. Viele stellen sich Fragen und sind auf der Suche nach der Wahrheit, nach Harmonie, nach innerer Ruhe und Ausgeglichenheit. Mit einem Wort, auf der Suche nach Gott in uns. Die Sätze, die wir heute aus dem Buch Inneres Beten vorlesen werden, helfen uns, das Gebet in einer ganz neuen Dimension kennenzulernen. Gabriele, die Prophetin und Botschafterin Gottes für unsere Zeit, hilft uns und erklärt uns das Gebet als innere Kraft und als Weg, um Gott näher zu kommen. Lesen wir also am Beginn, was Gabriele uns zu der Frage, wie gelange ich zum rechten Beten, schreibt. Wir müssen uns nicht zurückziehen vom Alltagsleben, vom Beruf, von der Gesellschaft, um in uns die Ruhe zu finden. Wir müssen nur erkennen, worauf es ankommt. In dieser Welt zu leben, aber nicht mit dieser Welt zu sein. Die erwachte Seele fühlt, dass sie nur auf Wanderschaft ist. Sie fühlt und ahnt Höheres.
1: Die erwachte Seele hört schon den rufenden Geist. Fürsorglich und liebevoll ermuntert er sie, wie die Vogelmutter ihr Junges zu bewegen sucht, das Nest zu verlassen, um es das Fliegen zu lehren. Komm, so lockt sie. Komm und gebrauche deine Flügel. Schwinge dich hinein in das Element.

0: Wir sind mit unseren Wurzeln in diesem Boden sicher verankert und können vertrauend auf die Kräfte, die uns aus ihm zuströmen, hinauswachsen in das äußere Leben in Wort und Tat. Der Sturm der Zeit kann uns zwar zausen, uns aber letztlich nichts anhaben, da wir aus den Urgründen ewigen Seins Kraft und Widerstandsfähigkeit erhalten. So dürfen wir im Geistigen ruhen und gleichzeitig unsere Aufgaben in der Welt erfüllen. Jesus von Nazareth sagte: Das Reich Gottes ist inwendig in euch. Um also den Frieden, die Liebe zu finden, müssen wir in unser Inneres hineinwandern, denn nur das Reich des Inneren, unsere ewige Heimat, unser Ursprungsland, kann uns wieder diese Frieden und diese Stille geben.
1: Folgen wir also seinen Anweisungen und ziehen wir uns zum Gebet in einen ungestörten Raum oder in einen ungestörten Winkel zurück, wo das Lärmen der Welt, die harte, grobe Schwingung des überlauten irdischen Lebens schweigt. Wir sollten uns aber nicht von den Gepflogenheiten mancher Mönche täuschen lassen, denen zu folgen viele glauben, wir müssten die Flucht in ein Kloster, in eine Zelle nehmen, um in die innere Stille zu finden. Dies wäre nur eine Flucht vor uns selbst. Und nicht die Flucht vor uns selbst ist es, die uns zu Gott führt, sondern die Rückkehr zu uns selbst, in die Zelle unseres Herzens. Wie finden wir in diese äußere und innere Stille? Wir müssen zuerst rechtes Schweigen lernen, um in einen ruhigen, harmonischen Körperrhythmus zu gelangen. Schweigen bedeutet nicht einfach nur den Mund zu verschließen, die Gedanken nicht auszusprechen, sie jedoch in uns zu belassen und zu bewegen. Ein solches Schweigen wäre ein äußeres Schweigen und brächte uns nicht in die Stille. Rechtes Schweigen bedeutet, unsere Gedanken an äußere Dinge und an Menschen loszulassen. Gedanken an Besitz, an Geldgeschäfte, an Begegnungen mit dem Chef und den uns nicht angenehmen Kollegen. Rechtes Schweigen bedeutet, uns zu entleeren von allem Nichtigen, von all dem, was uns immer wieder beschäftigt, was letzten Endes unser niederes Ich, unsere niedere Natur ist. Lernen wir, unser Denken und Reden zu kontrollieren und das Unwesentliche vom Wesentlichen zu unterscheiden, dann gelingt es uns auch, in die rechte Stille zu kommen, in die Gedankenleere, die wir benötigen, auf dass der Geist uns mit seinen Kräften, mit seiner Liebe und Weisheit füllen kann.
0: Wie gelangen wir zum rechten Beten, zum immerwährenden Gottgedanken, zu der Stille, in die Gott die Stille selbst einspricht? Wir sammeln immer wieder unsere Gedanken, die wir dann Gott übergeben, um stille zu werden. In dieser Sammlung unserer Gedanken und in der Übergabe unseres Menschen üben wir uns in der rechten Konzentration, um zum wahren tiefen Gebet zu finden. Bedarf es nicht der vielfach noch üblichen Gepflogenheiten und Zeremonien des Betens. Wir brauchen nicht die Hände zu falten oder zusammenzulegen oder gar niederzuknien. Wir müssen nicht zum Beten an äußere, hierfür besonders vorgesehene Orte, wie zum Beispiel Kirchen, gehen. Wir müssen auch nicht Gebete auswendig lernen, nachsprechen oder ablesen. Wir müssen zum Gebet werden.

0: werden. Es sollte in uns beten. Daher gesprochene Worte allein erreichen Gott nicht. Was das Gebet ausmacht, sind nicht die Worte der menschlichen Sprachen, sind nicht schön geformte, überlegte Sätze, sondern rechtes Beten sind die Empfindungen, die Schwingungen unserer Seele und unseres Herzens. Schlichte oder auch unbeholfene Worte sagen oft mehr als ein intellektuelles Gebet, dessen Sätze gedrechselt sind. Gott vernimmt allein die Sehnsucht unseres Herzens, das tiefe Nachklingen unserer Seele. Auch besondere Gebetsstunden brauchen wir nicht einzuhalten, denn Gott ist immer und überall allgegenwärtig. Er ist jeden Augenblick bereit, die Seelen- und Herzenssprache seiner Kinder anzunehmen. Er, der Allmächtige, nimmt unsere Herzensimpulse wahr und gemäß unserer Hinwendung an ihn segnet und kräftigt er uns. Rechtes Beten ist die beständige Gottnähe in Empfindungen und Gedanken. Das ist das Gebet der Tiefe, das nicht gesprochen, sondern nur empfunden wird. Das heißt, wir empfinden Gott in uns, um uns und in allem Sein.
1: Liebe Freunde, lesen wir nun, was uns Gabriele in dem Kapitel Das Herzensgebet sagt. Das Herzensgebet ist eine Zwischenstufe. Herzensgebete entströmen den Seelenhüllen, die die Sehnsüchte und Wünsche des Menschen aufzeigen. Das Herzensgebet ist daher das Beten aus den Seelenhüllen, angeregt von den Seelenpartikeln, die Menschliches bergen, die noch Belastungen des Menschen aufweisen. Von dort entströmen die noch bestehende Sehnsüchte und Wünsche, die in jene tieferen Schichten der Seele ruhen. Das Herzensgebet ist somit noch ein Wunschgebet, das jedoch schon tiefer ist und nicht nur vom Verstand geprägt. Der Herzbeter befindet sich noch vor der Pforte zur ewigen Seligkeit. Herzensgebete sind gleich dem Pochen an die Pforte zum inneren Reich des Friedens und der Liebe. Die kleinen Schritte, die Stetigkeit im Bemühen, die immer wieder erneute Hinwendung zur ewigen Kraft, bringen auch hier den geistigen Erfolg. Wer sich beständig übt in rechten Beten und rechten Leben, dem wird einst die Pforte aufgetan werden und er wird tiefer eindringen zu dem Wesenskern unserer Seele, zu dem ewigen Bewusstsein Gottes. In Liebe und Anbetung sollten wir Bewusstsein stützen und Gebete, ja unser ganzes Leben, Christus darbringen, der unser innerer Altar, unser Licht, unser Leben ist. Er ist es, der uns zum Vater führt. Das Hineinwandern zu unserem inneren Leben, zu dem Ursprung unseres Seins, ist somit jedem möglich. Durch Hingabe und rechtes Beten nehmen wir für geraume Zeit im Inneren Abstand von der Welt. Haben wir durch Verinnerlichung und rechtes Beten den nötigen und bewussten Abstand zur Welt gewonnen, dann können wir uns der Welt auf eine neue Art wieder zuwenden.
0: Gabriele erklärt uns weiter. Das erreichen wir jedoch nur durch Übung, durch Disziplin und Konzentration, durch Liebe zu Gott und zu unserem Nächsten, dadurch, dass wir uns bewusst nach innen wenden, zum heiligen Bewusstsein Gottes. Dabei bereiten wir Mensch und Seele auf, denn Rechtes tiefes und selbstloses Beten und ein erfülltes gesetzmäßiges Leben führen zur Einheit mit allem Sein. So ist der Wanderer zum Reiche des Lebens, zur inneren Heimat, dem Pilger gleich, der Station für Station seinem Innengott, seiner inneren Heimat näher kommt und dabei Harmonie und Frieden erlangt. Je mehr wir uns dem Ursprung der Quelle nähern, denken und handeln wir von innen heraus, so wie es den ewigen Gesetzen entspricht. Dadurch werden wir zum bewussten Wesen des Allmächtigen, zum Sohn und zur Tochter Gottes, die um das innere Leben wissen und die sodann nicht mehr von dieser Welt sind, obwohl sie noch mitten in der Welt stehen. Jedem ist die Möglichkeit eines geistigen Lebens mitten in der Welt gegeben. Wer es erreicht, der ist von Grund auf verwandelt und gewinnt durch rechtes Beten und ein gesetzmäßiges Leben ein erfülltes Dasein. Wer sich unermüdlich im Herzensgebet geübt hat, der erlangt einen harmonischen Körperrhythmus. Seine Bewegungen und Gesten, sein Reden und sein Handeln werden ausgewogener und ausgeglichener sein. Das Ziel des Betens soll aber nicht das Gebet des Herzens bleiben, das beständige Pochen an die Pforte zum Reich des Inneren. Im weiteren Verlauf soll unser Gebet zum Seelengebet werden, denn die Pforte zum Heil soll sich öffnen, damit wir uns dem Ursprung unseres Lebens nähern. Hat sich das Herzensgebet weitgehend vervollständigt, dann öffnet sich langsam die Pforte zum Innengott und aus der Seele strömen die ersten Impulse des Lebens, die sich sodann mit dem Gebet des Herzens vermischen. Das bedeutet, wer gelernt hat, sich zu versinken, indem er die Übungen des Stillwerdens, des Schweigens durchgeführt hat, der erlebt zum Teil schon Ströme aus der Seele, die sich mit seinem Herzdenken vermischen und zum Gebet formen.
1: Sind wir Herzdenker und Herzbeter geworden, dann entspringt daraus die lebendige Kraft unseres Inneren, die wie lebendiges Wasser aus uns hervorquillt, frei von Emotionen, ohne Zwang. Dann bringt das Beten Freude. Dann bringt es die Sehnsucht, jeden Augenblick mit Gott verbunden zu sein. Die Sehnsucht nach der Gottnähe. Jede noch nicht voll gereinigte Seele und jeder mit seinem Ich belastete Mensch ist ein Individuum, das entsprechend seiner Mentalität und seiner Eigenschaften denkt und lebt. Deshalb sollte jeder Mensch mit seinen ihm eigenen persönlichen Art beten, entsprechend seinem derzeitigen Bewusstseinsstand. Wir sollen also nicht etwas nachahmen, das noch nicht in uns begründet liegt. Wir sollten gemäß unserem eigenen entwickelten Bewusstsein beten. Rechtes Beten ist auch ein Erkenntnisweg. Im eigenen Gebet erkennen wir uns selbst. Solange unser Gebet noch eigene Wünsche und Sehnsüchte birgt, so sind wir noch mehr oder weniger stark mit unserem Ich verwurzelt. Durch rechtes Beten können wir uns erkennen und frei werden, sofern wir das Erkannte der Allkraft übergeben und die Gesetze befolgen. Dann wird im Laufe der Zeit unser Gebet selbstlos und eine wahre Melodie des Inneren, die aus unserem gefestigten Bewusstsein hervorquillt und uns immer wieder aufs Neue einstimmt und zu Höherem anregt. wir sollten uns nicht an Gebetsformeln halten. Damit wirken wir nur zerstörend auf unser eigenes Bewusstsein ein. Gemäß unseren Eigenschaften, unserem augenblicklichen Fühlen und Denken sollten wir beten. Auch Gebete, die üblicherweise zu bestimmten Anlässen gesprochen werden, erlegen uns nur Zwänge auf. Der wahrhaft Suchende, der Herzensbeter, der sich auch im Gebet selbst erkennt, wird nur zur inneren Quelle finden, wenn er frei betet, wenn er sein Bewusstsein beten lässt. Ein freies Gebet entspricht einem liebenden Herzen und einer Seele, die sich für Gott, unserem Herrn, öffnet.
0: Um es aus dem Herzen beten zu lassen, müssen wir also still werden und unsere Gedanken vollkommen ausschalten. Damit sich unsere Gedanken von uns entfernen, lauschen wir vor dem Beten auf unsere Atmung und beobachten unseren Körperrhythmus, der immer harmonischer wird. Der Atem wird ruhiger. Unsere Bewegungen werden harmonischer, weil uns die quälenden Gedanken verlassen. Wir gelangen in einen ruhigen Körperrhythmus, weil die Atmung tiefer geht. Konnten wir unsere Gedanken loslassen, sind sie von uns gegangen, dann beobachten wir nicht mehr unseren Atem und auch nicht mehr unseren Körperrhythmus. Wir sind nun bereit, aus dem Herzen zu beten, Kräfte der Liebe strömen zu lassen. Ist es uns noch nicht möglich, das Herzensgebet durchzuführen, dann beten wir in uns hinein, bis sich in unserem Inneren Kräfte regen, die sodann durch uns beten. Wir legen unsere Anliegen auf den Altar Gottes. Sind wir in uns gefestigt, dann wird es in uns beten. Ohne Anstrengung steigen sodann die selbstlosen Gebete empor. Es ist ein Kommenlassen der inneren Kräfte, die sich zu Gebetsempfindungen und Gebetsgedanken formen. Es betet durch uns.
1: Gabriele sagt uns weiter: Dieses Herzensgebet, verbunden mit den Strömen der Seele, kennzeichnet den Zustand, in dem unser Beten deutlich eins mit unserem Denken, Fühlen und Wollen wird. Es ist also nicht mehr das Gebet aus dem Intellekt, sondern das Gebet aus den obersten Schichten unseres geistigen Bewusstseins. Dieser Übergang von angestrengten Beten mit seinen Überlegungen und Formulierungen zum selbstständigen Beten ist ein tiefes, untrügliches Erleben im Innersten unseres Wesens. Wir müssen in die Tiefe unseres Seins finden, wo die erwachte Seele beständig in der Anbetung Gottes ist. Dann spricht das Gebet in uns, gleich wo wir uns befinden, im stillen Kämmerlein oder in der lauten Welt. Es betet in und durch uns. Dann haben wir die Gottnähe erreicht. Die Seele ist in Gott erwacht und der Mensch ist auf Gott ausgerichtet. Das heißt, Seele und Mensch befinden sich in der Nähe des ewigen Bewusstseins Gott. Wer sich durch äußerste Disziplin, Konzentration und stille Übungen im Herzensgebet geübt hat, der verspürt die Liebe des allwaltenden Geistes. Durch die Kraft dieser Liebe findet er zu diesem immerwährenden Gebet, das zu jeder Stunde, gleich an welchem Ort, aus seinem Inneren emporsteigt und Gott dankt, ehrt und preist. Überall ist Gott, denn der Geist Gottes ist in uns und in allem, was uns umgibt. Nichts existiert ohne die ewige Kraft, Gott. Deshalb können wir beständig mit Gott sprechen, sei es bei der Hausarbeit, im Beruf, unterwegs, in Bus und Bahn, bei Spaziergang. Bei jeder Tätigkeit ist Gott, die Allkraft, wirksam in und um uns.
0: Handeln wir edel und gut, sind unsere Empfindungen und Gedanken rein, dann ist es ebenfalls ein Gebet. Denn wir erfüllen das Gesetz der Liebe. Auch so betet es durch uns. Vor dem Einschlafen oder gleich nach dem Erwachen wird es in und durch uns beten, weil unser Gedanke gleich dem Gedanken Gottes ist. So finden wir zum wahren Beten, denn jeder von uns soll zum Gebet werden. Wer diese geistigen Übungen des Hineinbetens, auf das sich die Pforte zum Leben öffnet, bewusst und aus Liebe zu Gott tut, der wird vom Gebet erfasst, so dass der ganze Mensch betet einerlei, wo er sich befindet. Erst wenn wir zum Gebet geworden sind, verwirklichen wir in rechter Weise die Gesetze, denn die Erfüllung der heiligen Gesetze ist gleich rechtem Beten. Es gibt genug regelmäßige Beter, die mit den Lippen beten. Doch es gibt wenige Menschen, die in der Gottnähe leben und zum Gebet geworden sind. Auf unserer Pilgerfahrt zu unserem Innengott, die über Stillwerden, Herzensgebet, über meditative Versenkung und über ein bewusstes, gesetzmäßiges Leben führt, werden wir fähig, ätherisch zu empfinden und zu fühlen. Das bedeutet, dass wir sensitiver werden, durchlässiger für die ewig heilige Kraft. Dann ist es uns möglich, die Substanz unseres wahren Lebens in uns zu empfinden, die heilige Kraft, die in allem wirksam ist.
1: Wir sind Wesen des Lichtes und müssen die Himmelsleiter, über die wir einst in das Tal der Tränen und der Bitternis hinabgestiegen sind, wieder emporsteigen, um uns wieder mit Gott, unserem Vater, zu vereinen. Dieses Emporsteigen auf der Leiter kosmischen Lebens ist gleich dem Hineinwandern zum ewigen Reich Gottes, das inwendig in uns ist. Wir können nur die Stufe zum kosmischen Bewusstsein emporsteigen, wenn wir Gott über alles lieben. Die Liebe des Ewigen schenkt uns sodann die Kraft, gesetzmäßig zu leben, diszipliniert zu denken, zu handeln und konzentriert zu arbeiten, um so stille zu werden durch inneres Schweigen. Dann gelangen wir durch Herzensgebet und durch das Seelengebet hin zum Äthergebet, das uns ganz mit dem Ewigen vereint. Durch das Hineinwandern zu dem Königreich des Inneren werden wir selbstlos. Wer selbstlos geworden ist, der denkt nicht mehr an sich. Er gibt. Ähnlich ist sodann auch unser Gebet. Wir beten nicht mehr für unsere Belange. Wir wissen, dass wir alles besitzen, dass sich die Fülle uns täglich darbietet. Wir beten für unseren Nächsten, für die Welt, auf dass sie erwachen und ebenfalls zur inneren Fülle finden, zu Gott, der für uns sorgt, der für uns da ist. Die uns eingeborene kosmische, göttliche Liebe erwacht sodann mehr und mehr und schenkt uns Freiheit und den tiefen Frieden, den die Welt nicht kennt, obwohl viele Menschen danach suchen. Sprechen wir vom Herzensgebet, so ist nicht das zentrale anatomische Organ, das physische Herz des Menschen gemeint, sondern das Herz, das wir meinen, ist das lebendige Leben, die Erkenntnis, dass es Gott gibt, dem wir unsere Gedanken und Empfindungen opfern, sodass nicht nur unser Intellekt, unser menschliches Bewusstsein betet, auch nicht unser Unterbewusstsein, sondern die Ströme der erwachten Seelen beten.
0: Wir wollen jedoch nicht beim Herzensgebet verbleiben. Das wäre ein Stillstand in unserer geistigen Entwicklung. Wir wollen das höchste Ziel erreichen, das Äthergebet, die beständige Gottnähe, ja, die Erfüllung dessen, was gesetzmäßig ist. Das Herzensgebet ist gleich dem Anklopfen an die innere Pforte, die zum Thronraum Gottes führt, zu seinem unmittelbaren Herzen. Das Herzensgebet ist nur eine Vorstufe zum Seelen- und Äthergebet. Wir wollen uns bemühen, jenes höchste Ziel zu erreichen, die Vereinigung mit dem Bewusstsein Gottes. Wer in der hohen, beständigen Anbetung und im Lobpreis Gottes lebt, wer ihm für alle Dinge und Geschicke dankt und ihn lobt, der lebt in der Gottnähe. Für ihn sind alle Dinge des Lebens offenbar, denn er hat zur inneren Wahrheit gefunden. Haben wir die inneren Schleusen zum Bewusstsein Gottes geöffnet? Hat sich die Pforte zur tieferen Glückseligkeit aufgetan, dann werden wir zum Empfinden der Seele vordringen, die uns eine hohe Form des Betens übermittelt. Sind wir durch das Hineinbeten und das Wiederkommen lassen des Herzensgebetes in tiefere Bereiche innerer Stille vorgedrungen, dann erleben wir das Beten der Seele und des Herzens, bei dem Seele und Herz verschmolzen sind. Wir könnten es auch so nennen. Ober- und Unterbewusstsein sind, erfüllt von geistiger Kraft, verbunden mit der Seele. Seele und Leib beten die Gottheit an. Unser Ziel sollte es sein, dass unser ganzes Denken, Reden und Handeln vom geistigen Bewusstsein her geschieht, dass es durch uns denkt, spricht und handelt. Zu diesem hohen Ziel werden wir finden, wenn wir uns einstimmen durch immer tieferes Beten und durch ein entsprechendes Verhalten im Alltag.
1: Die weitere Form inneren Betens ist die, dass wir alles, was wir denken und tun, auf unser erschlossenes Bewusstsein legen, auf das von uns erarbeitete Geistpotenzial, das durch ein geistiges Leben in uns Gestalt annahm. Dann wird es uns möglich, mehr und mehr im Reiche des Inneren zu leben und von dort aus auch bewusst für unser materielles Sein zu empfangen. Dann leben wir nicht mehr im Äußeren, gepeinigt und gehetzt von Furcht und Meinungen, geprägt und abhängig von unserer Denk- und Handlungsweise und von unserem Intellekt, sondern wir leben bewusst aus Gott, weil Gott bewusst durch uns wirkt, weil er, der Allmächtige, unseren Leib, die Materie und unser ganzes Sinnen und Trachten lenkt und uns so führt. Es, das Leben, führt uns. Erlangen wir in unserem Denken, Fühlen, Reden und Wollen die Gottnähe, dann werden wir seinen heiligen Namen beständig und bewusst in uns tragen. dann werden unsere Gebete an Liebe, Reinheit, Selbstlosigkeit, Frieden und Gehorsam zunehmen. Dann schwingen wir uns gleichsam zu weiteren Höhen empor, um noch erfüllter zu beten.
0: Liebe Zuschauer, liebe Zuschauerinnen, wir haben Auszüge aus Gabrieles Buch Inneres Beten vorgelesen. Heute mit dem Kapitel Herzensgebet. So wie wir gehört haben, können wir, egal wann und wo, jederzeit in unser stilles Kämmerlein gehen, um Ruhe zu finden und wieder Kräfte zu sammeln. Natürlich ist jeder frei, das auch zu probieren. Darf ich zum Schluss dieser Sendung noch einige Worte von Gabriele mitgeben? Wir sollten nie vergessen, dass wir der Tempel Gottes sind und dass der Geist unseres Vaters in uns wohnt. Reinigen wir diesen Tempel, in dem unsere Gedanken edel sind, in dem unser Reden und Tun gleich unseren Gedanken ist, dann finden wir zu dem Geist, der den Tempel nicht nur bewohnt, sondern ihn auch bestrahlt, zu dem Geist unseres Vaters. Wer liebend zur Liebe hinfindet, der wird mannigfach Liebe empfangen. Gott, die ewige Liebe, nimmt nicht. Gott ist allezeit der Gebende. Er, unser Vater, gibt überreichlich, da er die Fülle selbst und auch die Fülle in uns ist. Mit diesen Gedanken wünschen wir Ihnen und uns allen viele innige Stunden. Eine gute Zeit und auf Wiedersehen.

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Liobanie-Schule zur höheren Ethik und Moral für Kinder und Erwachsene. In der Liobanie-Schule lernen wir unter anderem die Lebenshilfe, was du nicht willst, dass man dir tu, das füg auch keinem anderen zu, gegenüber Menschen, Tieren und Natur einzuüben, um ein glücklicher und friedvoller Mensch zu werden. Liobanie ist ein Engelwesen, das in den ewigen geistigen Welten die Geistkinder führt und belehrt. Was Liobanie uns Menschenkindern auf der Erde, egal ob klein oder groß, sagen möchte, hat ein Mensch, der die Himmelssprache in Menschenworte zu übersetzen vermag, für uns aufgeschrieben. Weil Liobanie ein himmlisches Wesen ist und daher die Sprache der Menschen nicht spricht, übersetze ich, Gabriele, eure Menschenschwester, Liobanies himmlische Sprache.

Unser Thema heute ist das Zusammenwirken der Schutzengel und Naturwesen. Jobani sagt, viele Tiere des Feldes und des Waldes erkranken durch das Fehlverhalten des Menschen. Auch sie werden von verschiedenen Krankheiten angesteckt und liegen fiebernd danieder. Nicht immer ist ein guter Waldhüter also ein Mensch, der sich um das Wohlergehen des Waldes und der Tiere sorgt zur Stelle. Dann bemühen sich die Naturgeister. Und das geschieht so. Die Erdgeister bitten den Feuergeist, die strahlende Sonne zu verstärken und halten ihre Hände auf. Der herbeigerufene Feuergeist verstärkt so dann die Kräfte der Sonne und strahlt sie in die Hände der Naturwesen. Dann leuchten in den kleinen Händchen die Kräfte der Sonne und der Planeten auf. Die Kräfte der Sonne und der Planeten auf. Liebevoll übertragen die Erdgeister diese Kräfte dem kranken Tier. Kräfte, die auch Heilkräfte sind. Auf diese Weise helfen und heilen die Elementarwesen. Liebes Kind, vielleicht fragst du dich jetzt, wer sind eigentlich die Elementargeister? Zu jedem Element, der Erde, also der Luft, dem Wasser und dem Feuer, gehört ein reines Wesen, das denselben Namen und die entsprechende Form trägt. Zum Beispiel der Feuergeist oder der Luftgeist und so weiter. Droht Gefahr, dass in Haus oder Wald ein Brand entsteht, dann wirken diese Elementargeister zusammen. Es gilt, Leben zu retten. Der Schutzgeist eines Menschen, der sich am Ort der Gefahr befindet, ruft die Elementargeister an. Er selbst hat eventuell mit seinem Schützling, dem Menschen, wenig Kontakt, da dieser seine Sinne, zum Beispiel seine Gedanken, auf andere Dinge lenkt und auch nicht mit den harmonischen Kräften der Natur in Übereinstimmung lebt. Die Elementarwesen vernehmen die feinen Empfindungswellen. Wir können auch dazu sagen, feinen lieben Gedanken des Schutzgeistes und beginnen ihre Hilfsaktion. Der Luftgeist zum Beispiel bewirkt ein Geräusch im Zimmer eines Menschen, der anderen zu helfen vermag. Der Mensch vernimmt das Geräusch, schaut sich um und glaubt, ein Fenster sei offen und die Zugluft habe das Geräusch verursacht. Er steht auf und geht an das Fenster, sieht aber, es ist verschlossen. Das Geräusch schwingt noch in den Ohren des Menschen nach. Und er öffnet eine Zimmertür, um nachzusehen, ob vielleicht einem anderen Raum ein Fenster offen ist. Aha, denkt er, es riecht, als würde es brennen. Er geht in das Zimmer, in dem sein Enkelkind Lisa die Schularbeiten macht. Und siehe da, sie hat eine Kerze angezündet. Was macht hier Lisa? Sie spielt mit dem Feuer. Sie hält ein Stück Papier in die Flamme, Großvater sagt. Lisa, was machst du da? Du spielst mit dem Feuer. Lass das bitte sein. Du bringst dich und alle Hausbewohner in Gefahr. Liebes Kind, was ist also wirklich geschehen? Der Feuergeist rief den Luftgeist. Der Luftgeist blies starken Wind von dem Fenster des Zimmers, in welchem der Großvater war und gemahnt werden sollte. Der kurze Luftzug, den der Luftgeist durch einige Ritzen blies, bewirkte die Aufmerksamkeit des Großvaters, sodass er nachsah, woher denn die Luft kam. Der Feuergeist verstärkte sodann den Rauch des brennenden Papiers. Dann blies der Luftgeist die Luft durch die Tür, sodass der Großvater den Rauch riechen konnte. So wurde die Gefahr rechtzeitig erkannt und behoben. Diese Hilfsaktion der Elementargeister war erfolgreich. Zum Glück, liebe Kinder, hat der Großvater auf die Elementarwesen gehört.

Also, diese Hilfsaktion der Elementargeister war erfolgreich. Doch es kann auch anders gehen. Kann ein Mensch nicht gewarnt werden, weil er von dem Schutzgeist und den Elementargeistern nicht beeinflusst und geführt werden kann, dann entsteht ein kleiner Brand, der zu einer riesigen Feuerbrunst werden kann. Ebenso wie im Haus kann das auf ähnliche Weise auch auf dem Feld und im Wall geschehen. Die Aufgaben der Naturgeister sind sehr vielseitig. Ist zum Beispiel ein Wallbrand ausgebrochen, dann wirken die Elementargeister wieder auf das Engste zusammen. Die Luft- und Feuergeister steuern so dann die Windböen, sodass die Tiere die Gefahr mit ihrem feinen Instinkt wittern und andere Plätze aufsuchen, um sich in Sicherheit zu bringen. Auch die Tiere der Luft werden vom Feuer- und Luftgeist gewarnt. Immer weniger Tiere jedoch nehmen die feinen Warnrufe der unsichtbaren Helfer wahr, weil ihr Instinkt oft nicht mehr fähig ist, diese Rufe zu registrieren. Du wirst vielleicht fragen, warum können immer weniger Tiere von den Elementarwesen geführt werden? Weil ihre Wahrnehmungskraft, ihr Instinkt infolge der Umwelteinflüsse sich immer mehr verringert oder gar weitgehend verkümmert, wie zum Beispiel durch die vielen Autos, Flugzeuge, das Gift in der Luft und in den Gewässern und vieles mehr. Wenn sich Tiere zum Beispiel lange Zeit in Städten oder Dörfern aufhalten, dann nehmen sie die Schwingungen, die Aura, der Charakter der Menschen auf. Dadurch verändert sich sodann ihr Naturinstinkt. Auch die disharmonischen Geräusche, die von Maschinen, Fahrzeugen und Flugzeugen ausgehen, reduzieren das Wahrnehmungsvermögen der Tiere. Also verkümmert ihr Instinkt oder richtet sich auf die Menschen und ihre Atmosphäre aus, in der die Tiere leben. Auch Tiere, die mit Menschen zusammen sind, haben viel von ihrem feinen Instinkt eingebüßt. Die Verschmutzung der Luft, der Erde und der Gewässer wirkt ebenfalls auf das feine Wahrnehmungsvermögen der Tiere ein. Dadurch vermag nicht mehr jedes Tier die feinen Warnrufe der Elementargeister zu vernehmen. Deshalb müssen oft auch die Tiere große Schmerzen erdulden. Sie sind jedoch nicht ihrem Schicksal überlassen. Die Erdgeister helfen, so gut sie können. Sie lindern und heilen mit ihren Lichthänden, mit denen sie die heilende Strahlen aus der Sonne und den Planeten aufnehmen. Wenn es notwendig ist, werden auch die Feuer- und Luftgeister das ihre tun und helfen. In Zusammenwirken mit allen anderen Elementargeistern und den Schutzengeln bemühen sich auch die Erdgeister, Menschen, Tieren und Pflanzen zu helfen und die zu retten, die in Not sind. In manchen Situationen helfen und führen sie die Menschen über ihre eigenen Gedanken. Der Mensch hat plötzlich den Einfall, er müsse an diesen oder jeden Ort gehen. Dieser Gedanke drängt ihn und er tut es. Später erfährt er, dass dort, wo er vorher war, ein Unglück geschah, dem er durch diese Eingebung des Gedankens entronnen ist. Menschen, die viel Liebe zu Tieren, zu Pflanzen, ja zu der ganzen Natur haben, können von ihrem Schutzgeist und den Elementargeistern viel leichter geführt werden. Es bedarf dann nicht der vielen Umwege, bis der Mensch begreift, worum es geht. Der feinfühlige Mensch wird über seine feinen Sinne, die wie Antennen sind, geführt. Ja, je feiner die Sinne, die Antennen des Menschen sind, umso mehr nimmt er mit den inneren Sinnen der Seele alle Dinge des Lebens wahr, die er mit seinen irdischen Augen nicht sieht, die jedoch nach dem ewigen universellen Gesetz um ihn sind und ihn führen. Die feinen Sinne können auch mit Magneten verglichen werden. Sie ziehen das an, worauf sie eingestimmt sind. Viele Menschen werden auf solche und ähnliche Weise gelenkt. Sie wissen zwar nicht, weshalb sie plötzlich da oder dorthin gehen,
Doch der Schutzgeist und die Elementargeisten wissen es. Siehe, liebes Kind, das ist wahre Hilfe. Das ist echtes, selbstloses Zusammenwirken der positiven Kräfte von den Naturwesen und den Schutzgeistern. Gell, liebe Kinder? Das war ganz schön interessant. Wenn wir jetzt zum Beispiel einen Sonnenstrahl sehen oder einen Windstoß spüren oder wir plötzlich das Gefühl haben, wir schlagen heute einen anderen Fußweg, zum Beispiel zur Schule ein, dann wissen wir jetzt, vielleicht möchte uns der Schutzgeist etwas sagen und etwas zeigen. Also kann er uns führen und beschützen, wenn wir ihn wahrnehmen und auf ihn hören. Für heute, liebe Kinder, wollen wir uns verabschieden. Jetzt wissen wir, keine von uns bleibt allein und wir können uns alle sagen, auf Wiedersehen.

Hallo ihr Lieben, schön, dass wir uns wieder hier treffen. Konntet ihr von den letzten Sendungen etwas mitnehmen? Ist euch etwas an euch aufgefallen, das ihr ändern oder besser machen konntet? Und konntet ihr merken, dass sich dadurch einiges geändert hat? Mir ging es jedenfalls so. Den neuen Zuschauern möchte ich ein herzliches Hallo sagen. Schön, dass ihr eingeschaltet habt. Hier lernen wir von Leobanie, die Lehre unseres ewigen Vaters, die Lehre der Gottes- und Nächstenliebe im Alltag anzuwenden. Leobanie ist ein Engelwesen, das im ewigen Reich auf die kleinen Geistwesen aufpasst, sie lehrt und für sie da ist, wenn sie weiter wachsen und reifen. Sie hat auch für uns Menschenkinder viele Hilfen gegeben. Da sie aber unsere Sprache nicht spricht, hat Gabriele, die Prophetin und Botschafterin Gottes, ihre Worte für uns übersetzt. Das Tolle an den Lehren von Leobanie ist, dass sie für jedes Alter bestimmt sind. Nicht nur für dich, sondern auch für deine Eltern oder deine Großeltern. Heute wollen wir uns mit unserem Gemüt beschäftigen, also unseren Gefühlen, Gedanken, die unsere Stimmung beeinflussen, quasi unserem Innenleben. Leobanie erzählt uns dazu. Liebe Schwester, lieber Bruder, du hast wohl schon viele Schultage oder ein paar Schuljahre hinter dich gebracht. Dabei musstest du erleben, dass kein Tag dem anderen gleicht. So wie das Wetter ständig wechselt und sehr unterschiedlich sein kann, ist es auch mit den Gemütsschwankungen des Menschen. Auch dein Gemüt schwankt. Auch du bist jeden Tag anders gestimmt. Einmal fröhlich und glücklich, ein andermal ängstlich und verzagt oder traurig. Das kennt ihr bestimmt auch, oder? An manchen Tagen ist einfach alles nicht so schön, obwohl wir noch gar nicht wissen, warum es uns nicht so gut geht. Oder hin und wieder gibt es auch Veränderungen, mal große und mal kleine, die oft überraschend und nicht angenehm sind. Habt ihr das auch schon einmal erlebt? Könnt ihr euch an Situationen, zum Beispiel eine Meinungsverschiedenheit mit einem Freund oder Familienmitglied erinnern, bei denen ihr danach gleich schlechter gelaunt, traurig oder sogar böse wart? Schauen wir, was Leobanie uns darüber erzählt. Die verschiedenen Tagesereignisse bestimmen dein Gemütsleben oder deinen Tagesrhythmus. Die

Habt ihr auch schon einmal erlebt, dass eine andere Person, ein Mitschüler oder Freund etwas erzählt hat, was uns im Inneren verletzt hat? Oder dass man selbst etwas gesagt hat, das man am liebsten wieder zurücknehmen würde? Wir denken dann darüber nach und fühlen uns nicht wohl. Aber wenn wir den Tag, an dem es passiert ist, nutzen, um ehrlich bei uns zu schauen, was unser Fehlverhalten war, und dann mit der anderen Person, dem Klassenkameraden oder Freund darüber zu reden und uns entschuldigen, dann konnten wir an dem Tag schon etwas besser machen und vielleicht einen Freund dazugewinnen. Es ist nicht immer leicht, seinen Fehler zu sehen, zuzugeben und den ersten Schritt auf die anderen zuzugehen. Aber es lohnt sich wirklich. Nutzen wir den Augenblick. Ihr werdet merken, dass ihr euch danach gleich freier und glücklicher fühlt. Es fühlt sich an, als würde die Sonne in unserem Herzen aufgehen. Dazu sagt Leo Bani: Jeder Tag dient jedem Menschen und möchte ihm zur Selbsterkenntnis anregen. Die Kräfte des Tages berühren also das Gemütsleben jedes Menschen. Sie geben ihm die Möglichkeit, seine Sonnen- und Schattenseiten zu erkennen. An den Sonnenseiten soll er sich erfreuen. Auch die Schattenseiten soll er dankbar annehmen, denn er kann bereinigen, was ihm der Tag bringt und deshalb möglich macht. Die Schwankungen deines Gemüts bestehen so lange, bis deine Seele Licht und dein Unter- und Oberbewusstsein klar geworden sind. Dann erst kannst du jeden Tag ausgeglichen sein und auch über den Stimmungen und Gehemmtheiten deiner Nächsten stehen. Wohlgemerkt, du stehst darüber. Du erhebst dich nicht über deine Nächsten. Wie fühlt ihr euch, wenn ihr Positives oder Negatives an euch entdeckt habt? Zugegeben, es ist schon erstmal unangenehm, die Fehler bei sich selber zu entdecken. Ich kenne das sehr gut, aber glaubt mir, es ist wirklich wichtig. Wir sollten von Herzen dafür dankbar sein, denn es ist uns eine echte Hilfe. Wir ändern uns nicht, wenn immer alles nur schön und gut ist. So schleichen sich immer mehr Eigenheiten bei uns ein. Nur durch die Dinge, die uns nicht gefallen und die uns stören, können wir uns selber erkennen und uns ändern. Und wenn wir das immer besser schaffen, ist es so, wie Leo Bani uns erklärt hat. Dann denken wir nicht, dass wir besser wären als jemand anders. Wenn unser guter Freund, unsere Freundin oder unsere Mitschüler ihre Stimmungen haben und sich uns gegenüber komisch verhalten, dann regen wir uns darüber nicht auf, sondern schauen klar und neutral auf die Situation, ohne zu urteilen oder jemanden abzuwerten. Schauen wir, was Leo Bani noch dazu sagt. Es ist das Ziel jeder Seele im Menschen, frei, glücklich und gottnah zu sein. Wer immer ausgewogen und selbstlos reagiert, wer in seinen Empfindungen, Gedanken, Worten und Handlungen aus der Selbstlosigkeit liebevoll ist, der ist dem Göttlichen, der Liebeskraft unseres himmlischen Vaters sehr nahe. Solche Menschen begegnen ihren Mitmenschen selbstlos, wohlwollend und tolerant. Was denkt ihr? Ist das nicht ein tolles Ziel? Jeder hat sein eigenes Bewusstsein, seinen Stand und sein Empfinden. Und das sollten wir unabhängig von anderen Personen zum Guten hin entwickeln. Wir sind wir, mit unseren eigenen Gefühlen und Gedanken. Und nur wir sollten und können uns verändern. Wir sollten uns nichts aufpfropfen lassen. Also, packen wir es an. Schauen wir, in welchen Situationen wir uns heute falsch verhalten haben und nutzen wir den Tag. Ich hoffe, wir können, jeder für sich, und doch gemeinsam unserem Ziel näher kommen. Bis zum nächsten Mal mit den tollen Hilfen von Leo Bani.

0: Hallo, schön euch bei einer weiteren Folge von Der Jugendliche und der Prophet begrüßen zu dürfen. In den 90er Jahren hatten einige Jugendliche die Möglichkeit, Gabriele, die Prophetin und Botschafterin Gottes, zu fragen, was sie von ihr schon immer einmal wissen wollten. Und obwohl dieses Gespräch schon einige Jahre her ist, sind die Fragen und Themen auch für die Jugendlichen von heute noch genauso aktuell. Zum Beispiel, wenn es um ethische Werte geht, um Freiheit oder auch darum, was sie als Gottesprophetin von Modetrends hält und noch viele weitere Themen. Also, wollen wir gleich beginnen? Der Jugendliche sagt zu Gabriele: Auf meinem Notizzettel steht noch eine ganze Reihe von Fragen. Ich lese mal die nächste vor. Für uns Jugendliche gibt es ganz starke Modetrends. Bunte Haare, Piercing, 70er-Jahre-Klamotten und Marken, die jeder haben muss. Heute wären das Oversized Hoodies, Baggy Jeans, Chunky Sneakers und viele weitere. Was würdest du machen? Würdest du auch mit grünen Haaren, Schlaghose und Plateauschuhen herumlaufen? Oder würdest du ein weißes, wallendes Gewand tragen? Gabriele erklärt: In mein Gefühlsleben als junger Mensch kann ich mich gut hineinspüren. Auch eure Empfindungswelt ist mir nicht fremd. Da in jeder Situation der freie Wille gewahrt werden soll, will ich das, was in der heutigen Jugend vorherrschend ist, nur global ansprechen. Will euch also nicht verändern. Das muss aus jedem selbst kommen. Wie hätte ich mich als Jugendliche verhalten, wenn damals die heutigen Möglichkeiten und Modetrends aktuell gewesen wären und mir das Wissen um göttliche Gesetzmäßigkeiten gefehlt hätte? Sicher wäre ich auch ein Nachahmer gewesen, der sich ähnlich gegeben hätte, wie sich viele der heutigen Jugendlichen verhalten, um letztlich nicht abseits zu stehen, ohne Freunde. Dem Piercing hätte ich mich sicherlich nicht unterzogen, denn Stechen und Schlagen, und seien es nur die verschiedensten Stiche in Nase und Wange, waren mir schon immer zuwider. So meinen Körper auf Dauer zu prägen, stand mir nie im Sinn. Ein weißes, wallendes Gewand hätte ich nicht getragen und trage es auch heute nicht, denn wer sich aus der Masse durch Verkleidung herausheben will, hat einiges zu verbergen. Er will sich anders geben, als er ist. Und das, wie er ist, will er mit allen Möglichkeiten und Tricks verbergen. Deshalb kleidet er sich von der Masse abstechend.
1: Lesen wir weiter, was Gabriele dazu sagt. Keinesfalls möchte ich euch Jugendliche belehren, denn jeder Mensch soll selbst auf die Wurzel seiner Gefühle, Gedanken und Wünsche kommen, die ihn bestimmen, sich im Äußeren zu verändern. Was also will er damit bezwecken? Hätte ich in meiner Jugend das Wissen um göttliche Gesetzmäßigkeiten gehabt, dann wäre ich sicherlich kein Nachahmer geworden. Denn das geistig-göttliche Wissen gibt dem jungen wie dem älteren Menschen die Möglichkeit, die Hintergründe seines Verhaltens zu analysieren, diese zu verarbeiten, zu überwinden und somit unabhängig und frei zu werden. Erforschen wir nun gemeinsam die Hintergründe der bunten Haare, das Piercing, der 70er-Jahre-Klamotten und der Marken, die jeder haben muss. Beginnen wir bei der Natur. Der Mensch ist ein Naturkörper, der aus Wasser und Erde besteht. Betrachten wir den Naturkörper Erde, so erkennen wir, dass er sich nur gemäß den Jahreszeiten verändert. Im Frühling erwacht die Natur, es blüht. Im Sommer erleben wir die Reifegrade der Früchte und im Herbst das Zurückgehen des Lebenssaftes. Der Winter bringt die Ruhephase und da und dort das weiße Kleid, den Schnee. Die Veränderungen in der Natur vollziehen sich ohne das Dazutun des Menschen, also in Zyklen. Greift der Mensch durch Kreuzungen, Genmanipulationen und wie derzeit immer mehr ans Tageslicht kommt, auch durch Klonen in die Abläufe der Natur ein, so kann er wohl die äußeren Formen der Natur verändern, die Grundwesenszüge, die geistig-göttlichen Strukturen bleiben. Was ist das Motiv eines Menschen, der sein Naturell verändert? Was liegt dem zugrunde? Warum also verleugnet der Einzelne sein Wesen, passt sich an, verbiegt sich, übernimmt fremde Programme, Ansichten anderer und setzt viel Energie ein, so zu scheinen, wie er nicht ist? Weil selten ein Mensch seine Verhaltensmuster und Verhaltensweisen analysiert, um sich selbst zu erkennen, wird er zum Nachahmer oder Opponierenden, gegen Einzelne oder gegen die Gesellschaft. Ich kann mich noch genau daran erinnern, wie es bei uns war als Jugendliche in der Schule. Wir haben uns die Haare gefärbt, haben lange Klamotten getragen, die viel zu groß für uns waren und wie wir uns erst ausgedrückt haben. Ey yo, Alter, was geht ab? Klar war das unter uns Jugendlichen damals ein Trend. Es ging unter anderem auch darum, cool zu sein und einen guten Status unter seinen Freunden zu haben. Einfach gut dazustehen. Rückblickend glaube ich, dass wir uns damals einfach so verhalten haben, weil wir das Gefühl hatten, mit unserem eigentlichen Naturell nicht gut genug rüberzukommen oder an mancher Stelle nicht richtig akzeptiert zu werden. Mir persönlich waren die Beispiele von Gabriele auch eine große Hilfe, mich mal zu analysieren, warum ich mich so anziehe oder so verhalte.
2: Ich glaube, so in der Art kennt das jeder von uns. Und interessant finde ich, warum sind denn viele Jugendliche mit ihrem Naturkörper nicht zufrieden? Dazu erklärt Gabriele den Jugendlichen weiter. Viele Jugendliche lassen sich in diese Kategorien einreihen. Also entweder Nachahmertum oder zum Opportunisten werden. So manchem Jugendlichen gefällt nicht, wie sich zum Beispiel seine Eltern verhalten, was diese denken und reden. Auch die Gesellschaft, in der er lebt, geht ihm in mancherlei Hinsicht gegen den Strich, weil der junge Mensch mit seinen Vorstellungen, Ansichten und Meinungen bei den Eltern, bei weiteren Bezugspersonen und in der Gesellschaft nicht ankommt, weil er die Erfahrung macht, als inkompetent, unerfahren und unverständlich abgewiesen zu werden, opponiert er zuerst mit Worten, Gesten und Verhaltensweisen. Später dann, wenn er erkennen muss, dass er seine Vorstellungen und Meinungen dennoch nicht durchzusetzen vermag, beginnt er zu rebellieren und kleidet sich vielfach als Rebell der Gesellschaft. So mancher denkt, wenn ich schon nicht angehört werde und mich nicht durchsetzen kann, wenn ich also nicht geachtet werde als der, der ich bin, dann müssen sie mich eben anschauen, wie ich bin und mir auf diese Weise Beachtung zollen. Deshalb legt man sich oftmals die bunten Haare zu und schaltet sich durch Nachahmung in Anlehnung an das Prinzip, das Einheit stark macht, gleich mit vielen anderen, etwa Gleichaltrigen, durch die erwähnten Klamotten der 70er Jahre, das Plateauschuhwerk, durch vom üblichen abweichende Verhaltensweisen und. Ich habe mich als Teenager häufiger gefragt, warum meine Freunde so einen starken Drang danach hatten, mit Dreads, Piercings, einem Iro, in Punkklamotten herumzulaufen. Dass die Ursachen dafür häufig im sich nicht verstanden fühlen oder nicht ernst genommen werden liegen können, habe ich erst später realisiert. Jeder möchte ernst genommen werden. Mir ging es ähnlich. Ich wollte auch nicht in eine typische Kleiderordnung gedrängt werden. Vor allem, wenn es darum ging, sich beispielsweise für die Verwandten besonders gut gekleidet zu präsentieren. Das hat schon immer wieder zwischen meinen Eltern und mir für Streit gesorgt. Aber durch die Erklärungen von Gabriele konnte ich besser verstehen, was bei mir dahinter steckte. Und ich konnte das Thema mit meinen Eltern klären. Was das Thema mit dem Nachahmen oder die bestimmten angesagten Modetrends betrifft, will der Jugendliche von Gabriele noch etwas mehr wissen. Darf ich dazu mal was sagen? Wir, das heißt die Jugendlichen, die ich näher kenne, haben alle durchaus das Gefühl, dass das so nicht gut ist, Gabi. Aber was soll man machen? Wie sollte und wie kann es überhaupt anders laufen? Das ist die Frage, wo wir nicht weiter wissen.
0: Hören wir, was Gabriele uns für einen Tipp gibt. Die Natur zeigt uns den ungekünstelten und geradlinigen Lauf unseres Lebens. Wir Menschen wollen oftmals unseren irdischen Lebenslauf bestimmen und verhalten uns in mancherlei Hinsicht wie Clowns, die sich bunt schillernd dem Publikum darbieten. Damit sind nicht nur die Jugendlichen angesprochen, sondern vor allem jene, die erwachsen sein wollen und sich vorgeben, gesellschaftsfähig zu sein. Betrachten wir die Jahreszeiten. Der Frühling möchte nicht der Sommer sein und der Sommer nicht der Frühling. Der Herbst will nicht der Sommer sein, der Winter nicht der Herbst. Viele Menschen jedoch glauben, wenn sie in der Mitte ihres Lebens stehen, also im Sommer oder im Spätsommer, der Frühling sein zu müssen. Dementsprechend putzen sie sich heraus. Sie wählen für sich eine Haartracht oder eine Kleidung, die der Jugend, dem Frühling entspricht und nicht dem Menschen, der in der Mitte seines Lebens steht, im Sommer. Wer im Herbst des Lebens steht, der will oftmals das Leben der Mitte, den Sommer, herbeiholen. Darum färbt er sich seine Haare und legt genau die Kleidung an, die für junge Menschen geschaffen ist. In der Absicht, dass ihn dies jugendlich machen soll. Für einen solchen Menschen spielt es keine Rolle, ob er damit eventuell seine Unreife zeigt. Wichtig ist für ihn, dass er so scheint, wie er nicht ist. Wer im Winter des Lebens steht, dessen Haar schon weiß ist wie der Schnee, will es häufig auch nicht wahrhaben. Er hofft, die Merkmale seiner Lebensphase übertünchen zu können, um wenigstens noch den Herbst herbeizuholen. Die Tünche ist dann das braun oder rot gefärbte Haar. Make-up in mehreren Schichten und Kleider, die noch ein wenig das zeigen wollen, was letztlich nicht mehr ist. Ein schlankes Bein im schicken Schuh. Was herausschaut, ist das alte Bein, vielfach mit Krampfadern durchwirkt, das in Schuhen steckt, die nur noch das Bein eines Menschen im Sommer schmücken würden.
1: Gabriele erklärt weiter: Liebe Jugendliche, ihr seid also nicht allein mit eurer unüblichen gesellschaftlichen Tracht. Es gibt ein geflügeltes Wort, das heißt, wie die Alten singen, so zwitschern auch die Jungen. Wollt ihr euch diese Aussage zuordnen oder wollt ihr sie verändern, indem ihr euch aufmacht und euch eine andere Parole zulegt? Zum Beispiel, wie die Alten singen, so zwitschern wir nicht mehr die Jungen. Für euch Jugendliche könnte zum Beispiel Folgendes bedenkenswert sein. Hat der Mensch vor sich selbst Achtung, dann pflegt er auch seinen Körper und kleidet sich entsprechend. Nichts gegen Jeans oder Pullover, aber immer zur rechten Zeit. Eine ordentliche Kleidung kann nur von einem ästhetisch ausgerichteten Menschen bevorzugt werden, dessen Körper gepflegt ist. Ein solcher Mensch wird sich auch ordentlich, also gepflegt, kleiden. Achtest du dich selbst, indem du bewusst lebst, dann achtest du auf das, was du denkst, kontrollierst deine Rede und bist dir immer bewusst, dass du mit deinem Fühlen, Denken, Sprechen und Handeln, auch mit all deinen Wünschen und Leidenschaften, dein eigenes Menschenbildnis schaffst, mit dem du auf deine Nächsten einwirkst. Warum eigentlich verkleidet sich jedes Alter? Weil selten ein Mensch in der Gegenwart lebt und seine Tage und seine Stunden nutzt. Wer im Frühling seines Lebens nicht die Tage des Frühlings nutzt, indem er innere Werte schafft, also eine höhere Ethik und Moral anstrebt und sich der Sittenlehre unterzieht, der verliert sich selbst und gerät in die Selbstentäußerung. So vergeudet ein solcher Mensch seine in diese Welt mitgebrachten Lebensinhalte im ständigen Nachdenken, was er will, das er eben nicht hat und vielleicht auch nie bekommen wird. Dann klammert er sich eventuell an den Fernsehapparat, um mit so manchem Schauspieler gedanklich die Rollen zu tauschen, weil er sein will, wie dieser auch nur spielt. Oder er sucht sein Heil im Computer, indem er das Internet durchforstet nach dem, was die Welt alles zu bieten hat, und wo er sich einklinken könnte, um das nachzuahmen, was in der Welt seiner Bedürfnisse und Wünsche liegt. Zusätzlich verändert er sein Äußeres, eventuell durch Verkleidung oder übertriebenes Verhalten. Ich finde es sehr interessant und wichtig, wie Gabriele beschreibt, welche Tragweite unser Verhalten im Denken, Sprechen, Fühlen und Handeln gegenüber uns selbst und unseren Mitmenschen hat. Als ich das mit der höheren Ethik und Moral bzw. der Sittenlehre gelesen habe, musste ich sofort an die goldene Lebensregel denken, mit der ich auch gerade übe. Was du nicht willst, dass man dir tu, das füge auch keinem anderen zu. Und ich merke immer mehr, wie viele Aspekte das beinhaltet, wie zum Beispiel die Achtung vor meinem Nächsten, die Ordnung, die Pünktlichkeit, meine Mitmenschen ernst nehmen und ihnen zuzuhören. Für mich sind das Aspekte, die zu einem soliden Fundament für die inneren Werte beitragen, auf das sich weiter aufbauen lässt.
2: Gabriele erklärt dazu weiter. Weil also die wenigsten Menschen ihre irdischen Lebensabschnitte bewusst leben, weil die wenigsten das bewältigen und erfüllen, was für sie in der Energie des Tages liegt, sind sie beständig bestrebt, etwas nachholen zu wollen, was schon längst Vergangenheit ist. Weil sie das nicht einsehen wollen, sind sie der Ansicht, dann, wenn sie sich verkleiden, könnte noch einiges nachgeholt werden. Liebe Jugendliche, wollt ihr auch so zwitschern, wie die Alten über Generationen sangen und singen? Oder wollt ihr euer Leben in die Hand nehmen, indem ihr euch der Sittenlehre unterzieht und euch höhere ethisch-moralische Werte aneignet? Dann zwitschert ihr nicht, wie die Alten sungen. Durch euch und letztlich mit der Hilfe des Geistes Gottes entsteht dann eine wertvolle christliche Gesellschaft, die für das Leben ist, das sich jeden Tag aufs Neue zeigt und auch für das Leben der Naturreiche. Daraus ergibt sich die Einheit mit allen positiven Kräften der Unendlichkeit und das Gleichmaß unter den Menschen. Dann schwinden übermäßiger Reichtum und erbärmliche Armut. Betrachten wir unsere heutige Gesellschaft, in die sich auch die Eltern einbinden, im Hinblick auf die göttlichen Gesetzmäßigkeiten und den gesetzmäßigen Ablauf der Natur. So finden wir eine abgekapselte Gesellschaft von Meinungsmachern und Gleichschaltern vor, von sogenannten Erwachsenen, die aber niemals erwachsen werden, denn auch sie sind Nachahmer und Clowns, um so recht und schlecht gesellschaftsfähig zu bleiben. Schlägt der Jugendliche über die Stränge, bricht er aus diesem starren Gefüge aus, dann schüttelt die Gesellschaft nur den Kopf und so mancher blickt abwertend auf den herab, der zum Beispiel einen besonderen Haarschnitt hat oder bunte Haare trägt, 70er-Jahre-Klamotten, Schlaghosen, Plateauschuhe und anderes mehr. Was jedoch dahinter steckt, danach fragt kaum einer der Gesellschaftssüchtigen, denn sie stehen, wie im Naturbild dargelegt, nicht in ihrem zyklischen Lebensablauf, in ihrer Realität, sondern in der Verkleidung. Mich hat schon vor ein paar Jahren die Frage von Gabriele total angesprochen, als sie sagte, liebe Jugendliche, wollt ihr auch so zwitschern, wie die Alten über Generationen sangen und singen? Für mich ganz klar, nein, auf gar keinen Fall. Denn in der Kultur, in der ich groß geworden bin, herrschten zum Beispiel klare Ansichten, wie eine Frau gekleidet sein muss, wie sie sein und aussehen muss und wie nicht. Das ging total gegen mein Bedürfnis nach Freiheit. Und ich wollte längere Zeit beispielsweise kein Kleid tragen, denn ich hatte das Gefühl, ich müsste mich den Vorstellungen anderer unterordnen und mich verkleiden. Ich bin für die Tipps, die Gabriele uns gibt, unheimlich dankbar. Sie haben mir geholfen, einen Weg raus aus dem Trotz und hin zu einem Kleidungsstil zu finden, der mir entspricht und der zu mir passt, egal ob Kleid oder Hose.
0: Liebe Freunde, damit kommen wir zum Ende unserer heutigen Sendung, der dritten Folge von Der Jugendliche und der Prophet. Gabriele hat uns viele praktische Tipps und Hilfen an die Hand gegeben, um keine Nachahmer zu werden, sondern uns selbst zu fragen, ob wir uns auch beispielsweise so verhalten möchten, wie die Generationen vor uns und wie wir unseren eigenen Weg hin zu Gott in uns finden können. In der nächsten Sendung erklärt Gabriele das Bild zu den vier Jahreszeiten genauer, dass die Jugend mit dem Frühling verglichen werden kann und welche Hilfen wir uns daraus ableiten können. Außerdem erfahren wir, wie wir Verständnis und Wohlwollen, beispielsweise gegenüber unseren Eltern oder auch Großeltern aufbauen können, um in ein gutes Miteinander zu kommen. Wir freuen uns, wenn ihr auch beim nächsten Mal wieder mit dabei seid. Bis dahin uns allen eine gute Zeit und Gott zum Gruß.

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Jeder Augenblick ist kostbar. Nur der ist im Inneren reich, dem der Tag gehört. Deshalb sollen wir Menschen die Tage zu den unseren machen.

0: Liebe Zuschauer, liebe Zuschauerinnen, wir heißen Sie herzlich willkommen zu der Sendereihe, die unter dem Motto steht: Die wahre Schule ist das Leben. Heute mit dem Thema: Bewahre in jeder Situation die innere Ruhe. Ja, wer wünscht sich das nicht? Wie oft reagieren wir in einem Gespräch, in einer Situation unbedacht? Vielleicht aus der Hektik heraus oder aus der Aufwallung unserer Gefühlswelt. Mit der Folge, dass daraus oftmals Missverständnisse oder gar Unfrieden entstehen. Und wie oft denken wir im Nachhinein: Warum bin ich nicht ruhig geblieben? Was war da los? Oder wie kann ich das beim nächsten Mal anders machen? Auf diese und viele weitere Fragen erhalten wir Antworten aus höchster Quelle, aus der göttlichen Weisheit. Gabriele, die Prophetin und Botschafterin Gottes, hat in nahezu 5 Jahrzehnten aus ihrem erschlossenen Bewusstsein unzählige Lehrstunden und Schulungen zu allen Bereichen des Lebens gegeben. Als Angebot für Menschen aller Kulturen, ihr Leben auf Gott auszurichten, der in uns und in jedem unserer Mitmenschen wohnt. Aus einer dieser Lehrstunden möchten wir heute einige Ausschnitte vortragen.
1: Gabriele begann ihre Ausführungen mit den Worten: Gott ist ein naher Gott. Viele von uns sind immer noch geprägt von dem fernen Gott. Viele von uns glauben, wir müssen in die Himmel hineinbeten, um irgendwann Gott zu erreichen. Doch Gott ist einzig in uns erreichbar. Erst dann, wenn wir ihn in uns erreicht haben, stellen wir die Kommunikation zu allen Dingen her. Denn in allen Lebensformen ist Gott. Und Gabriele erklärte: Bewahre in jeder Situation die innere Ruhe heißt auch, uns bewusst zu machen, dass Gott jedem von uns nahe ist. Bewahren wir dieses Bewusstsein in unserem Herzen. Gott ist uns ganz nahe. Gott ist unser Gesprächspartner. Gott die Liebe. Gott unser Vater. Der Geist der Liebe in uns kennt uns. Er weiß um unser Für und Wider. Bewahren wir in unserem Herzen, dass wir mit ihm sprechen dürfen, dass er uns liebt und uns niemals straft, dass alles, was an Negativem auf uns zukommt, Schicksalsschläge, Sorgen und dergleichen, unsere eigenen Eingaben sind. Die Eingaben des Hasses, des Neides, der Zerstörung. Doch Gott hat in seinem Gesetz weder Hass noch Neid noch Zerstörung. Gott ist immer gleichbleibend die helfende und gebende Liebe. Er ist der Vater, mit dem man sprechen kann. Wenn wir auch sagen: Wir hören ihn nicht, so müssen wir doch zugeben: Wir wollen ihn so hören, wie wir es wollen. Doch Gott offenbart sich jedem von uns. Er offenbart sich nicht nur über das Wort Ich bin, sondern er offenbart sich in den Situationen, die auf uns zukommen. Im täglichen Geschehen offenbart sich uns Gott. Meist ist es doch so: Wenn eine unangenehme Situation auf uns zukommt, dann beginnt unser Blut aufzuschäumen. Wir kommen in Wallung. Was heißt das? Ich habe Recht. Ich will die Situation so lösen, wie ich glaube, dass es richtig ist. Dann können wir Gott nicht hören. Gott ist gerecht. Denn in jeder unangenehmen Situation, die uns zum Aufschäumen bringt, sind wir am Negativen beteiligt. Ich sage bewusst beteiligt, denn auch unsere Nächsten, die mit in diese Situation verwickelt sind, könnten beteiligt sein. Sagen wir aber, ich löse die Situation so, wie ich will. Oder die anderen sollen die Situation lösen. Dann sind wir unruhig. Wir lassen Gott nicht walten. Doch in jeder Situation ist Gott die Hilfe. Und in allem Negativen, zu dem wir beigetragen haben, dass es augenblicklich so ist, wie es ist, ist wieder Gott die Hilfe.
0: Gabriele lehrte weiter, dass Gott uns in der Situation Antwort gibt, dass Gott für uns die Situation löst. Dazu bedarf es zuerst einmal den Schritt des Glaubens. Glauben wir an den nahen Gott? Glauben wir, dass er uns aus jeder Situation zu helfen vermag? Glauben wir, dass er unser Vater ist? Glauben wir, dass wir seine Kinder sind? Glauben wir, dass er uns liebt? Glauben wir, dass er uns hilft, nicht nur indem er sagt, wie wir es tun sollen, sondern dass er gerecht ist und in den Situationen allen helfen möchte, die daran beteiligt sind? Wenn der Glaube größer ist als ein Senfkorn, dann beginnen wir zu vertrauen. Und wenn das Blut einmal aufschäumt, dann sagen wir, Herr, du bist die Stille. Ich weiß, ich bin hier daran beteiligt. Ich bin mit an dieser Situation schuld. Ich bereinige diese, meine Schuld, meinen Anteil. Doch du hilfst uns allen, diese Situation nach deinem heiligen Gesetz der Liebe und Gerechtigkeit zu lösen. Und Gabriele sagte weiter, können wir das volle Vertrauen in unserem Herzen sprechen, dann wird es plötzlich warm. Wir werden ruhiger. Das aufwallende Gemüt beruhigt sich und in uns entsteht ein Ahnen. Ein Ahnen, was wir zur Lösung beitragen können. Wir gewinnen plötzlich innere Ruhe. Unsere Sinne wenden sich nach innen. Der Gehörsinn wird plötzlich ganz ruhig und in der Ruhe ganz wachsam und wir hören, was unser Nächster sagt. Aus dem, was er sagt, hören wir unter Umständen einen Aspekt der Lösung heraus. Es ist Gottes Antwort durch unseren Nächsten. Wieder bei einem anderen hören wir plötzlich aus dem Gespräch Aspekte heraus, die uns betreffen, wobei wir erkennen, das ist unser Sündhaftes, unsere Schuld in dieser Situation. Wir fühlen dann im Herzen, dass wir immer ruhiger werden, weil sich die Lösung aufbaut, für uns persönlich und für die Situation. Ja, liebe Mitmenschen, wir lernen von Gabriele. Sie erklärte weiter. In der Situation die Ruhe zu bewahren, heißt also, uns zuerst einmal zu fragen, glauben wir? Vertrauen wir uns ihm, Gott, an? Oder wollen wir, dass er es so löst, wie wir es wollen? Wer kennt uns besser? Kennt uns unser Nächster? Er kennt uns nicht. Nicht einmal wir kennen uns bis zur Wurzel des Übels. Aber Gott kennt uns. Und wenn uns bewusst wird, dass er uns für unser Sündhaftes nicht bestraft, sondern uns helfen möchte, helfen aus der Situation heraus, helfen, unseren sündhaften Anteil zu erkennen und zu bereinigen, dann schöpfen wir Vertrauen in dem Bewusstsein, Nur auf ihn ist Verlass. Einzig auf ihn ist Verlass. Wenn wir auch das bewahren können, dass wir uns einzig auf ihn verlassen können, ja, wo gehen wir dann hin? Doch nur zu ihm. Außer wir wollen etwas von Menschen. Dann gehen wir zu Menschen. Und Menschen teilen immer ihr allzu Menschliches mit. Sie teilen ihr Ego selbst mit. Sind wir damit zufrieden, dann werden wir niemals eine Situation gerecht und somit nach Gottes Willen lösen können. Sondern aus der Situation heraus schaffen wir schon wieder weitere gegensätzliche Situationen. Deshalb, in der Situation Ruhe zu bewahren, heißt auch, uns zu hinterfragen, wie stehe ich zu Gott, meinem Vater, und zu Christus, meinem Erlöser? Es geht um die Bewusstwerdung, die tägliche Bewusstwerdung und das immer wieder aufs Neue. Er ist ein naher Gott. Die Bewusstwerdung, die wir im Herzen bewahren sollen, Gott liebt uns. Gott kennt uns. Auf ihn ist Verlass. Er löst mit uns und durch uns und durch alle die Situation gerecht, sodass wir keine weiteren Schwierigkeiten mehr aufbauen. Wenn uns das bewusst wird, und wenn wir im Laufe der Zeit hineinwandern in unser Inneres und erkennen, dass es gar nichts nützt, auf unser Ego zu bauen, auch nicht auf das Ego unseres Nächsten. Es verwirrt uns nur und bringt immer weitere Schwierigkeiten. Dann geben wir uns ihm hin. Doch die Hingabe an ihn heißt wieder, so wie du die Situation löst, so wie du durch mich wirkst, ist es gerecht.
1: Und die Gerechtigkeit Gottes ist meist anders, als wir es wollen, als unsere Rechthaberei. So Gabriele weiter. Es sind nämlich unsere Probleme und Schwierigkeiten. Das Ego stellt sich immer über Gott. Es will immer Recht haben. Und solange wir Recht haben wollen, wollen wir die Situation lösen und schaffen daraus schon wieder Schwierigkeiten. Das ist die Unruhe unseres Gemütes. Und dadurch finden wir niemals zur Ruhe, niemals zu Gott und können auch niemals Gottes Gerechtigkeit walten sehen, Gottes Gerechtigkeit walten hören. Bewahre in jeder Situation die innere Ruhe. Wenn wir diese Aussage einmal auf unsere Gedanken oder auf unsere Gefühlswelt legen, dann wissen wir, warum wir in einer Situation die Ruhe nicht bewahren können. An den Ausführungen von Gabriele sehen wir auch, dass sich die innere Ruhe nicht einfach herbeibeten oder durch eine bestimmte Technik herbeiführen lässt. Die innere Ruhe will errungen werden durch Arbeit an uns selbst. Erproben wir die Hinweise von Gabriele, wenn wir das nächste Mal aufbrausen wollen, und üben wir, uns selbst in der Situation zu erkennen. So werden wir mit der Zeit nicht nur lernen, die Ruhe zu bewahren, sondern finden auch immer mehr zu Gott in uns und zu einer guten und offenen Kommunikation mit unseren Mitmenschen.
2: Der Lehrstunde zur inneren Ruhe folgte ein Austausch, in dem auch das Gebet zur Sprache kam, die innere Zwiesprache mit Gott und die Bitte um Hilfe, wenn wir bei der Selbsterkenntnis nicht weiterkommen. Gabriele bezeichnete es auch als Gespräch mit dem Herrn und sagte: Wir beten und die Antwort oder die Lösung kommt. Sie muss nicht unbedingt aus unserem Herzen aufsteigen. Wir haben es plötzlich im Gefühl oder wir sehen ein Bild oder ein anderer sagt, schaue doch mal da oder dort nach. Die Antworten sind vielfältig. Das sind Gespräche mit dem Herrn. Gabriele erklärte weiter, wie schnell die Antwort, die Lösung zu einem Problem kommen kann, wenn wir uns Gott in uns zuwenden und welche innere Freude das bringt. Denn es ist die Antwort des nahen Gottes an uns. Gabriele sagte, der Ruf nach innen, bitte hilf mir, ist die Hinwendung. Das Kind gibt sich jetzt in diesem Augenblick hin. Wir werden ruhiger und die Antwort ist zum einen, dass wir unseren Teil erkennen, dass wir erkennen, was wir bereinigen und nicht mehr tun sollen. Und in dem Augenblick, in dem wir uns fest vornehmen, das nicht mehr zu tun, fühlen wir diese wunderbare Befreiung. Es ist ein Gefühl des Inneren, das unbeschreiblich ist, wenn uns Gott auch auf diese Weise antwortet. Sicher haben viele von uns schon erlebt, dass es manchmal nicht so leicht gelingt, in einer Situation sofort die Lösung zu finden und sofort in unseren Gefühlen wieder frei zu sein. Dazu gab Gabriele noch folgenden Hinweis. Wenn wir etwas nicht gleich bereinigen können, dann kann es uns eine Hilfe sein, immer wieder zu sagen, Vater, nicht mein Wille geschieht, sondern der Deine. Du weißt um die Lösung und zur rechten Zeit werde ich um die Lösung wissen. Wenn das von Herzen kommt, dann spüren wir schon sofort Regungen des Inneren und wir wissen, wie wir von uns aus zur Lösung beitragen können. Doch immer wieder die Übergabe und die Hingabe an Gott. Vater, nicht mein Wille geschieht, sondern der Deine.
0: Am Ende der Schulung fasste Gabriele zusammen und sagte, unser Thema war ja heute, bewahre in jeder Situation die innere Ruhe. Was könnten wir davon ableiten für die kommende Woche, ja, für unser weiteres Leben? Suche das Gespräch mit Gott. Das heißt nicht, dass wir hineinhören sollen, bitte das nicht tun, sondern es heißt, sich Gott anzuvertrauen.

sondern er antwortet uns, wie wir heute schon gehört haben, durch unseren Nächsten in der Situation. Wir bekommen plötzlich ein warmes Gefühl, ein Bild steigt auf und vieles, vieles mehr. Gott spricht zu uns durch viele Münder. Bewahren wir dieses Bewusstsein. Gott spricht zu uns, doch seine Liebe und Gerechtigkeit will es anders, als wir es wollen, als das Ego es will. Deshalb die Hingabe. Liebe Zuschauer, liebe Zuschauerinnen, es sind wertvolle Hilfen und Übungen, die wir mit dieser Lehrstunde von Gabriele erhalten haben. Sie zeigen uns den Weg, wie wir uns über die Aufwallung unserer Gefühlswelt in den Situationen unseres Lebens erkennen können und wie wir durch die Hinwendung zu Gott in uns zur inneren Ruhe finden. So werden wir immer feinfühliger, um aufzunehmen, wie Gott uns antwortet. Wir werden mit der Zeit auch verständnisvoller unseren Nächsten gegenüber und tragen auf diese Weise zu einem guten Miteinander und Füreinander bei. Liebe Freunde, Übung macht den Meister. Wer möchte, kann es ausprobieren und seine eigenen Erfahrungen machen. Denn die wahre Schule ist das Leben. Wünschen wir uns eine gute Zeit. Auf Wiedersehen und Gott zum Gruß.

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0: Liebe Zuschauer, liebe Zuschauerinnen, herzlich willkommen zu einer weiteren Lesung aus der Bergpredigt des Jesus von Nazareth. Die Lehren, die uns Jesus von Nazareth in seiner Bergpredigt nahebrachte, beinhalten die Gottes- und Nächstenliebe, Versöhnung und Friedfertigkeit und Freiheit. Was ist Freiheit und wie erlangen wir sie? Das und vieles andere mehr erfahren wir in der heutigen Lesung. Wir lesen dabei jeweils einen Abschnitt aus einem überlieferten außerbiblischen Evangelium und anschließend die Erklärungen des Christus Gottes, der seine Lehre der Bergpredigt in unserer Zeit durch die Prophetin und Botschafterin des ewigen Reiches, Gabriele, vertieft. Sie sind nachzulesen in dem großen Offenbarungswerk »Das ist mein Wort, Alpha und Omega, das Evangelium Jesu«, die Christus-Offenbarung, welche inzwischen die wahren Christen in aller Welt kennen. Beginnen wir die heutige Lesung mit einem Absatz aus der Bergpredigt, der überschrieben ist mit »Finde im Negativen das Positive«. In dem Evangeliumstext heißt es: »Denn so ihr Menschen ihre Schuld vergebt, so wird euch euer himmlischer Vater auch vergeben. So ihr aber den Menschen ihre Schuld nicht vergebt, so wird euch euer Vater im Himmel eure Schuld auch nicht vergeben. Auch wenn ihr fastet, sehet nicht niedergeschlagen aus wie die Heuchler, denn sie verstellen ihr Angesicht, um als Menschen zu erscheinen, die fasten. Wahrlich, ich sage euch, sie haben bereits ihren Lohn. Und ich sage euch, ihr werdet niemals das Himmelreich finden, es sei denn, ihr hütet euch vor der Welt und ihrer bösen Art. Und ihr werdet niemals den Vater im Himmel sehen, es sei denn, dass ihr den Sabbat haltet und ablasst von eurem Eifer, Reichtümer zu sammeln. Wenn du aber fastest, so salbe dein Haupt und wasche dein Angesicht, damit du dich nicht darstellst vor den Leuten mit deinem Fasten. Und der Heilige eine, der ins Verborgene sieht, wird es dir öffentlich anerkennen.«
1: Der Christus Gottes offenbart hierzu in unserer Zeit: Das Gebot, zu vergeben und um Vergebung zu bitten, hat so lange Gültigkeit, bis alles gesühnt und bereinigt ist, was nicht den ewigen Gesetzen entspricht. Das Gebot, zu vergeben und um Vergebung zu bitten, gehört zum Gesetz von Saat und Ernte. Es ist dann aufgehoben, wenn alles Menschliche abgegolten und jede Seele zum reinen, makellosen Geistwesen geworden ist. Bis dahin also gilt das Gebot: Vergebt, und ihr werdet Vergebung erlangen. Wenn ihr um Vergebung bittet und euch euer Nächster vergibt, so hat euch auch euer Vater im Himmel vergeben. Doch so ihr um Vergebung bittet und euer Nächster vergibt euch noch nicht, weil er hierfür noch nicht bereit ist, so wird euch auch euer ewiger Vater nicht vergeben. Wer sich an seinem Nächsten versündigt hat, der muss auch von seinem Nächsten Vergebung erlangen. Erst dann nimmt Gott die Sünde hinweg. Der ewig Gerechte liebt alle seine Kinder, auch jene, die noch nicht die Kraft zum Vergeben haben. Würde er nur dem, der zu einer Sünde Anlass gegeben hat, vergeben und dem nicht vergeben, der von ihm zu einer Sünde verführt worden ist und noch nicht vergeben kann, wo wäre da die Gerechtigkeit Gottes? Beide können erst dann in den Himmel eingehen, wenn ihre Sünden abgegolten sind. Deshalb achtet darauf, was von eurem Munde ausgeht, und achtet auf eure Taten, ob sie dem ewigen Gesetze entsprechen, also selbstlos sind. Sehr rasch ist etwas Gegensätzliches ausgesprochen oder getan. Doch lange kann es dauern, bis es vergeben ist. Wenn ihr um Vergebung gebeten habt und euer Nächster noch nicht bereit ist, euch zu vergeben, dann wird sich Gottes Gnade in euch verstärken, euch einhüllen und tragen. Er wird jedoch nicht von euch nehmen, was noch nicht bereinigt ist. Gottes Barmherzigkeit wird sich dann auch in eurem Nächsten verstärken und ihn unter Beachtung seines freien Willens so führen, dass er seine Fehler rascher erkennt, bereut und euch vergibt. Erst wenn euch alle vergeben haben, gegen die ihr euch versündigt habt, wenn also alles abgegolten ist, dann erst könnt ihr in die Himmel eingehen, weil Gott sodann alles Menschliche in göttliche Kraft umgewandelt hat.
0: Der Christus Gottes offenbart weiter: Gott ist allgegenwärtig. So ist er auch im Gesetz von Saat und Ernte wirksam. Auch in allem Negativen ist das Positive, Gott, das ewige Gesetz. Wenn der Mensch seine Sünden und Fehler erkennt und bereut, dann werden in diesen die positiven Kräfte aktiv und bestärken den zur Erkenntnis seiner Schuld gelangten Menschen, seine Sünden mit der Kraft Christi zu bereinigen. Erkennet das Gesetz Gottes. Es ist ewiges Leben, von Ewigkeit zu Ewigkeit, alles in allem. Alles ist in allem enthalten, im Großen das Kleinste und im Kleinsten das Große, in der Sünde die Kraft zur Vergebung und in der Kraft, die durch die Vergebung frei wird, der Aufstieg zu dem inneren Leben, in das ewige Sein. Deshalb kann auch im Negativen das Göttliche wirken. Dann, wenn der Mensch von Herzen um Vergebung bittet, vergibt und nicht mehr sündigt. Der Mensch muss jedoch den ersten Schritt hin zum inneren Leben tun. Erkennet, alles, was ihr tut, sei es, dass ihr betet, fastet oder Almosen austeilt, wenn ihr es nicht selbstlos tut, sondern um von euren Mitmenschen gesehen zu werden, so habt ihr schon den Lohn von den Menschen. Gott wird euch dann nicht entlohnen. Und wenn ihr nur fastet eurer Körperfülle wegen, so werdet ihr den Geist eures Vaters in euch nicht vermehren. Wer jedoch die Nahrung im Namen des Allerhöchsten aufnimmt und Maß hält, und von Zeit zu Zeit fastet, um seinen Körper zu entspannen und zu entschlacken, damit Gottes Kraft alle Zellen und Organe in rechter Weise zu versorgen vermag, der übt sich auch in redlicher Weise, das Leben aus Gott an- und aufzunehmen, um darin zu leben. Und er wird gleichzeitig sein Leben Gott, dem Ewigen, im Gebet weihen, um auf diese Weise allmählich zum gelebten Gebet zu werden.
1: Lesen wir einen weiteren Abschnitt aus der Bergpredigt des Jesus von Nazareth. Klagt nicht über eure Toten. Im überlieferten Evangeliumstext heißt es: Ebenso solltet ihr tun, wenn ihr klagt um die Toten und trauert. Denn euer Verlust ist ihr Gewinn. Tut nicht wie jene, die vor den Leuten trauern und laut klagen und ihre Kleider zerreißen, auf dass die anderen ihre Trauer säen. Denn alle Seelen stehen in der Hand Gottes, und alle jene, welche Gutes getan haben, werden ruhen mit ihren Vorfahren im Schoße des Ewigen. Betet lieber für ihre Ruhe und ihren Aufstieg und bedenket, dass sie in dem Lande der Ruhe sind, das der Ewige für sie bereitet hat, und gerechten Lohn für ihre Taten empfangen werden. Und murret nicht wie die Hoffnungslosen. Christus erklärt dazu durch die Prophetin und Botschafterin Gottes, Gabriele: Wer die Toten beklagt, ist noch fern vom ewigen Leben, weil er den Tod als Ende des Lebens sieht. Er hat die Auferstehung in mir, dem Christus, noch nicht erlangt. Er zählt zu den geistig Toten. Klagt nicht über eure Toten. Denn wer den Verlust eines Menschen beklagt, der denkt nicht an den Gewinn der Seele, die, sofern sie in mir, dem Christus, gelebt hat, in höhere Bewusstseinsbereiche des Lebens eingeht. Denn wenn ihr Leben im Erdendasein in Gott war, so wird es auch in einer anderen Daseinsform in Gott sein. Erkennet, das Zeitliche, das Leben im Körper ist nicht das Leben der Seele. Die Seele hat nur für einen kurzen Lebensabschnitt Fleisch angenommen, um im Zeitlichen das zu bereinigen und zu tilgen, was sie sich in verschiedenen Erdenkleidern auferlegt hat. Die Erde ist nur als Durchgangsstation zu sehen, auf der die Seelen im Erdenkleid in Kürze das bereinigen, was sie jenseits der Bewusstseinsschleier, auch Nebelwände genannt, nicht so rasch bewältigen können. Wenn eine Seele ihr irdisches Kleid verlässt, so beweint der Mensch nur das Kleid der Seele und denkt dabei nicht an die Seele, die dem Kleide entschlüpft ist. Eine lichte Seele wird nach Ablegen ihres irdischen Körpers von lichten, für den Menschen unsichtbaren Wesen in jene Bewusstseinsebene geleitet, die dem Denken und Leben des Menschen entspricht, in dem diese Seele einverleibt war.
0: Christus erklärt Weiteres über das Ablegen des irdischen Körpers. Er spricht: Erkennet, jede Seele, die den Körper verlassen hat, zieht es noch einige Zeit hin zu den Menschen, mit denen sie als Mensch zusammengelebt hat. Muss sie erfahren, dass ihre ehemaligen irdischen Anverwandten ihre Hülle betrauern, so ist das für die Seele sehr schmerzlich. Die noch erdnahe Seele erkennt sehr wohl, weshalb ihre Anverwandten nur ihre menschliche Hülle beklagen und warum sie als Seele von den Trauernden nicht beachtet wird. Eine Seele, die das erkennen muss, empfindet dabei den ersten tiefen Seelenschmerz nach dem Ablegen des physischen Leibes. Denn sie erfährt, weshalb der Mensch trauert und nicht ihrer in Liebe und Verbundenheit gedenkt. Sie schaut dabei so manchen eigennützigen Gedanken ihrer ehemaligen irdischen Anverwandten. Sie kann sich ihnen nicht bemerkbar machen, weil sie von ihnen nicht wahrgenommen wird. Was sie sagt, hört der Mensch nicht, und was sie schaut, sieht er nicht. Die Seele jedoch nimmt vieles wahr. Ich rege euch zum Nachdenken an. Klagt ihr, wenn sich die Schlange häutet, wenn sie ihre Haut zurücklässt und weiterkriecht? Ähnlich ist es mit der Seele. Sie verlässt ihren verweslichen Leib, ihre Hülle, und wandert weiter. Ihr trauert also um den Verlust der Hülle und gedenkt nicht der Seele. Wer der Seele gedenkt, der dankt Gott, der die Seele in seinen Schoß zurückrief, sofern diese im Erdenkleid das Leben in Gott genützt hat und dadurch ihm näher kam. Denkt daran, dass für eine lichte Seele das Ablegen des Leibes ein Gewinn ist. Und so ihr nur vor den Menschen um den Verlust des Menschen trauert, heuchelt ihr ihnen etwas vor. In Wirklichkeit gedenkt ihr weder des Menschen noch der Seele. Ihr denkt nur an euch selbst. Die Seele, die das registriert, erkennt, dass sie nicht selbstlos geliebt wurde, dass sie unter Umständen nur zum Eigennutz ihrer Nächsten da war.
1: Der Christus Gottes vertieft weiter. Viele Seelen müssen erkennen, dass sie im Erdenkleid von ihren irdischen Anverwandten und Bekannten gelebt wurden. Das heißt, dass sie als Mensch sich selbst nicht entfalten und ihre Wesensmerkmale nicht leben konnten, weil sie den Willen derer tun mussten, die von ihnen das verlangt haben, was zu ihrem eigenen Vorteil war. Viele dieser Seelen schauen, was sie in ihrem Erdendasein versäumt haben, und kehren auch deshalb wieder in das irdische Dasein zurück. Sie gehen wieder durch die Bewusstseinsschleier zur Erde und halten sich als Seele wieder unter jenen auf, die durch sie gelebt haben. Wieder andere suchen auf der Erde das zu leben, was sie als Menschen nicht entfalten konnten. Solange Menschen an Menschen oder Dinge wie Besitz, Reichtum und Macht gebunden sind, kehren ihre Seelen wieder zur Erde zurück und schlüpfen wieder in neue Erdenkleider. Es bestehen mannigfache Ursachen und Beweggründe, weshalb sich Seelen wieder einverleiben. Erkennt zum Beispiel eine Seele, dass sie mit ihren Angehörigen durch Sünden verkettet ist, so resigniert sie oftmals und lässt den Wunsch zu, wieder einen neuen Körper anzunehmen. Von diesem Wunsch beseelt, lebt sie in der Bewusstseinsebene, die ihrem Seelenzustand entspricht, und wird dort belehrt. Ihr wird unter anderem das Für und Wider einer erneuten Einverleibung nahegebracht. Sie geht dann zur Einverleibung, wenn die Gestirne, in denen ihr Für und Wider gespeichert ist, und somit auch ihr Erdenweg, den Weg zur Materie weisen. Und wenn auf Erden ein Erdenkörper gezeugt ist, der ihrem seelischen Bewusstseinsstand entspricht. In diese menschliche Hülle schlüpft sie dann bei der Geburt hinein. Der Mann, der den Körper zeugte, und die Frau, in welcher der Embryo heranwuchs, zogen jene Seele an, mit der sie noch einiges gemeinsam zu bereinigen haben, oder um gemeinsam mit ihr im selbstlosen Dienst für ihre Nächsten den Weg des Herrn zu gehen. Der Mensch möge nicht nur auf seinen Körper schauen, sondern vor allem auf das einverleibte Wesen in ihm und sich bemühen, den Willen Gottes zu tun und sich nicht den menschlichen Willen von Zweiten oder Dritten aufdrängen lassen. Erkennet, auch wenn ihr sagt, ich tue den Willen meines Nächsten, um den äußeren Frieden zu wahren, so hindert ihr eure Seele und auch die Seele eures Nächsten, sich so zu entwickeln und zu entfalten, wie es für beide gut ist. Ihr hindert euch und euren Nächsten, die Aufgaben zu erfüllen, die eure Seelen mit ins Erdendasein gebracht haben. Sich zu reinigen und sich von der Last der Sünde zu befreien, die eventuell noch aus Vorinkarnationen mit in diese Einverleibung gebracht wurde. Wer sich von seinen Mitmenschen gängeln lässt, wer also tut, was andere sagen, obwohl er erkennt, dass dies nicht sein Weg ist, der wird gelebt und lebt an seinem eigentlichen Erdendasein vorbei. Er nützt nicht die Tage, er wird benützt von jenen, denen er hörig ist und kennt deshalb nicht seinen Weg als Mensch über diese Erde.
0: Christus offenbart weiter: Wer seine Mitmenschen bindet, indem er ihnen seinen Willen aufzwingt, ist mit einem Vampir zu vergleichen, der die Energien seiner Mitmenschen aufsaugt. Er kennt sich selbst nicht und bindet sich gleichzeitig an seine Opfer. Und umgekehrt bindet sich auch das Opfer, das sich aussaugen lässt, an ihn. In einem der Leben, entweder im Erdenkleid oder als Seele in den jenseitigen Bereichen, werden beide wieder zusammengeführt. Und das so oft und so lange, bis einer dem anderen vergeben hat. Wenn sich zwei aneinander binden, einerlei, ob einer gebunden hat oder sich binden ließ, so haben sich beide belastet. Und beide müssen miteinander bereinigen, damit zwischen ihnen die Liebe und Einheit wiederhergestellt werden können. Keiner kann sagen, ich wusste nichts von den Gesetzen des Lebens. Ich sage euch, Mose hat euch die Auszüge aus den ewigen Gesetzen gebracht, die 10 Gebote. Und so ihr diese haltet, werdet ihr euch nicht aneinander binden, sondern miteinander in Frieden leben. Erkennet, einzig die Liebe und die Einheit untereinander zeigen Seelen und Menschen die Wege zu dem höheren Leben. Gott, der ewig Gütige, reicht jeder Seele und jedem Menschen seine Hand. Wer sie ergreift, der nützt sein irdisches Leben. Er schätzt die Tage und vermag sie auch nach den Geboten zu leben, indem er das bereinigt, was ihm der Tag zeigt. Er wird einst als Seele mit all jenen in Gott wandeln und in Gott ruhen, die ihr Erdendasein ebenfalls genützt haben, indem sie Tag für Tag das erkannt und mit mir, dem Christus, bewältigt haben, was der Tag ihnen gebracht und gezeigt hat, Freude und Leid. Und so ihr nicht euretwegen um die sterbliche Hülle trauert, die euer Nächster abgelegt hat, sondern im Geiste euch freut, dass die Seele im Erdenkleid ihr geistiges Leben erkannt und sich darauf vorbereitet hat, so werdet ihr über mich, den Christus, für eure Nächsten freudig zum Vater beten. Ihr werdet der Seele, die nun näher bei Gott ist, Kräfte der Liebe senden, auf dass sie weiter wandelt zu höheren Ebenen, um sich mehr und mehr mit Gott zu einen. Die Seele spürt Freude und Leid ihrer Anverwandten. Die Seelen, die in mir, dem Christus, entschlafen sind, fühlen sich verbunden über mich, den Christus, mit allen, die noch im Erdenkleid wandeln. Die Freude der Seele darüber, dass ihre Anverwandten ihrer in Liebe gedenken, erfüllt sie mit Kraft. Erkennet, selbstlose, liebende Gebete spenden der wandernden Seele Kraft und Stärke auf ihrem Weg hin zum Göttlichen. In euren selbstlosen Gebeten spürt sie die Verbundenheit und empfängt vermehrt Kraft. Dadurch wird sie das noch an ihr haftende Menschliche rascher ablegen und damit frei werden für den, der die Freiheit und Liebe ist, Gott, das Leben. Der Lohn aus Gott ist groß für jede Seele, die sich ernsthaft bemüht, Gottes Willen zu erfüllen. Erkennet, nur der ist ohne Hoffnung, der von seinem Glauben nur spricht und nicht lebt, woran er scheinbar glaubt. Letzten Endes glaubt der Zweifler das nicht, was er zu glauben vorgibt. Daraus entwickelt sich die Hoffnungslosigkeit. Liebe Zuschauer, liebe Zuschauerinnen, diese tiefen Einblicke in das Leben im Diesseits und das Leben im Jenseits mögen uns Mahnung und auch Hilfe sein auf unserem Weg durch dieses irdische Leben und auf unserem Weg als Seele zurück in das ewige Reich, das Reich Gottes, das unser aller Ursprung und unsere wahre Heimat ist. Auch in der nächsten Lesung aus der Bergpredigt des Jesus von Nazareth werden wir weiteres lernen und erfahren, um diesen Weg zu Gott in uns zu beschreiten, in aller Freiheit. Für heute verabschieden wir uns von Ihnen mit einem herzlichen Gott zum Gruß.

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Hallo liebe Kinder, schön euch wieder für eine weitere Folge der Liubani-Schule auf der anderen Seite des Bildschirms begrüßen zu dürfen. Der Schule für Neu-Jerusalem, für eine andere Zeit, im Zeichen des Christus Gottes, der Gottes- und Nächstenliebe. Oder schaut ihr zum ersten Mal zu? Dann erkläre ich euch gerne, wer Liubani überhaupt ist. Sie ist eine Tochter aus dem Weisheitsstrahl und lebt als Geistwesen im Himmel. Sie kümmert sich dort um ihre kleinen Geschwisterchen, betreut sie und hilft ihnen in den ersten Phasen des Lebens. Sie hat auch für uns Menschenkinder, die Jungen, aber, und das ist wichtig, auch für die Erwachsenen viele Hilfestellungen gegeben. Da Liubani im Himmel lebt, kann sie die Sprache von uns Menschen nicht sprechen und hat Gabriele, die Prophetin und Botschafterin Gottes, als Übersetzerin an ihrer Seite. Ihr könnt also, wenn ihr wollt, noch schnell eure Eltern, die Tante oder sogar die Großeltern rufen, damit sie mit euch zusammen die Liubani-Schule anschauen. Denn was ich hier vorlesen darf, ist für uns alle sehr interessant. Ich jedenfalls lerne jedes Mal viel dazu. Heute haben wir als Thema die Erde als Lebensschule. Könnt ihr euch vorstellen, was damit gemeint ist? So viel kann ich schon mal verraten. Mit der Lebensschule ist eine geistige Schule gemeint. Für diese geistige Schule müssen wir in kein anderes Gebäude oder anderen Ort gehen, sondern können überall, wo wir wollen, lernen und üben. Wollen wir einmal mit dem Unterricht beginnen? Wir können hören, was Liubani uns über die Lebensschule Erde erklärt. Liebes Kind, du bist auf Erden, um deine seelische Belastung, die Schatten deines geistigen Körpers, der in deinem menschlichen Leib lebt, immer mehr zu durchlichten. Du sollst die Schatten mit lichten Empfindungen, Gedanken, Worten und einem regen geistigen selbstlosen Tun auflösen. Dann wird anstelle der Schatten helles, strahlendes Gotteslicht leuchten. Dann hast du dein Bewusstsein erweitert und du bist dadurch auch näher bei Gott, unserem himmlischen Vater. Du gehst auf der Erde in eine geistige Schule. In deinem Erdenleben, auf dem Weg ins himmlische Vaterhaus, lernst du, wie der Mensch göttlich denken, sprechen und handeln, das heißt leben soll. Das ist die geistige Schule für alle Menschen. Jeden Tag bekommst du von Gott, deinem Vater, kleinere und größere Aufgaben. Sie werden dir von Gott und deinem Schutzengel entsprechend deinem irdischen Lebensalter gestellt. Der Geist unseres himmlischen Vaters und dein Schutzengel helfen dir, das Erkannte zu verwirklichen und zu erfüllen. Aha, also lernen wir, die Schatten in unserem menschlichen Leib zu durchlichten. Was denkt ihr, was das bedeutet? Wann gibt es denn einen Schatten? Ich verstehe es so. Ein Schatten entsteht zum Beispiel, wenn du dich in die Sonne stellst. Dann drehst du dich um, sodass die Sonne auf deinen Rücken scheint und du schaust auf den Boden. Dort ist ein Schatten, der genauso aussieht wie dein Körper. Da die Sonne nicht durch deinen Körper scheinen kann, blockiert dieser die Sonnenstrahlen und es entsteht Schatten. Oder denkt an die Wolken, auch sie halten die Sonne ab und die Sonne kann nicht mehr auf den Boden scheinen. So ähnlich können wir es uns in unserem Inneren mit der Seele vorstellen. Sie möchte mit der Sonne, mit Gott in Verbindung sein, kann es aber nicht,
Zum Beispiel, weil wir in schweren, dunklen Gedanken vertieft sind, wenn wir uns über jemanden ärgern. Diese Gedanken sind dann wie Wolken, die die Strahlung Gottes abhalten. Wenn wir es schaffen, wieder lichter zu werden, indem wir uns an die Gebote Gottes halten, werden die negativen Gedanken weniger und die Sonnenstrahlen kommen mehr und mehr zu unserer Seele durch. Eine Stütze, die wir alle haben und die in unserem Alltag eine große Hilfe ist, ist unser Gewissen. Liu Bani erklärt uns etwas über das Gewissen. Wenn du zum Beispiel wütend bist, dann sagt dein Gewissen, das ist nicht gut, wie du jetzt denkst und sprichst. Du bist wütend, weil du dies oder jenes nicht bekommst. Das ist nicht gut. Oder du bist wütend, weil dir dein Geschwister auf deine Frage eine Antwort gab, die du nicht hören wolltest. Dein Gewissen fragt dich, warum wolltest du diese Antwort nicht hören? Wenn du wütend reagierst, so hat das immer einen oder mehrere Gründe. Hast du sie gefunden, dann weißt du, was in dir vorgeht. Das Gewissen ist entweder der Geist deines Vaters in dir, denn du bist das Haus, der Tempel, in dem der Geist unseres himmlischen Vaters wohnt. Oder es ist dein unsichtbarer Begleiter, der Schutzengel, der dich ermahnt. Wie geht es euch, wenn ihr das hört? Wir können weder Gott noch unseren Schutzengel sehen. Und doch sind sie immer um uns und bereit, uns im Alltag zu helfen. Sie sind sehr wichtig für unser Leben hier auf der Erde, oder? So gesehen ist unser Gewissen etwas ganz Wertvolles, das man sich bewahren soll. Vieles, was man im Internet, im Fernsehen oder in Computerspielen sieht, auch die ganze Gewalt, machen sie nicht unser Gewissen stumpf und trüben das Bewusstsein, die feinen Empfindungen aus unserer Seele? Dabei ist gerade dieses Empfinden der beste Kompass, den wir haben. Vielleicht hast du auch schon in der einen oder anderen Situation verärgert reagiert, oder? Liu Bani erklärt, was in diesem Fall in uns vorgeht. Liebes Kind, du hast gehört, dass Gleiches immer wieder Gleiches anzieht. Deshalb gibt es keine Zufälle im Leben. Treffen zwei gleich schwingende, unschöne und hässliche Gedankenwesen zusammen, dann wirkt sich das wie bei einer Explosion aus. Der Mensch ist wütend, er explodiert und spricht unschöne Worte oder schlägt um sich. Wenn du also wütend bist, dann sendest du unschöne und lieblose Gedankenwesen aus und setzt mit Worten weitere gegensätzliche Energien frei. Dieser Wutausbruch kam unter Umständen deshalb zustande, weil die Schatten deiner Seele das angezogen haben, was dein Nächster ausgesandt hat. Den Wutausbruch hat also nicht nur dein Freund ausgelöst. Durch sein Verhalten berührte er den Schatten deiner Seele. Dieser begann verstärkter zu schwingen und brach als Wut aus dir heraus. Vor dieser Ausbruchsphase, während und nach der Wut bemühten und bemühen sich der Geist deines himmlischen Vaters und dein Schutzengel, dich mit folgenden Liebeempfindungen aufzuklären. Liebes Kind, sieh erst einmal bei dir selbst nach, bevor du in der Wut deinem Freund oder scheinbarem Feind die Schuld gibst. Sieh bei dir nach, ob du nicht etwas von ihm erwartest oder ob du wütend bist, weil er dir nicht die Antwort gab, die du gerne gehört hättest. Vielleicht
Wolltest du eine Schmeichelei hören? Oder wenn dich dein Freund oder dein scheinbarer Feind geschlagen hat, frage dich, wie du dich selbst verhalten hast, welche Gedanken du gegenüber deinem Nächsten, deinem Freund oder scheinbarem Feind hattest. Waren deine Gedanken liebevoll oder gehässig? Suche also zuerst den Schatten bei dir und nicht bei deinem Freund oder scheinbarem Feind. Ich soll erst bei mir schauen, statt mich über den anderen zu ärgern? Dieser Satz lässt mich aufhorchen, denn ich weiß, dass Liebe nie recht hat mit dem, was sie sagt. Ich habe selbst die Erfahrung gemacht, dass ich in einem Konflikt schnell dem anderen die Schuld gebe. Liebe nie rät uns, zuerst auf uns selbst zu schauen, zum Beispiel uns zu prüfen, wie wir über den anderen denken, wie wir uns ihm gegenüber früher verhalten haben oder sogar, was wir ihm zugedacht haben. Dann stellt sich oft heraus, dass die andere Person eigentlich wie ein Spiegel war, der uns gezeigt hat, dass das, was wir der anderen Person vorgeworfen haben, eigentlich auch in uns steckte und wir uns ganz ähnlich verhalten. Liuba nie sagt, dass der andere nur die Schatten berührt hat, die in unserer Seele sind. Und diese Schatten lassen uns explodieren und auf den anderen schlecht reagieren. Das muss man natürlich erst einmal üben, bis man gelernt hat, immer zuerst auf sich selber zu schauen, bevor man dem anderen die Schuld gibt oder ihn sogar beschimpft. Eine große Hilfe ist der Satz, den wir schon gehört haben. Was du nicht willst, dass man dir tu, das füg auch keinem anderen zu. Und da Liuba nie ein großes Bewusstsein hat und unsere menschlichen Probleme gut kennt, will sie uns helfen, die Tage in der Erdenschule, die unser ganzes Leben umfasst, besser zu nützen, um vieles über uns zu lernen. Hören wir uns an, was sie noch erklärt. Siehe, liebes Geschwisterchen, das ist die Lebensschule des himmlischen Vaters für seine Erdenkinder. Der Geist unseres Vaters und der Schutzgeist ermahnen, helfen und schützen, je nach dem Verhalten des Kindes. Die Lebensanweisungen unseres himmlischen Vaters und deines Schutzengels sind sehr umfangreich. Es ist möglich, dass in deiner Seele mehrere Schatten sind, die der Geist deines himmlischen Vaters und dein Schutzengel gemeinsam mit dir durchlichten möchten, sodass deine Seele immer heller und lichter wird. Wenn du also auf dein Gewissen achtest und die guten und liebevollen Empfindungen und Gedanken befolgst oder die liebevollen Worte und Ermahnungen deiner Eltern beachtest, die ja ebenfalls von Gott für dich erwählt sind, dich zu beschützen, zu betreuen, dir zu helfen und dich zu führen auf dem Weg ins Jugend- und Erwachsenenalter. Wenn du also gehorsam bist, das heißt nicht unterwürfig, und deine Eltern dich nach den Gesetzen der selbstlosen Liebe beschützen, betreuen und führen, dann bist du in der besten Obhut. Denn Gott, dein Schutzgeist und deine Eltern sorgen für dich. So bekommst du viel Hilfe in der geistigen Lebensschule. Auch deine Großeltern und Verwandten können dir so manchen guten Rat geben. Neben all dieser selbstlosen Fürsorge wirst du auch die irdische Schule besuchen, in der du deine geistigen und menschlichen Fähigkeiten entwickeln kannst. Nach dem Gesetz Gottes gilt für jeden Menschen folgender Merksatz: Lebe, um zu lernen, und nicht lerne, um zu leben. Und was sagt dir zu dieser geistigen Lehrstunde?
Liubanie gibt wirklich immer für jeden von uns, für alle Situationen und Probleme gute Hilfen. Vielleicht ist diese Schule etwas anders, als ihr euch vorgestellt habt. Aber für mich ist sie sehr wichtig. Oder was meint ihr? Bestimmt bekommt ihr bald die Möglichkeit, in den Situationen, in denen ihr böse auf jemanden seid, euch selbst zu erkennen. Wollen wir es probieren? Nicht gleich böse zu werden, sondern bei uns zu schauen, was wir erwartet haben, oder zu sehen, was uns verletzt hat und was wir Ähnliches auch schon gemacht haben? Es wird nicht immer leicht, aber ich weiß, dass wir jemanden in uns haben, der uns helfen möchte. Viel Erfolg und bis bald!

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Liebe Brüder, liebe Schwestern in Christus, wenn wir an das Wort Leben denken, dann greifen wir meist in unsere Sprachschatulle, wo es heißt, glücklich leben, zufrieden leben, das Leben genießen, frei leben, über unsere Verhältnisse leben, in Angst leben oder wenn einer den anderen fragt, na wie geht es, dann heißt es, man lebt. Und vieles, vieles mehr kann man mit dem Wort Leben machen und gestalten. Erlebt im Hass, erlebt im Neid, erlebt in der Feindschaft. Doch ist das, was wir als Leben bezeichnen, wirklich das Leben? Es ist unser Dasein. Denn Leben ist ewig. Leben ist kosmisch. Leben ist friedvoll, angstfrei. Das Leben strömt durch die Unendlichkeit, strömt in unsere Seelen und strömt durch unsere Seele in unseren Leib und beatmet den Leib so lange, wie wir Menschen somit im Zeitlichen sind. Scheidet der Körper hin, dann atmet das Leben weiter. Es atmet weiter in der Seele. Wie oft sprechen wir von unserem Leben und denken so wenig an das kosmische Leben, dass unser Gedanke an unser persönliches Leben gar nicht das Leben ist, das Gott ist. Tief in unserer Seele atmet das Leben und atmet unermüdlich. Das Leben ist das kosmische, allewige Gesetz. Und nur wer im kosmischen, allewigen Gesetz ist, der lebt. Er hat kaum mehr Angst. Er lebt in der Freiheit. Er ist von innen heraus glücklich, weil er fühlt, dass die Seele eins ist oder weitgehend eins mit dem großen, mächtigen Allleben. Leben ist kosmische Allliebe der Einheit. Leben ist also Kommunikation. Kommunikation mit dem Innersten in der Seele jedes Menschen. Leben heißt, den anderen zu verstehen. Leben heißt, ihm zur rechten Zeit Hilfe zukommen zu lassen, so er dies will. Leben heißt, mit dem schöpfenden Geist der Liebe und des Friedens in den Tieren, in den Pflanzen zu kommunizieren, das Leben der Mutter Erde zu verstehen. Leben heißt, mit der Unendlichkeit im Einklang zu sein, mit dem
allkosmischen Bewusstsein in allen Planeten, in sämtlichen Gestirnen. Leben ist Schönheit und Glanz der Seele. Leben ist der Ausdruck des Friedens, der Harmonie, des inneren Bewusstseins, ich bin in Gott, meinem Vater. Und der Geist meines Vaters atmet durch mich. Leben heißt, frei zu sein von Angst, von Sorgen, von den eigenen Problemen. Leben ist wahres, inneres Glück, unvergängliches Glück, weil Leben Einheit ist. Jesus, unser göttlicher Bruder und Erlöser, gab uns den inneren Weg, den Weg zum wahren Leben, das tief im Seelengrund ist. Der mächtige Geist lehrte und lehrt uns, dass er in uns wohnt und wir der Tempel des ewigen Lebens sind, denn der Geist ist ewiges Leben. So manche wird sagen, das ist aber schwer, ich bin noch Mensch. Schwer wird es nur dann, wenn man sein egozentrisches Dasein, das man Leben nennt, halten möchte, weil, so sagt manche, man nicht weiß, was nachher kommt. Doch der Schritt für Schritt zu leben beginnt, also den inneren Weg ernst nimmt und ihn geht, der wird ganz allmählich den Beweis bekommen, dass der Geist Leben ist. Er wird ruhiger, besonnener. Er lebt nicht nur für sich, sondern er gibt das Leben weiter durch Kommunikation. Wir wollen ja immer uns selbst betrachten. Ein Vorschlag: Wir könnten vor uns eine imaginäre Wand aufbauen. Es ist eine bildhafte Wand, eine Leinwand, eine Projektionswand für unseren Lebensfilm. Jeder von uns ist der Projektor, denn was wir in unserem Ober- und Unterbewusstsein gespeichert haben und auch in unseren Seelenpartikeln, das kann an diese Filmwand hingestrahlt werden. Es erscheint auf der Filmwand als Bild. Wer möchte, kann die Augen schließen und sich diese Filmwand vorstellen, eine Projektionswand. Wir selbst
sind der Projektor. Wir denken und denken. Und auf unserer Filmleinwand entstehen Bilder. Bilder von dem, was uns zurzeit bewegt. Bilder aus der Vergangenheit. Wir sehen uns darin, denken, reden und handeln. Es entstehen Bilder, in denen Gespräche aufgezeichnet sind mit dem Arbeitskollegen, mit der Kollegin, mit dem Chef. Der Projektormensch zeichnet weiter auf und auf der Bildwand entsteht die Familie, die Verwandten. Und es entsteht auch unser Verhalten. Lassen wir das Bild, das uns besonders bewegt, auf uns wirken. Wir betrachten uns in diesem Bild. Und fragen uns, ob das unser Leben ist oder ein Teil unseres Daseins. Plötzlich merken wir im Sonnengeflecht, im zentralen Nervensystem, im Bauchraum also, ein Krummeln. Plötzlich fühlen wir uns unwohl. Was will uns unser Gefühl oder unser Gewissen sagen? Die Seele spricht. Sie bittet uns über unser Gefühl, über unser Gewissen, dies und jenes zu bereinigen durch Reue, durch Bitte um Vergebung und Vergeben und durch Nicht-mehr-Tun. Lassen wir das Gefühl, das Gewissen emporsteigen. Es kommt in unsere Gedankenwelt.

Das Bild bewegt sich weiter und weiter und wir merken immer mehr, was ist zu tun. Will ich das, was gegen das Leben ist, bereinigen? Wenn ja, dann bitten wir Christus um Beistand und um Hilfe, um Reue zu erlangen. Wir bitten ihn um Beistand und Hilfe.

wir bereuen. Wir bitten um Vergebung und wir vergeben.

was gut zu machen ist, werden wir wieder gut machen. Und wir bitten Christus um Beistand, dass wir Gleiches und Ähnliches nicht mehr denken, reden und tun.

Vier der Projektor hat viele Bilder auf die Leinwand projiziert. Sie kommen Bild für Bild zurück. Und wir erleben uns in den Bildern. Es ist unser Dasein. Es sind unsere Eingaben. Es ist das, was wir früher oder später in Bildern ansehen werden.

sind wir als Seele im Jenseits, dann erleben wir diese Bilder in unseren Seelenpartikeln. Es kann unter Umständen sehr, sehr schmerzlich und schmerzhaft sein. Bilder kommen, wir sehen uns. Was tut sich im zentralen Nervensystem? Jetzt sprechen die Bilder zu uns. Die Bilder können auch Reue entwickeln, dann, wenn wir unsere Gefühle, wenn wir unser Gewissen emporsteigen lassen. Die Gedanken sprechen zu uns, was möchte die Seele von uns, dem Menschen, dem Projektor, der so vieles in die Seele einstrahlte. Gedanken sprechen, Gedanken zeichnen, Gedanken bringen die Gefühle und das Gewissen. Wollen wir Reue entwickeln, wir bitten Christus darum. Er ist immer gegenwärtig, immer bei uns. Wer möchte, bereut und bereinigt. Frei zu werden für das Leben heißt, die Sünde zu beheben.

kämen immer weitere Bilder. Der Projektor strahlt so vieles auf die Leinwand. Gemeinsam schalten wir nun den Projektor ab und wenden uns Christus in uns zu. Wer möchte, kann die rechte Hand auf das Christuszentrum legen. Christus ist immer gegenwärtig. Über Christus in uns beten wir zu Gott, unserem Vater, denn der Vater und Christus sind eins. Christus, du möchtest uns an die Hand nehmen und zum Vater führen. Vater, über Christus rufen wir dich. Gib uns die Kraft, dich tief in unsere Seele zu fühlen, denn wir alle sind im Seelengrund deine Kinder. Wir tragen einen Mantel, den wir Mensch nennen, der uns so vieles zu schaffen macht, der uns so viel Leid und Sorgen bringt. Doch es ist unser Weg. Es sind unsere Eingaben. Vater, die Seele strebt zu dir. Und wir Menschen bitten Christus. Bitte, Christus, steh uns bei. Das Sündhafte, das Verhalten gegen das Leben zu erkennen, zu bereuen, zu bereinigen und uns dir zu nähern, sodass du uns an der Hand nimmst und zum Vater führst. Christus in uns. Christus durch uns. Durch uns, Christus, um die Einheit, die Freiheit, das innere Glück, das Leben zu erleben. Wir machen uns bewusst, dass wir immer diese bildhafte Leinwand aufbauen können, dass wir ein Projektor sind, der die Bilder, unsere Eingaben uns aufzeigt. Auch auf diese Weise finden wir rascher zur Reue und zur Bereinigung und zum wahren Leben, das Gott in Christus ist und der Christus Gottes in uns. Freuen wir uns, Christus ist gegenwärtig.

0: Liebe Schwestern, liebe Brüder, in den freien Gemeinschaften im Zeichen der Lilie. Von Jesus von Nazareth sind die Worte überliefert: Werdet vollkommen, wie euer Vater im Himmel vollkommen ist. Es ist der Ruf des Christus Gottes, den er auch in unserer Zeit immer wieder an alle Kinder Gottes richtet. Unser wahres, göttliches Erbe, Schritt für Schritt in uns wieder zu erschließen. Wir haben gehört, der Weg dorthin, der Weg hin zu Gott in uns, ist ein Evolutionsweg, auf dem wir jeden Tag bestrebt sind, uns selbst zu erkennen und zu hinterfragen. Denn jeder von uns hat seinen Bewusstseinsstand. Ungezählte Schulungen sind uns dazu gegeben durch die göttliche Weisheit, Sophia, durch die Lehrprophetin und Botschafterin Gottes, Gabriele. In unserer Zeit hat uns Christus durch das prophetische Wort auch die höchsten Lehren offenbart, in dem Offenbarungswerk, die großen kosmischen Lehren des Jesus von Nazareth an seine Apostel und Jünger, die es fassen konnten. Es ist das absolute Gesetz, das von Gabriele niedergeschrieben und in vielen Schulungsstunden aus ihrem erschlossenen Bewusstsein erläutert wurde. Alles ist dokumentiert und bewahrt in der Bundeslade des freien Geistes, im Zelt Gottes unter den Menschen für alle Völker dieser Erde, mit der Sophia-Bibliothek. Auch auf Ton- und Bildträgern sind in der Reihe Innere Andacht, Erläuterungen zu den großen kosmischen Lehren des Jesus von Nazareth durch Gabriele aufgezeichnet, die regelmäßig weltweit über Rundfunk und Fernsehen verbreitet werden. Aus einer dieser Schulungsstunden wollen wir heute einen Ausschnitt hören.
1: Christus lehrt uns: Erkenne jede Sache, jede Angelegenheit, jede Schwierigkeit, jedes Problem, jede Situation, jedes Gespräch, ja jedes Wort spricht sich selbst. Das Sein in der Sache, in der Angelegenheit, im Problem, in der Schwierigkeit, in jeder Situation, in jeder Handlung und in jedem Gedanken spricht wiederum das mächtige Selbst, das Sein.
2: Jedes Problem, jede Schwierigkeit hat drei Aspekte. Nennen wir diese drei Aspekte die drei Zungen. Es ist das Oberbewusstsein, das Unterbewusstsein und das Geistbewusstsein. Das Oberbewusstsein ist das, was wir augenblicklich vom Verstand her erfassen. Im Unterbewusstsein liegt das, was wir ahnen, was an menschlichen Schwächen, Fehlern, an Unbereinigtem und Unverziehenem noch in uns liegt, was somit die Ursache für die Schwierigkeit oder das Problem sein könnte. Die dritte Zunge ist die Zunge der Wahrheit. Es ist das ewige Gesetz in allem. Es ist die Lösung, die in jeder Schwierigkeit, in jedem Problem selbst liegt. Nehmen wir die gesetzmäßige Lösung an und bereinigen wir unser Fehlverhalten mit Christus, dann ist es in unserer Seele gelöst, gleich gelöscht. So spricht also jede Schwierigkeit und jedes Problem zu uns. Mit welcher Zunge? Das müssen wir selbst herausfinden. Wir erfahren es in unseren Gedanken. Zeigt sich ein Problem, dann fragen wir uns, was denken wir? Was will es uns sagen? Zerpflücken wir jedoch das Problem und geben unserem Nächsten die Schuld, dann haben wir das Problem nicht erfasst und nicht gelöst. Wir sprechen mit der Zunge des Ober- oder des Unterbewusstseins und lassen nicht die Zunge der Wahrheit sprechen, welche die Lösung in allem ist, den Geist Gottes, durch den in der Seele alles gelöst wird. Deshalb sollten wir alles, was auf uns zukommt, jegliche Unannehmlichkeit kurz beleuchten. Was will uns die Angelegenheit? Was will uns das Problem, die Schwierigkeit sagen? Bitten wir Christus, der in allem ist, um Hilfe und Beistand, dann werden wir mit der Zeit immer öfter und klarer erspüren, was die gesetzmäßige Lösung ist. Bittet und es wird euch gegeben. Suchet und ihr werdet finden. Klopfet an und es wird euch aufgetan. In jeder Situation, in allem, was auf uns zukommt, dürfen wir Christus anrufen. Bejahen wir Christus, das Sein in allem, so wird uns Christus, das Sein, das ewige Gesetz beistehen und helfen, sodass wir das Problem, die Angelegenheit, die Schwierigkeit, jegliche Situation gesetzmäßig zu lösen vermögen. Wir sollten uns zur Aufgabe machen, uns immer wieder selbst anzusprechen. Mensch, nimm dich zurück. Die Lösung in allem ist Christus. Werden wir uns dessen bewusst, dann spüren wir mit der Zeit seine Nähe. Dann werden wir auch jedes Wort überdenken und das, was wir sagen wollen, in das Gesetz stellen, wiederum in der Bitte, Christus, steh uns bei. Nur auf diese Weise finden wir Zugang zu dem inneren Reich, zu unserem göttlichen Erbe. So werden wir auch in dieser unruhigen Zeit, in dieser die Welt zerstörend und zersetzend auf die Menschheit und auf die Natur einwirkt, Christus finden. Wir brauchen ihn. Ohne ihn wird es in Zukunft nicht mehr gehen. Denn das Für oder Wider, das Entweder-Oder, die Entscheidung für oder gegen Christus kommt immer näher. Jeder Tag stellt uns vor die Entscheidung, entweder oder, für oder gegen Christus.

0: In den großen kosmischen Lehren lesen wir: Die Hülle, das Menschliche, spricht sich selbst. Die Kraft in der Hülle, das Sein, spricht ebenfalls sich selbst. Es ist das Ich Bin. Wer zum Sein, zum selbstlosen Selbst geworden ist, der steht mit dem Reinen in Kommunikation. Er schaut mit den Augen der Wahrheit. Er klärt, ordnet, bereinigt, plant und spricht aus dem ewigen Sein, dem selbstlosen Selbst.
1: Schon des Öfteren haben wir gehört, jeder spricht sich selbst. Die reinen Wesen sprechen das ewige Gesetz, die unreinen Wesen, die Menschen, sprechen ihre Unreinheiten, ihr Personengesetz, das, was an Unreinem in ihrer Seele, in ihrem Gehirn und in den Gestirnen des Gesetzes von Ursache und Wirkung gespeichert ist. Der Unreine hat mit seinem Unreinen Verbindung, steht also mit seinen Ursachen in Kommunikation. Der Reine steht mit dem ewigen Gesetz in Kommunikation. Der Unreine ist friedlos. Er sucht beständig nach Bestätigung seines niederen Selbst. Der Reine ist friedvoll. Er sucht nicht. Er steht mit seinem wahren Selbst, dem Göttlichen in ihm, in beständiger Kommunikation. Lieber Bruder, liebe Schwester, wir sind auf Erden, um rein zu werden. Gerade in der heutigen Zeit ist das vielen ein Anliegen. Viele spüren, dass ihnen diese Welt keinen Halt mehr bietet, dass sie in dieser Welt nicht mehr bestehen können. Viele erfassen, dass nur noch einer zu helfen vermag. Es ist der Christus, unser Erlöser. Er hilft. Er kommt uns immer näher. Machen wir Tag für Tag die Probe aufs Exempel. Rufen wir ihn, Christus, in jeder Situation an mit der Bitte, uns beizustehen. Christus ist immer bei uns. Gehen wir aus dem Haus, aus der Wohnung. Christus geht mit uns. Gleich was wir tun, bejahen wir, dass er bei uns ist, dass er uns beisteht. Bejahen wir es immer und immer wieder. Er ist mit uns, er ist bei uns, er steht uns bei.

Liebe Schwestern, liebe Brüder, diese Worte, die uns Gabriele, die Prophetin und Botschafterin Gottes in unserer Zeit, mit auf den Weg gibt, könnten uns in den kommenden Tagen und in der kommenden Zeit begleiten. Und auch wenn wir uns in den freien Gemeinschaften über unsere Erfahrungen austauschen, erinnern wir uns an die Botschaft des Christus Gottes an uns. Wo zwei oder drei in seinem Namen versammelt sind, da ist er mitten unter ihnen.

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Ihre Christine Schulte.

der innere Arzt und Heiler. Heil werden an Leib und Seele durch die Kraft des Christus Gottes. In der Ruhe liegt die Kraft zur Heilung. Liebe Mitmenschen, Christus heilt. Zwei Worte, die für unser Leben, für unsere Seele, aber auch für die Gesundheit unseres Körpers, dann, wenn es sein kann, von Bedeutung sind. Der kosmische Geist, wir nennen ihn im Abendland auch den Christus-Gottes-Geist, ist das ewige Leben. Ewiges Leben kann nicht sterben. Ewiges Leben aus der mächtigen Schöpferquelle ist immer Wohlbefinden und Gesundheit. Jede Unpässlichkeit, gar Krankheit, ist ein Fingerzeig, dass mit unserem Fühlen, Denken, ja mit unseren Verhaltensweisen etwas nicht in Ordnung ist. Wie schnell beten und rufen wir, lieber Gott, hilf mir, ich will gesund werden. Oder ich will meinen Alltag leben, ohne meine Depressionen, ohne meine Unstimmigkeiten. Lieber Gott, ich will glücklich und froh sein. Viele Menschen sind von Gott enttäuscht, weil sie Gott um Hilfe und Beistand angerufen haben, er jedoch nicht geholfen hat. Wer oder was kann der Grund für unsere Enttäuschung sein? Denken wir über Folgendes nach. Der Christus-Gottes-Geist ist der innere Arzt und Heiler. Wenn wir hören, innerer Arzt und Heiler, dann fragt sich so mancher Hörer, was heißt innerer Arzt und Heiler? Der Geist Gottes, der Christus-Gottes-Geist, ist kosmische, allgegenwärtige Kraft, ist das Leben im Urgrund unserer Seele und in jeder Zelle unseres Körpers und so auch in unserem Atem. Leben aus dem Urgrund der Seele ist Gesundheit. Um eine Ganzheitsheilung der Seele und des Körpers zu erlangen, bedarf es zuerst der Reinigung unserer Seele. Die Seele also ist die Basis für Ganzheitsheilung. Stimmt die Basis, was besagt, dass der Mensch eine gewisse Basis schaffen sollte, indem er sein allzu menschliches, wir sagen auch, das Sündhafte erkennt, bereut, bereinigt und nicht mehr tut? Dann werden wir stimmig mit dem Leben im Urgrund unserer Seele. Dann beginnen wir, in Kommunikation zu gelangen mit dem Christus-Gottes-Geist, dem heilenden Geist in uns. Mit der Basis im Urgrund unserer Seele, dem Wahren, zu kommunizieren,
ist ausschlaggebend für eine Ganzheitsheilung der Seele und des Leibes, vorausgesetzt dann, wenn es gut ist für unseren physischen Körper. Wenn es heißt, Christus heilt, dann gedenkt der innere Arzt und Heiler zuerst der Seele und dann des physischen Körpers. Wie wir nun gehört haben, sollen wir zuerst die Basis für eine Ganzheitsheilung schaffen, für die Heilung der Seele, sodass auch der Körper Hilfe und Heilung erlangt. Wir beginnen in unserem Gefühlsleben oder mit den noch bestehenden Gedanken Ordnung zu machen. Dabei nehmen wir, wenn möglich, eine aufrechte Sitzhaltung ein. Stellen beide Füße auf den Boden und wer möchte, legt die Handrücken jeweils auf einen Oberschenkel und zieht die Handrücken an den Körper heran. Dadurch strafft sich unser physischer Leib. Dadurch wird der Mensch aufnahmebereiter für die innere Kraft. Die noch vorhandenen Gefühle oder störenden Gedanken wollen wir näher beleuchten, um ruhig und tief atmen zu können. Wir kontrollieren, was hinter unseren Gefühlen und Gedanken abläuft. Das ist störend und lässt uns nicht tief genug atmen. Jegliche Unruhe, die aus unseren Verhaltensweisen kommt, will uns etwas sagen. Was bewegt uns also und was können wir jetzt in Gedanken beheben, um tiefer zu atmen? Wir machen nun eine kleine Pause, sodass sich jeder von uns hinterfragen kann, um in Gedanken das zu beheben, was die Unruhe bringt, was auf unsere Atmung einwirkt, was erst später behoben werden kann, das halten wir in der Bejahung fest. Wir nehmen uns vor, nach der Christus-Gottes-Heilung das Ungute zu beheben. Wir machen eine ganz kurze Pause, um uns selbst zu ergründen.

Wir sind ruhiger, also ausgewogener. Nun beginnen wir mit der Atmung. Wir atmen tief ein und aus. Tief ein und aus. Wenn Sie wollen, können Sie Ihre Augen schließen. Sie atmen tief ein und aus. Sie atmen tief ein und langsam aus. Nun begleiten Sie Ihren Atem. Sie atmen bis in den Bauchraum hinab. Halten mit dem Atem kurz inne. Und atmen durch die Nase oder durch den Mund aus. Wir atmen in den Bauchraum hinab, begleiten unseren Atem, halten kurz inne und atmen wieder durch die Nase oder durch den Mund aus. Wir atmen in den Bauchraum hinab, halten kurz inne und atmen wieder aus. Wir atmen ein. Halten kurz inne und atmen wieder langsam und bewusst aus. Diese Atemübung wiederholen wir nun einige Male, indem wir unseren Atem in den Bauchraum hinab begleiten und wieder ausatmen. Wir atmen ein, tief in den Bauchraum hinab, halten inne und atmen wieder langsam und bewusst aus. Wir atmen ein, tief in den Bauchraum hinab, halten inne und atmen wieder langsam und bewusst aus. Wir atmen ein und aus. Ein und aus. Unsere Gedanken haben Abstand genommen. Das Nervensystem ist entspannt. Sie atmen nun ruhig und tief. Ruhig und tief geht Ihr Atem.
Sie atmen ruhig und tief. Ruhig und tief geht Ihr Atem. Entsprechend Ihrem Atemrhythmus lassen Sie es nun atmen. Es atmet. Es atmet. Aus der Kraftquelle inneren Lebens spreche ich nun Ihre Seele und Ihren Körper an. Bitte denken Sie nicht mit. Lassen Sie es einfach geschehen, indem Sie ruhig und tief atmen. Christus wirkt in Ihrer Seele. Christus wirkt in Ihrer Seele. Christus wirkt in Ihrer Seele. Christus strahlt durch Ihre Seele. Christus strahlt durch Ihre Seele. Christus strahlt durch Ihre Seele. Der Geist der Unendlichkeit wirkt in Ihrer Atmung. Der Geist der Unendlichkeit wirkt in Ihrer Atmung. Der helfende und heilende Christus Gottesgeist strömt in Ihrem Atem. Sie atmen die helfende und heilende Kraft ein. Und atmen Ungutes wie Leid, Schmerz und Krankhaftes aus. Der Christus-Gottesgeist wirkt in Ihrem Atem und durch Ihren Atem. Der Christus Gottesgeist wirkt in Ihrem Atem und durch Ihren Atem. Sie atmen ein, tief ein und atmen die Schadstoffe, die sich in den Bausteinen des Leibes angesammelt haben, aus. Sie atmen tief ein und atmen die Schadstoffe aus. Sie atmen tief ein und atmen die Schadstoffe aus. Bleiben Sie ruhig.
in voller Harmonie. Denken Sie nicht mit. Lassen Sie das Leben strömen. Lassen Sie das Leben strömen. Sie nehmen in Ihrem Atem die heilende Christus-Gotteskraft auf und atmen die Schadstoffe aus Ihrem Körper aus. Sie atmen die heilende Kraft ein und atmen die Schadstoffe aus Ihrem Körper aus. Sie atmen die heilende Kraft ein und atmen die Schadstoffe aus. Sie atmen und lassen die helfende und heilende Kraft strömen. Lassen Sie die helfende und heilende Kraft strömen. Eine zarte, harmonische Musik ist gleich einer Blume, die ihren Duft verströmt.

in ihren Körper. Es strömt durch ihre Seele in ihren Körper. Sie nehmen in ihrem Atem den Duft der kosmischen Blume auf. Es strömt und sie atmen. Es strömt und sie atmen. Es strömt und sie atmen. Auch wenn die Musik nun langsam verklingt, es strömt, sie atmen. Es strömt, sie atmen. Es strömt, sie atmen.

zum Geleit. Der Christus Gottesgeist ist der innere Arzt und Heiler, der Heiler der Seele. Das bedeutet für jeden von uns, im Alltag jegliche Unstimmigkeiten, die in unseren Gefühlen und Gedanken, aber auch in unseren Worten oder Handlungen aufkommen, so weit wie möglich zu hinterfragen, um sie zu beheben. Dadurch schaffen wir die Basis für die Ganzheitsheilung. Dann strömt es. Und es strömt immer mehr durch die Seele in unseren Leib. Ihr Atem ist dann gefüllt mit der helfenden und heilenden Kraft des Christus Gottes. Zum Ausklang hören wir noch einmal leise und tiefe Musik.

Wenn Sie wollen, bleiben Sie noch eine geraume Zeit in dieser inneren Stimmung. Möge Ihr Weg Sie immer näher zu Christus führen. Denken Sie auch dann, wenn Sie einen Arzt Ihres Vertrauens aufsuchen. Auch in ihm ist der Christus Gottesgeist. Und denken Sie daran, tief und ruhig zu atmen. Denn in der Ruhe strömt die Kraft. Darf ich Ihnen ein gesegnetes und gotterfülltes Leben wünschen? Gabriele.

Gute Gedanken zur guten Nacht von Liubani. Guten Abend, liebe Kinder. Ja, der Tag neigt sich dem Ende zu. Die Sonne geht unter und die Natur wird ruhiger. Bevor auch du dich in dein Bett zurückziehst, hören wir, wenn du möchtest, etwas von Liubani, dem Engelwesen aus unserer ewigen Heimat. Gute Gedanken, die uns in die Nacht begleiten werden. Liubani sagt: In den himmlischen Welten, in deiner ewigen Heimat,

weder Streit noch Neid. Es gibt weder Hass noch Feindschaft und Zwietracht. In unserer ewigen Heimat ist alles friedvoll und alles ist in Harmonie, weil jedes Geistwesen das Nächste selbstlos liebt und so frei ist und offen für alle Lebensformen. Dort in den ewigen Himmeln sind auch große, wunderschöne Häuser. Wir können sie auch Bauwerke aus dem Geiste Gottes nennen. Der Baustil der geistigen Bauwerke ist ein ganz anderer als auf dieser Erde. Die Wohnungen der Heimat sind schwerelos. Sie haben herrliche Formen, zum Beispiel keine Ecken und Kanten. Sie werden von der ewigen Urkraft, von dem Licht unseres Vaters durchstrahlt. Dadurch gibt es in der ewigen Heimat keine Schatten. Es besteht nur Licht aus seinem Lichte. In den geistigen Bauwerken wohnen die himmlischen Wesen. Du hast nun gehört, dass wir sie auch Geistwesen oder Engel nennen. Sie leben in großen Familien und fühlen sich mit allen Geistwesen, den Engeln, als große Einheit, da sie sich untereinander sehr, sehr lieben.

Das waren die guten Gedanken von Liu Bani für eine gute Nacht. Und jetzt wünsche ich dir auch eine gute Nacht. Schlaf gut.

Das Urlicht für alle Menschen. Entwickle die Selbstheilungskräfte, heile dich mit der Christus-Gotteskraft.

Werte Zuhörer, werte Zuhörerinnen, vor 2000 Jahren sagte Jesus sinngemäß: Bittet, so wird euch gegeben. Suchet, so werdet ihr finden. Klopfet an, so wird euch aufgetan. Wollen wir göttliche Hilfe und die Heilkraft für unsere Seele und unseren Leib, dann werden wir den Christus Gottesgeist, die Liebe und Kraft in uns um Hilfe und Heilung bitten. Was vollzieht sich dann? In dem Tagesstrom, der aus dem Lebensfilm abgeleitet in unseren Tag einfließt, um unseren Tag zu bestimmen und uns zur Erkenntnis anzuregen, verstärkt sich die Christus-Gotteskraft. Der ewige Geist aktiviert in unserer Seele wesentliche sündhafte Komponenten, die wir dann in Gedanken oder bildhaft in unserem Oberbewusstsein erkennen und erleben. Der Kreislauf der Bereinigung ist der göttliche Zustrom in unseren Tagesstrom. Er berührt und verstärkt das Pensum unserer Fehlhaltungen, das, was an diesem Tag an Belastungen aktiv ist, dass wir dann auch im Oberbewusstsein erkennen können. Der göttliche Zustrom, die Christus-Gotteskraft, gibt uns auch Hilfe zur Reue und zur Bereinigung dessen, was uns der Tag aus unserem Lebensfilm zuspiegelt. Bereuen wir, bitten wir um Vergebung, vergeben wir denen, die sich an uns versündigt haben, und machen wir gut, was wir noch gut machen können, und tun wir diese Fehlhaltungen nicht mehr, dann lichtet sich unsere Seele, aber auch unser Ober- und Unterbewusstsein. Das heißt zugleich, es lichtet sich unser Lebensfilm. Wer sich über diese Zusammenhänge ernsthaft Gedanken macht, versteht, dass Krankheiten, Sorgen, Probleme, Schicksalsschläge jeglicher Art die Folge sind von falschem Denken, also falschem Verhalten. Das Übel haben wir selbst geschaffen. Es ist im Lebensfilm gespeichert und kommt nach ehernen Gesetzen irgendwann auf uns zu. Die Liebe und Gnade Gottes ist, wie wir gehört haben, auch im Tagesstrom. Denn was dieser uns aufzeigt, erst einmal in unseren Gedanken, aber auch bildhaft im Oberbewusstsein, das sind erst Vorboten. Erkennen wir die Vorboten und beheben wir sie durch die Hilfe des Christus Gottes, die gerade im Kreislauf der Bereinigung verstärkt offenbar wird, aufgrund unserer Bitte um Hilfe und Beistand, dann werden wir so manche Krankheit und so manche Sorgen, Leiden oder Schicksalsschläge nicht erleben und erleiden müssen.

Wir beginnen nun. Wir nehmen eine aufrechte Sitzhaltung ein oder wir stehen aufrecht. Sitzen wir, dann legen wir unsere Handrücken auf unsere Oberschenkel und ziehen sie so weit, wie es uns möglich ist, an unseren Körper heran. Bleiben wir stehen, dann lassen wir die Arme hängen und richten die Handflächen nach vorne. Nun schließen wir die Augen und konzentrieren uns auf unseren Atem. Atem ist Leben. Eine tiefe Atmung bringt Ruhe und Abstand von unseren drängenden Gedanken. Wir sollten jedoch keine Atemübung machen, sondern uns über unseren Atem auf Christus einstimmen, also in Harmonie gelangen, sodass die Gotteskräfte fließen können. Damit die drängenden und eventuell grüblerischen Gedanken von uns Abstand nehmen und sich auch unser Nervensystem entspannt, atmen wir nun bewusst. Das heißt, wir konzentrieren uns weiterhin auf unseren Atem. Wir beobachten, wie er kommt und geht. Kommt und geht. Kommt und geht. Tief und ruhig geht unser Atem. Er kommt und geht. Er kommt und geht. Er kommt und geht. Durch diese tiefen Atmung werden wir ruhiger. Dabei nehmen unsere Gedanken von uns Abstand. Wir atmen ruhig und tief. Wir atmen ruhig und tief. Harmonie zieht durch unseren Körper. Harmonie zieht durch unseren Körper. Harmonie bringt Frieden. Harmonie bringt Frieden. Der Atem bleibt ruhig und tief. Ruhig und tief. Er kommt und geht. Er kommt und geht. Automatisch wird unser Atem immer tiefer, weil Harmonie und Friede unser Nervensystem entspannen,
weil Harmonie und Friede unseren Körper durchströmen. Der Körper wird leicht, weil sich unser Nervensystem mehr und mehr entspannt. Der Körper ist leicht. Das Nervensystem ist entspannt. Der Körper ist leicht. Das Nervensystem ist entspannt. Ruhig und tief geht unser Atem. Ruhig und tief geht unser Atem. Nun lassen wir es atmen.

Jetzt öffnen wir uns für die Christus-Gotteskraft in uns, indem wir unsere Aufmerksamkeit auf das vierte Bewusstseinszentrum lenken, welches sich in der Nähe unseres Herzens befindet. Der Atem bleibt ruhig und tief. Ruhig und tief. Wir beten. Christus, du unser Erlöser, innerer Arzt und Heiler. Jeder von uns ist der Tempel Gottes, dein heiliges und heilendes Licht ist in uns. Deine Kraft steht uns bei. Du bereitest uns für das Leben in dir vor. Christus, mein Atem ist mein Leben. Du bist der Odem in meinem Atem. Das Leben. Ruhig und harmonisch geht mein Atem. Ruhig und harmonisch strömt das Leben durch meinen Körper. Das Leben, dass du bist. Du labst meine Zellen mit deiner Kraft und entfaltest die Selbstheilungskräfte des physischen Leibes. Denn dein Wille soll in mir geschehen. Du bist die Leichtigkeit in meinem Körper. Du bist die Harmonie und der Friede in allen Bausteinen meines Leibes. Meine drängenden Gedanken sind von mir gewichen. Aufbauende und vertrauensvolle Gedanken, Gedanken der Hoffnung und der Zuversicht durchziehen meinen ganzen Leib. Vertrauensvoll wende ich mich an dich, der du in meinem Inneren wohnst, und bitte dich, mir die Fehler und Schwächen zu zeigen, die ich heute mit deiner Kraft bereuen und bereinigen kann, um sie dann auch nicht mehr zu tun. Christus, in meiner Seele liegen die Sünden, die mir Leid, Kummer und Krankheit brachten und bringen. Ich bitte dich, berühre in meiner Seele jene Aspekte meines Fehlverhaltens, die ich jetzt mit deiner Hilfe bereinigen kann.
denn ich will den Balken in meinem Auge erkennen, um ihn zu entfernen, auf dass ich mit meinem nächsten Frieden schließen kann und nicht auf den Splitter in seinem Auge sehe.

sind ruhig und harmonisch, ausgerichtet auf die große Macht, auf das große Geschehen in uns. Wir dürfen gewiss sein, wenn wir von Herzen bitten, berührt Christus unsere Seele, damit wir Teile unserer Sünden erkennen, um sie zu bereinigen. Dadurch bauen sich die Selbstheilungskräfte auf und wir erlangen die Gnade, mit der Macht des Christus unserem Körper zu befehlen. Der Christus Gottes berührt unsere Seele. Aus ihr steigt ein Bild empor und zeigt sich uns im Oberbewusstsein.

wir sehen uns in diesem Bild. Wir erleben das Bild in uns, denn wir leben in diesem Bild. Wir hören uns darin reden und fühlen unser Denken. Körperlich erleben wir nun die verschiedenen Situationen im Bild. Haben wir anderen Unrecht getan? Wir fühlen es körperlich. Haben wir über unseren Nächsten übel gedacht oder gesprochen oder gar unschön gehandelt? Wir fühlen es körperlich. Das aus der Seele emporgestiegene Bild wirkt sich in und an unserem Körper aus. Die Leiden, die wir anderen zugefügt haben, erleben wir selbst an unserem Körper. Das ist die Hilfe, um unseren Anteil, den Balken in unserem Auge zu erkennen, so wie es uns Jesus lehrt.

Nun lauschen wir auf unser Gewissen. Es mahnt uns, unseren Anteil an den verschiedenen Situationen zu bereuen, zu bereinigen und nicht mehr zu tun. Wir rufen Christus in uns um Beistand und um Hilfe an. Wir erlangen Beistand und Hilfe. Wollen wir bereuen? Dann können wir auch unser Fehlverhalten, unsere Sünden bereuen. Wir bereuen. Wir bereuen. Wir bereinigen, indem wir in Gedanken unseren Nächsten um Vergebung bitten und auch dem vergeben, der sich an uns versündigt hat. Wir vollziehen dies nun in Gedanken.

während der Bereinigung unserer erkannten Sünden atmen die Zellverbände auf, denn sie empfangen mehr Licht und Kraft von Christus in uns. Die Organe harmonisieren sich und nehmen untereinander positiven Kontakt auf. Sie stellen eine positive Kommunikation her. Wir fühlen in unseren Körper hinein und fühlen, dass es in uns harmonisch schwingt und harmonisch klingt. Das Nervensystem ist entspannt. Der gesamte Körper schwingt höher. Die Selbstheilungskräfte aktivieren sich mehr und mehr. Die Christus-Gottes-Kraft bereitet Seele und Körper für die Ganzheitsheilung vor. Wir sind in Harmonie. Wir fühlen uns leicht und beschwingt. Unser Atem bleibt ruhig und tief. Ruhig und tief geht unser Atem.

Die Selbstheilungskräfte sind in Aktion. Mit unseren Gedanken lenken wir sie in unseren Körper. Dabei legen wir die rechte Handfläche auf den Körperteil, von dem wir annehmen, dass er der Hilfe bedarf, und lenken die Selbstheilungskräfte dorthin. Das von uns angesprochene Organ gelangt in höhere Schwingung. Die Selbstheilungskräfte wirken positiv auf das von uns erwählte Organ ein. Das Negative baut sich ab. Kranke Zellen nehmen den Weg zur Ausscheidung. Gesunde und harmonische Zellen bauen sich auf. Sie streben die Kommunikation mit gleichschwingenden Körperzellen an. Immer mehr entspannt sich der Körper. Das Nervensystem ist in Harmonie. Der Atem geht ruhig und tief. Wir befinden uns in der Heilung durch die Selbstheilungskräfte.

mit der Hilfe Christi heilen wir. Es heilt unsere Seele. Es heilt unser Leib. Es heilt unsere Seele. Es heilt unser Leib.

Wir legen die rechte Hand zurück. Der Handrücken bleibt wieder auf dem rechten Oberschenkel. So wir stehen, lassen wir den rechten Arm wieder sinken. Wir konzentrieren uns nun wieder auf unseren Körper. Wir fühlen, wie Harmonie und Friede ihn durchziehen. Der Atem geht ruhig und tief. Wir sind entspannt und in voller Harmonie. Wieder bitten wir den Christus Gottes, er möge unsere Seele berühren, damit wir uns erkennen und unsere Schuld bereinigen. Von dem, was wir einst negativ, also gegen unseren Nächsten gefühlt, gedacht, gesprochen oder getan haben, steigt ein Aspekt über unsere Gefühls- und Empfindungswelt empor. Wir erfassen im Oberbewusstsein, in unseren Gedanken oder als Bild das, was nicht gut war.

wollen wir das, was wir unserem Nächsten oder Übernächsten, den Tieren und den Naturreichen angetan haben, aus unserer Seele und somit aus unserem Lebens- und Schicksalsweg tilgen, so rufen wir den Christus Gottes an und bitten um die Kraft zur Reue.

wir bereuen. Wir bereuen. Wir bitten über Christus in Gedanken unseren Nächsten um Vergebung und vergeben dem, der eventuell gegen uns gedacht und gehandelt hat. Wir wissen, dass wir es in Zukunft anders halten wollen und geben uns dieses Positive in unsere Gehirnzellen ein.

fühlen die Befreiung unserer Seele. Positive Kräfte bauen sich in uns auf. Es ist die Kraft des Christus Gottes in unserer Seele, die für unseren physischen Leib die Heil- und Lebenskraft ist. Nun legen wir wieder die rechte Hand auf den Körperteil, den wir selbst wählen, oder auf ein bestimmtes Organ, oder lenken die Selbstheilungskräfte zu Drüsen und Hormonen. Gedanklich lenken wir nun die Selbstheilungskräfte dorthin, wo sie wirksam werden sollen. Die Ganzheitsheilung vollzieht sich. Christus heilt unsere Seele. Negatives wandelt sich in Positives um. Positive Kräfte bauen die Selbstheilungskräfte auf. Es heilt. Es heilt. Es heilt unsere Seele. Es heilt unser Leib. Es heilt unsere Seele. Es heilt unser Leib. Alle Zellen des Körpers gelangen in Harmonie. Hormone, Drüsen, Blut und Lymphgefäße bauen sich auf. Sie sind in Harmonie. Die Schwingungsgleichheit im Körper bewirkt die positive Kommunikation aller Zellverbände, aller Bausteine des physischen Körpers. Harmonie strömt aus der Seele in den physischen Leib. Harmonie bewirkt die Heilung. Harmonie bringt die Ganzheitsheilung für Seele und Leib. Es heilt. Es heilt die Seele und der Leib. Es heilt.

Wir lassen die Kräfte strömen und fühlen uns in unseren Körper hinein. Wir fühlen die Nähe des Christus Gottes, die Harmonie des Christus Gottes, die aufbauenden Kräfte des Körpers. Wir fühlen die tiefe Atmung, die unseren gesamten Körper durchströmt und in höhere Schwingung bringt. Es heilt. Es heilt. Es heilt die Seele, es heilt der Leib. Es heilt die Seele, es heilt der Leib.

Nun legen wir die rechte Hand wieder zurück. Der Handrücken liegt auf dem rechten Oberschenkel. So wir stehen, lassen wir den rechten Arm wieder sinken. Erneut bitten wir den Christus Gottes um Beistand und Hilfe. Er möge in unserer Seele wieder das anregen, was wir jetzt erkennen und auch jetzt bereinigen können. Das innere Licht der Christus Gottes wirkt in unserer Seele und lässt das Bild emporsteigen, das uns aufzeigt, was wir verursacht haben und jetzt bereinigen können, so wir wollen.

Wir betrachten uns in unserem Bild. Wir lassen unser Denken, Sprechen und Tun, das wir im Bild erleben, in uns wirksam werden. Wieder erleben wir in und an unserem Körper unser Fehlverhalten, unsere Sünden. Schmerz und Scham ziehen ein. Wir fühlen es körperlich. Wir bitten um die Kraft der Reue und wir empfangen. Wir bereuen unser Fehlverhalten. Wir bereuen. Wir bereuen. In Gedanken bitten wir unseren Nächsten, die wir im Bild erkennen, denen wir Unrecht getan haben, um Vergebung, und vergeben denen, die uns Unrecht taten. Das vollziehen wir nun in Gedanken.

haben wir gedanklich bereinigt, dann fühlen wir uns in unseren Körper hinein. Der Atem ist ruhig und tief. Ruhig und tief geht unser Atem. Nun legen wir die rechte Handfläche wieder auf das Organ oder den Körperteil, von dem wir glauben, dass er der Hilfe bedarf, und lenken die Selbstheilungskräfte dorthin. Wir können auch die Selbstheilungskräfte zu Drüsen oder Hormonen lenken oder auch zu den Blutgefäßen oder zu anderen Bausteinen des Leibes, die der Hilfe des Christus Gottes bedürfen. Es heilt. Es heilt unsere Seele. Sie wird lichter und kraftvoller. Es heilt unser Körper. Er ist in Harmonie. Heilende Kräfte wirken in unserem Körper. Heilende Kräfte bauen unseren Leib auf.

Kommunikation. Es heilt. Es heilt die Seele. Sie nimmt an Licht und Kraft zu. Es heilt unser Körper. Alle Bausteine des Leibes sind in Harmonie. Es heilt. Gottes Liebe heilt. Liebe heilt. Liebe heilt.

Wir legen die rechte Hand wieder zurück. So wie stehen, lassen wir die rechte Hand wieder sinken. Wir nehmen die Schwingung unseres Körpers auf und fühlen die wirkende Christus-Gotteskraft, die Nähe des inneren Arztes und Heilers.

Liebe Hörer, liebe Hörerinnen, die Macht des Christus ist immer gegenwärtig. Wir dürfen sie gebrauchen. Sie wird dann in uns aktiv, wenn wir uns aus dem Schatten in das Licht begeben und uns von der Macht des Christus, von seinem Licht bescheinen lassen. Schalten Sie den irdischen Arzt Ihres Vertrauens nicht aus. Sind Sie bei einem Arzt, so beziehen Sie diesen mit in die Aktivierung der Selbstheilungskräfte ein. Schenken Sie also auch ihm Vertrauen, indem Sie zum Beispiel die verordnete Medizin mit in den Selbstheilungsstrom nehmen. Geben wir nicht nur uns selbst, sondern auch den Arzt in die Hand Gottes, dann stehen wir in positiver Kommunikation mit unserem Arzt, aber auch mit den von ihm verordneten Medikamenten. Steht die Konsultation eines Arztes bevor, so nehmen Sie diesen schon jetzt in Ihr Bewusstsein auf. Denken Sie auch an die Ganzheitsheilung, bei der Sie selbst entscheidend mithelfen, Ihre Seele, aber auch Ihren Körper zu heilen. Harmonie ist Leben und Gesundheit des Körpers. Wichtig ist für uns die Harmonisierung, gleichsam die positive Kommunikation.

alle Organe, alle Zellverbände untereinander zu erlangen und den Körper als Ganzes gesehen in Harmonie mit der Seele zu bringen. Halten wir uns daran, dann gesunden wir an Seele und Leib oder bleiben gesund. Ich wünsche Ihnen das stetige Gottvertrauen und das immerwährende Bewusstsein, Christus in Ihnen, Christus in mir, Christus ist in uns allen.

0: Ein herzliches Willkommen, liebe Zuschauer und Zuschauerinnen. Heute heißt es wieder, wir sind die freien Gemeinschaften, verbinde und sei. Frei sein, wer möchte das nicht? Nur versteht jeder Mensch unter frei sein vermutlich etwas anderes. 5 Jahrzehnte lang brachte das ewige Reich uns Menschen durch die göttliche Weisheit, Sophia, die Gesetze des Reiches Gottes nahe, wie zum Beispiel die Gottes- und Nächstenliebe, die Einheit und auch die Freiheit. In einem Auszug aus dem Buch Liobanie, Ich erkläre, machst du mit, habe ich eine Passage entdeckt, in der es auch um die Freiheit geht. In diesem Buch offenbart sich das Engelwesen Liobanie, eine Tochter aus dem Weisheitsstrahl. Und ich möchte gern eine Stelle daraus vorlesen. Unser himmlischer Vater ist die Liebe und möchte dich von allen Belastungen befreien, sodass sich dein Horizont erweitert und lichtet und du seine Liebekraft, seine Weisheit und Größe ungehindert aufzunehmen vermagst. Mit der Hilfe unseres himmlischen Vaters kannst du alles bereinigen, was dich hindert, klar zu denken und weise zu werden. Erkenne, die gesamte Unendlichkeit ist der Logos, ist Gott. Die gesamte Unendlichkeit ist Intelligenz, ist Weisheit Gottes. Nimm dir diese Merksätze zu Herzen, sagt Liobanie. Ordne dein Denken, dann ordnet sich dein Leben. Lege deinen Eigenwillen ab. Gängle keinen anderen Menschen, entziehe ihm nicht den freien Willen. Übe dich darin, in allen Menschen das Gute zu finden. Dann wirst du auch ihren freien Willen achten und selbst frei werden von Vorurteilen, Meinungen und Bindungen. Ich kenne es nur zu gut, dass ich meine zu wissen, was für den anderen gut ist und versuche, ihn irgendwie in diese Richtung zu beeinflussen. Gerade Eltern laufen oft Gefahr, den schon erwachsenen Kindern dreinreden zu wollen. Die simple Frage, die mir dabei weiterhilft, ist, warum? Warum möchte ich einen Menschen in diese oder jene Richtung lenken? Ist es selbstlos oder doch auch manchmal eigennützig? Was genau will ich für mich? Dann merke ich schnell, dass ich etwas in meinem Leben und Denken ändern muss, nicht bei meinem Nächsten. Und was uns Liobanie rät, nämlich in jedem das Gute zu sehen, den guten Kern als Sohn oder Tochter Gottes, ist eine große Hilfe und Übung, um einen Nächsten von Herzen anzunehmen und ihn dann auch freilassen zu können.
1: Auf dem Weg nach innen, auf diesem Weg der Selbsterkenntnis, ist der Tag einer unserer wichtigsten Lehrer. Wie das? Oft ist von einer sogenannten Erdenschule die Rede. Doch was heißt das genau? Im Büchlein Lebe den Augenblick und du siehst und erkennst dich gibt uns Gabriele dazu viele unschätzbar wertvolle Einblicke und auch praktische Hilfen. Was jeder Augenblick jeden Menschen zustrahlt, ist das, was er an diesem Tag erkennen und bereinigen soll. Der Bewusstseinsstand eines jeden Menschen ist unterschiedlich. Dementsprechend kommt auch der Augenblick auf ihn zu, mit den Empfindungen und Gedanken, die er entsprechend seinem Bewusstsein erkennen und verstehen kann. Die Sprache des Tages ist vielfältig, aber eins ist wesentlich, im Hier und Jetzt zu sein, um sie wahrzunehmen. Auch die Nacht und der Morgen spielen eine ganz wesentliche Rolle. Gabriele erklärt uns dazu. Die Seele im Menschen ist nicht von dieser Welt. Sie ist ein kosmisches Wesen der Unendlichkeit und birgt in sich alle Gesetze der Unendlichkeit. Daher kann sich die Seele nicht über Jahre oder gar Jahrzehnte ausschließlich im physischen Körper aufhalten, sondern muss sich, einerlei welchen Bewusstseinsstand sie hat, immer wieder frei, das heißt ohne materiellen Körper, im Kosmos aufhalten und bewegen. Das kann sie, wenn ihre Hülle, der Mensch, tief schläft. Dann verlässt die Seele ihren schlafenden menschlichen Körper und bewegt sich in jenen geistigen Bereichen, die ihrem Bewusstseinsstand entsprechen. Dort sammelt sie verschiedene Eindrücke und nimmt diese am Morgen bei ihrer kleinen Inkarnation, also kleinen Einverleibung, mit in ihren irdischen Körper, bevor dieser erwacht. Das habe ich vorher nicht gewusst. Man denkt ja nicht so oft an seine Seele. Es erklärt auch, warum ein guter, tiefer Schlaf für uns so wichtig ist. Denn sonst können wir die Botschaft, die die Seele mitbringt, gar nicht richtig erfassen. Gabriele erklärt, wie es nach dem Erwachen am Morgen weitergehen kann. Die mitgebrachten Informationen, Unterweisungen, Hinweise und Hilfen gehen von der nun wieder einverleibten Seele als Strahlung aus. Die erwachte Seele versucht also, ihrer Hülle, dem Menschen, die Eindrücke aus den Bereichen jenseits der Materie zukommen zu lassen und strahlt ihre Weisheiten und ihr Wissen in sein Gehirn ein. Denn gerade diese mitgebrachten Unterweisungen sind als Hilfen für den neuen Tag im Erdenkleid für sie und ihre Hülle, den Menschen, bedeutungsvoll. Mir zeigt das, wie wichtig auch ein harmonischer Tagesbeginn ist, um die Botschaft der Nacht für den kommenden Tag überhaupt aufnehmen zu können. Etliche Jahre lang gelang mir das eher nicht so. Mein Start in den Tag war geprägt vom möglichst langen Schlafen, vom penetranten Geklingel meines Weckers und vom schwierigen Aufstehen aus dem Bett. Vor lauter Stress fiel es mir schwer, mich an etwas aus der Nacht zu erinnern oder erst recht, irgendwelche Impulse aufzunehmen. Erst mit der Zeit und mit vielen Hilfen aus dem Buch des Inneren Weges habe ich gelernt, meinen Morgen umzugestalten. Schon am Abend zuvor möglichst das Belastende abzuschließen, ruhig in die Nacht zu gehen und am nächsten Morgen rechtzeitig zu erwachen und den Tag ausgeglichen zu beginnen. Und mit der Zeit hatte ich dann in aller Frühe ganz andere, leichtere Gedanken und auch Ideen, wie zum Beispiel, wie ich manche anstehenden Aufgaben konkret angehen könnte, mit wem zu sprechen ist oder wie ein bestimmtes Problem anzugehen wäre. Dafür liegt jetzt ein kleines Notizheft bereit, damit keiner dieser aufbauenden Gedanken verloren geht. Gabriele erklärt dazu: Der auf Gott ausgerichtete Mensch, der im Augenblick lebt, kann die Impulse der Seele empfangen und wird sich auch entsprechend verhalten. Gerade mit den morgendlichen Impulsen kann er unter Umständen schon sein Tagesprogramm gestalten. Wenn der Mensch dann in jeder Situation, auch bei seiner Arbeit, im Augenblick lebt, dann wird er unermüdlich von der Seele Impulse erhalten, die sie in den lichteren und feineren Bereichen empfangen hat. Wie ein Sprichwort schon sagt, Morgenstund hat Gold im Mund. Jetzt wird mir auch klar, warum das so ist. Die göttliche Welt steht uns Tag und Nacht bei und hilft uns unermüdlich, unsere Erdenschule so gut wie möglich zu bestehen. Liebe Zuschauerinnen, liebe Zuschauer, liebe Freunde in den freien Gemeinschaften weltweit, wir wünschen uns allen in diesem Sinne viel Kraft und immer mehr Freude auf dem Weg des Lebens zurück in unsere ewige Heimat. Verbinde und sei. Gott mit uns und wir mit Gott. Bis zum nächsten Mal.

0: Gabriele erklärt, was demgegenüber das Gesetz Gottes beinhaltet. Wie in einer göttlichen Offenbarung dargelegt, sind die vier Schöpfungs- und Schaffungskräfte und die drei Eigenschaften Gottes, die Kindschaftseigenschaften, das Lebensprinzip aller göttlichen Wesen, die Sohn- und Tochterschaft Gottes. Das Lebensprinzip der Alleinheit beinhaltet auch das Dualprinzip, aus welchem die göttlichen Familien hervorgehen. Das ewige Gesetz Gottes ist Lebensprinzip der göttlichen Wesen, der Söhne und Töchter Gottes. Es ist das Gleichheitsprinzip in der Dualität. Das bejahte auch das weibliche Prinzip Satana und lebte danach. Doch der Anspruch ihrer Wünsche und ihres Wollens blieb, mehr zu sein, als die Gestaltung des ewigen Gesetzes beinhaltet, die Gleichheit in der Dualität. Es gibt also im ewigen Gesetz keine Ungleichheit zwischen dem männlichen und dem weiblichen Prinzip. Es gibt auch nicht das momentane Verliebtsein und morgen wieder anders. Gott ist die Liebe und alles ist in der Gottes- und Nächstenliebe ausgewogen in allen Details des Seins. Die ewige Liebe ist also das ausgewogene Lebensprinzip, auch in der Dualität, das Sein im Sein ewiglich. Zur Liebe in Gott gehören auch die Freiheit und die uneingeschränkte Bewegung in der ganzen Unendlichkeit. Es gibt also keinerlei Einschränkung, keine Abgrenzung zum Nächsten, dem sogenannten Anderen, und keinerlei Bewertung, die nach oben oder nach unten gerichtet ist. Das bedingt auch die Gleichheit im ewigen Gesetz und somit die Gerechtigkeit. Es gibt im ewigen Gesetz Gott weder das Bitten noch das Danken. Das ewige, universale Allgesetz der Unendlichkeit ist die Allkommunikation, das Senden und Empfangen. Die Einheit im Gesetz, Gott, sind die göttlichen Wesen, Ebenbilder des Vater-Mutter-Seins. Über das Fallreich und seine Experten wurde schon des Öfteren berichtet. Was zu wissen ist und was von Bedeutung ist, kann in den gegebenen göttlichen Offenbarungen nachgelesen werden.
1: Gabriele fährt fort. Der Zahlenmix hat seine Wirkung. Auch die Tier- und Pflanzenwelt, alles, was auf der Erde Leben trägt, ist mit der Zahl des Hasses gegen das Weibliche programmiert und auf das Ausmerzen bezogen. Im Laufe der Zeiten kristallisierte sich immer mehr eine Männerwelt heraus, die ihr degeneriertes Bewusstsein im Kampf gegen den Nächsten, gegen das Weibliche, fortlaufend weiter schwächte und jeglichen Missbrauch auch gegen die Tier- und Pflanzenwelt fortsetzte. Soweit wir Menschen zurückblicken können, immer die Männerwelt und die Missachtung und der Missbrauch der Frau. Was wurde mit der Zeit aus dem männlichen Geschlecht? Ein Despot, ein aggressiver, kampfbereiter Typ, der sich gegen das Frauenbild richtet. Wenn sein Gehabe nicht das gewünschte Ergebnis bringt, geht jegliche Wertschätzung verloren, auch in Bezug auf die Mutter Erde mit ihren unvorstellbaren, vielfältigen Ressourcen und Lebewesen. Das Geheimnis gegen die Frau und die weiteren Kampagnen des Ausmerzens der Gottesboten und Gottesbotinnen bedingten die Entartung des Mannes und die Hybris der Männerwelt, auch wenn es gegen das Leben der Tier- und Pflanzenwelt geht, letzten Endes gegen den ganzen Planeten Erde. Durch das Offenbarungswort aus dem Reich Gottes wissen wir heute, dass die Veränderungen in den Chromosomen kein Zufall sind, kein zufälliger Schritt der Evolution, sondern bewusste Eingaben in die mystischen Zahlen. In der Natur gibt es keinen zufälligen Evolutionssprung oder ein "Das hat die Natur so gemacht". In der ganzen Unendlichkeit gibt es keine Zufälle. Der Verkrüppelung des Y-Chromosoms des Mannes ging ein Willensakt des einst hohen Geistwesens voraus, der durch die Umpolung der vier Grundkräfte Gottes und die Ablehnung der drei Kindschaftseigenschaften Gottes, auf Erden Geduld, Liebe und Barmherzigkeit genannt, über die mystischen Zahlen Einfluss genommen hat auf die DNA der Männer mit dem Ergebnis: Umpolung bis hin zum verkrüppelten Y-Chromosom, das weiterhin am Degenerieren ist, wie auch Biologen in wissenschaftlichen Studien eindrucksvoll darlegen. Mit dem Rachefeldzug des Satanisten gegen das weibliche Prinzip auf Basis der atomaren Zahlenmixstruktur bis hin zur DNA hat er letztlich sich selbst geschadet, weil er mehr und mehr den Überblick verloren hat. Der Betrug des Satanisten und der weiteren Fallexperten an der Frau, dem geistigen weiblichen Wesen, auch was das Wort des Ewigen über die Gotteskünder betrifft, hatte also weitreichende Folgen. Bald nach dem Absturz aus dem ewigen Reich blieb die Frau Satana zurück. Doch das Wort Satan ist bis in die Jetztzeit das Reizwort. Die Frau Satana wurde nun Satan genannt und wird bis in die Jetztzeit als der Teufel verschrien. Doch der dämonische Herrscher, der bis in die Jetztzeit die drei göttlichen Eigenschaften Güte, Liebe und Sanftmut bekämpfte, ist männlich. Sein Geheimnis ist die Zahl und im Zahlencode die DNA. Zum Verständnis der Zusammenhänge. Weil die umgedrehte, also die umgepolte Zahl zum übergeordneten Dasein wurde, griff vor circa 2000 Jahren der Mitregent des Reiches Gottes ein und löste einen Teil seines göttlichen Erbes aus, um in allen Seelen und beseelten Menschen den Wesenskern zu schützen, die Essenz des Reiches Gottes. Denn die Ungleichheit zwischen Mann und Frau steuerte auf ein richtungsweisendes, gefährliches und zerstörerisches Ziel zu. Trotz des Vollbracht des Jesus des Christus am Marterkreuz setzte sich die Lüge und das Geheimnis fort. Mit der Lüge und unter Missbrauch des Namens Christus gleich christlich führte der Satanist seinen Feldzug gegen die Urschöpfung, gegen das ewige Reich Gottes weiter. Und wie es nun mal ist, der Ewige sandte weiterhin seine Boten.
2: Gabriele schildert weiter. Als der Satanist glaubte, dass der Ewige ihm keinen Widerstand entgegenbrächte, führte er das geflügelte Wort Satana weiter unter dem Namen Satan. Was in den Religionen dieser Welt gut ankam, weil die Lüge und das Geheimnis zum sandigen Fundament im kirchlichen Gebrauch wurde. Weil diese Attraktion das Geheimnis der Religionsoberen vom Staat und dem Volk als gottgewollt angenommen wurde, glaubte der Händler der dunklen Instanz, das wäre nun sein Sieg. Abermals ziehe ich, Gabriele, einen großen Bogen zu der heutigen Welt und zu dem Planeten Erde, der nun mal das Territorium der Menschen wurde und den die Menschheit als ihren Heimatplaneten sieht. Seit wir Menschen zurückblicken können, prägten die institutionellen Machthaber das Klima von Krieg und Totschlag, Mord und weiterem mehr. Gott, der Ewige, wurde von Kirche und Staatsorganen weiter zum Götzengott herabgewürdigt, ohne zu erwägen, was Jesus von Nazareth lehrte und vorlebte. Durch den Glauben der Menschen an die Götzengötter der Religionen und durch den brutalen und gewalttätigen Glaubensdruck auf das Volk über Jahrhunderte, initiiert und ausgeführt durch die Priestergilde, wurde das Wissen um das ewige Reich und seine Boten und Botinnen vorübergehend, weitestgehend, aber nicht völlig unterdrückt. Viele Menschen, um nicht zu sagen die Masse, wurde in den Jahrhunderten erbarmungslos dazu gezwungen, entweder tot oder katholisch zu sein, worauf unzählige Menschen lethargisch reagierten mit Kirchengläubigkeit oder Gleichgültigkeit. Dann, wenn es darum geht, an eine Seele zu glauben oder gar an einen Gott von oben, an das Reich Gottes. Die Masse der Menschen scheint sich selbst überlassen zu sein. Oder sie bleibt äußerlich religionstreu, um sich doch noch an irgendetwas zu halten, was vermeintlich nach Gott gewollt aussehen könnte. Seit Mose steht das von Priestern und Volk errichtete goldene Kalb zur Anbetung. Als wäre nichts geschehen, als gäbe es keinen Auferstandenen, wählt das Volk von Generation zu Generation seine Führer, von denen es sich erhofft, dass sie das Manna, das goldene Kalb der Vorzeiten und die erhoffte Fülle bringen. Die Masse der Menschen verlor den Glauben an den wahren, redenden Gott und an seine Führung. Denn das Wort Gottes durch Prophetenmund wurde durch den Blutopferkult der Priester des dämonischen Götzengottes der Religionen und unter Androhung von Folter und Mord aus dem Leben der Menschen verdrängt. Dieses Kapitel hätte viele Seiten, um den Betrug, der zur Lüge und zum Geheimnis wurde, aufzublättern.
1: Hören und lesen wir weiter. Ohne jeglichen Skrupel in Bezug auf die Lehre des Jesus von Nazareth bemächtigt sich bis heute die Priestergilde, die Führer der Religionen und der Mächtigen im Staat, des Namens des Jesus von Nazareth. Jesus von Nazareth lehrte die Menschen, nach den 10 Geboten Gottes durch Moses zu leben und nach der Bergpredigt. Was wurde aus den 10 Geboten Gottes? Was wurde aus der Bergpredigt? Sie wurden vernebelt und entstellt, als nicht lebbare Utopie herabgewürdigt, also eine einzige Lüge. Woher kommt die Lüge und wer befolgte und befolgt diese? Auch das Kruzifix, das Kreuz mit Korpus, stellt offen die Lüge dar und wird seit nahezu 2000 Jahren als Folterinstrument und als die Dominanz der Lüge gefeiert, angebetet und für so manchen grausamen Zweck missbraucht, und das unter der Bezeichnung christliche Werte. Soweit wir Menschen zurückblicken können, immer die Männerwelt und darin die Priestergilde und die Missachtung und der Missbrauch der Frau. Bisher hat kein Mensch den Werdegang der Lüge, die zum Geheimnis wurde, hinterfragt, obwohl diese degenerierte Welt jahrtausendelang schon Zeichen setzt. Das Offenbarungswort aus dem ewigen Reich beinhaltete allgemeine Mahnungen und göttliche Lehren über das Wesen Satana, jedoch keine Details, auch nicht über den Herrscher des Dämonenstaates und seinen Anhang. Über den Dämonenstaat wurde nur allgemein berichtet, um nicht etwas aufzudecken, was noch nicht seine Zeit hatte. Das ist nun mal das Gesetz des ewigen Reiches, die Gottes- und Nächstenliebe. Es verrät kein Wesen, auch dann nicht, wenn dieses aus dem Zentrum des Reiches Gottes kommt. Auch dann nicht, wenn dieses Wesen andere Wesen aus dem Reich Gottes benutzt, um seine konspirativen Ziele gegen das ewige Reich auf- und auszubauen. Wie gesagt, alles hat seine Zeit. Es liegt eine Zeit zurück, da geschah Folgendes, das jetzt erst offenbar wird. Der Satanist, der Herrscher und Feldherr des Dämonenstaates, warf sein Signe, sein Wappen, das Zeichen seiner Führung gleich Beeinflussung auf die Erde und desertierte von seiner satanischen gleich dämonischen Staatsräson, was besagt, er verließ die Sicherung seiner Existenzbedingungen, der Erhaltung und Erweiterung der Macht des Dämonenstaates.
0: Wir lesen weiter. Soweit wir Menschen uns zurückorientieren und die Verwüstung in den Jahrtausenden rekonstruieren können, gab es immer nur Streit und Kampf. Mensch gegen Mensch, Völker gegen Völker, Streit im Kleinen, in den Familien, am Arbeitsplatz und nicht zuletzt in der Welt menschlicher Gedanken. Streit und Krieg zu allen Zeiten. Wer waren und sind die sogenannten Helden der Nationen? Die Männer, Männer, Männer und nochmals Männer. Woher kamen die Befehle? Und wer hat den Aufmarsch gegen den Nächsten abgesegnet? Soweit wir Menschen uns zurückorientieren können, kamen die Segnungen dafür unter dem Zepter des Ausmerzens von Priestern und deren hörigen Vasallen. Seit 2000 Jahren kamen und kommen sie von Kirchenoberen, von Kaisern und Königen, heute von den Staatsmächtigen. Und das zur Schande der sogenannten Christenheit, meist von sogenannten christlichen Ländern unter der Bezeichnung christliche Werte. Das verborgene Lügenzepter von 4 Jahrtausenden ist ummantelt mit dem altbekannten Wort Geheimnis. Wer trägt das Zepter des Geheimnisses und wer führt das Geheimnis ständig im Mund? Wenn es darum geht, prekäre Fragen nicht weitreichend beantworten zu müssen, denkt man, ohne es auszusprechen, an die Kirchenoberen, die zu ihrer Tarnung das Geheimnis Gottes in ihrer Predigertasche haben. Wie heißt der Gott, der sein Geheimnis bewahren wollte? Einerlei, wer dafür herhalten musste? Bei dem ganzen Weltspektakel ist abermals die Männerwelt die oberste Instanz. In unserer Zeit dürfen auch einige Frauen ihr Wort erheben. Warum ist das möglich? Bei näherem Hinschauen erkennt man, das Männergeschlecht wird immer schwächer. Es heißt, die DNA zeigt zunehmend die Verkrüppelung des Mannes auf.
1: Gabriele führt weiteres an. Das ganze Religionsdesaster um das angebliche Geheimnis Gottes ist weder zu belächeln noch zu unterschätzen, wenn man den Einsatz unzähliger Propheten und Prophetinnen bedenkt und ganze Gemeinschaften und Völker in die Waagschale legt. Wer trägt zum Gegengewicht bei? Die Männerwelt aller Generationen, auch die Männergesellschaft der Theologengilde in Kirchen und Staatsorganen. Seit über 4 Jahrtausenden sendet der Gott Abrahams, Isaaks und Jakobs seine Gotteskünder, die Mahner und göttlichen Lehrer, die den Menschen in allen Völkern der Erde das Lebensgebot brachten und bringen, den wahren Gott der Gottes- und Nächstenliebe, gerade in den 3 Eigenschaften Gottes, die Geduld, die Liebe Gottes zu allem Leben und die Barmherzigkeit zu Menschen und Tieren. Genau die 3 Eigenschaften des wahren Gottes wurden seit jeher nicht beachtet und mehr außer Kraft gesetzt. Wer war es bis in die jetzige Zeit? Wer hat viele Gotteskünder ermorden lassen und wer hat die urchristlichen Gemeinschaften ausgerottet? Ist es die Lüge, die zum Geheimnis wurde? Wer war der Sender unter der Lüge, die zum Geheimnis wurde, und wer ist Empfänger? Wer stand und steht mit der Lüge und dem Geheimnis im Bund? Warum sandte Gott der Ewige, das ewige Reich ohne Unterlass, also in einem ununterbrochenen Strom die Gotteskünder, die anderes offenbarten, als die Geheimnisträger der Religionen predigten und predigen? Wer hat die Gotteskünder und Gotteskünderinnen verfolgen und ermorden lassen? Wer hat das Ausmerzungskommando, die blutigen Schlachten und Gemetzel an den urchristlichen Gemeinschaften befohlen und ausgeführt? An Kindern, Frauen, Männern, an Greisen und Kranken? Wer war es? Und wer ist es bis heute, wenn es darum geht, das göttlich-prophetische Wort der Jetztzeit totzuschweigen und zum Schweigen zu bringen? Die Männerwelt unter der Flagge Religion.
2: Und die weitere Frage von Gabriele: Warum sandte der ewige, alleine Gott immer wieder seine Getreuen? Zu allen Zeiten war sein Anliegen, dass vorwiegend die Männer, die Söhne Gottes, das Lebensprinzip der Einheit verstehen und annehmen, zum Beispiel die Gleichheit von Mann und Frau. Denn das Gleichheitsprinzip liegt in den 3 Eigenschaften des Reiches Gottes. Es ist das Dualprinzip der Sanftmut, der Liebe und der Güte, das auch in den 4 Schöpfungs- und Schaffungskräften enthalten ist: Ordnung, Wille, Weisheit und Ernst. Im übertragenen Sinn bedeutet das, die vom Satanisten einst umgepolte mystische Zahl, heute in der DNA verankert, wieder in das Gleichmaß zu bringen, also statt Unordnung in die göttliche Ordnung zu kommen, den Eigenwillen in den göttlichen Willen umzuwandeln, wobei das Gleichmaß immer das Gesetz der Gottes- und Nächstenliebe ist. Statt intellektuelles Wissen anzuhäufen, die göttliche Weisheit zu erlangen, das rechte Tatwerk für ein gesittetes Leben. Statt Gleichgültigkeit und Ichsucht, die Ernsthaftigkeit im rechten Denken, Reden und Handeln. Das wäre das Charakterbild des Mannes und natürlich auch der Frau. Daraus ergibt sich Einheit und Gemeinschaftssinn, das Gebot der Nächstenliebe, auch was die Tierwelt betrifft und gegenüber der ganzen Mutter Erde, die die Ernährerin der Menschen ist. Einzig das wollte und will der Ewige. Mit dieser Umkehr der mystischen Zahl wäre der Mann zum gebenden Prinzip geworden und die Frau zum empfangenden Prinzip. Daraus hätte sich allmählich Einheit und Leben entwickelt, Einsicht und Frieden. So manch einer denkt, schön wäre es. Das wäre, wird nun Tatsache. Das Negative in dieser Welt hat den Höhepunkt erreicht.
3: Gabriele fährt fort. Lesen und hören wir weiter, was das Ende und die Endabrechnung dieser Welt bringt. Nachdem der Satanist alle seine Möglichkeiten, das Reich Gottes zu besiegen, vergeblich ausgeschöpft hatte und bevor seine Ohnmacht im dämonischen Staatsgefälle seiner Gefolgstreuen sichtbar wurde, desertierte er und irrte in den unteren Kausalebenen umher, von einem dämonischen Staatsbereich zum anderen. Seine Staatsbemächtigten, die ihn aufspürten, versuchten, ihn zur Raison zu bringen, was ihnen nicht gelang. Das Reich Gottes, das über das Allgesetz alles unter Kontrolle hat, beobachtete diese Ohnmachtsanfälle des Deserteurs, des Führers des Dämonenstaates. Bald darauf kamen die ersten Signale im Heiligtum des Reiches Gottes an, die ersten Zeichen seines Vorhabens. Gleichzeitig bat er um Geleitschutz, um im Heiligtum, dem Zentrum des Reiches Gottes, sein Vorhaben vorzutragen. Sofort erschienen die Cherubim der sieben Grundkräfte Gottes und gaben ihm sicheres Geleit. Im Heiligtum Gottes angekommen, trat er vor den Regenten der dritten Grundkraft Gottes, der ewigen Weisheit. Als der Satanist sich umsah, wo er sich befand, was einst auch seine geistige Heimat war, begann der Verlauf der Übergabe seines Zepters, gleich seine Kapitulation der dämonischen Macht. Er überreichte dem Regenten der dritten Grundkraft Gottes als Zeichen der Kapitulation ohne Für und Wider sein Zepter der Macht gleich der Führung des Dämonenstaates. Alle göttlichen Wesen des unendlichen ewigen Reiches erlebten den Höhepunkt der Kapitulation mit. Das Unheil der Lüge, das zum Geheimnis wurde, das Für und Wider, das dem dämonischen Zepter anhaftete, wurde abgewogen und fällt nun für die Fallmünzer, die wieder besseres Wissen dem satanischen Treiben ihr Gehör schenkten, um sich vor dem Volk als die Helden des Volkes darzustellen, für die Oberen in Wissenschaft, Wirtschaft, Kirche und Staatsmacht, unter das Gesetz der Abtragung. Die Agenda der vielen bewussten und noch immer ungesühnten Betrügereien und Verbrechen, die Exzesse ausgelöst von Kirche und Staatsorganen aller Zeiten, der Missbrauch des Namens des Jesus des Christus, alles Ungesühnte, was hätte behoben werden können durch die Lehren des Jesus von Nazareth, und in der Jetztzeit durch die vielen Lehren, Schulungen und nicht zuletzt die vielen göttlichen Offenbarungen unmittelbar aus dem Reich Gottes, alles, was diesbezüglich ungesühnt ist, hat das ewige Reich dem Zug des Grauens übergeben, von dem der Ewige in seiner Endabrechnung offenbarte. Alles wird gemessen und gewogen. Weder die Kirchenoberen, noch die Staatsorgane, auch nicht das Volk, können in zukünftigen Zeiten der Waage dem Gesetz von Ursache und Wirkung ausweichen. Wer war es und wer sind die Gleichgültigen und die Gegner des ewigen Wortes der Gotteskünder? Wer hat den Aberglauben, die Blendwerke der Machtexperten dem Wort Gottes vorgezogen? Wer hat die Priestergilde walten lassen, auch was den schrecklichen Kreuzweg und den Martertod des Jesus von Nazareth betrifft? Wer steht heute noch der Lehre des Jesus von Nazareth gleichgültig gegenüber? Alles wird gewogen und gemessen und dem Zug des Grauens, der ungesühnten Ursachen zugeordnet. Ab dem Jahr 2019 wurde es in göttlichen Offenbarungen allgemein berichtet. Die Prophetin Gottes, die Dolmetscherin des Reiches Gottes, war und ist nur das Instrument, durch das der Sieg des Reiches Gottes offenbar gemacht wurde. Es ist vollbracht. Es ist vollzogen. Es ist getan.
2: Es ist vollbracht. 2000 Jahre schließen sich allmählich ab, in denen der Name des Jesus von Nazareth missbraucht wurde. Der Mitregent des Reiches Gottes in Jesus von Nazareth hat einen Teil seines göttlichen Erbes ausgelöst und den Wesenskern in allen Seelen und beseelten Menschen geschützt. Es ist die Essenz des Reiches Gottes. Es ist vollbracht. Seit Jesus von Nazareth kamen immer und immer wieder die Gotteskünder. Aus dem unmittelbaren Zentrum des Seins kam die Weisheit Gottes. Der Seraph, mit ihr viele Brüder und Schwestern, um sie zu begleiten, und mit dem Cherub der ewigen Weisheit, der aus dem Reich Gottes wirkte, die Frau zu unterstützen. Alles wird gemessen und gewogen und Seelen und Menschen gerecht zugeteilt. Noch einmal kurz zusammengefasst. Das letzte, wahrlich teuflische Vorhaben vor der Kapitulation des Satanisten war das von ihm verlangte Herzopfer der Gottespropheten. Ihr beabsichtigter Tod, weil Gott der Ewige von der Fallinstanz die Rückgabe der geliehenen Fallenergie verlangte, die in dieser Zeitspanne fällig wurde. Das Herzopfer stand auch im Zusammenhang mit dem Aufbau des Zeltes Gottes, der Herberge für einen vier Jahrtausende langen Zyklus des ununterbrochenen Wortes über Boten und Botinnen aus dem Reich Gottes. Sollte es ihm, dem Herrscher und Feldherrn der Fallinstanz, glücken, das Herz der Propheten Gottes stillzulegen, dann, so hoffte er, könnte er mit seiner Lüge und seinem Geheimnis immer noch das erreichen, was er seit dem Absturz von Brüdern und Schwestern aus dem ewigen Reich vorhatte und wofür er alles einsetzte, um die Erde als seinen Stützpunkt auszubauen, um die einzigen Kosmen, die er mit der Leihgabe geschaffen hatte, wieder zurückzugewinnen um an die Lichtmauer zu kommen, die das ewige Reich vom Fallreich trennt. Doch sein Vorhaben ist gescheitert. Alles wird gewogen und gemessen und gerecht verteilt. Wie der Ewige offenbarte, der Zug des Grauens, der Zug der Kausalität nimmt an Fahrt auf.

0: und nun auch die Kapitulation des Dämons, des Feldherrn des Staates der Unterwelt. Der Dämon des Fallsystems hat also kapituliert. Wie nach jedem Krieg in dieser Welt, wenn der unterlegene Herrscher, der Feldherr, schon längst die Niederlage eingestanden hat, sind die ehemaligen Weisungen vom Feldherrn, die Staatsräson der Unterwelt, noch nicht versiegt. Das erleben wir jetzt auf der Erde. Das dämonische Regime kämpft noch weiter um die Macht, die sich mehr und mehr von selbst auflösen wird.
1: Wir lesen und hören weiter. Nach dem Willen des ewigen Alleinen habe ich, Gabriele, die Prophetin Gottes, die Eventualität des göttlichen prophetischen Wortes übernommen, um noch einmal die Menschheit zu mahnen und zur Umkehr zu bewegen, die Zahlenakrobatik noch rechtzeitig zu erfassen. Doch die Menschheit blieb, wie sie schon vor 4000 Jahren war. Durch den Sieg des ewigen Reiches geht nun das göttlich-prophetische Wort, das der ewige Gott mir, Gabriele, anvertraut hat, an Gott, den Ewigen, zurück, so wie es sein Wille ist. Die Botschaft aus dem Reich Gottes, die Botschafterin Gottes mit Namen Gabriele, bleibt noch auf der Erde, um Weisungen aus dem ewigen Reich zu empfangen. So möchte es der Ewige, sein Wille geschieht. Die Heimholung der Seelen und beseelten Menschen ist nun eine wesentliche Aufgabe der dritten Grundkraft vor Gottes Thron, der göttlichen Weisheit. Sie wird vollzogen im absoluten Einklang mit dem Mitregenten des Reiches Gottes, einst in Jesus von Nazareth. Die Erde hörte den Ruf des Ewigen, ein neuer Himmel und eine neue Erde. Mit dem Falldesaster und dem sündhaften Menschengeschlecht ist es auf der Erde jedoch noch lange nicht vorbei. Nach dem Gesetz der Umwandlung der Fallkosmen bekommt die Erde wohl ein neues Gewand. Doch die Umwandlung der Fallkosmen und des materiellen Kosmos erfolgt von oben, vom ersten unmittelbaren Fallkosmos nach der Lichtmauer. Von oben, vom Reich Gottes aus, vom ersten feinerstofflichen Fallkosmos, nimmt die Umstrukturierung ihren Lauf. In dieser mächtigen Wandlung durch die Umstrukturierung verändert sich vieles. Zum Beispiel führen die Wege der Seelen nur noch nach oben, zurück in das Reich Gottes. Wenn es auch noch so lange dauern wird, bis sich die Lichtmauer ganz und gar auflöst, durch die Abtragungen und Bereinigungen der Schatten auf der Seele und in ihren Seelenpartikeln, die Wege von Reinigungsebene zu Reinigungsebene führen nach oben. Jede Seele, die noch einmal auf die Erde zurückkehren möchte, wird zum Rat der Wiederverkörperungen geleitet. Hingegen Seelen, die bewusst gegen die Hinweise und Lehren aus dem Reich Gottes verstoßen haben und den letzten Zyklus der vergangenen 4000 Jahre bewusst liegen ließen, die in dieser hohen Zeit der Lehren aus der göttlichen Weisheit, dem Ewigen, den Fehdehandschuh gegen sein Wort und sein Wirken geworfen haben, werden das Rad der Wiederverkörperungen noch viel öfter aufsuchen und immer wieder auf die Erde zurückkehren. Im Verlauf der Wandlung gibt es die Erdflecken, um noch einmal oder gar öfters als Mensch wiederzukommen. Ganz allmählich wird die Erde noch eine Zeit lang zur Abtragungsstätte werden und zur Aufarbeitung der Schatten auf der Seele und in den Seelenpartikeln.

0: Doch das Wort des ewigen alleinen Gottes nimmt seinen Lauf. Ein neuer Himmel und eine neue Erde.
1: Gabriele, die Lehrprophetin und Botschafterin Gottes, gibt tiefere Einblicke. Der neue Himmel, von dem der Ewige offenbarte, beginnt mit der Veränderung der Lichtmauer. Bisher musste eine Seele, die sich vorgearbeitet und die vier Entwicklungsebenen zum Reich Gottes erreicht hatte, um sich für die weiteren Schritte in das Reich Gottes vorzubereiten, erst lernen, die Rückstrahlung in die Reinigungsebenen vor der Lichtmauer zu überwinden, die vom Fallsystem angelegt wurde. Das Fallsystem hatte um die Lichtmauer ein energetisches Spiegelsystem angelegt, das durch die Rückstrahlung des Fallsystems die Abkehr von der Lichtmauer bewirken sollte. Oftmals hatte das zur Folge, dass so manche Seele glaubte, die Vorbereitungsebenen zum Reich Gottes wären schon das Reich Gottes. Denn durch die Rückstrahlung gleich Gegenstrahlung der Lichtmauerspiegelung kehrten viele um in dem Bewusstsein, dass es nicht weitergeht. Der Einblick in das ewige Reich wurde also den Seelen durch die Gegenstrahlung verwehrt und ihnen suggeriert, sie befänden sich schon im Himmel, im Reich Gottes. Aus dem Reich Gottes kamen deshalb immer wieder die göttlichen Wesen, um die Seelen zu schulen und die Gesetzmäßigkeiten zu lehren, wie sie die Gegenstrahlung überwinden können. Auch das ist nun vorbei. Die Lichtmauer wird vom Reich Gottes aus gesehen soweit lichter und lichtdurchlässiger, dass Seelen in den Vorbereitungsebenen und in den oberen Reinigungsebenen in das Reich Gottes schauen können und ihre Heimat leuchten sehen. Das bewirkt ein Aufleuchten in den Seelen, ein Ansporn zu bereinigen, was noch ansteht. Diese Freude strömt durch alle unteren Kosmen, in denen Seelen leben und ihre Wege gehen. Der Freudenjubel der Brüder und Schwestern im Reich Gottes um den Sieg über das Fallsystem erklingt in allen Fallkosmen. Auch Seelen im Rat der Wiederverkörperungen haben daran Anteil und sind bestrebt, ihre kommende Einverleibung zu nutzen. Alles in allem trägt dazu bei, die Umwandlung, die Zerstrahlung des ersten Fallkosmos nach der Lichtmauer vorzunehmen. Es ist der erste feinerstoffliche Kosmos, also kein feinstofflicher Kosmos. Wie geht die Umwandlung vor sich? Vom ersten feinerstofflichen Fallkosmos nach der Lichtmauer ausgehend, verändert sich die Gravitation der Planeten. Durch die Einstrahlung der Urzentralkraft des Lichtäthers über die ätherischen Prismensonnen werden die Sonnen im feinerstofflichen Kosmos angestrahlt. Dadurch verändert sich die Gravitation. Die jeweilige Sonne zieht ganz allmählich ihre Planeten zu sich. Durch die Einstrahlung des Urprinzips der Urkraft, des Lichtäthers, nimmt die Leuchtintensität der energetischen Sonne zu und so auch ihre Rotation. Dabei ändert sich auch der Stand der Sonne mit den ihr zugeordneten Planeten zum Reich Gottes. Man könnte sagen, sie wandert der ewigen Heimat, der Urkraft zu. Durch die langsame und behutsame Einstrahlung der Urkraft, des Lichtäthers, bewegt sie sich in immer lichteren Bahnen auf die Urkraft, auch Urzentralgestirn genannt, zu. Nach dem Rhythmus des Äons, dem die Lichtintensität angehört, wird sie vom Zentralgestirn, dem Lichtäther, ganz allmählich aufgenommen und dem entsprechenden Äon zugeführt. Mit dreidimensionalen Worten gesprochen, auf diese Weise geschieht die Zerstrahlung, die Umwandlung von oben aus dem ewigen Reich. Das vollzieht sich in allen Kosmen außerhalb der sogenannten Lichtmauer. Die Resonanzen der Umwandlung von oben werden in allen feinerstofflichen Kosmen, so auch im materiellen Universum und auf der Erde, in der Welt, wahrgenommen und die entsprechenden Auswirkungen haben. Das zur Erklärung, um das Wort des ewigen All-Einen zu verstehen. Ein neuer Himmel und eine neue Erde.
0: Gabriele erklärt weiter. Die kosmische Umwandlung der Fallkosmen vom Feinerstofflichen bis zur Materie erfolgt also vom Reich Gottes aus. Je nach Dichte der Sonnensysteme geht es rascher oder langsamer. Doch immer geht die Urstrahlung der Umwandlung vom Zentrum des Reiches Gottes aus, von der Urkraft. Das Ursystem, das Zentralgestirn mit seinen Prismensonnen, nimmt die Umwandlung aller Planetensysteme vor, sowohl in den feinerstofflichen Kosmen als auch im grobstofflichen Universum. Dabei wird aller Seelen gedacht, die sich in bestimmten Reinigungsebenen befinden, und auch der Seelen, die sich auf den Straßen bewegen, hin zum Reich Gottes. Auch das Rad der Wiederverkörperungen findet die entsprechende Beachtung. Weil das so ist, finden die Sonnensysteme in den unteren Ebenen besondere Beachtung, vor allem im materiellen Kosmos. Der materielle Kosmos stellt deshalb eine Ausnahme dar, weil zum einen die Wege der entkörperten Seelen, ihre Planetenkonstellationen, Beachtung finden. Zum anderen vollzieht sich im materiellen Kosmos die Umgestaltung anders, weil die Christusatmosphäre von allen Gottespropheten dahingehend aufbereitet wurde, dass das Friedensreich entstehen kann. Natürlich mit einem dementsprechenden Sonnensystem und einem Erdplaneten, der dem derzeitigen nicht entspricht. Doch jedwede Umstrukturierung und Umwandlung geht von dem urzentralen Sein aus. Die Heimholung gleich Heimführung aller Seelen und beseelten Menschen bleibt bestehen. Dafür bürgt die Regentschaft der göttlichen Weisheit die dritte Grundkraft Gottes. Das Kommen und das Gehen, vor allem aus dem Rad der Wiederverkörperungen, wird in die entsprechenden Bahnen gelenkt werden. In der Erkenntnis der massiven, globalen und kosmischen Veränderungen wird es, wie schon berichtet, auf der Erde noch sogenannte Erdflecken geben, auf denen sich die Unruhe und das allzu menschliche Gehabe noch einmal ausbreiten möchte. In den unteren Reinigungsebenen, die mit das Rad der Wiederverkörperungen bilden, werden auch Seelen leben, die es noch einmal versuchen wollen, ihre Trutzburg gegen Gott aufzubauen, was besagt, das Dämonische wird sich noch einmal aufbäumen und manch einen in den Bann ziehen, der glaubte, er sei das Friedensreich selbst. Diese Götzendämmerung, die sich da und dort auszubreiten versucht, kommt aus den Resten des Fallsystems. Manch einer von Kirche und Staatsmacht, der als Mensch an der Spitze des geistig-verbrecherischen war, glaubt, als Seele seine Gewaltmacht noch einmal versuchen zu müssen. Über das Rad der Wiederverkörperungen kommt er dann als Mensch zu seinesgleichen auf Erdflecken, die für solche Seelen zu ihrer eigenen Abschreckung noch zur Verfügung stehen. Doch es ist getan.
2: Gabriele gibt weitere Einblicke. Es gibt also noch Zeiten, in denen solche Versuche stattfinden werden. Doch die Erde wird in diesen Zeiten immer lichter und feiner werden, denn ein neuer Himmel ist angesagt, zu dem der entsprechende Planet gehört, der einst diese Welt trug. Für immer mehr Seelen und Menschen ist das ein Aufruf, allmählich den Weg in das ewige Vaterhaus zu gehen. Der Herrscher des dämonischen Regimes hat also kapituliert. Auch wenn so mancher Mensch und später so manche Seele glaubt, sich doch noch aufbäumen zu müssen. Es ist vollbracht. Es ist vollzogen. Es ist getan. Auch das weibliche Wesen, Satana genannt, das dem ewigen Vater Muttergott ebenbürtig sein wollte und vom Satanisten, dem Herrscher des Fallsystems, für seine Fallzwecke missbraucht und erniedrigt wurde, kehrt zurück in das ewige Reich. Der Namensmissbrauch des Satanisten in Bezug auf Satana, um die Frau zu demütigen und die Frauen bis in die Jetztzeit nur als Mittel zum Zweck zu sehen und das unter dem Geheimnis seiner persönlichen Enttäuschung und Eitelkeit, wird sich weiter aufdecken. Der ehemalige Herrscher des Fallreiches ist auf seinem Läuterungsweg und viele, ja sehr viele seiner Anhänger mit ihm. Die Seelen in den unteren Reinigungsebenen, im Rat der Wiederverkörperungen, glauben immer noch an die sogenannte Kampfbedingtheit, alles ausmerzen zu wollen. Beim Wollen bleibt es bis zur Einsicht. Alles ist vollzogen. Es ist getan. Das Reich Gottes ist in allen Fallkosmen und auf der Erde, auf allen Kontinenten der Sieger. Auf der Erde und in der Welt werden die Turbulenzen noch zunehmen, denn der karmische Zug, der auch Klimawandel heißt und von dem der Ewige offenbarte, zieht weiter. Auf der ganzen Erde, auf allen Kontinenten, wird der Zug die ungesühnten Grausamkeiten aufzeigen, auch aus den vergangenen Zeiten. Die Einverleibungen, die Inkarnationen der Menschen oder die Seelen auf ihren Wanderungen werden das erfahren und erleben, denn der Zug der Kausalitäten bringt alles gerecht an den Tag. Trotz alledem, es ist vollbracht, es ist vollzogen, es ist getan. Die Zeit reift, die Morgenröte, von der der ewige alleine Gott offenbarte, bringt die Erscheinung des Christus Gottes hervor und einen lichteren Planeten, der einst Erde und Welt hieß.
3: Liebe Mitmenschen, die Ewigkeit hat gesiegt, so Gabriele. Mit unseren dreidimensionalen Worten gesprochen, die Kapitulation des Obersten des Fallreiches ist vollzogen. Das ist nun im Staat des Dämonischen bekannt gemacht, so auch, dass das Signe auf die Erde geworfen wurde zum Zeichen der Kapitulation. Das bewirkte und bewirkt, dass daraufhin immer mehr Anhänger des dämonischen Staates desertierten und desertieren. Wie üblich finden sich Solidarisierte zusammen, um zu beraten, wie es weitergehen könnte und ob sie ihren einstigen Herrscher über die Abtragungsstätten folgen sollten. Es ist so, wie es ist. Das ewige Reich lässt sowohl Menschen als auch Seelenwesen die Freiheit. Deshalb werden in dieser Welt, in den unterschiedlichen Ländern die Scharmützel noch lange Zeit weitergehen. Doch in allen feinerstofflichen Kosmen ist die Umwandlung angesagt. Aus dem Reich Gottes kommen immer mehr göttliche Wesen, um allen Seelen, gleich auf welcher Bewusstseinsstufe sich eine Seele befindet, zu helfen und deren Fragen zu beantworten. Der Weg geht nach oben in das ewige Reich, in das Vaterhaus. Jede Seele und jedem Menschen wird die Möglichkeit gegeben, diesen Weg zu gehen, auch wenn es noch ein langer Bewusstseinsweg sein sollte. Liebe Zuschauerinnen, liebe Zuschauer, soweit durften wir Ihnen die Worte Gabrieles, der Prophetin und Botschafterin Gottes, vortragen. Am Ende unserer Sendung richtet nun Gabriele selbst das Wort an uns alle.
4: Liebe Mitmenschen, den Menschen dieser Welt ist alles gegeben, alles offenbart, was in 4000 Jahren mit unseren dreidimensionalen Worten möglich war. In nahezu 5 Jahrzehnten wurde das Füllhorn aus dem Heiligtum Gottes noch einmal ausgegossen. Der Regent der dritten Grundkraft Gottes, die göttliche Weisheit, hat das ewige Wort aller Gottesboten und Gottesbotinnen, aller gottgetreuen Männer und Frauen der vergangenen 4000 Jahre zusammengefasst für alle kommenden Generationen. Im göttlich-prophetischen Wort durch mich, die Gottesbotin, hat er es wiedergegeben, um es den heutigen Generationen und den zukünftigen Generationen zugänglich zu machen. Im Zelt Gottes unter den Menschen, in der Herberge des ewigen Wortes, in der Bundeslade des freien Geistes, ist es zu lesen und zu hören. Der Regent der dritten Grundkraft Gottes, so wurde es uns Menschen offenbart, war einst der Prophet Jesaja. Als Regent der dritten Grundkraft, der ewigen Weisheit, erfüllte er seinen Auftrag. Menschen vom Geist Gottes beseelt, bringen das göttliche Wort nach und nach zum ewigen Alleinen zurück. In diesem Bewusstsein und nach dem Willen des Ewigen gebe ich Gabriele, die Prophetin Gottes, in aller Demut und Dankbarkeit sein heiliges, urewiges Wort im prophetischen Dasein an die einzige Majestät der Unendlichkeit zurück, den Vater Muttergott. Ewiger, alleiner Gott, vor Zeiten hast du mich gebeten, dein ewiges Wort im prophetischen Auftrag zu übernehmen. Dann, wenn die Söhne, die im Auftrag stehen, dein Wort, deine Macht und Herrlichkeit nicht annehmen, das Friedensreich zu gründen, um Neu-Jerusalem eine Chance zu geben, auch durch die Erfüllung der Weisungen um die drei Kindschaftseigenschaften im Vater-Mutter-Prinzip des Seins. Vater, ewiger Gott, allmächtiger Vater-Mutter-Gott, in deinen Händen liegt nun die Aufgabe, die ich als deine Botschafterin erfüllen darf, die du mir bis auf Weiteres übertragen hast. In Anbetracht der göttlichen, allumfassenden Bildoffenbarungen an deine Botschafterin des ewigen Reiches weiß ich, dass noch viele Brüder als die Pioniere für die neue Zeit dir und deinem Sohn dienen werden. Bis dein Ruf im Herzen deiner Tochter erklingt, komm zu mir, werde ich deine Botschafterin sein. Ewiger, alleiner, du gibst mir Weisungen, wie es nun weitergeht, wie die neue Zeit beginnen kann. Du Ewiger und dein Sohn wünschen sich den Beginn im Zeichen der Lilie Sophia, im messianischen, sophianischen Zeitalter, das zuerst in den Herzen der Menschen erblühen wird, die Liebe Gottes und die Nächstenliebe. In dem Bewusstsein deines Es werde, wird zur rechten Zeit das Friedensreich Jesu Christi, Neu-Jerusalem, auferstehen. In dieser noch rauen und kalten Welt, was das ewige Wort aus dem Reich Gottes betrifft, wirke ich, Gabriele, so lange als deine Botschafterin des Reiches Gottes wie du, o ewiger Gott, es willst, dein Wille geschieht. Für die neue Zeit werden Pioniere, die das Lebensgebot erfüllen, das Fundament für die neue Zeit, für eine lichtere Zeit so weit voranbringen, wie es auf der grobstofflichen Erde möglich ist. In vielen Herzen der Pioniere für eine lichtere Zeit leuchtet der Auftrag des Friedensreiches, das Neu-Jerusalem. Gott, der Ewige, der die Umwandlung des Grobstofflichen angesagt hat und auch der feinerstofflichen, gleich lichteren Kosmen, macht es wahr. Pioniere, gottbeseelte Menschen, sind mit ihm und seinem Sohn, den Mitregenten des Reiches Gottes. Noch bin ich, Gabriele, Mensch, doch die Heimholung und Heimführung aller beseelten Wesen ist im Auftrag der Regentschaft der dritten Grundkraft Gottes, deiner ewigen Weisheit. Liebe Brüder, liebe Schwestern, im Wirken für die neue Zeit gesprochen, irgendwann kommt der Ruf des allmächtigen Gottes an meine Seele und an mich, den Menschen Gabriele. Nun ist es soweit. Komm zu mir zurück in das ewige Vaterhaus. So ist eines gewiss. Wenn wir uns von Mensch zu Mensch nicht mehr sehen, ich stehe im göttlichen Auftrag, geeint mit dem Regenten der dritten Grundkraft Gottes und mit vielen Brüdern und Schwestern, die sich noch im Erdenkleid befinden, für das Lilienzeitalter und für den Aufbau Neu-Jerusalem. In der ewigen Liebe geeint, Gabriele.
3: Liebe Mitmenschen, liebe Zuschauerinnen und liebe Zuschauer, angesichts der Inhalte dieser Sendung bleibt uns nichts als Dank und nochmals Dank auszudrücken an das Reich Gottes und an Gabriele, die Prophetin und Botschafterin Gottes. Nicht nur für die klaren und deutlichen Worte, sondern für alles, aber auch für alles, was Gabriele nicht nur in diesem Erdenleben auf sich genommen hat, um in dieser Zeit als Frau dem Christus Gottes die Wege zu bereiten und den Weg frei zu machen für die Heimführung aller Seelen und beseelten Menschen in der Gottes- und Nächstenliebe, was die Aufgabe der Brüder gewesen wäre. Christus offenbarte: Aus der Liebe kam daher die Weisheit und wohnt unter den Menschen, damit diese empfangen, was Gott, die Liebe und Weisheit, ihnen zu sagen hat. Heute, in der großen Zeit der Befreiung der Geschlechter von einem Leben in Einengung und Trübsal. Es sei einmal erlaubt. Dank an den Seraph der göttlichen Weisheit und den Cherub, den Regenten der göttlichen Weisheit, zusammen die Regentschaft vor Gottes Thron. Danke, geliebte Schwester Gabriele. Ihnen allen, liebe Zuschauerinnen und Zuschauer an den TV-Geräten, eine gute Zeit, auf Wiedersehen und Gott zum Gruß.

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Wie verlief seine Kindheit und Jugendzeit? So fragen Menschen in aller Welt, die die Wahrheit über das Leben des größten Menschheitslehrers erfahren möchten. 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Ihre Quellen sind Christus' Offenbarungen, gegeben durch Gabriele, seine Prophetin und Botschafterin in unserer Zeit. 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Er spricht über seine Eltern Maria und Josef, seine Seelenkämpfe, seine Liebe zu den Tieren, den Beginn seiner Lehrjahre. 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Seine Kindheit und Jugendjahre. Seine Schilderungen gehen zu Herzen und sein Leben ist auch ein Symbol für die Menschheit.

einen guten Abend, eine gute Nacht. Der ewige Geist, der die Unendlichkeit durchströmt, erfüllt die Naturreiche, alle Sonnen und Planeten. Auch uns Menschen möchte der ewige Geist, der Geist der Unendlichkeit, bewusst durchströmen, um uns vermehrt seine Kraft zu schenken. Den ewigen Geist nennen wir Menschen im Abendland Gott. Der Gottesgeist ist das Leben. Alles lebt, weil Gott, der Odem ist, das Leben. Wir Menschen erfahren ihn in unserem Atem. Rasch und kurzatmig sind viele Menschen geworden, vor allem jene, die am Tag vieles zu überstehen hatten, ob es Problemgespräche waren, ob es die Häufigkeit und Vielseitigkeit der Arbeit war, die Suche nach einer Parkmöglichkeit für das Auto oder der Stau im Straßenverkehr. Für so manchen gab es gar Zwistigkeiten und Streitigkeiten am Arbeitsplatz mit Arbeitskollegen oder Kolleginnen oder Familienkonflikte oder wir hörten Klatsch von anderen über uns und einiges mehr. Es gibt am Tag viele, viele Unstimmigkeiten, die uns erregen und uns am Abend noch beschäftigen, uns also nicht zur Ruhe kommen lassen. Auch länger Vergangenes kann in den Tag hineinspiegeln und unser Gemüt und unsere Gedanken in Wallung bringen. Das heißt, wir sind kurzatmig, weil wir von den Tagesereignissen her noch aufgewühlt sind. Nehmen wir diese vielen negativen Gedankenbilder mit in die Nacht, so werden sie uns unruhig oder kaum schlafen lassen. Die Ruhe ist gestört, weil wir aufgewühlt sind. Was wäre zu tun? Der Rat, der eine Hilfe sein könnte, wenn Sie am Abend keine Ruhe finden, weil die Tagesereignisse in die Abendstunden hineinschwingen, dann könnte Folgendes Sie ruhiger stimmen und somit einer guten Nacht und einem erholsamen Schlaf förderlich sein. Überlegen Sie, was können Sie jetzt, also in Ihren Abendstunden, noch in Ordnung bringen? Eventuell kann ein Telefongespräch in ungeklärtes Klarheit bringen. Vielleicht würde ein unmittelbares Gespräch dazu verhelfen, den Sorgen die Schwere zu nehmen. Unter Umständen wäre es hilfreich, dass Sie sich noch mit einem Arbeitskollegen, einer Arbeitskollegin oder Bekannten treffen, um das in verständnisvolle Bahnen zu lenken, was am Tag zu heftigen Diskussionen führte. Oder Sie schreiben einen Brief
um die Missverständnisse auszuräumen, die sie tagsüber gedanklich beschäftigten. Es gibt bestimmt einige Möglichkeiten, um so manche Misshelligkeit einer Lösung zuzuführen, sodass dann ihr Atem tiefer, also ruhiger geht.

was heute Abend nicht mehr bereinigt werden kann, das könnten Sie zu Papier bringen. Dadurch schreiben Sie es aus Ihren noch aufgewühlten Gedanken heraus. Es wäre gut, auch das zu Papier zu bringen, was Sie morgen besprechen und klären wollen. Machen Sie sich am besten detailliert Notizen darüber, was Sie zu sagen oder zu tun beabsichtigen. Halten Sie da schriftlich fest, was Sie sagen werden, und sei es eine ganze Mitteilung, die Sie heute schon vorformulieren. Ein solches Verarbeiten des Tagesereignisses wäre eine Hilfe, um ruhiger zu werden. Wenn Sie sich anschließend kontrollieren, werden Sie bemerken, dass nicht nur einiges von Ihnen abgefallen ist, auch Ihr Atem geht ruhiger und tiefer. Sie fühlen sich wohler, möglicherweise sogar gut gelaunt und neu motiviert, nach der Nacht mit frischem Mut den Morgen zu begrüßen.

Ein tiefer, ruhiger Atem begleitet sie zu ihrem Nachtlager, um im tiefen Schlaf Erholung zu finden, aufzutanken und Kraft zu schöpfen für den neuen Tag. Ist es Ihnen ein Anliegen zu beten, dann werden Sie sicherlich noch ruhiger. Sie werden stiller. Im Gebet berührt Sie verstärkt der ewige Geist, der Gottesgeist, die Liebe, die alles Reine durchströmt und die auch in der Materie gegenwärtig ist, um alles Dasein zu beatmen. Auch in Ihnen atmet ruhig und still die allumfassende Liebe Gottes und leitet Sie in einen tiefen und erholsamen Schlaf. Schlafen Sie in der allumfassenden Gottesliebe. Schlafen Sie. Sie sind geborgen. Schlafen Sie. Sie sind in guter Hut. Schlafen Sie. Engel Gottes wachen. Schlafen Sie. Schlafen Sie sanft und wohlbehütet. Schlafen Sie in der allumfassenden Gottesliebe. Schlafen Sie. Sie sind geborgen. Schlafen Sie. Sie sind in guter Hut. Schlafen Sie, Engel Gottes wachen. Schlafen Sie, schlafen Sie sanft und wohlbehütet. Sie schlafen. Sie schlafen. Sie schlafen. Sie schlafen.

Der Weg zum kosmischen Bewusstsein, Glück, Freiheit und Friede, der Befreiungsweg, kann doch nur gegangen werden, wenn uns bewusst ist, was wir wollen. Was wollen wir Menschen? Wollen wir äußeres Glück? Dann hängen wir an der Materie. Wollen wir menschliche Freiheit, dann werden wir uns vom Nächsten so oft befreien, wie wir glauben, dass der andere schuldig ist, mit dem wir dann auch nichts zu tun haben wollen. Und Friede? Ja, wo ist der Friede, wenn wir nur die Welt betrachten? Der Friede besteht eigentlich im Krieg. Krieg gegen den Nächsten. Es ist ein Befreiungsschlag, wenn wir im Krieg einiges bewirken, wobei viele Menschen ihr Leben lassen müssen. Ist das der Weg zum kosmischen Bewusstsein oder ist das der Weg in diese Welt, in weitere Schatten, in Unglück, Bindung, Hass gleich Friedlosigkeit. Eine Befreiung ist das nicht. Denn wer das äußere Glück sucht und glaubt, gefunden zu haben, der spürt schon, dass es schwindet. Freiheit heißt, ich nehme mir die Freiheit auf Kosten des anderen. Das macht nicht glücklich und schon gar nicht frei. Friede kann doch nur in der Vergebung erreicht werden, aber nicht im Befreiungsschlag durch Krieg, durch Streit, durch Zwistigkeiten. Jeder, der glaubt, den Weg zum kosmischen Bewusstsein gehen zu können, müsste als erstes sich selbst die Frage stellen, glaube ich überhaupt an einen Gott? Glaube ich an eine höchste Intelligenz, die alles durchdringt, die der Allgeist genannt wird? Glaube ich an einen Vater der Ewigkeit und glaube ich, dass ich nach meinem physischen Tod eine Seele bin, die den Weg ins Vaterhaus einschlagen kann, dann, wenn sie an den Vater der Ewigkeit, an das Reich Gottes glaubt, von dem Jesus sagte, das Reich Gottes ist inwendig in euch. Das Reich Gottes ist das Reich der Liebe. Das Reich Gottes hat das Gesetz der Freiheit und der Alleinheit. Vor dem Gesetz Gottes sind alle gleich. Und die, die das Gesetz Gottes lieben, sind die göttlichen Wesen im Reich Gottes. Wir Menschen haben tief in unserer Seele das Reich Gottes, denn wir sind tief in der Seele Wesen des Lichts, Wesen, die dem Reich Gottes angehören. Göttliche Wesen also, dass die höchste Intelligenz, Gott, unser ewiger Vater, im Herzen geschaut und geschaffen hat. Das heißt also, wir sind komprimiertes Sein. Und so mancher
Zuhörer und so manche Zuhörerin werden fragen, was ist komprimiertes Sein? Es ist komprimiertes, ewiges Gesetz der Liebe, des Glücks, der Freiheit und des Friedens. Es ist kosmisches, ewiges Bewusstsein, das Sein des Lebens, denn Leben ist ewig. Wir sind göttliche Wesen, komprimiertes Sein, das heißt also, komprimiertes, kompaktes Gesetz des Seins. Wir sind im ewigen Sein, komprimiertes, ewiges Gesetz von der Grundkraft der göttlichen Ordnung bis hin zur ewigen Barmherzigkeit, die wir auch Sanftmut oder Güte oder Liebe nennen. Wir sprechen von Gott, unserem Vater. Bevor er uns als seine Kinder geschaffen hat, also als göttliche Wesen, jetzt sind wir Menschen, aber im Urgrund unserer Seele sind wir komprimiertes Sein, göttliche Wesen, hat er sich selbst die Form gegeben, die Form aus dem ewigen Gesetz. Also ist es die Gesetzesform Gott, unser Vater. Er ist Gott, er ist Allgeist, aber die Form ist Gott, unser Vater, der auch im Geiste unsere Mutter ist, denn er hat uns geschaut und geschaffen nach dem Prinzip geben und empfangen. Wir sind also komprimiertes Sein. Und so wird so mancher fragen, ja, was bin ich denn dann als Mensch? Schlicht und einfach gesagt, komprimiertes Dasein. Denn aufgrund unserer Fehlhaltungen gegen unser wahres Wesen, das göttlich ist, haben wir uns selbst, unsere eigenen persönlichen Gesetzmäßigkeiten geschaffen, die uns mit der Zeit personifiziert haben. Wir sind also unser persönlicher, personifizierter Gedanke, zu dem unser Gefühl und unsere Empfindungen gehören, zu dem personifizierten Dasein gehören unsere Worte und unsere Handlungen. Wir sind also personifiziertes Ego. Im Unterschied zum komprimierten, göttlich personifizierten Sein. Unsere Seele hat unser Negatives aufgenommen, unsere gegensätzlichen Gedanken, die gegen unser wahres Sein sprechen, die uns selbst als Mensch personifiziert haben. Die Seele hat alles Negative aufgenommen, was wir über Gefühle, Empfindungen, Gedanken, Worte und Handlungen ausgestrahlt haben und ausstrahlen. Bedenken wir, Gefühl, Empfindung, Gedanke, Wort und Handlung, 5 Komponenten, die wieder in Verbindung mit den 5 Sinnen stehen, sehen,
hören, riechen, schmecken und tasten. Alles Gegensätzliche, das nicht bereut und von uns bereinigt ist, befindet sich in unserer Partikelstruktur, in unserer Seele. Das strahlt die Seele aus, das sind wir. Säen wir Hass, dann werden wir zum Hass. Auch unsere Körperzellen nehmen das auf. Säen wir Frieden, dann wird sich auch unsere Seele reinigen und lichter werden. Lassen wir unserem Nächsten die Freiheit, indem wir ihn nicht zwingen, das zu tun, was wir selbst tun können, oder das zu denken, was wir glauben, was richtig wäre, dann erlangen wir allmählich die Freiheit. Und das Glück, das von innen kommt, ist letztlich ausschlaggebend für das Erlangen des kosmischen Bewusstseins, das tief in unserer Seele angelegt ist. Wollen wir also den kosmischen Weg zum Bewusstsein unseres wahren Seins gehen, dann müssen wir uns als erstes fragen, glaube ich an Gott? Wenn ich an Gott glaube, müsste ich mir selbst die Frage stellen, glaube ich, dass in mir das ewige Leben ist, das von Gott kommt? Möchte ich den kosmischen Weg gehen, dann muss ich mich selbst fragen, bin ich bereit, meine 5 Komponenten fühlen?

ins Erleben, den Frieden mit dem Nächsten und die Befreiung von allem, was wir als Last bezeichnen. Die Seele ahnt das kosmische Leben und pocht an unser physisches Herz. Und jeder Atemzug ist ein Pochen unserer Seele. Im Urgrund unserer Seele vernimmt sie den Ruf des Unendlichen. Es ist der Vater, Mutter Gott, der sein Kind, seinen Sohn, seine Tochter ruft. Wie oft fühlen wir eine gewisse Sehnsucht und wir fragen nicht, woher kommt denn diese Sehnsucht? Wir glauben, es ist eine Sehnsucht menschlichen Wollens, eine Sehnsucht von Frieden und Freiheit. Und wir denken, ja, ich muss mit dem Nächsten ringen, um den Frieden zu erlangen, um frei zu sein. Die Sehnsucht kommt aus dem Urgrund unserer Seele. Über die lichtere Partikelstruktur sendet der Vater, Mutter Gott Impulse an unser Oberbewusstsein. Doch wir Menschen, die unsere Gehirnzellen mit dem Tand dieser Welt gefüllt haben, denken immer wieder an das Äußere, an die Sehnsucht nach Geborgenheit, nach Glück, nach Frieden. Wir wollen Geborgenheit, Glück und Frieden in der Welt umsetzen und wir erreichen es nicht. Ja, warum denn erreichen wir das alles nicht? Denn nichts ist von Dauer in dieser Welt. Warum? Weil wir jetzt Menschen sind, aber nicht ewig diese Menschen sein werden. Tief in der Seele ist das göttliche Wesen, ist das ewige Sein. Tief in der Seele ist der ewige Friede, ist die ewige Freiheit, das ewige Glück und die kosmische Liebe, das allewige Gesetz, das alle göttlichen Wesen durchströmt, das in unsere Seele pulsiert, das die Naturreiche durchströmt, ja, alle Gestirne des reinen Seins, alle Gestirne der Reinigungsebenen und der Materie. Wir können auf Dauer nicht glücklich sein. Wir können auf Dauer keine Freiheit erlangen und schon gar keinen Frieden, wenn wir gegen den Nächsten sind. Deshalb immer wieder die Frage, wollen wir unserem wahren Wesen näher kommen? Wollen wir die Sehnsucht unserer Seele stillen? Wollen wir den Weg zu unserem wahren Sein gehen, den wir das kosmische Bewusstsein nennen? Wollen wir? Dann muss uns bewusst werden, dass wir unsere selbst geschaffenen Hürden, also unser allzu menschliches, unsere Sünden, wie wir sagen, erkennen und sie mit der Kraft des Christus Gottes, der unser Erlöser ist, überwinden. Das kostet natürlich Kraft,

0: Ich möchte nicht sagen Zeit, aber es kostet Kraft, sich selbst zu kontrollieren und mit der Kraft Christi sich selbst zu überwinden. Wir werden auf dem Weg zum kosmischen Bewusstsein über unsere Gedanken sprechen, über unsere Gefühle. Wir werden uns reinigen, das heißt, wir werden uns sauber machen. Von all dem Tand dieser Welt, was nicht heißt, dass wir uns zurückziehen. Wir stehen mitten im Leben, aber unsere Sinne sind Lichter. Sie beobachten und erfassen viel mehr. Und wählen. Und der Mensch sagt sich mit der Zeit, nein, so nicht. Ich bin, was ich bin. Das, was mir Gott eingehaucht hat, das Göttliche in Gott, meinem Vater. Auf diesem Weg gibt es natürlich Höhen und Tiefen. Sie sind gut, denn in der Tiefe erfassen wir, was noch an uns ist, komprimiertes, allzu menschliches. Die Höhen erspüren wir in der Dankbarkeit dem Ewigen gegenüber, dass wir einiges geschafft haben. Das heißt also Stetigkeit in unserem Leben. Nicht abfallen und sagen, heute nicht, vielleicht morgen. Stetigkeit ist gefragt und Stetigkeit heißt auch Ausdauer. Auf dem Weg zum kosmischen Bewusstsein werden wir so manche Stagnation erleben. Das heißt also, wir werden uns kurz sagen, ach, ich mag nicht. Das ist mir alles zu schwer, ist mir alles zu viel. Mich selbst zu kontrollieren, mein Sündhaftes gleich allzu Menschliches zu hinterfragen. Aber wer diesen kosmischen Weg einige Schritte gegangen ist, der merkt, dass es in ihm pocht. Es pocht. Ja, was pocht denn da? Es ist der Vater, Mutter Gott, der ruft. Steh auf, mein Kind, und geh weiter. Ich habe dich gerufen. Halte dich in deiner Vergangenheit nicht so lange auf. Denke darüber nach. Und was unlauter ist, also sündhaft, gleich gegen dein wahres Wesen, so spricht Gott in uns, bereue und bereinige es und versuche nicht lange darüber nachzugrübeln. Wer diesen Weg geht oder gehen möchte, der muss wissen, dass es wohl dann stetig vorangeht, wenn er dieses Pochen vernimmt und dieses Pochen ernst nimmt. Vorangeht es, wenn wir immer wieder aufstehen und sagen, tief in meiner Seele bin ich nicht von dieser Welt. Jetzt bin ich Mensch in dieser Welt, habe meine Pflichten in dieser Welt. Doch ich bin aus Gottes Hand. Dann noch etwas. Wir Menschen haben in unserer Demokratie das Recht, was heißt eigentlich Recht? Dem einen wird mehr Recht zugesprochen, dem anderen weniger. Dem Mächtigen gebührt mehr Recht, dem Untergebenen weniger oder gar keines, je nachdem. Gott, Gottes Gesetz ist gerecht. Es wägt und keiner kann sagen. Gott liebt mich mehr als den anderen. Gott liebt jeden Sünder. Und wenn er noch so sehr gefangen ist im Sündhaften, er liebt ihn. Ebenso wie den, der ihm näher ist, oder ebenso wie das göttliche Wesen im Reich Gottes. Doch unsere Schatten, die Sünden, die müssen wir mit der Hilfe Gottes erkennen. Wir müssen sie bereuen. Um Vergebung bitten und vergeben und nicht mehr tun. Wobei uns dann die Gebote Gottes helfen und die Lehren des Jesus des Christus, wenn wir fragen, ja, was soll ich dann denken? Wie soll ich mich dann verhalten? Wir haben die Hilfen vom Ewigen, dass wir wieder in die Ewigkeit gelangen, die das Leben ist. So müssten wir eigentlich ganz allmählich beginnen, wie mache ich Ordnung in meinem Kopf und in meinen Körperzellen, Ordnung in meiner Seele, sodass die Partikelstruktur lichter wird. Es gibt bestimmt noch einige Fragen, die wir gemeinsam beantworten wollen.
1: Liebe Zuhörerinnen, liebe Zuhörer, diese tiefen Weisheiten, die Gabriele uns eben gelehrt und geschult hat, lassen Sie mich mal einfach aus der Schule plaudern. Das war eine freie Rede ohne Manuskript. Tiefste Weisheiten direkt in die Herzen der Menschen gesprochen, die die Seele berühren. Von einer einfachen Frau, unserer Schwester Gabriele. Vergleichen Sie dies bitte mit den hohlen Reden, den hohlen Phrasen der Pfarrer, der Priester und auch des Papstes, die oftmals nicht mal gescheit von einem Manuskript ablesen können. Wir sind Zeitzeugen geworden. Der Geist Gottes schult durch seine Botschafter weltweit. Liebe Zuhörerinnen und Zuhörer, dies ist ein einmaliges Geschehen. Nützen Sie die Zeit. Auch das ist zu uns selbst gesprochen. Am Anfang hieß es auch, glaube ich überhaupt an Gott, dass es einen Gott gibt? Können Sie glauben, dass das, was eben geschult und gesprochen wurde, durch einen Menschen gegeben wird, der eins ist mit Gott? Prüfen Sie erneut das, was in Ihr Herz gefallen ist. Prüfen Sie es und schreiben Sie uns, wenn Sie möchten.
0: Die höchste Intelligenz ist der freie Gott, ist das absolute freie Gesetz der Liebe. Gott tastet auch unseren freien Willen nicht an. Gott ist nicht der institutionelle Gott. Wir werden ihn in Kirchen aus Stein nicht finden. Wir werden ihn auch nicht in den Predigten eines Pfarrers oder eines Priesters finden. Wir finden ihn in uns selbst. Wir hören so oft vom Glauben. Letztlich heißt doch Glaube, dass ich es nicht weiß. Glauben heißt nichts wissen. Und deshalb sucht so mancher und sagt, ja, vielleicht gibt es einen Gott, vielleicht gibt es keinen. Und da gibt es doch viele Diskussionen darüber, ob es eine höchste Intelligenz gibt. Der Glaube muss zur Weisheit werden und von der Weisheit zum Wissen. Keiner von uns, auch ich, kann meinen Mitmenschen sagen, ich beweise dir, dass es einen Gott gibt. Keiner kann dem anderen beweisen, dass es einen Gott gibt. Das ist doch das Wunderbare, gerade am Urchristentum, dass wir sagen, ich muss es mir selbst beweisen, ob es einen Gott gibt. Und der Weg zum kosmischen Bewusstsein, den wir Urchristen lehren, ist nicht der Beweis an den Nächsten, dass es einen Gott gibt, sondern es ist die Hilfe, der Weg, dass sich jeder selbst beweisen kann, dass es Gott, die höchste Intelligenz, gibt. Ich kann nicht sündigen, kann gegen meinen Nächsten sein, kann die Kriege, Mord, Totschlag befürworten, kann befürworten, dass die Natur, die Mutter Erde unter uns Menschen leidet und dann sagen, ja, gibt es einen Gott? Wenn es Gott gibt, dann müsste er hier eingreifen. Ja, er möchte eingreifen. Aber über dich, über dich, über dich, über jeden von uns. Denn wenn wir Schritt für Schritt nach den Geboten Gottes leben und nach den Lehren des Jesus, des Christus, nicht nach den Lehren der Institutionen Kirche, dann erfahren wir allmählich, dass es die höchste Intelligenz gibt, die letztlich tief in unserer Seele ist. Wir verändern uns, ja, wir verändern unser Bewusstsein, indem wir unser Bewusstsein erweitern. Dadurch werden auch unsere fünf Sinne weiter, lichter, heller für die Wahrheit. Und Gott ist die Wahrheit. Also keiner von uns kann dem anderen Gott beweisen. Jeder muss sich selbst den Beweis erbringen, dass Gott existiert. Und der Weg zum kosmischen Bewusstsein ist Hilfe, damit der, der ihn geht, Gott in sich erlebt und letzten Endes aber auch das wahre Wesen, sein wahres, ewiges Wesen, das tief im Seelengrund pulsiert. Dann wird der Mensch mit der Zeit friedvoller. Er versteht, was es bedeutet, die Mutter Erde, die Ernährerin der Menschen, zu schätzen, ihr friedvoll zu begegnen, den Tieren die Lebensqualität zu bringen, die ihnen genauso zusteht wie uns Menschen. Und er versteht, was es heißt, frei zu werden, nämlich mit dem Menschen Frieden zu schließen. Frieden durch das, was uns Jesus lehrte: bereue deine erkannten Sünden und tue sie nicht mehr. Nicht mehr tun heißt, ich bitte um Vergebung für mein Fehlverhalten und vergib dem Nächsten, der sich mir gegenüber schlecht, wie wir sagen, oder gegensätzlich oder miserabel, nennen wir die Worte, wie wir sie wollen, verhalten hat. Und wenn wir dann sagen, wie ich gedacht habe, wie ich mich verhalten habe, das tue ich nicht mehr. Und orientiere mich nach den Lehren Jesu, zum Beispiel nach der Bergpredigt, oder nach den 10 Geboten, die Gott durch Mose gab, dann spüren wir, dass wir uns zum Positiven verändern. Wir spüren, dass die Tage lichter werden. Wir spüren, dass wir unsere Arbeit besser verrichten. Wir spüren, dass wir am Arbeitsplatz konzentrierter arbeiten. Wir spüren die Verbindung zu unseren Mitmenschen, einerlei, wie sie über uns denken. Das ist kosmisches Erleben. Das sind Aspekte Gottes, die uns frei machen, die uns glücklich machen. Der Friede ist kosmisches Bewusstsein. Halte ich Frieden mit meinem Nächsten, in Gedanken, in Worten, in meinem ganzen Verhalten, dann merke ich, ich lebe mehr und mehr in der Wahrheit, und Wahrheit ist Leben. Wir müssen lernen, Gott in uns selbst zu erfahren. Dann hängen wir nicht mehr an dem, ich möchte sagen, trostlosen Glauben. Gibt es einen Gott? Vielleicht gibt es keinen. Dann wollen wir aber auch über Gott nicht mehr diskutieren. Warum denn über Gott diskutieren? Ich kann doch dem Nächsten Gott nicht aufzwingen oder dem Nächsten Gott nahe bringen oder gar ihn in das Gottesbewusstsein erheben. Jeder ist selbst gefragt, Gott in sich zu finden. Und hat er Aspekte Gottes gefunden, dann kommt er weg von dem trostlosen, dunklen, düsteren Glauben. Ich muss glauben, so ungefähr. Oder der Glaube allein genügt. Er genügt uns doch nicht. Wenn er uns genügen würde, würden wir nicht ständig nach Gott fragen, ob es Gott überhaupt gibt. Also er genügt uns nicht. Und den Urchristen genügt er auch nicht. Sie gehen den Weg, um Gott selbst zu erleben. Jeder in sich, am Arbeitsplatz, im Gespräch, einerlei, wo er sich befindet. Denn Gott ist Allgeist und immer allgegenwärtig.
2: Gabriele, was du uns bringst, ist unglaublich, weil was wir in der Kirche erfahren haben, ist ein Gott, der bringt Strafe, der uns terrorisiert. Und in die Kirche, man hört nur, wie du schon gesagt hast, Theorien, Diskussionen, Konzepten. Aber du bringst uns einen Weg, dass wir probieren können oder nicht. Aber wir haben einen Weg, ist keine Theorie mehr. Jeder kann versuchen, näher zu Gott zu gehen.
0: Der Gott der Kirche, ich sage es bewusst, der Gott der Kirche ist nicht der Gott der Unendlichkeit, ist nicht der Gott, der die ewige höchste Intelligenz ist. Es ist ein gezimmerter Dogmengott, der nicht befreit, sondern die Menschen terrorisiert. Du musst. Wenn du nicht das tust, dann bist du ewig verdammt oder kommst ins Fegfeuer, in die Hölle. Gott terrorisiert nicht. Gott hat das freie Gesetz des Lebens. Er hat uns als göttliche Wesen die Freiheit gegeben. Wir sind doch gefragt, wir als freie Wesen in Gott, uns selbst zu fragen, will ich Gott näher kommen oder nicht? Wenn ich Gott nicht näher kommen will, dann schaffe ich doch mein eigenes Gesetz von Saat und Ernte. Meine negativen Gedanken, meine gegensätzlichen Worte, mein Fehlverhalten gegen mein wahres, ewiges Leben, das ist Energie. Und in der Zwischenzeit wissen wir, dass keine Energie verloren geht. Also formt uns doch die Energie. Und diese Energie geht ein in unsere Gehirnzellen und in die Zellen unseres Körpers. Wir selbst müssen herausfinden aus unserem allzu menschlichen. Wir selbst terrorisieren uns. Wir terrorisieren unseren Körper, indem wir uns Negatives eingeben. Wenn wir dann erkranken, dann geben wir Gott die Schuld. Wir haben doch unsere Krankheit eingegeben. Wir terrorisieren uns. Und die Kirche dreht das um und sagt, Gott straft euch. Das heißt im übertragenen Sinn, er terrorisiert uns. Nein, wir sind der Terror durch unsere Gedanken. Und Gott terrorisiert uns nicht. Gott hat keine Dogmen. Gott hat keine Glaubensbekenntnisse in dem Sinn, dass sie Kirchengebote sind. Er kennt keine Kirchengebote, weil er keine Kirchengebote hat. Rituale gibt es im Gesetz des Lebens nicht, gibt es bei Gott nicht. Sie gibt es nur beim Kirchengott, aber das ist nicht der Gott der höchsten Intelligenz, nicht der Allgeist. Bei Gott gibt es auch keine Kirchen aus Stein. Jeder von uns ist doch der Tempel Gottes und Gott wohnt in uns. Also er straft uns nicht, er terrorisiert uns nicht und er hat keine Geheimnisse.
3: Und ich finde, bei Gott gibt es auch keine Vermittler, die den Mittelweg gehen, dass ich meine Sünden irgendwo beichten muss zum Beispiel und dann über diesen Menschen, der selbst sündhaft ist, ein Mittler zu Gott findet. Wie du es uns erklärst, ist die Möglichkeit, dass in uns selbst der reife Prozess durch die Kraft des Christus gegeben ist und den Weg, diese Christus-Gottes-Erfahrung in uns möglich wird.
0: Es kann uns kein Pfarrer, kein Priester vergeben. Wir beten doch das Vaterunser und vergib uns unsere Schuld, so wie wir vergeben unseren Schuldigern. Ja, Gott vergibt uns die Schuld. Im Vaterunser beten wir doch. Was gehen wir dann zu einem Pfarrer? Und außerdem, wenn der Pfarrer oder der Priester oder der Papst, gleich wie sie sich nennen, keinen Ausweg mehr wissen, dann hat Gott das Geheimnis. Wenn er straft und züchtigt, wenn die Erde zerstört ist, ist das das Geheimnis Gottes. Das ist nicht das Geheimnis Gottes, sondern das sind wir. Das ist unser Fehlverhalten gegen die Natur, gegen unseren Nächsten.
4: Die Kirchen hängen sich ja auch das Mäntelchen christlich um. Und unter dem Deckmäntelchen sind doch all die verbogenen Lehren der Institutionen, die in das Gegenteil zielen von dem, was Christus uns gebracht hat, der uns den liebenden Vater nahegebracht hat, der uns die Nähe zu Gott, unserem Vater, lehrte in dem Vater unser, dass wir alle Brüder und Schwestern sind, dass wir den Frieden in uns erarbeiten sollen, so wie du es uns geschildert hast. Es ist also das Gegenteil aus der Lehre des Christus gemacht worden von den Institutionen.
0: Und man hört auch selten von den Institutionen Kirche, dass der Mensch sein Denken und sein ganzes Verhalten veredeln soll. Aber der Ewige lehrt es uns, dass wir uns verfeinern, gleich veredeln sollen. Und auf dem Weg zum kosmischen Bewusstsein beginnt es nun mal mit der Ordnung in unseren Gedanken. Tja, was heißt denn eigentlich, Ordnung zu machen in unseren Gedanken? Können wir unseren Zuhörer und Zuhörerinnen einige Aufgaben mitgeben, Ordnung zu machen in unseren Gedanken. Wir könnten auch sagen, mache Ordnung in deinem Leben, in deinem Erdenleben. Wie können wir Ordnung machen in unseren Gedanken?
5: Beginnt es nicht zuerst mit der Selbstbeobachtung unserer Gedanken? Die meisten gehen davon aus, dass die Gedanken frei sind und achten gar nicht darauf, was sie denken. Und der erste Schritt, um Ordnung in unseren Gedanken zu machen, beginnt damit, mich einmal selbst zu beobachten, mich selbst zu kontrollieren. Was denke ich, wenn ich meinen Mitmenschen begegne? Was denke ich, wenn sie mir eine Frage stellen? Was denke ich, wenn ich diese oder jene Situation sehe? All das ist der erste Schritt, um einmal festzustellen, was in unserem Kopf abgeht.
0: Und wenn wir das mal feststellen, Schritt für Schritt feststellen, dann erschrecken wir. Denn wir kreisen immer nur um uns selbst. Ich habe in meinem Leben Folgendes angestrebt und da bin ich am schnellsten vorangekommen. Wenn ich einfach mal sage, halt, was denkst du denn überhaupt? Hinterfrag doch mal deine Gedanken und prüfe sie, ob diese Gedanken deinem wahren Wesen entsprechen. Stelle sie den Geboten Gottes und den Lehren des Jesus, des Christus gegenüber. Und je öfter wir das tun, werden wir erschrecken. Und sagen, oh Gott, hilf! Ich drehe mich nur um meine eigene Achse und beschäftige mich nur mit mir selber. Und daraus erfolgen doch Leid, Krankheit, Not und vieles mehr. Gedanken ordnen heißt, unsere Gedanken zu hinterfragen. Und da gäbe es genug zu tun. Denn der Mensch denkt und denkt und denkt. Und vieles können wir nicht einfach so erfassen. Aber wenn unser Atem kurz wird und wir plötzlich spüren, dass unsere Nerven anschlagen, dann ist das Pochen der Seele, die sagt, hinterfrage deine Gedanken. Hinterfragen wir sie, dann kommt sehr schnell zutage, was wir wollen, was unser Ego will, wem wir nicht vergeben können, gegen wen wir sind. Das alles führt doch zu Leid, zu Krankheit, zu Not, zu Unfreiheit, zu Friedlosigkeit. Also heißt es, die brennenden Gedanken zu hinterfragen, die letztlich auf dem Atem brennen oder unser Nervensystem zum Flattern bringen. Hier ruft die Seele, stopp, halt, hinterfrage dich. Liebe Zuhörer, liebe Zuhörerinnen, eine kleine Übung. Schreiben Sie uns, wie Sie mit Ihren Gedanken umgehen. Und fragen Sie sich selbst, wie es Ihnen ergeht, wenn Sie mal so einen negativen, bohrenden, allzu menschlichen Gedanken kappen, hinterfragen und solche Gedanken nicht mehr tun. Vielleicht sollten Sie einigen Menschen vergeben oder um Vergebung bitten. Und wenn Sie das tun, dann kommt eine kleine Befreiung, ein Glücksgefühl in Ihnen auf. Und das ist schon eine kleine Antwort Gottes in Ihnen. So erreichen Sie Gottes Nähe nicht, indem Sie glauben, glauben und nochmal glauben. Befreien Sie sich von dem dumpfen Glauben. Gewinnen Sie Erfahrung mit Gott in Ihnen. Es ist doch der Vater, Mutter Gott. Es ist unser himmlischer Vater. Gewinnen Sie diese Verbindung. Und wenn Sie wollen, schreiben Sie uns. Wir helfen gerne weiter. Aber nur Sie selbst können Gott in sich erfahren. Kein Mensch kann Ihnen Gott nahe bringen. Sie selbst kommen Gott nahe, indem sie tun, was Gott will und letztlich, was ihr wahres Wesen ist.

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Die Sehnsucht der Seele ist gewissermaßen die Stimme Gottes in uns, die Resonanz des Göttlichen in uns. Denn die Sehnsucht entströmt dem Seelengrund. Dort ist das Unbelastete, es ist das Sein. Dieser Ruf dringt zur Seele und diese gibt den Ruf unter Umständen weiter, weil sie sich wünscht, frei zu werden von der ihr vom Menschen auferlegten Schuld. Also könnten wir sagen, die Sehnsucht der Seele nach ihrer ewigen Heimat ist gewissermaßen ein Pulsschlag unseres wahren Seins. Im Urgrund unserer Seele vernimmt diese den Ruf des Unendlichen. Es ist der Vater-Mutter-Gott, der sein Kind, seinen Sohn, seine Tochter ruft.

Liebe Zuhörer, liebe Zuhörerinnen, seit mehr als 30 Jahren darf ich die Wortträgerin des ewigen Geistes sein, des Christus Gottes. Sie werden fragen, was eine Wortträgerin des ewigen Geistes ist. Es ist ein Gottesprophet, was mich anbetrifft, eine Gottesprophetin. Ich selbst habe mich dazu nicht berufen, nicht als solche benannt und werde mich auch nicht als Prophetin Gottes bezeichnen. Es ist der Ewige, der mich zu seinem göttlichen Instrument gemacht hat, weil ein göttlicher Auftrag von oben, aus dem Reich Gottes vorliegt. Gott nennt mich seine Wortträgerin, seine Prophetin. Ich selbst bin schlicht Mensch unter Menschen geblieben, im Geiste unseres ewigen Vaters, die Schwester Gabriele aller meiner Brüder und Schwestern. In diesen über 30 Jahren hat sich der Christus-Gottesgeist im prophetischen Wort den Menschen unzählige Male offenbart. Er, der große Ewige, schenkte uns Menschen Worte des Lebens, Wegweisungen. Er mahnte auch die heutige Zeit betreffend. In den zurückliegenden 30 Jahren erlebte ich nicht nur Hoffnungslosigkeit, Einsamkeit, Leid, Trauer und Krankheit meiner Mitmenschen, meiner Brüder und Schwestern, die alle Christen im Vater Unser als Kinder eines Vaters anerkennen. Unsagbares Leid erlebte und erlebe ich auch in der Tierwelt. Tiere haben kaum Rechte in dieser Welt und auch selten eine Stimme. Menschen hingegen haben nach dem Grundgesetz des jeweiligen Staates Rechte und Pflichten und somit eine Stimme. Die Tiere jedoch bedürfen der Menschen, die sie lieben und für sie sprechen in dieser dunklen, grausamen und brutalen Welt. Das Gebot der Gottes- und Nächstenliebe bezieht sich nicht nur auf uns Menschen. Gott ist der Schöpfer des Lebens. Ob wir an Menschen und Tiere denken, ob wir die ganze Mutter Erde in ihrer Vielfalt betrachten. Leben ist Gottes Gegenwart, auch in der Natur, in jedem Tier, im Wassertropfen und in jedem Stein. Jesus lehrte uns die Liebe zu allen Geschöpfen. Er gab während seines Erdenlebens auch den Tieren eine Stimme, wovon bezeichnenderweise in der Bibel so gut wie nichts mehr zu finden ist. In apokryphen Evangelien hingegen, zum Beispiel das Evangelium Jesu, wird unzensiert und ausführlich von der Tierliebe Jesu berichtet. An dieser Stelle seien nur einige Beispiele zitiert. Seid gerecht, seid barmherzig gegen eure Nächsten und gegen alle Geschöpfe, die da leben, und wandelt demütig mit eurem Gott. An einer anderen Stelle ist zu lesen: Und der Löwe kam herbei und legte sich vor Jesu Füße und zeigte ihm seine Liebe.
Und das Volk staunte sehr und sagte: Sehet, dieser Mensch liebt alle Geschöpfe, und er hat Macht sogar über die Tiere der Wüste, und sie gehorchen ihm. Jesus zog nach Jerusalem und begegnete einem Kamel mit einer schweren Last Holz. Das Kamel konnte sie nicht den Berg hinaufschleppen, und der Treiber schlug es und misshandelte es grausam, aber er konnte das Tier nicht von der Stelle bringen. Und als Jesus es sah, sprach er zu ihm: Warum schlägst du deinen Bruder? Und der Mann erwiderte: Ich wusste nicht, dass es mein Bruder ist. Ist es nicht ein Lasttier und dazu gemacht, mir zu dienen? Und Jesus sprach: Hat nicht derselbe Gott aus dem gleichen Stoffe dieses Tier geschaffen und deine Kinder, die dir dienen? Und habet ihr nicht denselben Atem beide von Gott empfangen? Weiter heißt es: Jesus kam in ein Dorf und sah dort eine kleine Katze, die herrenlos war. Und sie litt Hunger und schrie zu ihm. Und er nahm sie hoch, hüllte sie in sein Gewand und ließ sie an seiner Brust ruhen. Und als er durch das Dorf ging, gab er der Katze zu essen und zu trinken. Und sie aß und trank und zeigte ihm ihren Dank. Und er gab sie einer seiner Jüngerinnen, einer Witwe mit Namen Lorenza, und sie sorgte für sie. Und einige aus dem Volke sagten: Dieser Mann sorgt für alle Tiere. Sind sie seine Brüder und Schwestern, dass er sie so liebt? Und er sprach zu ihnen: Wahrlich, diese sind eure Mitbrüder aus der großen Familie Gottes, eure Brüder und Schwestern, welche denselben Atem des Lebens von dem Ewigen haben. Und wer immer für einen der Kleinsten von ihnen sorgt und ihm Speise und Trank gibt in seiner Not, der tut dieses mir. Und wer es willentlich duldet, dass eines von ihnen Mangel leidet und es nicht schützt, wenn es misshandelt wird, lässt dieses Übel zu, als sei es mir zugefügt. Denn ebenso wie ihr in diesem Leben getan habt, so wird euch im kommenden Leben getan werden. Weiter steht geschrieben: Wahrlich, ich sage euch, wer Vorteile zieht aus dem Unrecht, das einem Geschöpf Gottes zugefügt wird, der kann nicht rechtschaffen sein. Ebenso wenig können die mit heiligen Dingen umgehen oder die Geheimnisse des Himmels lehren, deren Hände mit Blut befleckt sind oder deren Mund durch Fleisch verunreinigt ist. Weiter heißt es: Und was ihr immer tut, dem geringsten meiner Kinder, das tut ihr mir. Denn ich bin in ihnen, und sie sind in mir. Ja, ich bin in allen Geschöpfen, und alle Geschöpfe sind in mir. An allen ihren Freuden erfreue auch ich mich,
und an allen ihren Schmerzen leide auch ich. Darum sage ich euch, seid gütig miteinander und mit allen Geschöpfen Gottes. Weiter steht geschrieben, das Passafest war nahe, und Jesus zog wieder von Bethanien hinauf nach Jerusalem. Und er fand im Tempel sitzen, die da Ochsen, Schafe und Tauben feil hatten, und auch die Geldwechsler. Da machte er eine Geißel aus 7 Stricken und trieb sie alle zum Tempel hinaus. Er ließ die Schafe und Ochsen und die Tauben frei, schüttete den Wechslern das Geld aus und stieß die Tische um. Und er sprach zu ihnen, schafft all das hinaus und macht nicht meines Vaters Haus zu einem Kaufhaus. Steht es nicht geschrieben, mein Haus soll ein Bethaus heißen für alle Völker? Ihr aber habt eine Diebeshöhle daraus gemacht und es mit allen möglichen Gräueln erfüllt. Und er duldete nicht, dass einer eine Schüssel voll Blutes durch den Tempel trug oder dass Tiere getötet wurden.

ewige Einstrahlen des Christus-Gotteslichtes. Immer mehr Menschen erfahren von der Liebe, Güte und Sanftmut Jesu. Sie erkennen, dass seine Lehre der Fürsorge und Barmherzigkeit gegenüber Schwächeren auch die Tiere umfasst. Sie beginnen, die Tiere mit anderen Augen und nicht nur als Fleischlieferanten zu sehen und geben den Tieren eine Stimme. Auch ich gebe den Tieren meine Stimme. Tiere sprechen in mein Herz und ich übersetze ihre Sprache. Liebe Mitmenschen, ich hoffe so sehr, dass die Worte ihr Herz erreichen. Die Bitte der Tiere. Zu jeder Jahreszeit, bei jeder Witterung, ob kalt, warm oder gar die Hitze in den Sommertagen, stehen viele unserer Tiergeschwister im Freien, ohne Schutz und Obdach. Sie bitten durch mich: Helft uns, damit wir ein Dach über dem Kopf bekommen, wie ihr es habt. Und wie die Tiere zu Bethlehem es hatten, die Maria und Josef und ihr Kind aufnahmen. Fühlt in euer Herz, ihr Menschen. Spürt, dass wir eure kleinen Geschwister sind. Auch für uns Tiere könnte jeden Tag Bethlehem sein, wenn Menschen, die uns lieben, helfen, Obdach und Lebensraum zu schaffen, sodass wir zum Beispiel eine saubere Nahrung erhalten, wie sie die Mutter Erde uns geben möchte, ohne die künstlichen Düngemittel. Bitte, bitte helft mit, damit tierliebende Menschen Unterstände bauen, Land erwerben können, um uns eine Nahrung zu reichen, wie ihr Menschen sie euch auch wünscht, reine Natur. Bitte helft uns, dass Jäger und Fallenleger aus ihrer brutalen, hinterhältigen Schieß- und Fangart von euch Menschen keinen Nutzen mehr ziehen können. Sobald unsere toten Körper nicht mehr als Braten auf den Tischen stehen, besteht kein Anlass mehr, uns weiterhin zu töten. Wir Tiere bitten inniglich: Esst unser Fleisch nicht. Wenn der Fleischkonsum zurückgeht, dann wird infolgedessen im Wald und auf dem Feld mehr und mehr die Gewalttätigkeit zurückgehen. Bitte, bitte, tragt dazu bei, dass euren Essgewohnheiten kein Schlachtopfer zugrunde liegt. Wenn ihr Menschen euch darüber Gedanken macht, dann gedenkt unter anderem auch Josefs und Marias und der Tiere im Stall zu Bethlehem. Josef und Maria schlachteten nicht die Tiere für ihr leibliches Wohl. Sie liebten die Tiere und die Tiere liebten sie. Tiere schenkten Wärme und gaben gern ihre Krippe für das Kind. Menschen, die Bethlehem als Vorbild haben, werden nicht nur zu Weihnachten an die große Liebe Gottes denken, sondern sich bewusst machen, dass Bethlehem jeden Tag gegenwärtig sein sollte, denn Gott, der Ewige, liebt die Menschen, aber auch die Tiere,
die ganze

Mutter Erde. Ebenso sprechen die Tiere in den Schlachttiergefängnissen in mein Herz. Und ich, Gabriele, gebe ihnen meine Stimme. Wir sind aufgezüchtet, um geschlachtet zu werden, Gefangene in einem schrecklichen Stall. Auch wir sind Schöpfungswesen, die ähnlich empfinden wie ihr Menschen. Wir fühlen Angst, Leid und Freude. Viele von uns sind Rinder. Zum Schlachten verurteilt, weil Menschen unser Fleisch verzehren wollen, stehen wir auf engstem Raum mit kaum Bewegungsfreiheit. Unter uns sind gitterähnliche Metallgestelle. Ihr nennt sie Spaltböden. Unsere Exkremente fallen hindurch, sodass wir gezwungen sind, in einer ätzenden Atmosphäre dahin zu vegetieren. Bitte, bitte, esst uns nicht und setzt Zeichen der Nächstenliebe. Blickt in unsere Augen und ihr fühlt, dass wir Rinder gleich euch Schöpfungswesen sind und somit eure Nächsten, denn Gott ist Einheit in Tier, Pflanze und Stein, auf der ganzen Erde, im ganzen Kosmos. Wir Rinder atmen wie ihr. Ihr liebt die Freiheit wie wir. Auch ihr atmet und wollt, dass euch kein Mensch und kein Tier willentlich den Atem nimmt. Bitte, bitte, setzt Zeichen, esst uns nicht. Dann läuft die Profitgier der Tierghettohalter allmählich ins Leere, weil demzufolge die Aufzüchtung, um Fleisch zu produzieren, aufhört. Das Fleisch der Tiere, die doch denselben Atem haben wie ihr Menschen. Der Atem ist Leben. Er kommt vom ewigen Schöpfer. Bitte nehmt uns den Atem nicht mutwillig für euren Fleischverzehr. Gänse, Enten, Hühner, alle Tiere auf und in der Erde bitten. Alle Tiere in den Gewässern bitten. Alle Tiere der Lüfte bitten. Lasst uns leben. Bitte, bitte esst uns nicht. Lasst in euren Herzen die Liebe zu jeder Kreatur erstehen. Gebt uns in dieser grausamen und brutalen Menschenwelt eine Stimme. Lasst uns leben. Wir bitten. Tiere in den Versuchslaboratorien bitten. Menschen, helft, dass die bestialischen Grausamkeiten, die Folter an uns Lebewesen aufhört. Auch ihr Menschen wollt nicht Versuchsobjekte sein. Auch ihr wollt nicht gefoltert werden. Wir gequälten, gefolterten Tiere leiden. Ähnlich wie ihr Menschen empfinden wir Leid, Schmerz und Qualen. Wir haben Angst vor dem bewussten Töten, das selten ohne Folter einhergeht. Bitte, bitte helft uns und lasst in euren Menschenherzen die Liebe,
des Jesus, des Christus erstehen, der die Tiere liebte und alles, was die Erde trägt. Wir Tiere bitten um Hilfe, um Gnade und Barmherzigkeit. Bitte, bitte, ihr Menschen, gebt uns Tieren eine Stimme. Esst uns nicht. Fühlt mit uns. Empfindet mit uns. Dann beginnt ihr uns zu lieben. Und dann kann allmählich Friede werden im Wald und auf dem Feld, in den Ställen, in den Gewässern, in der Luft und in den Versuchslaboratorien. Wenn in den Herzen der Menschen Bethlehem zum Zeichen der Tierliebe wird, so kann auch unter den Menschen die Gottes- und Nächstenliebe einziehen, der Friede, die Einheit, die Jesus, der Christus, die Menschen lehrte. Liebe Zuhörer, liebe Zuhörerinnen, lassen Sie es zu, dass Tiere in Ihre Augen schauen. Dann fühlen Sie, was Sie ihnen sagen wollen. Immer wieder. Bitte, bitte, helft uns. Tiere danken aber auch für die Güte, die Liebe und die Barmherzigkeit, die von jenen Menschen ausgehen, die wahrlich die Gottes- und Nächstenliebe verkörpern. Dann erleben wir Augenblicke mit Tieren und wir fühlen, dass sie unsere Mitgeschöpfe sind, die aus dem Lebensodem des Schöpfergottes denselben Atem haben wie wir auch. Lasst uns Menschen mit den Tieren atmen. Dann wird es in dieser Welt heller und Gottes Reich erwacht in uns. Es ist der Friede in unseren Herzen und in unserem Gemüt. Haben Tiere in unser Herz Einlass gefunden, dann haben wir gelernt, ein wenig mehr zu lieben. Dann wächst auch die Gottes- und Nächstenliebe zu den Menschen. Dann ist Friede in uns. Jesus, der Christus, lehrte uns Menschen. Wer diese meine Worte hört und danach handelt, ist wie ein kluger Mann, der sein Haus auf Fels baute. Als nun ein Wolkenbruch kam und die Wassermassen heranfluteten, als die Stürme tobten und an dem Haus rüttelten, da stürzte es nicht ein, denn es war auf Fels gebaut. Wer aber meine Worte hört und nicht danach handelt, ist wie ein unvernünftiger Mann, der sein Haus auf Sand baute. Als nun ein Wolkenbruch kam und die Wassermassen heranfluteten, als die Stürme tobten und an dem Haus rüttelten, da stürzte es ein und wurde völlig zerstört. Die Tiere, unsere Mitgeschöpfe, bitten alle Menschen, die das Volk bilden: Bitte, bitte esst uns nicht. Liebe Mitmenschen, ich will Sie nicht überreden. Die Tiere danken und auch ich, Gabriele, die den Tieren eine Stimme gibt, danke ihnen von ganzem Herzen.

Liebe Zuschauer, liebe Zuschauerinnen, wer kennt folgende Worte nicht? Einen guten Morgen, einen guten Tag, einen guten Abend und eine gute, erholsame Nacht. Diese Wünsche werden oftmals sehr oberflächlich gesprochen und doch haben sie einen Tiefgang. Denn wie sieht der gute Morgen aus, der gute Tag, die gute Nacht? Es lohnt sich, tiefer darüber nachzudenken. Zwischen dem Morgengruß und dem Gute-Nacht-Gruß liegt ein ganzer Tag. Das, was tagsüber vorgefallen ist, sei es in der Familie, am Arbeitsplatz, unter Freunden, sei es in einem angenehmen bzw. unangenehmen Gespräch, kommt jeweils in uns, in unseren Gedanken in Bewegung. Über ein gutes Gespräch oder über Lob und Anerkennung freuen wir uns. Über Unangenehmes und Strittiges erregen wir uns, besonders dann, wenn es unser Ego trifft, von dem wir unter Umständen glauben, dass es unsere Würde sei. Und was am Tag von uns nicht analysiert und abgeschlossen wurde, zumindest in unserer Gedankenwelt, das nehmen wir mit in den Abend und nicht selten auch mit in die Nacht. Dann ist der Schlaf gestört, denn wir denken und denken. Wie oft hört man, ich kann nicht schlafen oder ich schlafe schwer ein. Was kann dem zugrunde liegen? Bei älteren Menschen ist es meist die unaufgearbeitete Vergangenheit, die Enttäuschung, das Leid oder man trauert auch einigen freudigen Ereignissen nach. Die freudigen Ereignisse können meist nicht noch einmal herbeigeholt werden. Das Ungute, eventuell die Feindschaft, der Streit, die Uneinsichtigkeit, die zur Rechthaberei führte, die schon im Ansatz erkennen ließ, dass man nicht recht hatte, wenigstens nicht in allen Punkten, will man sich nicht eingestehen und so weiter. Später, zum Beispiel in schlaflosen Nachtstunden, klopfen solche Ereignisse an. Warum? Die Nacht signalisiert Stille, Ruhe und Schlaf. Die Nacht sendet diese Entspannungssignale in unser Ober- und Unterbewusstsein. Sind hierfür kaum Gehirnzellen als Magneten bereit, dann regt die Nacht stattdessen unser Ungeordnetes, das Unbehobene an. Ähnlich ist es auch bei den berufstätigen Menschen, die am Arbeitsplatz, im Betrieb, im Büro oder bei Besprechungen ihren Mann,
ihre Frau stehen müssen. Auch sie erleben im Alltag Freudiges, Gehässiges, Unverstandenes und so weiter. Das alles sollte verarbeitet werden. Wenn das nicht rechtzeitig erfolgt, dann bleibt es bei uns. Es nistet sich in unseren Gehirnzellen ein. Mit der Zeit prägen diese Negativenergien unser Denken und letztlich unser Verhalten. Sind wir älter geworden, eventuell schon im sogenannten Ruhestand, dann haben wir trotzdem spät abends keine Ruhe, weil die Nächte zum Karussell unserer Vergangenheit werden. Wir können nicht schlafen, uns quälen Gedanken. Es sind Bilder aus der Vergangenheit, die zu uns sprechen. Ein Rat, der eine große Hilfe sein könnte: Wenn wir unser Leben in die Hand nehmen und uns weder von Anerkennung noch von Enttäuschung und Ärger verschaukeln lassen wollen, dann heißt es, die Tagesenergie beim Schopf zu packen. Denn analysieren wir das Unangenehme, das uns im Tagesverlauf trifft, mit der Frage, warum? So finden wir vielleicht zu unserem Anteil. Die Frage, warum, an uns selbst gerichtet, löst so manche Situation mit uns selbst, jedoch nicht sogleich mit dem anderen, der über uns eventuell eine Lobeshymne anstimmte oder der uns in den Sack stecken wollte. Beides gilt es zu hinterfragen. Ergründen wir in uns selbst: Warum bin ich durch die Lobeshymne vor Freude außer mir geraten? Warum kann ich das Lob nicht einfach dankbar annehmen und mich davon animieren lassen, weiter Gutes und Brauchbares zu tun, mich also so zu verhalten, dass zum Beispiel mein Chef weiterhin mit mir zufrieden ist oder ich meinen Arbeitskollegen weiterhin stütze und Hilfe sein kann? Oder war die Lobeshymne unehrlich? Oder fühle ich das Ganze nicht angemessen? Oder hat es mein Ego aufgewertet? All diese Fragen stehen unserer egozentrischen Freude gegenüber. Die Frage, warum, an uns gerichtet, könnte uns zur Selbsterkenntnis und zur Selbstfindung anregen. Stellen wir uns andererseits auch die Frage, warum wurde ich gemaßregelt? Oder warum bin ich so enttäuscht oder verärgert, dass meine Stimmung gleich in den Keller sank? Warum? Eine ehrliche Selbstanalyse könnte so manches
in das Oberbewusstsein bringen. Zum Beispiel, ist mein Ego getroffen? Wenn ja, woraus besteht es? Vielleicht kommen wir gar dahinter, dass dasjenige, das uns so schnell in den Keller hat fallen lassen, einiges Wahre ausgesprochen hat, wenn auch nicht gerade mit fein geschliffenen Worten, vielmehr sehr, vielleicht sogar zu direkt. Wie es auch sei, sobald unsere Gefühlsebene übersprudelt oder überschäumt, ist immer das Ego mit im Spiel. Das Ego kann auch als das Ich, Ich, Ich bezeichnet werden. Wir spinnen uns in unser Ego weiter ein und merken selten, dass wir die Spinne im Netz sind. Die vielen Gefühls- und Gedankenfäden ziehen durch unser Ober- und Unterbewusstsein. Ist das Netz gesponnen, dann wird es spät am Abend oder in der Nacht bewegt. Dann wird unter Umständen die Nacht zum Tag. Wir können kaum oder gar nicht schlafen, zumindest nicht tief schlafen. Was ist zu tun? Wir sollten uns angewöhnen, das Ober- und Unterbewusstsein in allen Situationen des Tages mit guten, ausgewogenen Gedanken zu bestellen. Das wäre hilfreich, auch für die Nächte. Ein Bild. Wir können unsere Gehirnzellen mit einem Acker vergleichen. Wir sind der Sämann. Was säen wir in unseren Acker, in das Ober- und Unterbewusstsein? Das keimt, wächst und trägt Früchte. Die Frucht sind wir dann selbst. Und wir selbst haben dann an den Früchten zu kauen, so oder so. Machen wir uns des Öfteren bewusst, Tag für Tag säen wir mit unseren Gefühlen, Gedanken, Worten und Taten. Was säen wir? Das bestimmt jeder selbst. Doch für jeden gibt es einen frühen und einen späten Abend. Der Abend kann mit einem Auffangbecken verglichen werden. Was wir tagsüber nicht bereinigen konnten, kommt am Abend komprimiert auf uns zu. Wir denken und denken, wir reden und reden, wir erregen uns. Was wäre zu tun? Ein ehrlicher Tagesrückblick und gegebenenfalls ein positiver Tagesabschluss wäre angebracht. Es wäre gut, uns selbst zu hinterfragen mit dem kleinen Wörtchen warum. Warum war der Tag heute so schwierig?
Warum war er unter Umständen gestern so leicht? Heute gab es Ärger über Ärger. Gestern wurde man gelobt. Ganze Lobeshymnen wurden über uns ausgegossen. Gestern, so denkt so mancher, war ich gleichsam im Himmel. Heute bin ich im Keller gelandet. Wie heißt die Devise im Wörtchen warum? Schonungslos sich selbst anzuschauen, um sich selbst im Egomanentum zu finden. Wer sich findet, der fragt sich, wie kann ich meine Angelegenheit, wir können sie auch als Schuld bezeichnen, bereinigen? Oder worüber kann ich mich ehrlich freuen? Und was war in der sogenannten Lobeshymne übertrieben, sodass es auf mich nicht zutrifft? Der Abend könnte dazu da sein, um stufenweise aus unserem Keller ins Licht zu finden, dann, wenn wir unseren unguten Anteil an der sperrigen, gleichstrittigen Situation jetzt noch am Abend bereinigen. Wenn es nicht zu spät ist, könnten wir eventuell noch einen Anruf tätigen, um das Ungute aus unserem Bewusstsein und aus dem des betreffenden Mitmenschen zu schaffen. Oder wir könnten bei unserem Nächsten kurz vorbeischauen, um anzuklopfen und das Strittige zu beheben. Dabei sollten wir dem anderen nicht sein Verhalten vorhalten, sondern für unser ungutes und rechthaberisches Getue um Vergebung bitten. Wenn wir das ehrlich meinen, dann finden wir auch die rechten Worte, sodass wir nicht durch betont schuldbewusstes Verhalten bewirken, dass der andere seinerseits Oberwasser bekommt. Denn wir wissen nicht, wie er sein Fehlverhalten sieht. Jeder ist einzig für sein eigenes Denken und Handeln verantwortlich. Das bedeutet unter anderem, dem Nächsten zu überlassen, wie er es mit sich selbst halten möchte. Wer nicht mehr im Arbeitsleben steht und über seine Vergangenheit nachgrübelt, der könnte Ähnliches tun. Er könnte zum Beispiel einen Brief an den Betreffenden schreiben, der in seinen Gedanken ist, oder ihn anrufen. Oder er könnte mit der Hilfe des großen Geistes, der in jedem von uns ist, Gedanken der Bitte um Vergebung oder der Vergebung aussenden. Dann sollte er es auch dabei belassen, ohne die grüblerischen Gedanken wieder aufzunehmen. Alles, was in der Vergangenheit schön und gut war, darüber sollten wir uns freuen und dankbar sein. Versuchen wir allerdings, etwas nachzuholen oder gar herbeizuholen, endet das meist
mit einem bitteren Geschmack. Was war, kann nicht mehr wiederholt werden oder ist nicht mehr wunschgemäß nachzuholen. Wir sind nun mal in einen anderen Lebensabschnitt getreten. Merken wir uns, jeder Tag hat seine Freuden und seine Lasten. Glücklich ist der, und das vor allem im Alter, der seine Tage genützt hat und sich im letzten Lebenszyklus seines Erdendaseins anschickt, sie vermehrt zu nützen. Jeder, der sich selbst findet, kann dann sagen, meine Nacht ist ein sanftes Ruhekissen, ich schlafe gut. Das wünsche ich Ihnen, liebe Zuschauer, liebe Zuschauerinnen, von ganzem Herzen. Schlafen Sie gut. Schlafen Sie gut. Eine Gabe zur Selbsthilfe von Gabriele.

Ich beobachte meinen Atem, wie er kommt und geht. Wie er kommt und geht. Es atmet in mir. Mein Atem möchte ruhig und tief strömen. Ich bejahe den ruhigen und tiefen Atem.

Ich beobachte meinen Atem und merke, wie drängende Gedanken von mir ziehen. Tief und ruhig geht mein Atem. Immer tiefer geht mein Atem. Ich werde immer ruhiger. Stille zieht in mich ein. Plötzlich drängt sich in meine Ausgewogenheit ein Bild aus dem Tag. Es steigt in mir auf und macht mich unruhig. Mein Atem wird nun flacher. Was will mir die Unruhe sagen? Was ist es, das mich bewegt? Was soll ich jetzt tun? Was könnte ich beheben? Könnte ich das Störende aus mir herausatmen? Ich beobachte mich. Geht das so einfach? Ich versuche es. Ich atme und beobachte meinen nun flacher gewordenen Atem. Es tut sich nichts. Was also ist es, das den Missklang in mein Gemüt bringt? Ich lausche in meine Unruhe hinein. Mit einem Mal wird mir bewusst, was mich unruhig stimmt. Ich schaue und erkenne es genau. Ich frage mich, ob ich das jetzt am Abend noch beheben kann? Kann ich es beheben? Was wäre zu tun? Eventuell ein telefonischer Anruf, um etwas richtigzustellen? Oder mich gar zu entschuldigen für etwas, das ich übersehen habe? Oder um Verzeihung zu bitten für unschöne Worte, die den anderen bewegt haben? Ich frage mich, ob es angeraten wäre, bei Bekannten oder Freunden vorbeizuschauen, um die Angelegenheit, die heute nicht zufriedenstellend war, in Ordnung zu bringen? Ich schaue auf die Uhr. Die späte Stunde zeigt an, dass es unschicklich wäre, anzurufen oder gar einen kurzen Besuch zu machen, denn die Abendstunden signalisieren bereits Schlafenszeit. Was kann ich tun, um ruhig zu werden?

ein Rat. Alles, was sie bedrängt, alles, was der Tag nicht an sich genommen hat, was ihnen noch Herz und Gemüt beschwert, könnten sie nun aufschreiben. Wenn möglich, fassen sie sogar präzise in Worte, wie und was sie morgen sagen oder tun wollen. So schreiben sie das, was ihnen der zur Neige gehende Tag noch zuspiegelt, aus sich heraus. Sie werden sehen, dass dann das Gedankenkarussell allmählich stehen bleibt. Haben Sie das, was ansteht, aus sich herausgeschrieben, dann wird es in Ihnen allmählich ruhiger und der Atem beginnt tiefer zu gehen. Prüfen Sie, indem Sie nun Ihren Atem wieder beobachten. Er geht nun tatsächlich tiefer.

Inzwischen strömt die Stille der Nacht in die ersten Stunden ein, die dem Schlaf des Menschen gehören. Es wird stiller. Die Atmosphäre ist ruhiger geworden. Sie nimmt die Stille der Schlafenszeit auf und strahlt sie den Menschen wieder zu. Auch in ihnen wird es still. Sie fühlen sich nun frei, denn was sie bewegte, ist für den Morgen festgehalten.

Wenn Sie nun schlafen gehen, könnten Sie, so Sie wollen, ein Gebet an den ewigen Geber und Helfer richten, an den mächtigen Geist des Lebens. Er ist in allem. Er ist in allen Formen der Materie und auch in Ihnen.

Gebete können den Menschen gleichsam in den Schlaf wiegen. Dann, wenn sie aus dem Herzen kommen, wenn sie zum Beispiel einen Herzensdank beinhalten, der an den Schöpfer gerichtet ist, an das Leben, das unter anderem auch in unserem Atem fließt. Sagen Sie nun Ja zum Schlaf. Betten Sie sich gleichsam in den Schlaf ein. Sagen Sie, ich schlafe nun ein. Ich schlafe nun ein. Ich schlafe nun ein. Denken Sie tief in Ihren Körper hinein. Ich schlafe nun ein. Ich schlafe nun ein. Ich schlafe nun ein. Sie schlafen wohlbehütet. Sie schlafen wohlbehütet. Sie schlafen nun ruhig und tief. Sie schlafen nun ruhig und tief. Sie schlafen in Gottes Obhut. Sie schlafen in Gottes Obhut. Gute Wesen begleiten Ihren Schlaf. Gute Wesen begleiten Ihren Schlaf. Sie schlafen. Sie schlafen.

sehr tief. Sie schlafen. Sie schlafen.

Der innere Arzt und Heiler. Heil werden an Seele und Leib durch die Kraft des Christus Gottes. In der Ruhe liegt die Kraft zur Heilung. Liebe Mitmenschen, Christus heilt. Tief in unserer Seele, wir sagen, im Seelengrund ist der Geist, der Christus Gottesgeist, der innere Arzt und Heiler. Christus, der innere Arzt und Heiler, vermag alles, dann, wenn wir uns ihm vertrauensvoll hingeben und uns immer öfter bewusst werden, dass wir es sind, die die heilende Christus-Gotteskraft mindern oder gar zurückweisen. Wir mindern sie oder weisen sie zurück, indem wir unser allzu menschliches, wir sagen auch unser sündhaftes, in den Vordergrund stellen. Wir, der Mensch, das Ego, stellt sich gegen das mächtig strahlende, helfende und heilende Ich Bin im Urgrund unserer Seele. Nicht der Christus-Gottesgeist in uns ist gefragt, ob er uns helfen und heilen möchte. Christus, der innere Arzt und Heiler, ist immer bereit, uns zu dienen. Doch sind wir immer bereit? Bereiten wir seinem Licht, seiner Strahlung, seiner Hilfe und Heilung den Weg? Wie oft sagen wir, ich stehe der helfenden und heilenden Christus-Gotteskraft nicht im Weg. Ich bete jeden Tag, streite mit keinem Menschen, hasse nicht und lebe mit der Natur im Einklang. Solche und ähnliche Worte sind immer mal wieder zu hören. Denken und reden auch wir so ähnlich? Wie sieht es jedoch aus, wenn wir uns hinterfragen würden, zum Beispiel, was steht hinter meiner Leutseligkeit? Oder wenn wir so beflissen sagen, ich habe nichts gegen meinen Nächsten. Oder wenn wir sagen, ich liebe die Natur und die Tiere. Was steckt hinter diesen Worten? Wie ist tatsächlich unser Verhalten gegenüber den Tieren, der Natur, zum Beispiel gegenüber den Bäumen, den Sträuchern, den Blumen, den Steinen, den Mineralreichen? Wie rasch kommt eine Antwort, die lautet, ich habe nichts gegen die Naturreiche, ja, ich liebe sie. Die Frage wäre, wie lieben wir sie? Was tun wir wirklich für sie? Wie verhalten wir uns unseren Mitmenschen gegenüber und den Naturreichen? Die Inhalte all dessen, was wir denken und reden, ist der Schlüssel. Schließen wir auf und schauen und erleben wir, was hinter
unseren Gedanken, Worten und Verhaltensweisen steht, dann würde manch einer erschrecken. Die Hinterhältigkeit ist es, die den Weg zum Geist in uns blockiert und letzten Endes auch die helfende Kraft für die Seele und die heilende Kraft für unseren Körper. Blockaden zeigen sich zum Beispiel in Unpässlichkeiten, Unwohlsein bis hin zu Leid und Krankheit. Alle diese Blockaden wollen uns etwas sagen. Darin liegt das Fehlverhalten gegenüber dem helfenden und heilenden Christus Gotteslicht. Wir sind es, die Blockaden errichten und die helfende und heilende Kraft einschränken. Diesen Unrat, die Hindernisse, sollten wir beheben, denn wir selbst und kein anderer hat sie der Seele und unserem physischen Körper auferlegt. Wir könnten uns als Pfadfinder sehen, der die Blockaden auf den Pfaden aufspürt, um zu ergründen, was sich da und dort aufgetürmt hat, dass die helfenden und heilenden Strahlen mindert oder gar zurückweist. Lieber Mitmensch, Sie als Pfadfinder werden herausfinden, was hinter Ihren beflissenen und eventuell leutseligen, loyalen Worten steht und mit welchem verantwortlichen Engagement Sie der Natur begegnen. Zum Beispiel bei einem Spaziergang in der Natur und bei der Tätigkeit im Garten oder wie Sie der Tierwelt gegenüberstehen, ob Sie gar Ihr Fleisch verzehren und. Der Hintergrund unseres Denkens, unserer Verhaltensweisen zeigt auf, wer wir in Wirklichkeit sind und womit wir die helfenden und heilenden Strahlen des Christus Gottes mindern oder gar zurückdrängen. Doch Christus, der innere Arzt und Heiler, ist immer gegenwärtig, immer bereit zu helfen und zu heilen. Eines jedoch sollte uns stets bewusst sein: Es geht zuerst um das Seelenheil, denn die Seele lebt ewig. Der physische Leib gehört der Erde an. Doch auch dieser kann Hilfe und Heilung erfahren, dann, wenn die Seele vom helfenden und heilenden Licht so durchströmt werden kann, dass auch die Zellen unseres Körpers das heilbringende Licht empfangen. Die Gewissenserforschung und die Selbstanalyse führen uns zu uns selbst. Wenn Sie wollen, verschieben wir die Gewissenserforschung nicht auf morgen. Jetzt
und heute ist Gegenwart. Wenn Sie wollen, machen Sie mit. Wir atmen einige Male kräftig ein und aus. Ein und aus. Gemeinsam gehen wir auf Pfadfindersuche in der Frage, wo stecken die Blockaden? Wir machen eine kleine Pause, um uns selbst zu hinterfragen.

mit weiteren Takten Musik bereiten wir uns auf die helfende und heilende Christus-Gotteskraft vor. Wir werden ruhiger, wodurch wir allmählich Abstand gewinnen von den noch bestehenden, drängenden Gefühlen und Gedanken. Eine bewusste Atmung hilft uns dabei. Wir atmen einige Male tief ein und aus. Tief ein und aus. Tief ein und aus. Wenn Sie wollen, können Sie Ihre Augen schließen und stellen Sie beide Füße auf den Boden. Wenn es Ihnen möglich ist, setzen Sie sich aufrecht hin, indem Sie sich nur mit dem Steißbein an der Rückenlehne des Stuhles anlehnen. Legen Sie beide Handrücken auf Ihre Oberschenkel und ziehen diese an Ihren Körper heran. Dadurch sitzen Sie aufrecht. Das bewirkt, dass Sie auch um vieles tiefer atmen können. Um von unseren Gedanken und Gefühlen mehr und mehr Abstand zu nehmen, begleiten wir unseren Atem. Wir begleiten ihn in den Bauchraum hinab und begleiten ihn wieder aus dem Bauchraum hinaus, indem wir durch die Nase oder durch den Mund ausatmen. Wir atmen also in den Bauchraum hinab, begleiten unseren Atem und atmen wieder langsam durch die Nase oder durch den Mund aus. Wir atmen in den Bauchraum hinab, begleiten unseren Atem und atmen wieder langsam und bewusst aus. Wir atmen tief ein, also in den Bauchraum hinab, und wieder langsam und bewusst durch die Nase oder durch den Mund aus. Abermals atmen wir in den Bauchraum hinab. Doch jetzt halten wir mit unserem Atem kurz inne. Und atmen wieder langsam aus. Wir atmen in den Bauchraum hinab, begleiten unseren Atem, halten mit der Atmung kurz inne und atmen wieder langsam über Nase oder Mund aus. Wir atmen in den Bauchraum hinab, halten kurz inne
und atmen wieder aus. Wir atmen tief ein. Halten mit der Atmung kurz inne und atmen wieder langsam und bewusst aus. Diese tiefen Atmung wiederholen wir noch einige Male, indem wir unseren Atem in den Bauchraum hinab begleiten. Wir halten kurz inne und atmen wieder aus. Wir atmen tief ein in den Bauchraum hinab. Halten inne und atmen wieder langsam durch die Nase oder durch den Mund aus. Wir atmen tief ein in den Bauchraum hinab, halten inne und atmen wieder langsam aus. Noch einmal atmen wir tief ein in den Bauchraum hinab, halten inne und atmen wieder langsam aus. Unser Nervensystem entspannt sich, weil auch unsere Gedanken und Gefühle von uns Abstand genommen haben. Unser Atem geht nun ruhiger und tiefer. Nun lassen wir es atmen. Unser Atem geht ruhiger und tiefer. Wir sind entspannt. Eine gewisse innere Ruhe erfüllt uns. Entsprechend Ihrem Atemrhythmus lassen Sie es nun atmen. Sie atmen. Sie atmen. Es atmet. Es atmet durch Sie. Aus der helfenden und heilenden Kraftquelle inneren Lebens spreche ich nun Ihre Seele und Ihren Körper an. Bitte denken Sie nicht mit. Lassen Sie die Worte in Ihren Körper und in Ihre Seele einströmen. Versuchen Sie, ruhig zu bleiben und atmen Sie entsprechend Ihrem Körperrhythmus. Das gefühlte Wort ist der helfende und heilende Geist, der Christus Gottesgeist. Er wirkt in Ihrer Seele und in
ihrem Körper. Der Christus Gottesgeist strahlt in ihre Seele. Der Christus Gottesgeist strahlt in ihre Seele. Der Christus Gottesgeist strahlt in ihrer Seele. Er strahlt durch ihre Seele in ihren Körper. Der helfende und heilende Christus Gottesgeist strahlt in ihrer Seele und durch ihre Seele in ihren Körper. Sie atmen ruhig und tief. Der Geist der Unendlichkeit ist der Odem in ihrem Atem, ist die helfende und heilende Kraft. Der Geist der Unendlichkeit ist der Odem in ihrem Atem. Ihr Atem geht ruhig und tief. Ruhig und tief geht ihr Atem. Der heilende Christus Gottesgeist wirkt in ihrer Seele und in ihrem Körper. Der heilende Christus Gottesgeist wirkt in ihrer Seele und in ihrem Körper. Sie atmen ruhig und tief. Sie atmen die helfende und heilende Christus Gotteskraft ein. Und sie atmen nun das Ungute aus ihrem Körper aus. Zum Beispiel Leid, Schmerz oder gar Krankhaftes. Sie atmen die helfende und heilende Christus-Gotteskraft ein, tief in ihren Körper hinein. Und atmen Ungutes, Leid, Schmerz und Krankhaftes aus. Sie atmen die helfende und heilende Christus-Gotteskraft ein, tief in ihren Körper hinein und atmen Ungutes, Leid, Schmerz und Krankhaftes aus. Der Christus Gottesgeist ist der Odem, die Kraft in ihrem Atem. Mit ihrem Atem nehmen sie die Christus-Gottes-Kraft in ihren Körper auf
und atmen die Schadstoffe, die sich in den Bausteinen ihres Leibes angesammelt haben, aus. Mit ihrem Atem nehmen sie die helfende und heilende Christuskraft in ihren Körper auf und atmen die Schadstoffe, die sich in ihrem Körper angesammelt haben, aus. Bleiben Sie ruhig und in der entsprechenden Ausgewogenheit und Harmonie. Bitte denken Sie nicht mit. Lassen Sie die Lebens- und Heilkraft durch Ihre Seele in Ihren Körper strömen. Es strömt durch ihre Seele. Es strömt in ihrer Atmung. Es strömt in ihrem Körper. Und sie atmen die Schadstoffe aus ihrem Körper aus. Es strömt durch ihre Seele. Es strömt in ihrer Atmung. Es strömt in ihrem Körper. Und sie atmen die Schadstoffe aus ihrem Körper aus. Sie atmen und sie lassen die helfende und heilende Christus Gottes Kraft strömen. Atmen Sie tief ein und atmen Sie die Schadstoffe aus Ihrem Körper aus. Wir hören nun leise Musik. Dabei nehmen Sie in Ihrem Atem die helfende und heilende Christuskraft weiter auf und atmen die Schadstoffe aus Ihrem physischen Körper aus. Sie atmen.

Zarte, harmonische Musik ist gleich einer Rose, die ihren Duft verströmt. Es strömt durch ihre Seele in ihren Körper. Es strömt durch ihre Seele in ihren Körper. Sie atmen den Duft der kosmischen Rose ein. Es strömt und sie atmen. Es strömt und sie atmen. Es strömt und sie atmen. Wenn auch die Musik langsam verklingt, es strömt, sie atmen. Es strömt, sie atmen. Bleiben Sie dabei, es strömt und Sie atmen. Es strömt und Sie atmen. Jeden Tag, jede Stunde, jede Minute, jeden Augenblick strömt das Leben und Sie atmen. Wenn Sie wollen, nehmen Sie die Gedanken in Ihren Alltag mit. Jeden Tag, jede Stunde, jede Minute, jeden Augenblick, jede Sekunde strömt das Leben. Es strömt und Sie atmen. Es strömt und Sie atmen. Es wäre hilfreich, dann, wenn Sie bereit sind, die Tagesenergie zu nutzen, immer mal wieder die Aufmerksamkeit auf Ihre Verhaltensweisen zu lenken, in der Bewusstwerdung, dass jegliche Unstimmigkeit, die sich in Ihren Gefühlen und Gedanken tummelt, aber auch in ihren Worten und in ihrem Verhalten, ihnen einen Teil ihres Atems raubt, wodurch sie kürzer atmen, anstatt tiefer und bewusster. Es wäre von Vorteil, all die erkannten Unstimmigkeiten, all das, was der Tag an Aufregungen und Hektik bringt, nicht lange anstehen zu lassen, sondern sobald es möglich ist, sich zu hinterfragen und das Bewusstsein zu bewahren, es strömt. Und Sie atmen. Es strömt und Sie atmen. Unstimmigkeiten rechtzeitig zu beheben bedeutet, tiefer zu atmen, um es strömen zu lassen.
jeder von uns weiß, dass jeder Tag seine Last hat. Doch wenn wir die Last rechtzeitig hinterfragen und das Ungute und Unstimmige bereinigen, dann spüren wir sehr bald, wir werden ruhiger, wir atmen tiefer und es strömt. Wir atmen. Jeder Tag ist jedem Menschen als sein Tag gegeben, um aus den Tagesereignissen zu lernen. Wenn Sie wollen, bauen Sie in Ihr Lernprogramm Folgendes ein. In Ihrem Atem strömt der Odem Gottes, das Licht, das Hilfe und Heilung ist. Es ist der innere Arzt und Heiler, der Christus Gottesgeist. Zum Ausklang hören wir einige Klänge Musik.

heil werden an Seele und Leib durch die Kraft des Christus Gottes. Schließ den Besuch eines irdischen Arztes nicht aus. Wenn Sie einen Arzt Ihres Vertrauens aufsuchen, denken Sie daran, Gott ist allgegenwärtig, auch in Ihrem Nächsten, dem Arzt. Darf ich Ihnen eine tiefe Atmung wünschen? Die Ströme des Heils, innere Ruhe und den Frieden, den sich jeder von uns wünscht. Das bringt ein gesegnetes und gotterfülltes Leben. Das wünsche ich Ihnen, uns allen. Gabriele.

Die Zeit, die wir Menschen meinen, hat einen Anfang und ein Ende. Befassen wir uns mit dem Wort Ewigkeit, dann fallen allmählich die Grenzen von Raum und Zeit, von Anfang und Ende. Einzig die Ewigkeit ist das Leben, das weder Anfang noch Ende kennt. Lüften Sie das Geheimnis um das irdische Dasein, denn das Leben kennt weder Anfang noch Ende. Sie, jeder von uns, trägt in sich das Leben, das ewig währt. Nehmen Sie das Wort Ewigkeit tief in sich auf und leben Sie dementsprechend. Dann bleiben Sie tätig, rüstig bis ins hohe Alter. Wer das Geheimnis um das Leben lüftet, der fühlt, das Leben ist grenzenlos. Ich wünsche Ihnen das Leben, Gabriele.

Der innere Arzt und Heiler. Heil werden an Leib und Seele durch die Kraft des Christus Gottes. In der Ruhe liegt die Kraft zur Heilung. Christus ist der innere Arzt und Heiler, der Heiler unserer Seele. Der menschliche Körper ist der Mantel der Seele, der die Seele umgibt. Jeder menschliche Körper hat Selbstheilungskräfte, die der Mensch durch ein positives, Gott zugeordnetes Leben aktivieren kann. Wird daraufhin die Seele des Menschen lichter, dann strahlt der Christus Gottesgeist, vermehrt seine helfenden und heilenden Kräfte durch die Seele dieses Menschen zu seinen Selbstheilungskräften. Die vom helfenden und heilenden Christus intensivierten Selbstheilungskräfte wirken sodann positiv in unserem Körper, sodass Heilung des physischen Leibes möglich ist. Durch die Christus-Gotteskraft empfangen wir Menschen Gnade über Gnade, um mit seiner Hilfe unsere allzu menschlichen Belastungen zu erkennen, welche die Hindernisse sind, die die Selbstheilungskräfte unseres physischen Leibes ermüden lassen, wodurch unser Gesundsein oder gar unsere Gesundung gefährdet ist. Die Aktivierung der Selbstheilungskräfte durch den inneren Arzt und Heiler Christus schließt den Besuch eines Arztes nicht aus. Der Christus-Gottesgeist im Urgrund unserer Seele ist, wie gesagt, der helfende, lösende und erlösende Geist. Er gibt uns die Kraft und ist bemüht, dass wir das Gegensätzliche, das Negative, das wir Menschen in unsere Seele und in unseren physischen Leib eingegeben haben und das auf unseren Körper einwirkt, erkennen und mit seiner Hilfe beheben, also lösen. Vorausgesetzt, wir sind bereit, unsere Denk- und Sprechgewohnheiten, unsere Verhaltensweisen zu überprüfen, um das erkannte Negative zu beheben. Denn die Inhalte unseres Denkens, Sprechens und Verhaltens nehmen die Zellsysteme unseres Körpers auf und in einer gewissen Zeitspanne auch unsere Seele. Wie wir in der Zwischenzeit wissen, beruht alles auf Energie. Auch unsere Selbstheilungskräfte sind Energie, die das ausführen, was wir durch unser Denken, durch unser ganzes Verhalten, in unser Oberbewusstsein, in unser Gehirn eingeben. Unser Gehirn signalisiert daraufhin unserem physischen Körper das, was wir ihm zugedacht und zugesprochen haben.
Das Gehirn ist die Sendestation des physischen Körpers, der das empfängt, was wir ihm übertragen. Dementsprechend verhalten sich die Funktionen unseres Körpers. Das Gehirn gibt dem Körper Signale, zum Beispiel durch Schmerz, Unwohlsein, Gereiztheit und gibt auch unseren Sinnen entsprechende Warnungen, sodass wir, der Mensch, erkennen können, dass im Zellenstaat unseres Leibes nicht alles in Ordnung ist. Registriert der Mensch nicht, was ihm sein Körper signalisiert, beachtet er also die Signale nicht, dann wird der Mensch auch das nicht beheben, was ihm diese Signale sagen möchten. Die Selbstheilungskräfte, die immer auf den Erhalt oder auf die Gesundung des Körpers bedacht sind, erlahmen, dann kann Krankheit die Folge sein. Des Körpers Selbsterhaltungskräfte sind immer darauf bedacht, den Körper funktionstüchtig und kräftig zu erhalten. Wenn der Mensch jedoch dagegen steuert, durch negatives Fühlen, Empfinden, Denken, Sprechen und Handeln, so geben, wie gesagt, die Selbsterhaltungs- gleich Selbstheilungskräfte allmählich nach. Der Mensch erfährt dann die Wirkung dessen, was er an Belastendem in seine Seele und in sein Gehirn, in des Körpers Kommandozentrale eingegeben hat. Wie oft sind wir verzweifelt, wenn wir bei diesem oder jenem Arzt waren und trotz aller Bemühungen merken, es geht nicht vorwärts mit der Genesung. Ein Arzt oder ein Psychotherapeut kann wohl unserem Körper beistehen. Doch wir, jeder einzelne von uns, ist gefragt, sich zu ändern und das im positiven Sinne, sodass die Selbstheilungskräfte aktiv werden und dem Körper die nötigen Energien zuführen, sodass es uns körperlich besser geht und wir allmählich gesunden. Ein guter Helfer, sodass unser Körper die Ganzheitsheilung, die Heilung der Seele und des Leibes erlangt, sind wir letzten Endes selbst, indem wir unser Erdendasein nützen und unser Denken, unser ganzes Verhalten umstellen, sodass der innere Arzt und Heiler die Selbstheilungskräfte aktivieren kann und der irdische Arzt unseres Vertrauens den physischen Körper begleitet. Das wäre die Ganzheitsheilung von Seele und Leib. Wir sollten unser eigener Psychologe sein, um die Selbstheilungskräfte zu aktivieren. Die Lebensregeln
des Jesus von Nazareth helfen uns dabei. Sie heißen unter anderem: Siehe zuerst den Balken in deinem eigenen Auge, bevor du immer wieder über den Splitter im Auge des anderen nachdenkst und redest. Wer also seinen Balken analysiert, der versucht, die Inhalte seiner Verhaltensweisen zu überprüfen. Um das zu beheben, was zum Beispiel gegen diese Regel ist, worauf uns auch die 10 Gebote Gottes und die Bergpredigt Jesu hinweisen. So kann gesagt werden: Die Wurzel allen Übels liegt bei jedem von uns, denn ausgehend von unseren Eingaben in unser Gehirn befällt diese unsere Last, unseren Körper und auch unsere Seele. Die Ursachen allen Übels haben also einen Kreislauf. Der Anfang heißt Gehirn, dann Körper, dann Seele. Im weiteren Verlauf heißt es Seele, dann Körper. Ich wiederhole: Der innere Arzt und Heiler ist die Heilkraft in unserer Seele. Beheben wir unsere unguten Verhaltensweisen, dann wird es in unserer Seele lichter. Über die lichte Seele strahlt dann der innere Arzt und Heiler zu unseren Selbstheilungskräften. Dadurch empfängt der Körper vermehrte Energie und Lebenskraft. Jesus von Nazareth lehrte uns: Geh hin und sündige fortan nicht mehr. Das heißt, wir sollten unsere erkannten Fehlhaltungen beheben und diese Schritt für Schritt nicht mehr tun. Wollen wir mit dem Geist der Freiheit, mit dem inneren Arzt und Heiler, unsere Seele lichter werden lassen, damit unserem Körper mehr Energie zufließt, dann bemühen wir uns, unsere Seele und unseren Körper auf das Heilwerden einzustimmen. Dabei nehmen wir, so weit wie es uns möglich ist, eine aufrechte Sitz-Gleichkörperhaltung ein. Wie es uns also möglich ist, legen wir beide Handrücken auf unsere Oberschenkel und ziehen sie an unseren Körper heran. Wer möchte, kann seine Augen schließen. Sollten drängende und grüblerische Gedanken noch unser Nervensystem beherrschen, dann wird uns unsere Atmung beistehen, indem wir tief ein- und ausatmen, sodass unsere Gedanken ganz allmählich
von uns Abstand nehmen. Wir atmen tief ein und langsam aus. Wir atmen tief ein und langsam aus. Wir atmen bis in den Bauchraum hinab und atmen über den Mund oder über die Nase aus. Wir atmen bis in den Bauchraum hinab und atmen über den Mund oder über die Nase aus. Dabei beobachten wir unseren Atem, wie er kommt und geht. Kommt und geht, kommt und geht. Wir atmen tief in unseren Bauchraum hinab und langsam wieder aus. Wir atmen tief ein und langsam aus. Wir bleiben dabei, unseren Atem zu beobachten. Wir atmen ein bis in den Bauchraum hinab. Langsam atmen wir über den Mund oder durch die Nase aus. Wir entspannen. Unsere Gedanken nehmen Abstand von uns. Wir werden ruhiger. Unser Gemüt wird stiller. Unser Atem geht ruhig und tief. Ruhig und tief geht unser Atem. Unsere Nerven entspannen sich. Unsere Muskeln lockern sich. Ruhig und tief geht unser Atem. Wir empfangen. Wir sind umgeben von der helfenden und heilenden Kraft. Helfende und heilende Energien strömen. Unser Atem bleibt ruhig und tief. Ruhig und tief geht unser Atem. Ruhig und tief bleibt unser Atem. Öffnen Sie sich für die nun gesprochenen, heilbringenden Worte, ohne mitzudenken. Lassen Sie die heilbringenden Worte in Ihren Körper strömen, sodass sie auch Ihre Seele berühren.
fühlen sie sich in den helfenden und heilenden Strom aufgenommen. Sie atmen ruhig und tief. Der heilende Christus Gottesgeist ist Liebe und Barmherzigkeit. Liebe und Barmherzigkeit strömt in ihrem Atem. Ihr Atem nimmt die heilenden und helfenden Energien auf. Liebe und Barmherzigkeit heilen. Aus ihrer Seele strömen heilende Christus-Gotteskräfte. Sie strömen zu ihren Selbstheilungskräften und in ihren Körper. Sie strömen zu ihren Nerven, zu Organen, Blut- und Lymphgefäßen. Sie durchströmen ihren physischen Leib. Liebe heilt. Liebe heilt. Energien der Liebe und des Friedens strömen durch ihren Körper. Ihre Atmung bleibt ruhig und ihr Atem geht tief. Ruhig und tief geht ihr Atem. Die kosmischen Energien strömen in ihren Körper. Sie strömen zu den Selbstheilungskräften und zu allen Funktionen ihres Körpers, zu Organen, Drüsen, Muskeln, zu Blut- und Lymphgefäßen. Sie strömen zu allen Bausteinen ihres Leibes. Liebe heilt. Liebe heilt. Sie lassen die kosmischen Energien strömen, denn ihr Atem geht ruhig und tief. Es strömen kosmische, heilende und helfende Energien. Ruhig und tief strömt der Atem, die Lebenskraft in ihrem Körper.
Es strömt. Es strömt. Sie sind durchströmt von der helfenden und heilenden Christus-Gotteskraft. Christus, der innere Arzt und Heiler, wirkt in ihnen. Seine Kraft strömt durch ihre Seele, in ihren physischen Leib. Die Selbstheilungskräfte sind aktiv. Die Selbstheilungskräfte sind aktiv. Sie wirken in ihrem Körper. Die Selbstheilungskräfte sind aktiv. Sie wirken in ihrem Körper. Es hilft. Es lindert. Es gibt Kraft zur Heilung. Heilende Christus-Gottes-Energien strömen durch ihre Seele, strömen in ihren Körper, strömen zu allen Bausteinen ihres Leibes. Alle Bausteine des physischen Leibes sind beatmet vom Heil des Lebens. Wir bejahen die heilenden und helfenden Energien in allen Bausteinen unseres physischen Leibes.

Sie sind gekräftigt durch die helfende und heilende Christus-Gotteskraft. Heilende Ströme fließen in ihrem physischen Körper. Liebe hilft. Liebe heilt. Bleiben Sie ruhig. Atmen Sie tief ein und aus. Christus hilft. Christus heilt. Christus wirkt in ihrer Seele. Heilende Energien strömen durch die Seele in ihren physischen Leib. Heilende Kräfte bauen mehr und mehr die Selbstheilungskräfte auf. Segnende Kräfte wirken in Seele und Leib.